0: Es ist 5 Uhr.
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2: 2. August. Und Jesus kommt und findet sie schlafend. Und er spricht zu Petrus: Simon, schläfst du? Vermochtest du nicht eine Stunde zu wachen? Wacht und betet, damit ihr nicht in Versuchung kommt. Der Geist zwar ist willig, das Fleisch aber schwach. Und er ging wieder hin, betete und sprach dasselbe Wort. Und als er wiederkam, fand er sie schlafend, denn ihre Augen waren beschwert. Und sie wussten nicht, was sie ihm antworten sollten. Und er kommt zum 3. Mal und spricht zu ihnen: So schlaft denn weiter und ruht euch aus. Es ist genug, die Stunde ist gekommen. Siehe, der Sohn des Menschen wird in die Hände der Sünder überliefert. Steht auf, lasst uns gehen. Siehe, der mich überliefert, ist nahe gekommen. Das sind Worte aus Markus Kapitel 14, die Verse 37 bis 42. Gedanken zum Markus-Evangelium. Eine ergreifende Szene. Jesus fleht dreimal zu seinem Vater und wiederholt dabei dasselbe Gebet. So tief ist seine Bestürzung angesichts der bevorstehenden Leiden. Den drei Jüngern, die ihn ein Stück des Weges begleitet haben, hat er gesagt: Bleibt hier und wacht. Doch jedes Mal, wenn der Herr von seinem Gebet zurückkehrt, findet er sie schlafend. Erschreckend, wie wenig die Worte des Herrn die Jünger zu berühren scheinen. Sie hatten doch gesehen, wie er anfing, sehr bestürzt und beängstigt zu werden. Warum zeigen sie so wenig Interesse und Mitgefühl? Hier erfüllt sich das prophetische Wort des Psalmendichters: Ich habe auf Mitleid gewartet, aber da war keins, und auf Tröster, und ich habe keine gefunden. Siehe Psalm 69, Vers 21. Gleichen wir nicht oft den Jüngern? Wenn es um unsere eigenen Wünsche oder Sorgen geht, finden wir kaum Ruhe. Doch wenn es um den Herrn der Herrlichkeit und seine Leiden geht, fehlt uns häufig die innere Anteilnahme. Das darf nicht so bleiben. Allein der Gedanke, dass der Sohn des Menschen, dessen heilige Hände so vielen zum Segen waren, in die Hände von Sündern überliefert wurde, sollte uns tief berühren. Wie groß ist seine Liebe, dass er diesen Weg freiwillig ging.

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Aus der Übersetzung Neues Leben, 2. Buch Chronik, Kapitel 32 bis Kapitel 33, Vers 13. Assyrien greift Juda an. Nachdem Hiskia sein Werk treu zu Ende geführt hatte, fiel Sanherib, der König von Assyrien, in Juda ein. Er belagerte die Festungsstädte und versuchte, sie zu erobern. Als Hiskia merkte, dass Sanherib auch Jerusalem angreifen wollte, beriet er sich mit seinen führenden Männern und den erfahrensten Kriegern und sie beschlossen, die Quellen vor der Stadt zuzuschütten. Zu diesem Zweck holten sie viele Männer zusammen, die den Bach, der durch das Land floss, und die Quellen verstopften. Denn sie sagten sich, warum sollten die Könige von Assyrien hierher kommen und genügend Wasser finden? Dann begann Hiskia entschlossen damit, die beschädigten Stellen der Mauer zu reparieren, Türme zu bauen und zusätzlich eine zweite Mauer vor der ersten zu errichten. Auch den Millo in der Stadt Davids ließ er verstärken. Außerdem wurden auf seinen Befehl große Mengen Waffen und Schilde hergestellt. Er unterstellte die Stadtbevölkerung dem Befehl von Truppenführern und ordnete eine Versammlung auf dem Platz vor dem Stadttor an. Dort sprach er eindringlich zum Volk: Seid zuversichtlich und mutig. Habt keine Angst vor dem König von Assyrien oder seinem mächtigen Heer, das er bei sich hat, denn auf unserer Seite steht eine weit größere Macht. Er hat nur Menschen auf seiner Seite, uns aber hilft der Herr, unser Gott, er kämpft für uns. Und das Volk glaubte den Worten von Hiskia, dem König von Juda. Sanherib bedroht Jerusalem. Da schickte König Sanherib von Assyrien, während er noch mit seinem Heer vor der Stadt Lachish lag, durch seine Diener folgende Botschaft an König Hiskia und das ganze Volk von Juda, das sich in Jerusalem aufhielt. So spricht König Sanherib von Assyrien: Was lässt euch glauben, dass ihr die Belagerung Jerusalems überleben könnt? Wenn Hiskia zu euch sagt: Der Herr, unser Gott, wird uns vor dem König von Assyrien retten, täuscht er euch und verurteilt euch zum Hungertod. Wisst ihr denn nicht, dass Hiskia es war, der sämtliche Höhenheiligtümer und Altäre seines Gottes zerstört hat und Juda und Jerusalem befahl: Nur noch vor einem Altar sollt ihr anbeten und darauf opfern? Wisst ihr denn nicht, was ich und meine Vorfahren mit den Völkern der Erde gemacht haben? Konnten die Götter dieser Völker ihre Anhänger etwa vor mir retten? Nennt mir nur einen einzigen Gott jener Völker, die meine Vorfahren vernichtet haben, der sein Volk gegen mich schützen konnte. Warum glaubt ihr, euer Gott sei mächtiger? Lasst euch doch nicht von Hiskia täuschen und in die Irre führen. Ich sage es noch einmal: Kein Gott, nicht ein einziger, hat sein Volk jemals vor mir und meinen Vorfahren retten können. Auch eurem Gott kann dies nicht gelingen. Und Sanheribs Männer spotteten noch viel mehr über Gott, den Herrn und seinen Diener Hiskia. Der assyrische König schickte sogar Briefe, in denen er den Herrn, den Gott Israels, verhöhnte. Er schrieb: Es ist den Göttern der anderen Nationen nicht gelungen, ihre Völker aus meiner Macht zu erretten, und es wird auch dem Gott Hiskias nicht gelingen. Die assyrischen Boten drohten in hebräischer Sprache dem Volk in Jerusalem, das auf der Stadtmauer war, um ihnen Angst einzujagen und sie zu erschrecken, damit sie die Stadt einnehmen konnten. Sie sprachen über den Gott Jerusalems, als wäre er einer der fremden Götter, die doch von Menschen gemacht sind. Da beteten König Hiskia und der Prophet Jesaja, der Sohn von Amos, deswegen und flehten den Himmel an. Und der Herr schickte einen Engel, der das Heer im Lager des Königs von Assur mit allen seinen Befehlshabern und Obersten vernichtete. Und Sanherib musste gedemütigt den Rückzug in sein eigenes Land antreten. Als er dort den Tempel seines Gottes betrat, brachten ihn seine eigenen Söhne mit dem Schwert um. Auf diese Weise hat der Herr Hiskia und die Einwohner Jerusalems vor König Sanherib von Assyrien und vor allen anderen gerettet.
Schließlich herrschte im ganzen Land Frieden. Von nun an genoss Hiskia, der König von Juda, die Hochachtung aller Völker, und es trafen viele Gaben für den Herrn und wertvolle Geschenke für Hiskia in Jerusalem ein. Hiskias Krankheit und Genesung. Zu dieser Zeit befiel Hiskia eine tödliche Krankheit. Er betete zum Herrn, und dieser erhörte ihn und tat ein Wunder an ihm. Doch Hiskia würdigte die Güte nicht, die ihm der Herr erwiesen hatte, sondern er wurde überheblich. Deshalb wurde der Herr zornig auf ihn und auf Juda und Jerusalem. Da bereute Hiskia seine Überheblichkeit und die Einwohner Jerusalems ebenfalls. Deswegen kam der Zorn des Herrn nicht über sie, solange Hiskia lebte. Hiskia war sehr reich und hochgeachtet. Er ließ Schatzkammern für sein Gold und Silber, für seine Edelsteine und kostbaren Öle und für seine Schilde und anderen Kostbarkeiten bauen. Auch für die Kornvorräte, den neuen Wein und das Öl ließ er Speicher errichten. Und für sein Vieh baute er Ställe und Pferche für die Herden. Er gründete Städte und erwarb riesige Schaf- und Rinderherden, denn Gott schenkte ihm großen Reichtum. Er ließ die obere Quelle des Gihon dämmen und leitete das Wasser hinunter auf die Westseite der Stadt Davids. In allem, was er tat, hatte er Erfolg. Als jedoch Boten aus Babel eintrafen und nach dem Wunder fragten, das im Land geschehen war, zog Gott sich von Hiskia zurück, um ihn auf die Probe zu stellen und zu sehen, wie es in seinem Herzen aussah. Zusammenfassung der Herrschaft Hiskias. Die übrigen Ereignisse während Hiskias Herrschaft und seine guten Taten sind in der Weissagung des Propheten Jesaja, des Sohnes Amos, beschrieben, im Buch der Könige von Juda und Israel. Als Hiskia starb, wurde er im oberen Bereich der Gräber der Nachkommen Davids begraben, und ganz Juda und Jerusalem gaben ihm bei seinem Begräbnis die Ehre. Nach ihm wurde sein Sohn Manasse König. Manasse herrscht in Juda. Manasse war 12 Jahre alt, als er König wurde, und er regierte 55 Jahre in Jerusalem. Er tat, was dem Herrn missfiel, und ahmte die abscheulichen Praktiken der Völker nach, die der Herr vor den Israeliten vertrieben hatte. Die Höhenheiligtümer, die sein Vater Hiskia zerstört hatte, ließ er wieder aufrichten. Dazu baute er den Baalen Altäre und stellte Aschera-Bilder auf. Er verneigte sich vor den Mächten des Himmels und betete sie an. Sogar im Haus des Herrn, von dem der Herr gesagt hat, in Jerusalem soll für immer mein Name verehrt werden, stellte er Altäre auf. Und er baute den Mächten des Himmels Altäre und stellte sie in den beiden Vorhöfen vom Haus des Herrn auf. Manasse opferte seine Söhne im Tal Ben-Hinnom im Feuer. Er trieb Zauberei und Beschwörung, befragte Totengeister und Wahrsager und tat vieles, was dem Herrn missfiel, um ihn zu kränken. Manasse stellte im Haus Gottes ein Götzenbild auf, das er hatte anfertigen lassen. In dem Haus, von dem Gott zu David und seinem Sohn Salomo gesagt hatte, »Hier wird mein Name für immer verehrt werden«, in diesem Haus und in Jerusalem, der Stadt, die ich aus allen Stämmen Israel erwählt habe. Wenn sie meine Gebote befolgen, die Anweisungen, Gesetze und Vorschriften, die durch Mose gegeben wurden, werde ich sie nie aus diesem Land, das ich euren Vorfahren geschenkt habe, verbannen. Manasse verleitete Juda und die Einwohner Jerusalems zu noch weit schlimmerem als alles, was jene Völker getan hatten, die der Herr vernichtet hatte, als Israel das Land in Besitz nahm. Immer wieder redete der Herr zu Manasse und seinem Volk, aber sie hörten nicht auf ihn. Schließlich schickte der Herr die Anführer des Heeres des assyrischen Königs, und Manasse wurde gefangen genommen. Sie legten ihn in bronzene Ketten und brachten ihn nach Babel. In dieser Notlage wandte sich Manasse an den Herrn, seinen Gott. Er betete demütig zum Gott seiner Vorfahren, und der Herr nahm sein Gebet an und erhörte sein Bitten.
Deshalb ließ er Manasse nach Jerusalem auf seinen Thron zurückkehren. Da erkannte Manasse, dass der Herr allein Gott ist. Aus der Übersetzung das Buch Römer Kapitel 15 Vers 22 bis Kapitel 16 Vers 2. Reisepläne. Das ist auch der Grund, warum ich immer wieder daran gehindert worden bin, zu euch zu kommen. Doch jetzt finde ich in diesen Gegenden keinen unerreichten Raum mehr und habe ja schon seit vielen Jahren den Wunsch, zu euch zu kommen. Das will ich tun, und zwar für den Fall, dass ich nach Spanien reise. Denn ich hoffe, dass ich euch auf der Durchreise besuchen und dann von euch dorthin weitergeschickt werden kann, wobei ich vorher eine Zeit lang eure Freundschaft genießen möchte. Doch jetzt bin ich auf dem Weg nach Jerusalem, um dort denen, die zu Gott gehören, eine Unterstützung zu bringen. Denn die Christen in Mazedonien und in Achaia haben beschlossen, einen Beitrag für die Armen unter den Jesus-Nachfolgern zu leisten, die in Jerusalem wohnen. Das schien ihnen so gut und richtig zu sein, und außerdem stehen sie ja auch in ihrer Schuld. Denn wenn sie, die Menschen aus den nichtjüdischen Völkern, Anteil bekommen haben an der geistlichen Wirklichkeit, die ihnen geschenkt worden ist, dann ist es auch ihre Aufgabe, sie mit materiellen Dingen zu unterstützen. Wenn ich das zu Ende geführt habe und ihnen diese Frucht überbracht habe, bringe ich damit diesen Abschnitt meiner Arbeit zu einem krönenden Abschluss. Danach werde ich von dort wieder abreisen in Richtung Spanien und auf diesem Weg bei euch vorbeikommen. Und das weiß ich genau, dass ich mit dem vollen Segen des Messias zu euch kommen werde. Ich ermutige euch, Schwestern und Brüder, durch unseren Herrn, den Messias Jesus, und durch die vom Geist Gottes gegebene Liebe. Unterstützt mich mit euren Gebeten zu Gott, kämpft so zusammen mit mir. Betet, dass ich aus der Hand der Menschen gerettet werde, die dort in der Provinz Judäa leben und dem Willen Gottes ungehorsam sind, und auch darum, dass die Christen dort in Jerusalem meinen Einsatz für sie positiv aufnehmen. Betet auch darum, dass ich durch den Willen Gottes voller Freude zu euch kommen und auch zusammen mit euch Gottes belebende Gegenwart erfahren kann. Gott, der Inbegriff des Friedens ist, sei mit euch allen. Amen. Ja, so sei es. Paulus setzt sich für Phöbe ein. Ich möchte euch Phöbe ans Herz legen, unsere Schwester, die in der Gottesgemeinde in der Stadt Kenchrea Leitungsverantwortung wahrnimmt.

Wende dich mir zu und schenk mir deine Gnade, denn einsam und elend bin ich. Setz doch mein bedrängtes Herz auf einen weiten Raum. Aus meiner Bedrängnis führe mich heraus. Schau doch auf meine Not und mein Elend und vergib alle meine Sünden. Sieh doch auf meine Feinde, wie zahlreich sie sind. Ihren tödlichen Hass richten sie auf mich. Bewahre mein Leben und rette mich. Lass mich nicht zu Schanden werden. Ja, bei dir suche ich Zuflucht. Mögen mich Lauterkeit und Rechtschaffenheit schützen, denn ich hoffe auf dich. Gott, errette Israel aus all seiner Bedrängnis. Aus der Übersetzung Neues Leben, Sprüche Kapitel 20, die Verse 16 bis 18. Wer für einen Fremden bürgt, von dem verlange Sicherheiten. Behalte ein Pfand von ihm, wenn er für einen, der fremd ist, bürgt. Gestohlenes Brot schmeckt süß, doch im Mund verwandelt es sich in Steine. Pläne gelingen durch guten Rat. Zieh nicht in den Kampf, ohne es vorher gut überlegt zu haben.

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Wir freuen uns dazu, dass Sie Ihr Radio wieder eingeschaltet haben, um unser heutiges Programm mit Gottes Wort, Liedern und Gebet anzuhören. Und wir laden Sie nun ein, diese halbe Stunde doch mit uns in die Gegenwart Gottes zu treten und ihn anzubeten. Wir wünschen auch einen guten Empfang. Am Mikrofon ist euer Diener am Wort, Jakob Funk. Wollen wir gemeinsam beten? Herr, wir danken dir, dass du uns wieder diese kostbare Zeit gegeben hast, die Botschaft aus deinem Wort über das Radio zu verkündigen. Du hast uns dazu berufen, Botschafter an Christi Staat zu sein. Darum hilf uns nun auch, das Wort der Versöhnung klar und deutlich zu predigen. Wir danken für deinen Sohn Jesus Christus und für die Erlösung durch sein Blut am Kreuz auf Golgatha. Himmlischer Vater, gib du uns nun doch wieder hörende Ohren und offene Herzen, dass wir die heutige Botschaft von deiner Liebe in unsere Herzen aufnehmen möchten und danach leben. Und möchte jeder Hörer dich heute doch auf irgendeine Weise ganz persönlich begegnen. Herr, segne dein Wort an die Herzen eines jeden Hörers. Amen.

In den letzten Wochen haben wir uns mit dem Gebet befasst, welches der Herr Jesus auf ihren Wunsch seinen Jüngern lehrte. Ich habe versucht, Schritt für Schritt auf die besonderen Teile des Vaterunser einzugehen, um auszufinden, wie das in unser eigenes persönliches Glaubensleben hineinpasst. Wir kommen heute zur letzten Bitte des Vaterunser. Letzte Woche sprach ich über die Bewahrung vor dem Bösen. Die Erlösung von der Kraft des Bösen muss von außen kommen. Der Christ steht immer in der Versuchung, sein Vertrauen allein auf seine Kraft und auf die eigene Macht zu setzen. In jedem Menschen schlummern geheimnisvolle Mächte. Einige davon sind gut, andere sind böse. Einige haben eine gesunde und kreative Kraft. Andere Mächte in uns dagegen wirken zerstörerisch und vernichtend. Wer schützt den Menschen vor sich selbst? Nur Gott allein. Darum ist auch der Mensch geschützt, der sich in der Nähe Gottes aufhält. So findet auch Schutz und Bewahrung, wer sich in das Haus Gottes, in eine Kirche begibt und sich vor Gott öffnet. So findet Schutz und Bewahrung der Mensch, der betet: Erlöse mich von dem Übel. Meine kleine Kraft reicht nicht aus. Mein Vertrauen ist zu schwach. Gott wird das Böse nicht abschaffen. Das Gebet des Gläubigen wird ihn nicht bewegen, alle bösen Mächte der Finsternis zu vernichten. Der Prozess der Erlösung vom Bösen muss im Glauben jedes Einzelnen geschehen. Die Bitte "Erlöse uns von dem Übel" formuliert das Vaterunser sehr persönlich. Wenn ich das Vaterunser bete, bringe ich nicht Gott in Bewegung, etwas zu tun, sondern ich bringe mich selbst in Bewegung zu Gott. Seine Nähe wird mich schützen vor Versuchung und der Lust des Bösen. Denn Gott weiß alles, was ich brauche. Heute wollen wir die Serie von Botschaften über das Vaterunser zum Abschluss bringen. Mein Wunsch und Gebet ist, dass die Auslegungen dieses Gebetes, welches uns der Herr selbst als Muster all unseres Betens gegeben hat, zum Segen gewesen sind. Ehe wir nun zum Schluss des Vaterunsers übergehen, wollen wir ein Lied von diesen Sängern hören. Dann will ich noch wieder mit euch zusammen das Vaterunser aus Matthäus Kapitel 6 von Vers 5 bis 15 lesen.

Wir wollen jetzt noch einmal zusammen aus Matthäus Kapitel 6, die Verse 5 bis 15 lesen. Der Herr Jesus sagt hier, und wenn du betest, sollst nicht sein wie die Heuchler, die da gerne stehen und beten in den Schulen und an den Ecken auf den Gassen, auf dass sie von den Leuten gesehen werden. Wahrlich, ich sage euch, sie haben ihren Lohn dahin. Wenn aber du betest, so gehe in dein Kämmerlein und schließ die Tür zu und bete zu deinem himmlischen Vater im Verborgenen. Und dein Vater, der in das Verborgene sieht, wird dir es vergelten öffentlich. Und wenn ihr betet, sollt ihr nicht viel plappern wie die Heiden, denn sie meinen, sie werden erhört, wenn sie viel Worte machen. Darum sollt ihr euch ihnen nicht gleichstellen. Euer Vater weiß, was ihr bedürfet, ehe ihr ihn bittet. Darum sollt ihr also beten, unser Vater in dem Himmel, dein Name werde geheiligt, dein Reich komme, dein Wille geschehe auf Erden wie im Himmel. Unser täglich Brot gib uns heute und vergib uns unsere Schuld, wie wir unseren Schuldigern vergeben. Und führe uns nicht in Versuchung, sondern erlöse uns von dem Übel. Denn dein ist das Reich und die Kraft und die Herrlichkeit in Ewigkeit. Amen. Denn so ihr den Menschen ihre Fehler vergebet, so wird euch euer himmlischer Vater auch vergeben. Wo ihr aber den Menschen ihre Fehler nicht vergebet, so wird euch euer Vater eure Fehler auch nicht vergeben.

Es geht in der heutigen Botschaft um die letzte Aussage im Vaterunser aus Matthäus Kapitel 6, Verse 5 bis 15. Das Gebet ist nicht dazu da, Gott meine Wünsche mitzuteilen. Es ist der Ort, an dem ich mich ihm nähere und meine Macht aus den Händen gebe. Das Gebet gibt die Welt in Gottes Hand. Dein ist das Reich und die Kraft und die Herrlichkeit, nicht nur heute und morgen, sondern alle Zeit, bis in alle Ewigkeit. Herrschaft, Macht und Klarheit sind bei Gott. Das Beten des Vaterunser ist ein Schritt, sich in das Vertrauen zu Gott einzuüben. Wir brauchen Momente in unserem Leben, in denen wir wissen, an was wir festhalten können. Wir brauchen Momente der Ruhe. Wir brauchen etwas, an dem wir festhalten können in allen Veränderungen, die unser Leben bestimmen. Um uns herum verändert sich alles, das heißt alles Irdische. Die Lebensbedingungen, auf die wir nur sehr wenig Einfluss haben, hier bei uns und über unsere Grenzen hinweg, verändern sich ständig. Die Lage in unserem Land, die uns manchmal so hoffnungslos macht. Die zunehmende Gewalt auch bei Jugendlichen. Der Egoismus, der jeden nur auf das Seine blicken lässt. Bei uns verändert sich viel. Neue Lebensabschnitte durch Geburt oder Tod stellen uns vor neue Herausforderungen, die bewältigt werden wollen. Der Abschluss von der Schule und die beginnende Ausbildung oder Aussicht auf Arbeitslosigkeit. Wir selbst verändern uns. Aus Kindern werden Jugendliche. Aus Familien werden allzu oft Teilfamilien. Aus Ehepaaren werden Witwen und Witwer. Neue Lebensabschnitte natürlich oder erzwungen verändern unser Leben. Und auch ohne äußere Veränderungen verändern wir uns. Wir reifen. Wir gewinnen neue Erfahrungen und müssen mit Enttäuschungen fertig werden. Manche Veränderungen haben wir uns gewünscht, vielleicht erhofft und ersehnt. Andere haben wir befürchtet oder wir haben gar nicht mit ihnen gerechnet. Über manche Veränderungen freuen wir uns und andere erschrecken uns. In all diesen Veränderungen haben wir Ruhepunkte und Haltepunkte sehr notwendig. Nicht als Ablenkung von der Wirklichkeit, nicht als Vertröstung auf später, sondern als Quelle der Kraft für unser Leben hier und heute. Ein solcher Ruhepunkt ist der Abschluss des Vaterunser-Gebetes. Vieles ist in den Botschaften zum Vaterunser ausgesprochen und angesprochen worden. Die vertrauensvolle Anrede, die Bitten mit dem Hintergrund unserer Erfahrung und nun kommt der Schluss. Ein Höhepunkt und ein Ruhepunkt des Gebetes. Etwas, an dem wir festhalten können. Unser Herz ist ausgeschüttet. In den Bitten, die wir vorher an- und ausgesprochen haben, kommt viel von unseren Wünschen zum Ausdruck. Es ging da um die Schuldfrage, um unsere täglichen menschlichen Bedürfnisse, wie das tägliche Brot und die Kleidung. Und es ging um die Bewahrung vor dem Bösen. Und nun der Abschluss. Denn dein ist das Reich und die Kraft und die Herrlichkeit in Ewigkeit. All unsere Erfahrungen in diesem Leben führen uns hin zu den Bitten, die wir Gott anvertrauen. Und am Ende steht dann trotz allem das Festhalten an Gott, gewissermaßen eine Befestigung in Gott. Ein Ruhepunkt, den wir brauchen, um sicher durchs Leben gehen zu können. Etwas, an dem wir uns festhalten können, wie ein Kind, das laufen lernt, eine haltende Hand benötigt. Natürlich erleben wir andere Reiche außer Gottes Reich, um dessen Kommen wir am Anfang gebetet haben. Wir erleben und erleiden die Reiche, die kommen und gehen oder die sich in sich verändern. Wir tragen in Teilen zu ihrem Gelingen oder Misslingen bei. Und auf dem Hintergrund dessen, was Gott uns von seinem Reich versprochen hat, was wir manchmal im Kleinen aufblitzen sehen, sind wir sicher, dass das, was wir tagtäglich erleben, nicht das Reich Gottes ist, sondern wenn es gut ist, dann vielleicht ein kleiner Abglanz davon. Dann, wenn ein gutes Zusammenleben unter uns möglich ist, wenn Freude Raum findet und wenn Tränen nicht ungesehen vergossen werden, dann, wenn wir Anteil nehmen, was bei uns und bei anderen geschieht und wir bereit sind, füreinander zu sorgen. Solche Erfahrungen lassen uns eine Ahnung vom Reiche Gottes bekommen
und es dennoch nicht vollständig erfassen. Unser Leben lehrt uns, dass auch solche positiven Erfahrungen nicht immer dauerhaft sind. Und es gibt ja auch die Erfahrungen, von denen man am liebsten niemals sprechen würde. Der Trost, den Gott uns schenkt, ist der, dass all unsere Erlebnisse und Erfahrungen nicht die letzten sein werden. Denn so schrecklich oder so schön sie auch sein mögen, sie sind nur vorläufig. Sie werden ein Ende haben. Es gibt einen Ruhepunkt in alledem. Und das ist tröstlich. Es bleibt dabei, denn dein ist das Reich. Und dieser Ruhepunkt soll kein Betäubungsmittel sein, um uns in unserem Leben auf später zu vertrösten. Dieser Ruhepunkt ist unsere Antriebsfeder für aktive Beteiligung an der Gestaltung unseres Lebens. Von ihm her bekommen wir neue Kraft, die uns über Höhen und durch Tiefen hinwegtragen kann. Es ist eine Kraft, die nicht zerstören will, sondern die heilen und helfen kann und will. Es ist die Kraft, die wir zum Leben brauchen, die Kraft, die stärker ist, als wir es in unseren Spitzenleistungen sein können. Die Kraft, die anders ist als das tägliche Spiel der Kräfte, in dem es vor allem um Durchsetzungsfähigkeit und sich behaupten müssen geht. Es ist eine Kraft nicht für den Konkurrenzkampf um bessere Noten und Ausbildungs- und Arbeitsplätze, eine Kraft nicht um in unserer Ellbogengesellschaft der Gewinner zu sein, sondern eine Kraft für unser Leben, Lebenskraft von Gott geschenkt, für uns selbst und zum Teilen mit anderen. Diese Kraft bekommen wir von dem, der selbst die Kraft und die Macht ist, denn dein ist das Reich und die Kraft. Menschengemachte Herrlichkeit ruht auf Luxus und Prunk. Gottes Herrlichkeit ist anders. Gott geht nicht hinein in unseren irdischen Wettkampf um mehr Herrlichkeit. Ihm gehört die Herrlichkeit. Und damit enthebt er uns den verzweifelten Bemühungen, die wir vielleicht anstellen, um in voller Herrlichkeit dazustehen. Es ist ein Trost, dass es nicht darum geht, dass ich mich abracken muss, um all das zu erreichen, sondern Gott ist all das nicht für sich, sondern für uns. In all den Veränderungen um uns herum und bei uns selbst brauchen wir diesen Ruhepunkt, diese Worte, mit denen wir an Gott festhalten. Denn unsere Erfahrungen sind, so schlimm sie auch sein können, geprägt durch Vorläufigkeit. Es ist nicht das Letzte, was wir erleben, sondern höchstens das Vorletzte. Deshalb dieses Bekenntnis, denn dein ist das Reich und die Kraft und die Herrlichkeit in alle Ewigkeit. Dieses zu beten und stehen zu lassen, ist das Angebot eines Ruhepunktes in unserem Leben mit all seinen Veränderungen. Es ist einer, der da war, der da ist und der da sein wird. Er allein ist unveränderlich. Jesus Christus gestern und heute und derselbe auch in alle Ewigkeit. Wollen wir noch wieder zusammen beten? Unser Vater in dem Himmel, dein Name werde geheiligt, dein Reich komme, dein Wille geschehe auf Erden wie im Himmel. Unser täglich Brot gib uns heute und vergib uns unsere Schulden, wie wir vergeben unseren Schuldigern. Und führe uns nicht in Versuchung, sondern erlöse uns von dem Übel. Denn dein ist das Reich und die Kraft und die Herrlichkeit in alle Ewigkeit. Amen.

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Wir hoffen, dass Ihnen auch dieses heutige Programm wieder zum Segen gewesen ist und verabschieden uns von Ihnen. Um eine Woche, so der Herr will, hören Sie ein weiteres Programm vom Licht des Evangeliums um dieselbe Zeit und auf derselben Stelle. Wir danken für Ihre Briefe an uns und laden Sie ein, uns doch wieder zu schreiben. Und wenn Sie durch schwere Lagen gehen und Sie uns das mitteilen möchten, dürfen Sie es gerne tun. Wir wollen gerne mit Ihrem Gebetsanliegen für Sie vor Gottes Angesicht treten. Und wenn Sie uns besondere Segenserfahrungen mitteilen möchten, dürfen Sie auch das gerne tun, sodass wir uns mit Ihnen freuen und Gott danken können. Und wenn Sie irgend Fragen oder Bemerkungen zur heutigen Sendung oder irgendeine unserer Sendungen haben, schreiben Sie bitte an Licht des Evangeliums 225 Riverton Avenue, Winnipeg, Manitoba, Kanada, R2L 0N1. Es behüte Sie Gott.

0: Es ist 6 Uhr.
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0: Hören Sie Evangelist Jürgen Tibosek, sein Thema Gott ist in der Schöpfung erkennbar.
1: In dem Bibeltext sagt Gott uns, dass er sich zeigt in dieser Welt. Aus dem Römerbrief, Kapitel 1, Vers 19 und 20. Denn was man von Gott erkennen kann, ist unter ihnen offenbar. Gott hat es ihnen, den Menschen, offenbart. Denn Gott ist unsichtbares Wesen. Das ist seine ewige Kraft und Gottheit. Wird ersehen seit der Schöpfung der Welt und wahrgenommen an seinen Werken, sodass sie keine Entschuldigung haben. Die Bibel spricht davon, dass wir an den Werken Gottes, an dem, was er gemacht und geschaffen hat, erkennen können, dass er da ist. Das menschliche Auge. Ich weiß nicht, ob wir auch Fotospezialisten unter uns haben, die eine Kamera kennen, oder gar Leute vom Fernsehen oder Film oder so, die sich mit solchen Film- und Videokameras auskennen. Aber das menschliche Auge, und ich denke, das wissen wir alle, ist viel komplizierter als jede bisher entwickelte Kamera, als jeder Fotoapparat, den irgendeine Firma erfinden konnte. Wenn ich ein einfaches Brot in der Hand halte, dann weiß jeder, dieses Brot, das muss von jemandem gebacken sein. Da muss ein Bäcker dahinter stehen oder eine Hausfrau oder ein Hausmann, jedenfalls irgendjemand muss dieses Brot gebacken haben. Aber bei der Kompliziertheit der Schöpfung, bei der Kompliziertheit des Menschen, der besteht ja nicht nur aus Auge, sondern aus viel schwierigeren und komplizierteren Dingen, in dem, was in ihm alles vorgeht, in seinem Gehirn. Soll das da etwa anders sein? Selbst ein Naturwissenschaftler, der Gott ablehnte, der sagte, den kann es überhaupt nicht geben. Er sagte, diese Welt ist rein zufällig entstanden. Der Mensch ist Produkt eines Zufalls. Der Franzose Jacques Monod, selbst der musste zugeben. Ich zitiere ihn einmal, dass die Angst vor der Verlassenheit und das Bedürfnis nach einer zwingenden, umfassenden Erklärung angeboren sind. Selbst dieser Mann merkte, dass irgendwo in ihm und in allen Menschen die Sehnsucht danach da ist, doch zu erkennen, was hinter all dem, mit dem wir hier in dieser Welt zu tun haben, steht. Dass da doch irgendwo etwas, von dem er nicht so genau weiß und wusste, was das wohl sein mag, dahinter stehen mag. Er konnte keine Antwort darauf wissen, wo diese Sehnsucht nach einer Erklärung herkommt, weil er von Gott nichts wissen will. Denn diese Welt ist erklärbar nur dann, wenn man sagen kann, da steht ein Schöpfer hinter all dem, was wir vor uns haben. Ich weiß, vielleicht denkt jetzt so mancher an das, was in unseren Wäldern, was da alles kaputt geht. Was da alles nicht mehr in Ordnung ist in unserer Welt. Aber das hat ja nichts mehr zu tun mit dem, was Gott ursprünglich geschaffen hat. Sondern ich denke, dafür können wir ihm nicht die Schuld in die Schuhe schieben, wenn wir damit unverantwortlich umgegangen sind. Trotzdem bleibt all das Hinweis darauf, dass einer dahinter stehen muss, der all das gemacht hat. Ein amerikanischer Wissenschaftler, er heißt Noel Weeks, ich weiß nicht, ob Ihnen das etwas sagt, mir sagt es nicht so viel, er schreibt zu der angeblich so sicheren Theorie, dass sich der Mensch aus den Tieren entwickelt hat. Seit längerer Zeit werden bereits die Lücken in den Fossilien, das sind also diese Tierfunde aus grauer Vorzeit, in den Fossiliendokumenten im Fernsehen diskutiert. Er sagt das als Amerikaner. Viele prominente Evolutionisten, das nur zur Erklärung, das sind eben die, die sagen, vereinfacht ausgedrückt, dass ihr Großvater ein Affe war. Viele prominente Evolutionisten erkennen an, dass diese enormen Lücken existieren. Der Professor der Geologie an der Harvard-Universität, Stephen Gould, hat die extreme Seltenheit der Übergangsformen sogar als Geschäftsgeheimnis der Paläontologie, das ist eben die Forschung, die sich damit beschäftigt, bezeichnet. Gould steht hier nicht allein. Es gibt eine zunehmende Anzahl von Befürwortern ähnlicher Ansichten, weil einfach die fossilen Dokumente keine graduelle Evolution belegen. Ihnen zufolge weisen sie stattdessen auf eine Katastrophe, plötzliche Ausrottung und abrupte Veränderung hin. Also hier noch einmal, er sagt sehr deutlich, dass es bisher ganz offensichtlich in der naturwissenschaftlichen Forschung keine wirklichen echten Hinweise auf die Abstammung des Menschen von irgendwelchen Tieren, also auf seine zufällige Entwicklung gibt. Er sagt sehr deutlich, das steht dann auch weiter in seinem Artikel, dass die heutige Paläobiologie, die sich eben mit dieser Frage beschäftigt, bisher keine einzige einwandfrei erkennbare Zwischenform zwischen, meinetwegen, dem Affen und dem Menschen gefunden hat. Es ist und bleibt also bisher nur eine wissenschaftliche Spekulation und mehr nicht. Und ein deutscher Biologe, ein Professor Dr. Wolfgang Kuhn von der Universität in Saarbrücken, er schreibt zu dieser Theorie des zufälligen Entstehens. Der Physiker Walter Heitler hat einmal ausgerechnet, wie äußerst gering die Wahrscheinlichkeit dafür ist, dass beispielsweise auch nur die erste Zeile des Faustmonologes, das hat also nichts mit Boxkampf zu tun, sondern ist ein Stück von Goethe, aber das wissen Sie ja, habe nun, ach, Philosophie, beim beliebigen Nebeneinandersetzen von Buchstaben rein zufällig zustande kommt. Dabei machte er es diesem Zufall dadurch noch erheblich leichter, dass er davon ausgeht, es seien nur jene 21 Buchstaben im Setzkasten vorhanden, die für diese vier Wörter benötigt werden. Wir müssten, so lautet sein Ergebnis, es mehr als 10 hoch 16 Mal, das heißt mehr als 10.000 Billionen Mal probieren, bevor wir eine Chance haben, die richtige Anordnung zu finden.

0: Er erinnert außerdem daran, dass bei uns 1 Billion 1 Million mal 1 Million ist. Für das rein zufällige Zustandekommen einer im Vergleich mit diesen 4 Worten sehr viel komplizierteren Veilchenblüte gelte demnach eine noch ungleich geringere Wahrscheinlichkeit, die wir längst nicht mehr mit noch begreiflichen oder gar vorstellbaren Zahlen angeben könnten. Und vergessen wir eines nicht, mit Buchstaben, toten Gebilden, lässt sich gut immer wieder eine neue Anordnung probieren, bis es schließlich irgendwann einmal zur richtigen kommen wird. Beim lebendigen Organismus jedoch bedeutet bereits der erste Fehlwurf unausweichlich den Tod und das ganze Spiel bereits zu Ende, nachdem es kaum angefangen hat. So beweist wiederum im doppelten Wortsinne ausgerechnet die exakte mathematische Analyse, wie richtig des Philosophen Hume mehr als 200 Jahre alte Behauptung ist, Zufall sei lediglich ein Wort ohne Bedeutung. Er macht also deutlich, dass das zufällige Entstehen dieser Welt und dieses Menschen ein wahnsinniges Spekulieren erfordert, dass das fast überhaupt nicht drin ist, dass man das mathematisch kaum so sehen kann als denkender Mensch. Und der Professor Kuhn berichtet auch von einem Gespräch eines Herzogs von Argyll mit Darwin, der diese Theorie des zufälligen Entstehens ja erfunden hat, indem er ihn fragt, ob er nicht meine, dass hinter dieser Natur doch ein Schöpfer stehen könnte. Und dann sagt Darwin ihm: Nun, das überkommt mich oft mit übermächtiger Gewalt, aber dann wieder, dann geht es wieder weg. Das heißt, dann wollte er das wahrscheinlich gar nicht mehr zu Ende denken, weil es seine ganzen Theorien über Bord schmeißen würde. Und ich weiß, dass alle diese Dinge, alle diese Argumente nicht dazu führen können, dass jemand nun aufsteht und sagt, ich will ab heute an Jesus glauben. Aber was ich damit deutlich machen möchte, es gibt für einen Menschen, der ein Gehirn in seinem Kopf hat, und das haben wir alle, für solch einen Menschen keinen Grund, aufgrund auch nur irgendwelcher wissenschaftlicher Beweise, nicht an Gott glauben zu können. Im Römerbrief schreibt Paulus in Kapitel 1, Vers 21 bis 23 über die Menschen: Sie wussten, dass ein Gott ist, und haben ihn nicht gepriesen als einen Gott, noch ihm gedankt, sondern haben ihre Gedanken, dem Nichtigen zugewandt, und ihr unverständiges Herz ist verfinstert. Da sie sich für weise hielten, sind sie zu Narren geworden und haben verwandelt die Herrlichkeit des unvergänglichen Gottes in ein Bild gleich dem eines vergänglichen Menschen und der Vögel und der Vierfüßigen und der kriechenden Tiere. Paulus macht deutlich, in unserem Denken ist, obwohl eigentlich diese Welt Hinweis sein muss, Gott ist da. In unserem Denken ist das, was geschaffen ist, an die Stelle des Schöpfers getreten. Wir erwarten trotz allen deutlichen Versagens immer noch, diese Welt selber in den Griff kriegen zu können. Obwohl der Zustand der Welt heute uns so deutlich zeigt, der Mensch hat versagt. Der Mensch, der Gott nicht wollte, kommt mit dieser Welt nicht mehr zurecht. Trotzdem meinen wir immer noch, ach, wir kriegen das schon noch in den Griff. Die Wissenschaft wird das schon noch schaffen. Wir werden das schon auf politischem Wege lösen können. Wenn wir alle ein bisschen langsamer Auto fahren, dann wird das schon alles wieder funktionieren. Nichts gegen langsamer Auto fahren. Aber die Welt kriegen wir durch solche Dinge nicht mehr alleine in den Griff. Und diese Meinung, die Schöpfung alleine, die schafft das schon. Die geht ja bis hin zu der Aussage, dass die ganze Schöpfung, auch der Mensch, die ganze Welt selber Gott oder göttlich ist, wie das heute in den meisten religiösen Gemeinschaften jenseits der Gemeinde Jesu gesehen wird. Alles ist Gott, alles ist göttlich. Ich selber bin eigentlich ein Gott oder kann ein Gott werden, wie das so viele Sekten und Religionsgemeinschaften sagen. Aber die Bibel sagt uns sehr deutlich im Hebräerbrief, Kapitel 11, Vers 3, Gott hat aus dem Nichts diese Welt geschaffen. Diese Welt ist nicht Gott oder göttlich, sondern sie ist Zeichen für, dass Gott dahinter steht. Und so wenig, wie ich in einem Brot, in das ich hineinbeiße, Angst haben muss, dass ich den Bäcker in sein Bein beiße, weil er da eben nicht drin ist, so wenig ist Gott in seiner Schöpfung drin. Ich kann nur anhand seiner Schöpfung sehen, er muss sie gemacht haben. Und Paulus macht auch deutlich, dass die Abwendung vom Schöpfer und die Hinwendung zum Geschöpf zur Zerstörung des Lebens führte. Und es ist heute ja wirklich so, wie er schreibt, dass die Tierbilder von den Menschen verehrt werden. Damals, als Paulus das schrieb, da war es ganz wörtlich so, dass Menschen die Bilder von Tieren oder tierartigen Gestalten hatten und sie regelrecht anbeteten. Und heute ist es oft so, dass uns Tiere als Vorbilder erscheinen, dass wir meinen, aus dem Verhalten der Tiere lernen zu können, wie wir Menschen es doch besser machen könnten. Und ehrlich gesagt, wir sind ja heute auch so weit, dass die Tiere sich manchmal menschlicher, in Anführungsstrichen, verhalten, als wir Menschen das tun. Tiere kämen niemals auf die Idee, einfach sinnlos zu töten. Tiere kämen niemals auf den Gedanken, Waffen zu entwickeln, die alles Leben vernichten, nur die Häuser stehen lassen. Alles Dinge, zu denen Menschen in der Lage sind. Und Paulus macht deutlich, diese Abwendung vom Schöpfer und Hinwendung zu dem, was er gemacht hat, führt auch dazu, dass wir abgestumpft sind. Sie konnten in ihrer Unvernunft Gottes Wille nicht mehr erkennen, schreibt er. Er schreibt, ihr Herz ist verdunkelt. Irgendwo fehlt das Aufnahmevermögen für das, was Gott sagt. Durch unser Handeln ohne Frage nach Gott und seinem Willen stumpfen wir ihm gegenüber immer stärker ab. Vielleicht sitzt der eine oder die andere hier und sagt, das lässt mir alles kalt. Vielleicht denkst du noch einmal darüber nach, ob du überhaupt jemals bereit gewesen bist, nach Gott und seinem Willen zu fragen. Vielleicht ist es bei dir schon so weit, dass du ihm gegenüber gänzlich abgestumpft bist. Aber das heißt nicht, dass er nicht da ist, sondern das heißt nur, dass du nicht auf ihn hören wolltest. Lass doch diese Mauer, die du in dir aufgebaut hast, von ihm niederreißen. Er möchte dich heute Abend zu neuem Nachdenken über ihn ermuntern.
1: Liebe Hörer, Sie hörten heute den Neues Leben Impuls. Es sprach Evangelist Jürgen Tibosek. Wir möchten Ihnen gerne ein Heftchen oder eine CD schicken, die mehr über den christlichen Glauben informiert. Falls Sie die haben wollen, können Sie uns anrufen. 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Ich wünsche Ihnen noch Gottes Segen.

0: Wer viel verdient, zahlt mehr Steuern als jemand mit bescheidenem Einkommen. Von einem begabten Schüler erwarten die Lehrer gute Noten. Und wer einem großen Unternehmen vorsteht, wird sehr genau beobachtet, wie er mit den ihm anvertrauten Werten umgeht. Auch in Gottes Reich ist das so. Und doch wieder ganz anders. Denn im Vordergrund stehen hier gerade nicht glänzende menschliche Begabung, Reichtum oder ein dicker Ethikkatalog, obwohl das alles auch zur Ehre Gottes und zum Wohl für die Mitmenschen eingesetzt werden sollte. Wer Christ ist, dem ist erst einmal viel anvertraut, mehr als anderen Menschen, denn sein Leben strotzt geradezu von der ihm von Gott geschenkten Fülle an Liebe und Barmherzigkeit. Und dieses Geschenk ist kein Goldklumpen, der in der Schublade gehortet wird, sondern lebendiges Kapital, das nur darauf wartet, Zins und Zinseszins zu bringen. Nicht menschliches Planen und Schaffen steht bei dieser wunderbaren Kapitalvermehrung an erster Stelle, sondern das kraftvolle Wirken von Gottes Heiligem Geist. Nur als wahrer Gott konnte auch der Mensch Jesus das Kostbarste geben, was ihm Gott, der Vater, geschenkt hatte, sein Leben, damit wir nichts weniger haben sollen als alles. In diesem Leben als Anzahlung im Glauben, in voller Herrlichkeit des Schauens nach unserem Tod.
1: Wem viel gegeben ist, bei dem wird man viel suchen. Und wem viel anvertraut ist, von dem wird man umso mehr fordern. Dies war der Wochenspruch für den 9. Sonntag nach Trinitatis. Sie können ihn nachlesen im Lukas-Evangelium Kapitel 12, Vers 48.

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0: Herzlich willkommen bei der DX-Sendung hier von Radio HCJB am Wochenende 1. 2. August. Wir haben schon August in diesem Jahr, die Zeit vergeht rasend schnell. Ich fange an mit FM Kompakt und Kuno Taufenbach, dann eine kleine Andacht mit Rüdiger Klaue und zum Schluss die DX-Tipps vom RTI-Hörerclub Ottonau mit Bernd Seiser. Ich wünsche euch angenehme und störungsfreie 30 Minuten. Mein Name ist Horst Wiese.
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2: Hallo, liebe Radiofreunde. In der heutigen Ausgabe von Kunos Radiothek auf den Wellen von Radio HCJB möchte ich an Radio Bavaria International erinnern. Einer der Initiatoren und Mitbegründer dieser Station war Jürgen von Wedel. Jürgen war ein geschätztes Mitglied unseres Freundeskreises und viele seiner Geschichten und Anekdoten drehten sich um sein Baby, sein Radio Bavaria International. Wenn er darüber erzählte, merkte man ihm an, dass er damals seinen Traum leben durfte, eine eigene Radiostation für seine Heimat betreiben. Jürgen von Wedel schaltete am 19. Juni 2026 im Alter von 72 Jahren an seinem Wohnort in München seine Sender und Empfänger für immer ab. Mit der nun folgenden Soundcollage möchte sich FM Kompakt von Jürgen verabschieden.
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4: Vom Rock'n'Roll kommen wir jetzt zum Country-Song oder Country-Sounds. Das ist Dave Dudley. 6 Days on the

17.37 Uhr im Programm von Moral International und erhält sich der Zeit die Freude. Und das ist die Platte, die ich vorhin wie folgt gesucht habe und jetzt erst gefunden habe. Matchbox und Make Like a Rock'n'Roll.

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1: Ich muss Ihnen sagen, heute Abend können wir uns vielleicht auf ein Gewitter gefasst machen. Tiefe Wolken hängen schon über dem Horizont und die Sonne hat sich gerade eben versteckt. Na, und? Hier gibt's wieder was? Oder gibt's nichts? Doch, es gibt was. Und zwar Musik. Das ist Patti Smith mit Dancing Barefoot. So, und inzwischen haben wir es genau 18 Uhr.
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1: So, hier zur Abwechslung mal eine Hitliste. Und zwar die Hitliste vom 1. Februar der aktuellen 50 aus Deutschland. Auf Platz Nummer 10 Johnny and Mary mit Robert Palmer. Platz Nummer 9 Roland Kaiser mit Santa Maria. Ein absoluter Dauerbrenner, der ja auch eine ganze Weile auf Platz Nummer 1 gewesen ist. Und auf Platz Nummer 1 ABBA und Super Trooper. So, damit dürfte dann das Motto auch wieder klar sein. Machen wir ein bisschen Musik mit Junior Tucker. Some guys have all the luck. 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Question mark. 19.51 Uhr, hier ist Radio Bavaria International, die Sendung Postbox 93, am Mikrofon der Joe, Delegation. Hier immer noch, aktuelle Scheibe heißt Hardeck, Number 9.
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6: Dieser Titel hat wirklich einen Applaus verdient. Zum zweiten Mal die Nummer 1 bei uns. Ebenfalls eine Soundtrack-Auskopplung aus dem Film Flashdance, Michael Sambello und Maniac. Und ich bedanke mich fürs Zuhören, hoffe, hat ein bisschen Spaß gemacht, sage Servus, bis zum nächsten Mal. Das war der Benny.
7: Die Zeit, es ist jetzt 20 Uhr.
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4: Liebe Radiofreunde, das war ein letzter Gruß. Eine Erinnerung an einen Radiopionier und Mitbegründer von Radio Bavaria International. Jürgen von Wedel, auch Mitglied unseres Freundeskreises von FM Kompakt, verstarb am 19. Juni 2026 in München. Seine Geschichten, seine Anekdoten werden uns immer in Erinnerung bleiben.

Anregungen, Fragen und Kritiken zu meinen Sendungen richtet am besten direkt über die Mailadresse kunos-radiothek@web.de an mich. Berichte per Post gehen bitte an FM Kompakt, CO Thomaskircher, Staudinger Weg 9, 74081 Heilbronn, Deutschland. Für eine Antwort per Post legt bitte entsprechendes Rückporto bei. Für heute verabschiedet sich euer Kuno.

0: Ein ganz herzliches Dankeschön an Kuno für seinen Beitrag. Ihr hört weiterhin das DX-Programm hier von Radio HCJB. Ein Dankeschön auch an Thomas Becker, er hat mir mal wieder geschrieben und es geht darum, Grüße weiterzugeben, aber erst im September. Ja, Thomas, da werde ich dran denken. Ich hoffe, dass ich das dann auch rechtzeitig rüberbringe. Hier geht es jetzt weiter mit der kleinen Andacht und Rüdiger Klaue.
1: Leo Tolstoi fasst einmal seine Lebensgeschichte in einem Gleichnis zusammen. Ich kam mir vor, so erzählt er, wie ein Mensch, den man in einen Kahn setzte und in dessen unerfahrene Hände man die Ruder gelegt hatte. Vom Ufer fortgestoßen, ruderte ich auf dem reißenden Strom des Lebens dahin. Je mehr ich in die Mitte der Strömung kam, umso mehr Menschen begegnete ich. Lachende, singende, lärmende Menschen, die alle in eine Richtung dahinfuhren. Und niemand fragte danach, ob denn die Richtung stimmte, in der die Fahrt ging. Plötzlich hörte ich durch das Gewirr das Tosen und Brausen der Stromschnellen, und ich sah, wie vor mir ein Lebensschiff nach dem anderen kenterte und unterging. Da kam ich zu mir und hielt inne mit der tollen Fahrt. Mit aller Gewalt ruderte ich zurück stromaufwärts, dem Ufer zu. Und endlich kam ich heraus aus der gefährlichen Strömung. Das Ufer, von dem ich losgetrieben war, war der lebendige Gott. Nun war ich zu ihm zurückgekehrt und geborgen. In Matthäus 1, Vers 15 heißt es, Jesus Christus spricht, tut Buße und glaubt an das Evangelium.

Ihr seid weiterhin eingeschaltet beim DX-Programm hier von Radio HCJB. Ich komme zu unseren Sendezeiten und Frequenzen. Und zwar könnt ihr das DX-Programm verfolgen auf Kurzwelle auf 3995 kHz im 75 Meter Band und 5920 kHz im 49 Meter Band. Ich weiß, dass es da ab und zu Probleme gibt. Ja, da kümmere ich mich drum. Also ich gebe das weiter. Schreibt uns gerne, wenn ihr Empfangsprobleme habt. Und wir gucken, was wir machen können. Aber ihr könnt uns natürlich auch hören über Satellit. Auf dem Satelliten Astra haben wir einen Kanal, dann eine Telefon-App und auch im Internet sind wir zu hören unter www.hcjb.de. Dort im Livestream und im Podcast. Und die Sendezeiten und Frequenzen der DX-Sendung sind wie folgt. Jeden Samstag und Sonntag um 6.30 Uhr, 11.30 Uhr, 16 Uhr, 19 Uhr und 23 Uhr, jeweils mitteleuropäischer Sommerzeit. Wir senden aber 7 Tage, ja 24 Stunden jeden Tag, schaltet auch gerne mal in eines der anderen Programme rein. Jetzt geht es weiter mit den DX-Tipps vom RTI Hörerclub Ottonau mit Bernd Seiser.

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1: Zu den RTI-DX-Tipps im Monat Juli 2026 begrüßen euch aus Rottenau recht freundlich
2: Agnes,
1: Bernd
3: und Claudia.
1: Für die Grüße und lobenden Worte im TAT-Briefkasten vom 25. Juni bedanke ich mich bei Andreas Israel Lüdecke.
4: Wer die HAM-Radio bzw. Astro dieses Jahr verpasst hat, kann sich den 25. bis 27. Juni 2027 wieder in Friedrichshafen notieren. Dann finden wieder beide Messen parallel statt.
3: Vorher findet traditionsgemäß wieder das dann schon zum 46. Mal überregionale DX-Treffen am 15. Mai 2027 im Murgtal statt. Das Datum bitte vormerken und bei der Urlaubs- oder Terminplanung berücksichtigen.
1: Hans-Jörg informiert, Brasilien, Empresa Brasil de Comunicatio hat am 1. Juli 2026 den Sendeplan für Radio Nacional da Amazonia massiv gekürzt. Manuel Quetano, Leiter der Radiotechnik bei EBC, aufgrund technischer Probleme und Energiekosten wird der Sendebetrieb von Radio Nacional Amazonia mindestens bis Ende des Jahres eingeschränkt sein. Daraus ergibt sich folgender Sendeplan auf Kurzwelle.
4: Montags bis Freitag von 7.45 Uhr bis 20 Uhr auf 11.780 kHz, von 20 Uhr bis 3 Uhr auf 6.180 kHz, Samstag und Sonntag von 9 bis 18 Uhr auf 11.780 kHz und 6.180 kHz.
3: 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Wiederholung am gleichen Tag um 18 Uhr UTC nur auf 6.070 kHz. Wiederholung am darauffolgenden Samstag um 8 Uhr UTC nur auf 9.670 kHz. An dieser Stelle nochmals unsere Glückwünsche zur 100. 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August um 8 Uhr UTC auf 9.670 kHz wiederholt.
1: Hier einige Hinweise zum Programm von Satzzentrale Dein Technikradio. 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
1: Beim Deutschlandfunk stehen einige Verschlechterungen bevor. Es gibt aber die Möglichkeit, dagegen eine Petition zu unterzeichnen. openpetition.org/DLF-Reform. Wiederhole, openpetition.org/DLF-Reform. Dazu ein Beitrag aus dem RBB Medienmagazin vom 4. Juni. 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
3: RTI informierte am 25. Juli. Ein Radarsignal jenseits des Horizonts, offenbar in Zypern, soll die Störung einer der beiden deutschsprachigen Direktübertragungen von Radio Taiwan International an den Wochenenden im Juli verursachen. Die betroffene Frequenz 11.995 kHz wird durch 11.850 kHz ersetzt. Französischsprachige Sendungen laufen im August an allen Wochenenden von Freitag bis Sonntag von 17 Uhr bis 17.30 Uhr UTC auf 15.145 kHz und von 17.30 Uhr bis 18 Uhr UTC auf 11.850 kHz.
1: Die Frequenz 11.995 kHz wird im August nicht genutzt. Alle Programme im August werden vom französischen Dienst von Radio Taiwan International ausgestrahlt. Bill Tilford informiert, um 16 Uhr UTC senden wir auf 9670 kHz, da dieses Signal Teile Deutschlands und der Niederlande möglicherweise überspringt, ist die Ausstrahlung um 22 Uhr UTC auf 3955 kHz für Hörer in diesen Regionen womöglich besser geeignet.
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3: Uncle Bill's Melting Pot. Freitag, 21. August 2026, 9670 kHz um 16 Uhr UTC. Wiederholung auf 3955 kHz um 22 Uhr UTC. Wir begrüßen einen ganz besonderen Gast, Ian Brennan. Er dokumentiert Musik aus aller Welt, ähnlich wie es Alan Lomax einst in den USA tat, allerdings mit noch besserer Technik, und veröffentlicht die Ergebnisse auf faszinierenden Tonträgern. Wir hören Musik aus dem Oman, von den Komoren, aus Djibouti, Ruanda, Burundi und Botswana und erfahren die spannende Geschichte dahinter, warum und wie er diese Arbeit leistet.
1: Beide Sendungen werden über die internationale Kurzwelle von Channel 292 in Deutschland ausgestrahlt. Neben dem direkten terrestrischen Empfang berücksichtigt Bill auch Empfangsberichte, die auf Web-SDRs basieren, sofern sowohl der tatsächliche Standort des Hörers als auch der Standort des Web-SDRs angegeben werden. Bestätigt wird schnell und zuverlässig mit einer EQSL. Die E-Mail-Adresse lautet tilfordproduktions@gmail.com. Wiederhole tilfordproduktions@gmail.com.
4: SM Radio Dessau macht am 13. September eine 30-minütige Testsendung über den Sender Okeechobee in Florida. Ob daraus was Ernstes wird, steht noch offen. Nach dem plötzlichen Aus von Moosbrunn damals ist es für SM Radio Dessau gut zu wissen, was geht, wo, wie und wie sind die Preise bei anderen Sendern. Ebenso spielt die Zusammenarbeit natürlich eine Rolle.
3: Sendetermin am 13.09.2026 von 18 bis 18.30 Uhr UTC auf 15.770 kHz mit 100 kW aus Okeechobee. Thema der Dessauer Marsch. Die Sendung lief bereits Ende 2023, Anfang 2024 über die Mittelwelle in Litauen. Die planmäßige Ausstrahlung zur Mittagszeit bleibt wie gewohnt. Dort gibt es Teil 5 von Radio gegen Hitler zu hören.
1: Am 9. August gibt es die 600. Ausgabe von Radio DARC. Zu diesem Jubiläum gratuliert auch der RTI-Hörerclub Odenau und bedankt sich für die zahlreichen Informationen in den bisherigen Sendungen. Damit verbleiben mit freundlichen Grüßen und besten Wünschen auch an die Hörerinnen und Hörer bei laut.fm Jukebox und Radio HCJB
4: Agnes,
1: Bernd und
3: Claudia.
2: Ein ganz herzliches Dankeschön an Bernd und auch an sein Team für diesen DX-Beitrag. Ihr hört noch immer das DX-Programm hier von Radio HCJB und ich komme zu unserer Adresse, damit ihr uns auch gerne schreiben könnt. Die lautet Radio HCJB Deutschland, Postfach 2504 in 32715 Detmold oder schickt uns einfach eine E-Mail unter info@hcjb.de. Das war schon wieder für das Wochenende 1. 2. August. Schön, dass ihr mit dabei wart. Schaltet gerne nächste Woche wieder ein. Hier am Mikrofon verabschiedet sich Horst Wiese und ich wünsche euch noch eine schöne Woche. Gute X und Gottes Segen und bleibt auch gesund.

0: Es ist 7 Uhr.
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2: 2. August. Und Jesus kommt und findet sie schlafend. Und er spricht zu Petrus: Simon, schläfst du? Vermochtest du nicht eine Stunde zu wachen? Wacht und betet, damit ihr nicht in Versuchung kommt. Der Geist zwar ist willig, das Fleisch aber schwach. Und er ging wieder hin, betete und sprach dasselbe Wort. Und als er wiederkam, fand er sie schlafend, denn ihre Augen waren beschwert. Und sie wussten nicht, was sie ihm antworten sollten. Und er kommt zum 3. Mal und spricht zu ihnen: So schlaft denn weiter und ruht euch aus. Es ist genug, die Stunde ist gekommen. Siehe, der Sohn des Menschen wird in die Hände der Sünder überliefert. Steht auf, lasst uns gehen. Siehe, der mich überliefert, ist nahe gekommen. Das sind Worte aus Markus Kapitel 14, die Verse 37 bis 42. Gedanken zum Markus-Evangelium. Eine ergreifende Szene. Jesus fleht 3-mal zu seinem Vater und wiederholt dabei dasselbe Gebet. So tief ist seine Bestürzung angesichts der bevorstehenden Leiden. Den 3 Jüngern, die ihn ein Stück des Weges begleitet haben, hat er gesagt: Bleibt hier und wacht. Doch jedes Mal, wenn der Herr von seinem Gebet zurückkehrt, findet er sie schlafend. Erschreckend, wie wenig die Worte des Herrn die Jünger zu berühren scheinen. Sie hatten doch gesehen, wie er anfing, sehr bestürzt und beängstigt zu werden. Warum zeigen sie so wenig Interesse und Mitgefühl? Hier erfüllt sich das prophetische Wort des Psalmendichters: Ich habe auf Mitleid gewartet, aber da war keins, und auf Tröster, und ich habe keine gefunden. Siehe Psalm 69, Vers 21. Gleichen wir nicht oft den Jüngern? Wenn es um unsere eigenen Wünsche oder Sorgen geht, finden wir kaum Ruhe. Doch wenn es um den Herrn der Herrlichkeit und seine Leiden geht, fehlt uns häufig die innere Anteilnahme. Das darf nicht so bleiben. Allein der Gedanke, dass der Sohn des Menschen, dessen heilige Hände so vielen zum Segen waren, in die Hände von Sündern überliefert wurde, sollte uns tief berühren. Wie groß ist seine Liebe, dass er diesen Weg freiwillig ging.

Er wartet. Das tägliche Bibelhörbuch. 2. August. Aus der Übersetzung Neues Leben. 2. Buch Chronik. Kapitel 32 bis Kapitel 33, Vers 13. Assyrien greift Juda an. Nachdem Hiskia sein Werk treu zu Ende geführt hatte, fiel Sanherib, der König von Assyrien, in Juda ein. Er belagerte die Festungsstädte und versuchte, sie zu erobern. Als Hiskia merkte, dass Sanherib auch Jerusalem angreifen wollte, beriet er sich mit seinen führenden Männern und den erfahrensten Kriegern und sie beschlossen, die Quellen vor der Stadt zuzuschütten. Zu diesem Zweck holten sie viele Männer zusammen, die den Bach, der durch das Land floss, und die Quellen verstopften. Denn sie sagten sich, warum sollten die Könige von Assyrien hierher kommen und genügend Wasser finden? Dann begann Hiskia entschlossen damit, die beschädigten Stellen der Mauer zu reparieren, Türme zu bauen und zusätzlich eine zweite Mauer vor der ersten zu errichten. Auch den Millo in der Stadt Davids ließ er verstärken. Außerdem wurden auf seinen Befehl große Mengen Waffen und Schilde hergestellt. Er unterstellte die Stadtbevölkerung dem Befehl von Truppenführern und ordnete eine Versammlung auf dem Platz vor dem Stadttor an. Dort sprach er eindringlich zum Volk: Seid zuversichtlich und mutig. Habt keine Angst vor dem König von Assyrien oder seinem mächtigen Heer, das er bei sich hat, denn auf unserer Seite steht eine weit größere Macht. Er hat nur Menschen auf seiner Seite, uns aber hilft der Herr, unser Gott, er kämpft für uns. Und das Volk glaubte den Worten von Hiskia, dem König von Juda. Sanherib bedroht Jerusalem. Da schickte König Sanherib von Assyrien, während er noch mit seinem Heer vor der Stadt Lachish lag, durch seine Diener folgende Botschaft an König Hiskia und das ganze Volk von Juda, das sich in Jerusalem aufhielt. So spricht König Sanherib von Assyrien: Was lässt euch glauben, dass ihr die Belagerung Jerusalems überleben könnt? Wenn Hiskia zu euch sagt: Der Herr, unser Gott, wird uns vor dem König von Assyrien retten, täuscht er euch und verurteilt euch zum Hungertod. Wisst ihr denn nicht, dass Hiskia es war, der sämtliche Höhenheiligtümer und Altäre seines Gottes zerstört hat und Juda und Jerusalem befahl: Nur noch vor einem Altar sollt ihr anbeten und darauf opfern? Wisst ihr denn nicht, was ich und meine Vorfahren mit den Völkern der Erde gemacht haben? Konnten die Götter dieser Völker ihre Anhänger etwa vor mir retten? Nennt mir nur einen einzigen Gott jener Völker, die meine Vorfahren vernichtet haben, der sein Volk gegen mich schützen konnte. Warum glaubt ihr, euer Gott sei mächtiger? Lasst euch doch nicht von Hiskia täuschen und in die Irre führen. Ich sage es noch einmal: Kein Gott, nicht ein einziger, hat sein Volk jemals vor mir und meinen Vorfahren retten können. Auch eurem Gott kann dies nicht gelingen. Und Sanheribs Männer spotteten noch viel mehr über Gott, den Herrn und seinen Diener Hiskia. Der assyrische König schickte sogar Briefe, in denen er den Herrn, den Gott Israels, verhöhnte. Er schrieb: Es ist den Göttern der anderen Nationen nicht gelungen, ihre Völker aus meiner Macht zu erretten, und es wird auch dem Gott Hiskias nicht gelingen. Die assyrischen Boten drohten in hebräischer Sprache dem Volk in Jerusalem, das auf der Stadtmauer war, um ihnen Angst einzujagen und sie zu erschrecken, damit sie die Stadt einnehmen konnten. Sie sprachen über den Gott Jerusalems, als wäre er einer der fremden Götter, die doch von Menschen gemacht sind. Da beteten König Hiskia und der Prophet Jesaja, der Sohn von Amos, deswegen und flehten den Himmel an. Und der Herr schickte einen Engel, der das Heer im Lager des Königs von Assur mit allen seinen Befehlshabern und Obersten vernichtete. Und Sanherib musste gedemütigt den Rückzug in sein eigenes Land antreten. Als er dort den Tempel seines Gottes betrat, brachten ihn seine eigenen Söhne mit dem Schwert um. Auf diese Weise hat der Herr Hiskia und die Einwohner Jerusalems vor König Sanherib von Assyrien und vor allen anderen gerettet.
Schließlich herrschte im ganzen Land Frieden. Von nun an genoss Hiskia, der König von Juda, die Hochachtung aller Völker, und es trafen viele Gaben für den Herrn und wertvolle Geschenke für Hiskia in Jerusalem ein. Hiskias Krankheit und Genesung. Zu dieser Zeit befiel Hiskia eine tödliche Krankheit. Er betete zum Herrn, und dieser erhörte ihn und tat ein Wunder an ihm. Doch Hiskia würdigte die Güte nicht, die ihm der Herr erwiesen hatte, sondern er wurde überheblich. Deshalb wurde der Herr zornig auf ihn und auf Juda und Jerusalem. Da bereute Hiskia seine Überheblichkeit und die Einwohner Jerusalems ebenfalls. Deswegen kam der Zorn des Herrn nicht über sie, solange Hiskia lebte. Hiskia war sehr reich und hochgeachtet. Er ließ Schatzkammern für sein Gold und Silber, für seine Edelsteine und kostbaren Öle und für seine Schilde und anderen Kostbarkeiten bauen. Auch für die Kornvorräte, den neuen Wein und das Öl ließ er Speicher errichten. Und für sein Vieh baute er Ställe und Pferche für die Herden. Er gründete Städte und erwarb riesige Schaf- und Rinderherden, denn Gott schenkte ihm großen Reichtum. Er ließ die obere Quelle des Gihon dämmen und leitete das Wasser hinunter auf die Westseite der Stadt Davids. In allem, was er tat, hatte er Erfolg. Als jedoch Boten aus Babel eintrafen und nach dem Wunder fragten, das im Land geschehen war, zog Gott sich von Hiskia zurück, um ihn auf die Probe zu stellen und zu sehen, wie es in seinem Herzen aussah. Zusammenfassung der Herrschaft Hiskias. Die übrigen Ereignisse während Hiskias Herrschaft und seine guten Taten sind in der Weissagung des Propheten Jesaja, des Sohnes Amos, beschrieben, im Buch der Könige von Juda und Israel. Als Hiskia starb, wurde er im oberen Bereich der Gräber der Nachkommen Davids begraben, und ganz Juda und Jerusalem gaben ihm bei seinem Begräbnis die Ehre. Nach ihm wurde sein Sohn Manasse König. Manasse herrscht in Juda. Manasse war 12 Jahre alt, als er König wurde, und er regierte 55 Jahre in Jerusalem. Er tat, was dem Herrn missfiel, und ahmte die abscheulichen Praktiken der Völker nach, die der Herr vor den Israeliten vertrieben hatte. Die Höhenheiligtümer, die sein Vater Hiskia zerstört hatte, ließ er wieder aufrichten. Dazu baute er den Baalen Altäre und stellte Aschera-Bilder auf. Er verneigte sich vor den Mächten des Himmels und betete sie an. Sogar im Haus des Herrn, von dem der Herr gesagt hat, in Jerusalem soll für immer mein Name verehrt werden, stellte er Altäre auf. Und er baute den Mächten des Himmels Altäre und stellte sie in den beiden Vorhöfen vom Haus des Herrn auf. Manasse opferte seine Söhne im Tal Ben-Hinnom im Feuer. Er trieb Zauberei und Beschwörung, befragte Totengeister und Wahrsager und tat vieles, was dem Herrn missfiel, um ihn zu kränken. Manasse stellte im Haus Gottes ein Götzenbild auf, das er hatte anfertigen lassen. In dem Haus, von dem Gott zu David und seinem Sohn Salomo gesagt hatte, »Hier wird mein Name für immer verehrt werden«, in diesem Haus und in Jerusalem, der Stadt, die ich aus allen Stämmen Israel erwählt habe. Wenn sie meine Gebote befolgen, die Anweisungen, Gesetze und Vorschriften, die durch Mose gegeben wurden, werde ich sie nie aus diesem Land, das ich euren Vorfahren geschenkt habe, verbannen. Manasse verleitete Juda und die Einwohner Jerusalems zu noch weit schlimmerem als alles, was jene Völker getan hatten, die der Herr vernichtet hatte, als Israel das Land in Besitz nahm. Immer wieder redete der Herr zu Manasse und seinem Volk, aber sie hörten nicht auf ihn. Schließlich schickte der Herr die Anführer des Heeres des assyrischen Königs, und Manasse wurde gefangen genommen. Sie legten ihn in bronzene Ketten und brachten ihn nach Babel. In dieser Notlage wandte sich Manasse an den Herrn, seinen Gott. Er betete demütig zum Gott seiner Vorfahren, und der Herr nahm sein Gebet an und erhörte sein Bitten.
Deshalb ließ er Manasse nach Jerusalem auf seinen Thron zurückkehren. Da erkannte Manasse, dass der Herr allein Gott ist. Aus der Übersetzung das Buch Römer Kapitel 15 Vers 22 bis Kapitel 16 Vers 2. Reisepläne. Das ist auch der Grund, warum ich immer wieder daran gehindert worden bin, zu euch zu kommen. Doch jetzt finde ich in diesen Gegenden keinen unerreichten Raum mehr und habe ja schon seit vielen Jahren den Wunsch, zu euch zu kommen. Das will ich tun, und zwar für den Fall, dass ich nach Spanien reise. Denn ich hoffe, dass ich euch auf der Durchreise besuchen und dann von euch dorthin weitergeschickt werden kann, wobei ich vorher eine Zeit lang eure Freundschaft genießen möchte. Doch jetzt bin ich auf dem Weg nach Jerusalem, um dort denen, die zu Gott gehören, eine Unterstützung zu bringen. Denn die Christen in Mazedonien und in Achaia haben beschlossen, einen Beitrag für die Armen unter den Jesus-Nachfolgern zu leisten, die in Jerusalem wohnen. Das schien ihnen so gut und richtig zu sein, und außerdem stehen sie ja auch in ihrer Schuld. Denn wenn sie, die Menschen aus den nichtjüdischen Völkern, Anteil bekommen haben an der geistlichen Wirklichkeit, die ihnen geschenkt worden ist, dann ist es auch ihre Aufgabe, sie mit materiellen Dingen zu unterstützen. Wenn ich das zu Ende geführt habe und ihnen diese Frucht überbracht habe, bringe ich damit diesen Abschnitt meiner Arbeit zu einem krönenden Abschluss. Danach werde ich von dort wieder abreisen in Richtung Spanien und auf diesem Weg bei euch vorbeikommen. Und das weiß ich genau, dass ich mit dem vollen Segen des Messias zu euch kommen werde. Ich ermutige euch, Schwestern und Brüder, durch unseren Herrn, den Messias Jesus, und durch die vom Geist Gottes gegebene Liebe. Unterstützt mich mit euren Gebeten zu Gott, kämpft so zusammen mit mir. Betet, dass ich aus der Hand der Menschen gerettet werde, die dort in der Provinz Judäa leben und dem Willen Gottes ungehorsam sind, und auch darum, dass die Christen dort in Jerusalem meinen Einsatz für sie positiv aufnehmen. Betet auch darum, dass ich durch den Willen Gottes voller Freude zu euch kommen und auch zusammen mit euch Gottes belebende Gegenwart erfahren kann. Gott, der Inbegriff des Friedens ist, sei mit euch allen. Amen. Ja, so sei es. Paulus setzt sich für Phöbe ein. Ich möchte euch Phöbe ans Herz legen, unsere Schwester, die in der Gottesgemeinde in der Stadt Kenchrea Leitungsverantwortung wahrnimmt. Nehmt sie bei euch auf, weil sie wie ihr zum Messias gehört. Empfangt sie so, wie es denen entspricht, die zu Gott gehören, und unterstützt sie in allen Bereichen, in denen sie eure Hilfe braucht. Denn sie hat sich als verantwortliche Leiterin für viele Menschen eingesetzt, unter anderem auch für mich. Aus der Übersetzung das Buch Psalm 25, die Verse 12 bis 22. Wo findet sich ein Mensch, der dem Herrn mit Ehrfurcht begegnet? Ihm weist er den Weg, den er wählen soll. Seine Seele wird im Glück zu Hause sein, und seine Nachkommen werden das Land besitzen. Der Herr zieht die ins Vertrauen, die ihm mit Ehrfurcht begegnen, und in seinem Bund weiht er sie ein. Meine Augen schauen beständig auf den Herrn, denn er zieht meine Füße aus dem Netz. Wende dich mir zu und schenk mir deine Gnade, denn einsam und elend bin ich. Setz doch mein bedrängtes Herz auf einen weiten Raum. Aus meiner Bedrängnis führe mich heraus. Schau doch auf

verlange Sicherheiten. Behalte ein Pfand von ihm, wenn er für einen, der fremd ist, bürgt. Gestohlenes Brot schmeckt süß, doch im Mund verwandelt es sich in Steine. Pläne gelingen durch guten Rat. Zieh nicht in den Kampf, ohne es vorher gut überlegt zu haben.

0: 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David Valentin aus Espelkamp feiert am Sonntag seinen Geburtstag.
1: Lieber David, wir, deine Mama und deine Geschwister, die Familien Schulz, Kröker und Sawatzki, gratulieren dir herzlich zu deinem Geburtstag. Unser Wunsch für dein weiteres Lebensjahr verbinden wir mit den Strophen aus dem Lied von Eduard Neufeld. Wir gratulieren zum Geburtstag dir. Einen ganz besonderen Tag wünschen wir. Gott schütze dich, er segne dich, sein starker Arm mache dir Bann. Freu dich in ihm, er lässt dich nicht. Gott gehe selber dir voran. Täglich neue Kraft möge Gott schenken dir. Gottes reicher Segen sei ferne auf dir.
0: Wir gratulieren dir zu deinem 66. Geburtstag mit dem Psalm 66, ein Loblied von David. Möge dein neues Lebensjahr ein Lob zur Ehre Gottes sein. Wir lesen die Verse 1 bis 5. Jauchz Gott, alle Welt! Besingt die Herrlichkeit seines Namens, macht herrlich sein Lob. Sprecht zu Gott, wie furchtgebietend sind deine Werke. Wegen der Größe deiner Macht schmeicheln dir deine Feinde. Alle Welt wird dich anbeten und dir Lob singen. Sie wird deinem Namen Lob singen. Kommt her und schaut die Großtaten Gottes, dessen Tun an den Menschenkindern so furchtgebietend ist.

Elisabeth Henschel feiert am 2. August ihren 71. Geburtstag. Ihre Tante aus Neuwied wünscht Gottes Segen für das neue Lebensjahr mit Sprüche 3, Vers 6. Erkenne ihn auf allen deinen Wegen, so wird er deine Pfade ebnen.

0: Irene Langemann aus Riedberg hatte in dieser Woche ihren Geburtstag.
1: Irene, zu deinem 44. Geburtstag gratulieren wir dir ganz herzlich und wünschen dir alles Gute für das kommende Lebensjahr. Gottes reichen Segen wünschen dir dein Eugen mit Jonas und Elvin.

0: Anna Puschkaschow feierte ihren 70. Geburtstag am 28. Juli. Die Glaubensschwester Anna gratuliert herzlich zum Jubiläum und wünscht Anna Gesundheit, gottesreichen Segen, viel Freude im Herrn und im Kreise ihrer Lieben mit Jeremia 17, Vers 7. Gesegnet ist der Mann, der auf den Herrn vertraut und dessen Zuversicht der Herr geworden ist.
1: Schaue nach oben. Schaue nach oben, schaue zum Herrn. Er wird dir helfen immer und gern. Er ist doch da, er ist bei dir. Jesus sagt eins, vertraue nur mir. Wenn du jetzt gehst deinen Weg ganz allein, du fühlst dich traurig oder einsam daheim, wisse nur eines, Jesus ist da. Er ist bei dir jeden Tag, jedes Jahr. Wenn deine Sehnsucht dir Freude mal raubt oder dein Tag ist deswegen ganz matt, schaue nach oben, Jesus ist da. Er gibt dir Freude, er ist ganz nah. Manchmal ist schwer zu verstehen die Tat, warum hat der Herr gehandelt so hart? O Jesus, o hilf mir nicht fragen, warum, sondern mich fügen und still sein, Herr, nun. Ich möchte so sehr, dass du wieder dich freust, dass du mal wieder von irgendwas träumst. Lass die Vergangenheit ruhen bei Gott. Schaue nach vorne, er hilft aus der Not. Jesus wird heilen dein Herz mit der Zeit. Wenn auch sehr große Moment ist dein Leid, er wird dich trösten, geben dir Kraft. Schaue zu Jesus, er hat Hilfe und Macht. Nach einem Winter kommt Frühling ins Land. Warm scheint die Sonne auf unsere Hand. So auch der Mensch braucht zum Heilwerden Zeit, bis seine Seele nicht mehr so schreit. Schaue nach oben, schaue zum Herrn, er ist dir nah, ist niemals dir fern. Hält deine Hand er sicher und fest, er ist bei dir, immer und jetzt.

0: Johann Rempel aus Espelkamp feierte am 29. Juli seinen 69. Geburtstag. Die Mutter Anna Rempel wünscht Johann Gottes Segen mit Psalm 25, Vers 7 und dem Gedicht In Gottes Hand. Gedenke nicht an die Sünden meiner Jugend und an meine Übertretungen. Gedenke aber an mich nach deiner Gnade, um deiner Güte willen, o Herr.
1: Alle deine Wege leg in Gottes Hand. Unter seiner Pflege hält der Glaube stand. Das, wie er uns führet, ist uns immer neu, und das Herz verspüret täglich seine Treu. Half er dir bis heute in so mancher Plack, bleibt er dir zur Seite bis zum letzten Tag. Alle, die ihm trauen, führt er freundlich fort, auf des Lebens Auen bis zum Schauen dort. Geht's nach Gottes Willen, geht es sicher gut, und man fasst aufs Neue wieder frischen Mut, auch das Kreuz zu tragen, das er auferlegt, dass man ohne Klage Stille weiterträgt. Drück des Leidens Hütte nieder dich vor Schmerz, o, so eil und schütte aus vor ihm dein Herz. Und wie du begehrest, hebt er dich empor, und am Ziel der Tage, wenn der Kampf ist aus, trägt aus allen Plagen er sein Kind nach Haus. Kein Sperling fällt, Herr, ohne deinen Willen. Sollt ich mein Herz nicht mit dem Troste stillen, dass Gottes Hand mein Leben hält.

0: Lisa Rempel aus Gummersbach feierte am 29. Juli ihren 75. Geburtstag.
1: Liebe Lisa, der Seniorenkreis aus der Gemeinde Berstig wünscht dir ein Jahr voller Freude, Gottes Führung, viel Kraft und die nötige Gesundheit für das neue Lebensjahr. Möge Gottes Hand dich leiten, was auch immer kommen mag. Möge er den Weg bereiten und dich führen Tag für Tag.
0: Auf Gott ruht mein Heil und meine Ehre. Der Fels meiner Stärke, meine Zuflucht ist in Gott. Psalm 62, Vers 8.
1: Danke Gott für alles Gute. Ein Gedicht von Elena Krieger. Danke Gott für alles Gute, was bis heute gab der Herr. Schaue nicht auf andere Leute, sondern Dank fürs gute Meer. Danke Gott, dass du kannst sehen, Sonne und die Blumenpracht. Danke, dass du siehst den Himmel und die Sterne in der Nacht. Danke Gott, dass du kannst hören, wie die Vögel singen toll, dass du hörst, wie deine Kinder sagen, Mama, liebevoll. Danke, dass du Füße, Hände hast, dass du vieles kannst entdecken, mit den Händen schöne Sachen machst. Danke Gott, dass du kannst reden, alles sagen, was du denkst, dass du kannst zu Jesus beten. Danke Gott, dass du ihn kennst. Danke, dass du lebst auf Erden, das war Gottes Plan mit dir. Sorge nicht, wie wird's noch werden, morgen und in Zukunft hier? Danke auch für schwere Tage, wie es Hiob hat getan. Jesus hilft in jeder Lage, zweifle nicht und glaub daran. Bringe alles deinem Jesus, Lasten, Sorgen, Angst und Schuld. Er vergibt, befreit und tröstet, schenkt dir wieder frohen Mut. Danke Gott, dass er zusammen geht mit dir hier Schritt für Schritt. Jesus ist das Ja und Amen. Richte nur auf ihn dein Blick. Danke Gott für alles Gute.

0: Maria Sawatzki aus Strassenhaus feierte ihren 70. Geburtstag am 29. Juni. Die Geschwister Johann und Maria Sawatzki und Tina Sawatzki gratulieren herzlich und wünschen Maria gottesreichen Segen, Kraft zum Kämpfen und viel Freude in dem Herrn mit Psalm 103, den Versen 1 und 2.
1: Lobe den Herrn, meine Seele, und alles, was in mir ist, seinen heiligen Namen. Lobe den Herrn, meine Seele, und vergiss nicht, was er dir Gutes getan hat.
0: Für jeden Tag, den du, mein Gott, mir gibst, an dem ich sehen darf, wie du mich liebst, für jedes Licht, das mir den Weg erhält, für jeden Sonnenstrahl in dunkler Welt, für jeden Trost, wenn ich in Ängsten bin, nimm, Herr, das Loblied meines Herzens hin. Für jeden Freundesgruß, der mich erfreut, für jede Hand, die mir ein Blümlein streut, für jedes Herz, das mir entgegenschlägt, das mit mir liebt und glaubt und kämpft und trägt, für alle Seligkeit, Herr, dort und hier. In alle Ewigkeit, ich danke dir.

0: Ihren Geburtstag feierte Flora Thiessen aus Minden am 29. Juli. Der Ehemann Johann gratuliert.
1: Liebe Flora, ich wünsche dir zu deinem 90. Geburtstag Gottes reichen Segen, Kraft für jeden neuen Tag und dass der Herr dein Herz mit Frieden erfüllen möge. Psalm 31, Vers 16. In deiner Hand steht meine Zeit. Ich reise hin zu jener Stadt, wo hell die goldenen Straßen glühen, wo ewig blüht der Lebensbaum und wo die Rosen nie verblühen. Hier blühen sie nur kurze Zeit und rasch wird ihre Pracht entfliehen. Ich reise hin zu jener Stadt, dort, wo die Rosen nie verblühen. Auf dieser Welt umgibt uns Not und Satans Schlingen gilt's zu fliehen. Von der Versuchung sind wir frei, dort, wo die Rosen nie verblühen. Die Lieben gingen zu dem Herrn, wo sie in weißen Kleide ziehen. Sie warten auf mein Kommen schon, dort, wo die Rosen nie verblühen. Ich reise in die Stadt, dort, wo die Rosen nie verblühen.

0: Spuren im Sand. Eines Nachts hatte ich einen Traum. Ich ging am Meer entlang mit meinem Herrn. Vor dem dunklen Nachthimmel erstrahlten Streiflichtern gleich Bilder aus meinem Leben. Und jedes Mal sah ich zwei Fußspuren im Sand. Meine eigene und die meines Herrn. Als das letzte Bild an meinen Augen vorübergezogen war, blickte ich zurück. Ich erschrak, als ich entdeckte, dass an vielen Stellen meines Lebenswegs nur eine Spur zu sehen war. Und das waren gerade die schwersten Zeiten meines Lebens. Besorgt fragte ich den Herrn: Herr, als ich anfing, dir nachzufolgen, da hast du mir versprochen, auf allen Wegen bei mir zu sein. Aber jetzt entdecke ich, dass in den schwersten Zeiten meines Lebens nur eine Spur im Sand zu sehen ist. Warum hast du mich allein gelassen, als ich dich am meisten brauchte? Da antwortete er:
1: Mein liebes Kind, ich liebe dich und werde dich nie allein lassen, erst recht nicht in Nöten und Schwierigkeiten. Dort, wo du nur eine Spur gesehen hast, da habe ich dich getragen.

0: Helene Thörmer aus Troisdorf sendet herzliche Grüße an Maria und Gerhard Bemmert. Gerhard hatte am 12. Juli und Maria am 30. Juli Geburtstag. Die Mama Helene Thörmer gratuliert.
1: Liebe Maria, lieber Gerhard, ich wünsche euch von Herzen alles Gute zu euren Geburtstagen und grüße euch mit Psalm 103, den Versen 1 und 2. Lobe den Herrn, meine Seele, und was in mir ist, seinen heiligen Namen. Lobe den Herrn, meine Seele, und vergiss nicht, was er dir Gutes getan hat. Ich wünsche euch die beste Gesundheit und Gottes Segen.

0: Nathan Ebersold aus Frankenthal hatte am 31. Juli seinen Geburtstag. Tante Irene gratuliert.
1: Lieber Nathan, ich wünsche dir Gottes Segen, Gesundheit und Kraft in deinen Diensten. Möge das kommende Lebensjahr dir viele gesegnete Stunden bringen und Freude in der Nachfolge.
0: Behüt dich Gott. Ein Gedicht von Elena Krieger.
1: Behüt dich Gott auf allen deinen Wegen. Er sei dir immer, immer nah. Er wird dir seinen Segen geben. Den brauchen du und ich, nicht wahr? Behüt dich Gott am Abend und am Morgen, am Tage und bei dunkler Nacht. Bring ihm doch alle deine Sorgen. Sein Auge ist über dir und wacht. Behüt dich Gott. Drei kurze, wichtige Worte. Wie gerne hören wir sie doch. Egal an welchem fremden Orte, der Herr behütet und beschützt dich auch. Behüt dich Gott an Leib und Seele. In Väterhände lege deinen Tag. Er wird dir Kraft und Segen geben, wird führen dich auch durch die Nacht. Behüt dich Gott. Das ist mein Wunsch für alle. Behüte euch der gnädige und liebe Gott. Auch dir, mein Freund, will ich es sagen. Gott ist dir nah in jeder Not.

0: Am 3. August hat Katharina Kravchenko aus Soest ihren Geburtstag. Die Familie gratuliert.
1: Liebe Katharina, zu deinem 70. Geburtstag gratulieren wir ganz herzlich. Mögest du an deinem Tage echte Freude erleben, so wie sie nur Jesus schenken kann. Er gebe dir Frieden über alle Dinge, die schwierigen und die leichten. Wir, deine Schwestern mit unseren Männern, Maria und Viktor, Elisabeth und Karl, Anna und Jakob, Helene und Johann, wünschen dir, dass dein kommendes Lebensjahr erfüllt wird vom Segen des Herrn.
0: 2. Thessalonicher 3, Vers 5. Der Herr aber lenke eure Herzen zu der Liebe Gottes und zum standhaften Ausharren des Christus. Für jeden neuen Tag ein Gedicht von Fritz Schmidt-König.
1: Für jeden neuen Tag auch neuen Segen und neue Stärke, Kraft und neuen Mut. Und feste Schritte auf den Glaubenswegen und neue Gnade aus der Gottesflut. Für jeden Tag ein selig frohes Wissen. Gott ist mit seinem Lichte stets bei mir. Nichts werde ich aus seiner Fülle missen. Er liebt mich immer noch, das wünsche ich dir.
0: Für Katharina Kravchenko klingt das Lied über das Meer des Lebens.

0: Das waren die Grüße und Segenswünsche für diese Ausgabe der Sendung Wunschbox von Radio Segenswelle mit Anna und Viktor Sawatzki.
1: Ihre Grußbestellungen nehmen wir gerne unter der Telefonnummer 05231 500 5988 entgegen. Am besten erreichen Sie uns von Montag bis Donnerstag zwischen 8 und 16 Uhr. Zu jeder Zeit jedoch können Sie uns eine Nachricht über WhatsApp oder Telegram schicken. Die Nummer für WhatsApp: plus 49 5231 500 5988. Der Kontakt über Telegram ist Segenswelle. Oder Sie nutzen das Bestellformular auf unserer Homepage.
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Wer viel verdient, zahlt mehr Steuern als jemand mit bescheidenem Einkommen. Von einem begabten Schüler erwarten die Lehrer gute Noten. Und wer einem großen Unternehmen vorsteht, wird sehr genau beobachtet, wie er mit den ihm anvertrauten Werten umgeht. Auch in Gottes Reich ist das so. Und doch wieder ganz anders. Denn im Vordergrund stehen hier gerade nicht glänzende menschliche Begabung, Reichtum oder ein dicker Ethikkatalog, obwohl das alles auch zur Ehre Gottes und zum Wohl für die Mitmenschen eingesetzt werden sollte. Wer Christ ist, dem ist erst einmal viel anvertraut, mehr als anderen Menschen, denn sein Leben strotzt geradezu von der ihm von Gott geschenkten Fülle an Liebe und Barmherzigkeit. Und dieses Geschenk ist kein Goldklumpen, der in der Schublade gehortet wird, sondern lebendiges Kapital, das nur darauf wartet, Zins und Zinseszins zu bringen. Nicht menschliches Planen und Schaffen steht bei dieser wunderbaren Kapitalvermehrung an erster Stelle, sondern das kraftvolle Wirken von Gott.

des Heiligen Geist. Nur als wahrer Gott konnte auch der Mensch Jesus das Kostbarste geben, was ihm Gott, der Vater, geschenkt hatte, sein Leben, damit wir nichts weniger haben sollen als alles. In diesem Leben als Anzahlung im Glauben, in voller Herrlichkeit des Schauens nach unserem Tod. Wem viel gegeben ist, bei dem wird man viel suchen. Und wem viel anvertraut ist, von dem wird man umso mehr fordern. Dies war der Wochenspruch für den 9. Sonntag nach Trinitatis. Sie können ihn nachlesen im Lukas-Evangelium Kapitel 12, Vers 48.

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1: Herzlich willkommen zu einer weiteren Ausgabe der Sendereihe Durch die Bibel. Wir setzen die Betrachtung des ersten Chronikbuches fort. Das Thema der Stammbäume, die auch Genealogien genannt werden, wird dort ausführlich behandelt. Mag man das auch für recht trockenen Stoff halten, beim näheren Hinsehen erweist sich das doch als lehrreich. Man könnte es auch so ausdrücken, das vorherrschende Thema in den Büchern der Chronik ist die Fortentwicklung der gesamten Menschheit, und zwar der Menschheit in ihrem Verhältnis zu Gott. Das wird im 9. und 10. Kapitel nun konkret ausgeführt am Beispiel der Leviten, die den Tempeldienst verrichteten, und der Sippe Sauls, des ersten israelitischen Königs. Offensichtlich sind die Genealogien, also die Stammtafeln, von jedem Stamm Israels im Tempel ausgestellt worden. Man wurde registriert, bis die Menschen in Gefangenschaft gerieten und deshalb aus dem gelobten Land wegziehen mussten. Die Genealogien wurden jedoch aufbewahrt und immer wieder nach Jerusalem zurückgebracht. Als nach dem babylonischen Exil die glücklich zurückgekehrten Menschen den Tempel wieder aufbauten, kamen die Familienchroniken wieder dorthin. Zur Zeit, als Jesus geboren wurde, befanden sich diese Stammbäume in einem unversehrten Zustand, und Sie können sicher sein, dass die damaligen Feinde Jesu zum Tempel gegangen sein werden, um seinen Stammbaum zu überprüfen. Wie bereits erwähnt, enthält das Matthäusevangelium den Stammbaum Josefs, nachdem Jesus der legale Anspruch auf den Thron zukommt. Das Lukasevangelium beinhaltet Marias Stammbaum, durch den Jesus der abstammungsmäßige Anspruch auf den Thron Davids zuerkannt wird. Soviel wir wissen, wurde die Genealogie des Herrn Jesus Christus niemals in Frage gestellt, und sie war für alle sichtbar. Im Jahre 70 nach Christus zerstörte der Römer Titus den jüdischen Tempel. Anscheinend wurden bei der Gelegenheit die Genealogien ebenfalls zerstört. Es ist jedoch wichtig zu bemerken, dass hier in den Chronikbüchern die Familienchroniken bis zur Zeit der Gefangenschaft zurückverfolgt werden können. Dann, nach der Rückkehr eines Überrestes der Israeliten, wurden die Genealogien weitergeführt, bis zu der Zeit, als Jesus auf die Welt kam. Nach seinem Leben auf dieser Erde sind die Aufzeichnungen dann verschwunden. Warum? Nun, Gott wollte es uns offenbar ganz eindeutig zu verstehen geben, dass Jesus der Mensch aller Menschen war. Gott will, dass wir wissen, Jesus Christus stammt von Adam ab. Er ist der letzte Adam. Es wird keinen dritten geben. Jesus ist das Haupt der letzten Familie auf dieser Erde. Es gibt nur zwei Familien, die Familie Adams und die Familie Gottes. Die Familie Adams ist eine verlorene Familie. Sie und ich sind in sie hineingeboren worden. Wir sind als Sünder geboren, die von Gott getrennt sind und so von Geburt an keine Vorstellung von Gott haben können. Diese Entfremdung wird deutlich, wenn wir die heutige Welt betrachten. Die gesamte menschliche Familie gehört zu Adams Geschlecht. Und in Adam werden alle sterben. Durch Adam sieht unsere Zukunft düster aus. In Christus, dem letzten Adam, haben wir jedoch eine neue Chance, und das bedeutet Hoffnung. Er ist das Haupt jener anderen Familie, der Familie Gottes. Er wird der zweite Adam, der zweite Mensch genannt, denn dieser Herr wird viele andere Menschen in seine neue Familie aufnehmen. Diese Genealogie geht ganz weit zurück zu dem einen, der durch den Heiligen Geist gezeugt geboren wurde. Wenn Sie heute sagen können, ich bin zu Christus gekommen und habe ihm vertraut, er ist mein Erlöser und der Geist Gottes hat ihn mir wahr gemacht, dann gehören Sie zu der Familie dieses letzten Adams. In dieser Familie gibt es Leben. Vom Herrn Jesus Christus wird gesagt, dass er das Leben gebracht hat. Tatsächlich sagte er sogar, ich bin das Leben. Er sagte auch, ich bin gekommen, damit sie das Leben und volle Genüge haben sollen. Er macht mehr aus dem Leben als nur reines Dasein oder ein aufregendes Erlebnis mit Drogen oder Alkohol. Die Lebensreise mit ihm wird mit einer Reise in den Himmel, in seine wahre Gegenwart, enden. Im restlichen 9. Kapitel wird das Geschlecht der Leviten betont hervorgehoben. In Vers 2 heißt es, Und die zuerst auf ihrem Besitz und in ihren Städten wohnten, waren Israeliten, Priester, Leviten und Tempelsklaven. Dies bedeutet, dass die Elite der Israeliten vom Geschlecht der Leviten abstammte, zuerst die Priester, also diejenigen, die Gott dienten, dann die Leviten. Sie müssen dazu wissen, dass nicht alle vom Stamm der Leviten Priester waren. Es war Aarons Familie, die als Priester diente. Die anderen gehörten mehr oder weniger zu den Tempelaufsehern. Dann werden die Tempelsklaven erwähnt. Es ist nicht ganz eindeutig, ob Israel Sklaven gehalten hat. Ich denke aber schon, dass dies der Fall war, nur dass sie nicht ihre eigenen Brüder zu Sklaven gemacht hatten. Hauptsächlich die Gibeoniter sind als Sklaven gehalten worden. Sie wurden im Tempeldienst gebraucht. Wahrscheinlich, um den Tempel zu fegen, zum Reinigen der Messinggeräte und so weiter. Lassen Sie mich noch einen weiteren interessanten Vers aus diesem Kapitel hervorheben. In Vers 33 heißt es dann nämlich, »Das sind die Sänger, die Sippenhäupter der Leviten, die in den Kammern keinen Dienst hatten, denn Tag und Nacht waren sie in ihrem Amt.« Es gab viel Gesang im alten Israel, der von bestimmten Leviten geleitet wurde. Wenn ich ein Israelit wäre, dann würde ich ganz bestimmt wissen, dass ich nicht zu diesen Leviten gehörte, denn ich kann nicht singen. Die Musik war in Israel sehr weit entwickelt. Sie erinnern sich vermutlich, dass David ein starkes Interesse an Musik hatte. In der Tat war er bekannt dafür, als der liebliche Psalmist aus Israel die meisten Psalmen geschrieben zu haben. Der größte Teil des biblischen Psalters stammt ja aus seiner Feder. Das Kapitel endet mit der Genealogie von Sauls Familie. Sie wird sogar noch weiter als zu Saul und seinem Sohn Jonathan geführt. Dies ist durchaus bemerkenswert. Das 9. Kapitel beendet die Genealogien in den Chronikbüchern. Es ist die längste Genealogie in der Heiligen Schrift und es gibt nichts Ähnliches in der Literatur und Geschichte dieser Welt. Sie beginnt mit dem ersten Menschen Adam und endet mit Jesus Christus. Anders gesagt, sie beginnt mit dem ersten Adam und endet mit dem letzten Adam. Sie ist wohl die größte Ahnenchronik überhaupt. Von ihr erfahren wir, dass wir alle zur gleichen Familie gehören. Natürlich kann heute keiner seine Abstammung so weit zu Adam zurückverfolgen, da die Ahnentafeln zerstört wurden, als der Römer Titus den Tempel im Jahr 70 nach Christus zerstörte. Trotzdem können wir den Weg nachvollziehen, mit dem wir von Adam abstammen. Viele von uns stammen von Japhet ab, einige von Ham, andere von uns stammen von Sem ab. Wir alle stammen jedoch von Adam ab. Es ist interessant und nicht unwichtig zu bemerken, was dennoch in der Genealogie der Chronikbücher alles weggelassen worden ist. Beispielsweise sind Kain und seine Familie noch nicht einmal erwähnt. Hatte Adam nicht einen Sohn, der Kain hieß? Ja, aber seine Familie wird hier nicht erwähnt, weil sein Geschlecht wie so viele andere ausgestorben ist. Sie kamen in der Sintflut um, die im ersten Buch Mose Kapitel 7 beschrieben wird. Außerdem denke ich, dass in allen diesen Genealogien wohl Dinge ausgelassen wurden, sogar im ersten Buch Mose. Dies mag ein Licht auf die sehr wichtige Frage des Alters der Menschheit werfen. Wie alt ist die Menschheit? Meiner persönlichen Meinung nach ist die Menschheit älter als 6000 Jahre. Ich glaube, dass der Mensch sehr lange auf dieser Welt lebt. Als Gott ihn schuf, schuf er Adam, einen Menschen, und der stammt nicht von einem Affen ab. Es gab einmal einen satirischen Cartoon, eine ironisch gemeinte Bildergeschichte. Darin geht es um die Evolutionstheorie, die viel gerühmte Zivilisation und den sogenannten Progress. Dort ist eine Szene zu sehen, in der alles zerstört ist. Alle Atombomben sind explodiert und der Mensch hat sich letztendlich selber zerstört. Die letzten Spuren des Lebens sind verschwunden. Es gibt nur zwei Ausnahmen. Zwei Affen sitzen auf einem Baum, der keine Blätter mehr trägt und kaum noch Äste hat. Die Affen sitzen dort rum und sehen sich diese trostlose Szene an. Alles menschliche Leben ist verschwunden. Unter dem Cartoon steht die Bildunterschrift: Nun müssen wir noch einmal von vorne beginnen. Gott sei Dank sichert uns die Heilige Schrift zu, dass die Menschheit keinen Selbstmord begehen wird. Wie sieht es aber mit dem menschlichen Fortschritt aus? Seit Adam hat der Mensch ja schon eine lange Zeit auf dieser Erde verbracht. Die Psychologie versucht den Menschen nach seinem Intelligenzquotienten zu ordnen und zu klassifizieren. Dies ist natürlich nur eine sehr mechanische Methode und sie klassifiziert den Menschen mechanisch, nach seinen Erfolgen und Begabungen. Auf dem einen Ende der Skala steht unternormal und auf dem anderen Ende steht überdurchschnittlich oder Genie. Irgendwo dazwischen liegt normal. Gottestests sehen jedoch ganz anders aus. Alles kommt unter seiner Klassifikation zu liegen. Wissen Sie, was Gott gesagt hat? Gott sagt, dass kein Mensch in seinem Sinne normal ist. Alle haben gesündigt und die Herrlichkeit verloren, die Gott ihnen zugedacht hatte. In Bezug zum Menschen gibt es drei allgemeine Tatsachen, die ohne Ausnahme wahr sind. Erstens, Adam und alle seine Kinder müssen sterben. Am Anfang sagte Gott zu Adam und Eva in Bezug auf die Früchte am Baum der Erkenntnis im Garten Eden, esset nicht davon, rühret sie auch nicht an, dass ihr nicht sterbet. 1. Mose 3, Vers 3. Gott hat den Menschen aber nicht erschaffen, damit er sterben soll. Die Heilige Schrift sagt uns, dass wie durch einen Menschen die Sünde in die Welt gekommen ist und der Tod durch die Sünde, so ist der Tod zu allen Menschen durchgedrungen, weil sie alle gesündigt haben. Römer 5, Vers 12. Außerdem steht dort, wie sie in Adam alle sterben. 1. Korinther 15, Vers 22. Und wie den Menschen bestimmt ist, einmal zu sterben. Hebräer 9, Vers 27. Diese Erde, auf der Sie und ich leben, ist im Prinzip nichts anderes als ein riesiger Friedhof. Auf seinem Sterbebett sagte auch David, denn des Menschen Geist muss davon und er muss wieder zu Erde werden. Psalm 146, Vers 4. Alle Wege führen letztendlich zum Friedhof. Der 23. Psalm mit der Zeile »Und ob ich schon wanderte im finstern Tal« ist das Bild für den Menschen, der durch das Leben geht. Wie ein Monster bewegt sich der Tod fort über diese Erde. Es gibt drei Arten von Tod. Der physikalische Tod, der geistliche Tod und der ewige Tod. Adam erlitt seinen physikalischen Tod erst etwa 900 Jahre, nachdem er von der verbotenen Frucht gegessen hatte. Geistlich starb er jedoch sofort. Der Tod bedeutet Trennung. Der physikalische Tod ist die Trennung des Geistes vom Körper. Der geistliche Tod bedeutet die Trennung des Menschen von Gott. Der ewige Tod ist die ewige Trennung des Menschen von Gott. So wird es in der Hölle sein. Und ich muss Ihnen leider sagen, das ist ein Ort, zu dem Gott niemals gehen wird. Dort wird es demnach auch keinen Segen, keine Gnade und keine Liebe Gottes geben. Zweitens. Eine weitere allgemeingültige Tatsache ist, Adam und alle seine Kinder sind Sünder. Gott sagt über uns, sie sind allesamt Sünder. Der Beweis dieser Aussage ist, dass alle sterben werden, wie sie in Adam alle sterben. Durch Adam haben alle gesündigt. Und wie ging es in der Menschheitsgeschichte weiter? Abraham war ein guter Mann, aber Abraham sündigte auch. Die Sünde hat moderne Menschen von Gott verdrängt. Sie stehen in offener Rebellion gegen Gott. Wie Kain auch, so haben sich viele moderne Menschen aus der Gegenwart Gottes entfernt. Das 59. Kapitel von Jesaja sollte jeder lesen. Lassen Sie mich nur einen Vers zitieren. Sondern eure Verschuldungen scheiden euch von eurem Gott. Und eure Sünden verbergen sein Angesicht vor euch, dass ihr nicht gehört werdet. Jesaja 59, Vers 2. Adam und seine Kinder sind Sünder, die von Gott getrennt sind. Die Sünde ist eine Geißel, eine Krankheit, eine Plage, durch die die Menschen infiziert worden sind. Und ich muss Ihnen sagen, eine Herzkrankheit ist schlimm, aber nur verhältnismäßig wenige Mitglieder der menschlichen Gattung haben Herzbeschwerden. Krebs ist schrecklich. Ich habe, was dieses Thema angeht, selber schon einiges mitgemacht. Aber nur eine geringe Anzahl von Menschen hat Krebs. Alle jedoch haben gesündigt. Natürlich gibt es hier eine große Ausnahme. Der Herr Jesus Christus war nicht dem Tod verfallen und musste eigentlich nicht sterben, weil er auch nicht gesündigt hatte. Er forderte seine Feinde heraus: Wer von euch kann mich einer Sünde zeihen? Niemand konnte es. Er sagte: Niemand nimmt es, mein Leben, von mir, sondern ich selber lasse es. Ich habe Macht, es zu lassen, und habe Macht, es wiederzunehmen. Johannes 10, Vers 18. Der Herr Jesus Christus ist die Ausnahme in der Allgegenwart der Sünde. Er ist allerdings die einzige Ausnahme. Wir anderen alle haben gesündigt. Die dritte Tatsache ist, dass Adam und alle seine Kinder Barmherzigkeit erhalten haben. Einer der Nachkommen Adams war Henoch, und der wurde gerettet. Wie geschah das? Durch Glaube. Siehe 1. Mose 5, Vers 24. Noah war wohl das, was man einen guten Menschen nennt, aber deswegen wurde er nicht gerettet. Aus Glaube an Gott baute Noah die Arche, um seine Familie zu retten. Siehe 1. Mose 6 bis 9. Abraham war ein guter Mann, jedoch auch er sündigte. Abraham aber glaubte an Gott, und das war es, was ihm als Rechtschaffenheit angerechnet wurde. Tatsächlich zeichnet sich nach meiner Meinung hier bei Abraham schon das heutige Problem des Nahen Ostens ab. Ist es möglich, dass der ständige Krieg und Streit zwischen Israel und den arabischen Ländern auf Abrahams Sünde zurückzuführen ist? David war ebenfalls ein großartiger Mann Gottes, aber wir sind uns alle einig, dass David gesündigt hat. Gott war ihm gegenüber wahrhaft barmherzig. Gott ist äußerst barmherzig. Paulus sandte diese Wahrheit per Brief zu den Ephesern. Aber Gott, der reich ist an Barmherzigkeit, hat in seiner großen Liebe, mit der er uns geliebt hat, auch uns, die wir tot waren in den Sünden, mit Christus lebendig gemacht. Aus Gnade seid ihr selig geworden. Epheser 2, Vers 4 und 5. Petrus schließt sich an und schreibt: Gelobt sei Gott, der Vater unseres Herrn Jesus Christus, der uns nach seiner großen Barmherzigkeit wiedergeboren hat zu einer lebendigen Hoffnung durch die Auferstehung Jesu Christi von den Toten. 1. Petrus 1, Vers 3. Unser Gott hat es möglich gemacht, dass die Kinder Adams Barmherzigkeit erlangen können. Haben Sie schon Barmherzigkeit aus Gottes Hand erhalten? Sie ist für Sie da. Diese wunderbare Wahrheit ist nur ein Teil der Botschaft, die wir hier in den Genealogien der ersten 9 Kapitel der Chronikbücher finden. Es ist die Ahnenchronik der Familie Adams. Sie und ich sind in ihr enthalten. Wir gehören alle zum gleichen Menschengeschlecht. Wir sind alle gefallene Menschen. Wir stehen alle auf der gleichen Stufe. Wir werden alle als Sünder geboren und haben die Herrlichkeit Gottes verloren. Aber Erlösung ist heute für alle Menschen gedacht. In Kapitel 10 des ersten Chronikbuches lautet das Thema dann die Herrschaft Sauls. Gott hat besondere Unterscheidungsmerkmale zwischen den Chronikbüchern und den Büchern Samuels und der Könige herausgestellt. Davon ist auch in diesem 10. Kapitel die Rede. In den Büchern Samuels finden wir bereits viele Informationen über König Saul. In der Tat wird darin seine ganze Geschichte erzählt. Wenn wir jedoch zu den Chronikbüchern und damit zur Darstellung aus Gottes Sicht kommen, entdecken wir, dass dort nur in einem Kapitel über ihn berichtet wird. Der Rest des ersten Chronikbuches erzählt von David. Und erst im 2. Chronikbuch steht dann die Geschichte von dessen Familie im Mittelpunkt. David ist das Thema der Chronikbücher und nicht Saul. Vom menschlichen Gesichtspunkt gesehen hat Saul auf unserer Erde eine wichtige Rolle gespielt. Deshalb ist es eigentlich erstaunlich, dass hier in den Chronikbüchern Saul nur ein einziges Kapitel gewidmet wird. Nun, was ist denn das Thema dieses einen Kapitels? Gab es für den Herrn irgendeine außergewöhnliche Tat Sauls hervorzuheben? Nein. Die Taten eines Menschen stellen für Gott kein Empfehlungsschreiben dar. Das Kapitel erzählt uns dann auch nichts über Sauls Taten. Uns wird von seinem Tod berichtet, genauer gesagt, wie er ermordet wurde. Ich bin mir sicher, dass viele berühmte Männer und Frauen, die einen großen Anteil an der Geschichte der Menschheit hatten, im Himmel keine großartige Kritiken erhalten werden. So wird es Saul vermutlich auch ergehen. Vielleicht erinnern Sie sich an die Zeit, als ich mit Ihnen die beiden Samuel-Bücher durchgearbeitet habe und dabei versucht habe herauszufinden, wer Saul ermordet hat. Wer war für seinen Mord verantwortlich? Oder hat er womöglich Selbstmord begangen? Die Aufzeichnungen in den Samuel-Büchern lauten etwa wie folgt. Im Krieg mit den Philistern wurde Saul sehr schwer verletzt, so dass er an seinen Verletzungen erlegen würde. Seinem Waffenträger befahl er daraufhin, ihn zu töten. Denn es war für ihn eine Schande, von einem Philister getötet zu werden. Der Waffenträger jedoch weigerte sich, seinen König zu töten. Somit stürzte sich Saul in sein eigenes Schwert. Siehe 1. Samuel 31. War es Saul wirklich noch körperlich möglich, sich selber zu töten? Hat er also Selbstmord begangen? Dies war schon immer die große Frage. Dann taucht ein junger Mann von den Amalekitern auf und behauptet gegenüber David später, Saul habe noch gelebt, als er ihm begegnet sei. Der König habe ihn gebeten, ihn zu töten. Der junge Amalekiter behauptete also, er hätte König Saul getötet. Als Beweis dafür brachte er David die Krone Sauls und seinen Armreif. In einem Fall wie diesem müsste man die Kriminalpolizei hinzuziehen, um herauszufinden, wer wirklich für Sauls Tod verantwortlich war. König David ließ diesen Amalekiter dann jedoch töten und sagte, »Dein Blut komme auf dein Haupt, denn dein Mund hat gegen dich selbst geredet, als du sagtest, ich habe den Gesalbten des Herrn getötet.« 2. Samuel 1, Vers 16. Wer ist nun verantwortlich für den Tod von König Saul? Sollen wir die Kriminalpolizei rufen? Unter den gegebenen Umständen wird dies gar nicht nötig sein, denn wir werden hier in den Chronikbüchern ein Geständnis von dem zu hören bekommen, der für Sauls Tod verantwortlich ist. Es heißt dort am Anfang von Kapitel 10, »Die Philister kämpften gegen Israel und die Männer Israels flohen vor den Philistern und blieben erschlagen liegen auf dem Gebirge Gilboa. Aber die Philister waren hinter Saul und seinen Söhnen her und erschlugen Jonathan, Abinadab und Malkischua, die Söhne Sauls. Und der Kampf tobte heftig um Saul, und die Bogenschützen fanden ihn, und er wurde verwundet von den Schützen.« 1. Chronik 10, Vers 1 bis 3. Er wurde von den Philistern verletzt, starb aber nicht an dieser Wunde. Weiter mit Vers 4 bis 7. Da sprach Saul zu seinem Waffenträger, »Zieh dein Schwert und erstich mich damit, dass nicht diese Unbeschnittenen kommen und treiben ihren Spott mit mir.« Aber sein Waffenträger wollte nicht, denn er fürchtete sich sehr. Da nahm Saul sein Schwert und stürzte sich hinein. Als aber sein Waffenträger sah, dass Saul tot war, stürzte auch er sich ins Schwert und starb. So starben Saul und zugleich seine drei Söhne und sein ganzes Haus. Als aber die Männer Israels, die in der Ebene wohnten, sahen, dass sie geflohen waren und dass Saul und seine Söhne tot waren, verließen sie ihre Städte und flohen. Und die Philister kamen und wohnten darin. Anhand von diesem Bericht vermute ich, dass Saul bereits tot war, als der Amalekiter ihn auffand. Und dieser Amalekiter wusste, dass David und Saul miteinander befeindet waren, und in diesem Wissen ging er zu David und rühmte sich, Saul getötet zu haben. Sein Motiv war, für den Tod Sauls von David geehrt zu werden. Niemals hätte er dann diese Reaktion Davids auf seine Nachricht erwartet. David richtete ihn hin aufgrund seiner eigenen Aussage. David sagte, er hätte sich durch seinen eigenen Mund das Urteil gesprochen. Wahrscheinlich aber hat dieser junge Mann doch gelogen und hat den ersten König Israels gar nicht getötet. Es heißt weiter in Vers 8, »Am anderen Tage kamen die Philister, um die Erschlagenen auszuplündern, und fanden Saul und seine Söhne, wie sie gefallen, auf dem Gebirge Gilboa lagen. Da plünderten sie ihn aus und nahmen sein Haupt und seine Rüstung und sandten sie im Land der Philister umher und ließen es verkünden vor ihren Götzen und dem Volk. Und sie legten seine Rüstung nieder im Haus ihres Gottes und seinen Schädel hefteten sie ans Haus Dagons.« Die Philister entehrten Sauls toten Körper auf schreckliche Art und Weise. Der Tempel Dagons befand sich in Aschdod. Erinnern Sie sich, Samuel hatte einst die Säulen des Tempels von Dagon zerstört, als sich die Philister dort über ihn lustig machten. Dorthin also brachten die Philister den Kopf und die Rüstung Sauls. Weiter mit Vers 11 und 12. Als aber jedermann von Jabesch in Gilead hörte, was die Philister Saul alles angetan hatten, machten sie sich auf, alle streitbaren Männer, und nahmen die Leichname Sauls und seiner Söhne und brachten sie nach Jabesch und begruben ihre Gebeine unter der Eiche bei Jabesch und fasteten 7 Tage. Schließt dieser Bericht die Akten zu diesem Fall? Nein, denn es ist noch immer nicht gesagt worden, wer König Saul wirklich getötet hat. Die letzten Verse dieses Kapitels geben uns das Geständnis, auf das wir gewartet haben. So starb Saul um seines Treubruchs willen, mit dem er sich an dem Herrn versündigt hatte, weil er das Wort des Herrn nicht hielt, auch weil er die Wahrsagerin befragt, den Herrn aber nicht befragt hatte. Darum ließ er ihn sterben und wandte das Königtum David, dem Sohn Isais, zu. 1. Chronik 10, Vers 13 und 14. Wer hat nun Saul getötet? Hier steht, dass er den Herrn nicht befragt hatte und dieser ihn deswegen sterben ließ. Darum ließ er ihn sterben, heißt es da. Wer ist er? Der Herr war es, der ihm das Leben genommen hat. Es ist so, wie Hiob es ausgedrückt hat. Der Herr hat's gegeben, der Herr hat's genommen. Der Name des Herrn sei gelobt. Hiob 1, Vers 21. Der Herr trägt die Verantwortung. Gott sagte, dass er Saul aus dem Leben entfernt hat. Gott ließ ihn hinrichten. Möchten Sie nun hingehen und an Gott einen Fehler finden? Kann Gott für einen Mord festgenommen werden? Es ist wahr, durch Gott sind viele Menschen gestorben. Aus diesem Grund sagt Gott übrigens, dass wir, Sie und ich, niemals ein Menschenleben nehmen sollen. Da Sie und ich Leben nicht geben können, liegt es auch nicht in unserer Hand, Leben zu nehmen. Der Herr hat es gegeben, der Herr hat es genommen. Nur Gott kann das Leben geben und auch wieder nehmen. Für ihn ist es kein Mord. Für uns bedeutet Leben zu nehmen Mord. Wir müssen unser Leben aufgeben, wenn wir so etwas tun. Aus diesem Grund hat David auch den Amalekiter getötet, als dieser behauptete, er habe König Saul ermordet. Warum nun wurde Saul hingerichtet? Er starb um seines Treubruchs willen, mit dem er sich an dem Herrn versündigt hatte, weil er das Wort des Herrn nicht hielt, auch weil er die Wahrsagerin befragt. Saul hatte einst dadurch bei Satan Rat gesucht. Aus diesen Gründen hat Gott Saul getötet. Im Neuen Testament lesen wir, wie Gott in der Gemeinde von Jerusalem Hananias und Sapphira sterben ließ, siehe Apostelgeschichte 5. Viele Menschen geben bis heute Simon Petrus die Schuld dafür.
0: Es ist 9 Uhr.

Guten Morgen und herzlich willkommen zur Sendung Botschaft des Heils. Der Psalmist betete einstens: Erforsche mich, Gott, und erfahre mein Herz. Prüfe mich und erfahre, wie ich's meine. Gott möchte auch Ihnen dieses Gebet heute beantworten, wenn wir uns demütigen und seinem Geist erlauben, durch sein Wort zu uns zu reden. Möge Ihr Herz heute für das Wort Gottes geöffnet sein.

Wir wollen beten. Unser geliebter, ehrwürdiger Herr, auch heute dürfen wir dich, deinen gnädigen Segen, zu dieser Sendung bitten. Lass dein Wort uns allen tief zu Herzen gehen und berühre uns durch deine spürbare Gegenwart. Gedenke bitte vor allem derer, die unter allerlei Belastungen stehen und keinen Ausweg sehen. Doch es ist Hilfe für alle da, und sie liegt in der Heilung, die nur du zu geben vermagst. Bitte gib uns Gnade, anderen durch dein Wort die Hilfe zu sein, die sie gerade brauchen. Dafür sei dir unser innigster Dank gesagt. Amen. Wir lesen Gottes Wort nach Apostelgeschichte 23, 1. Und hier konnte Paulus in seiner Verantwortung sagen: Ihr Männer, liebe Brüder, ich habe mit allem guten Gewissen gewandelt vor Gott bis auf diesen Tag. Und nach 1. Timotheus 4 schreibt er: Der Geist Gottes kündigt ausdrücklich an, dass in den letzten Zeiten einige vom Glauben abtreten werden. Sie werden sich verführerischen Geistern und Lehrern zuwenden und verführt werden durch das heuchlerische Gebaren der Lügenredner und das Brandmal der Schuld im eigenen Gewissen tragen. Dieser Text nach Hermann Menge. Auf diesen Gedanken wollen wir heute eingehen. Ein Brandmal im Gewissen. Es geht in unserem Bibeltext diesmal um äußerst ernste Dinge. Hier werden Menschen aufgezeigt, die anderen und auch sich selbst großen inneren Schaden zugefügt hatten. Schon in meinen jungen Jahren wurde ich mit dem Sprichwort bekannt: Ein rein Gewissen ist ein bestes Ruhekissen. Das ist eine sehr beachtliche Wahrheit. Unser Bibelwort spricht jedoch von befleckten und schuldigen Gewissen. Und das führt auf bewusst ausgeführte Sünden zurück. Die Sünde ist das Unrecht, so erklärt es Johannes. Und in Anbetracht der vielen Sünden gibt es auch viele belastete Gewissen. In unserer ersten Textstelle konnte Paulus aber bezeugen: Ich habe mit gutem Gewissen gewandelt vor Gott bis auf diesen Tag. Welch eine Gnade und welch ein Stand. Ein Gewissen haben wir alle, und unser Gewissen ist praktisch der stille Mitwisser von allem, was wir getan oder auch mutwillig versäumt haben. Darum, wer gelogen und betrogen und verführt und gestohlen oder gar getötet hat, der weiß das. In unserem Bibelwort ist die Sünde der Lüge, der Heuchelei und der Verführung genannt. Durch diese Sünden wurden Menschen vom rechten Glauben und von Gott abgelenkt und mutwillig in den Irrtum verführt. Das ist nicht nur eine Sünde an Menschen, sondern auch eine Sünde gegen Gott. Und sie ist deshalb als eine besonders schwere Sünde gekennzeichnet. Sie ist groß und schwer, weil sie ein so großes Unrecht ist. Sie hält die verführten Menschen oft bis zu ihrer Todesstunde im Irrtum gebunden. Und aus dieser Ursache gehen sie verloren. Paulus wusste das und sah es, und deshalb ging er so scharf und schonungslos gegen diese Verführer an. Sie sind verführerische Geister, die mit lügenhaften Lehren umgehen, die von den Dämonen herrühren, so übersetzt es Hermann Menge. Dieses Bibelwort handelt also von zweierlei Menschen. Die einen haben verführt und betrogen, und die anderen haben sich irreleiten und verführen lassen und sind vom rechten Glauben abgetreten. Das muss den treuen Dienern des Herrn sehr wehgetan haben, und es ist heute nicht anders. Der Schreiber betont ausdrücklich, dass dies Anzeichen und Merkmale der letzten Zeit sein werden. Und sie sind tatsächlich auch heute deutlich sichtbar. Die Verführung zu allerlei Irrtümern ist deutlich ausgebreitet. Es gibt leider viele Menschen, die auf allerlei Irrwegen dahintreiben. Sie haben sich tatsächlich den mancherlei Lehren und Theorien der Menschen geöffnet und das göttliche Licht verloren. Die Winde der Irrtümer haben sie erfasst und haben sie aus dem rechten Kurs geworfen. Und während die Finsternis weitgehend dominiert, ist das Werk der Verführung nicht mehr schwer. Aber von denen, die solcher Art Werke betreiben, sagt der Apostel ausdrücklich: Sie tragen das Brandmal der Schuld
in ihrem Gewissen. Und auf diese Schuld wird ganz gewiss einmal auch eine sehr ernsthafte Abrechnung folgen. Denn wer einen Nächsten mutwillig von der fundamentalen Wahrheit und vom Glauben ablenkt, der hat wahrlich eine schwere Schuld auf sich gebracht. In Jakobus 5 lesen wir, wer jemanden aus dem Irrtum heraus und in die Wahrheit hineinführt, der hat einer Seele vom Tode zum Leben verholfen. Das will umgekehrt auch sagen, wer eine Seele aus der Wahrheit in den Irrtum hineinführt, der wird an der Verlorenheit dieser Seele schuldig, sofern dieser betreffende Mensch niemals wieder zurück zu Gott findet. So lässt sich dieser Umstand deutlich und unmissverständlich aus der neutestamentlichen Lehre herauserkennen. Niemand sollte deshalb meinen, dass die Verführung einer Seele, für die doch Jesus gestorben ist, nur eine nebensächliche, harmlose Angelegenheit sei. Nein, unser Leittext sagt es gerade umgekehrt. Dieses Unrecht setzt das Brandmal tiefer Schuld ins Gewissen. Was ist das Brandmal? In meinen jungen Jahren hatte ich oft die Gelegenheit, in einer Dorfschmiede zu sein, wo ich dem Schmiedemeister bei seiner Arbeit zuschauen durfte. Ein Eisen lässt sich nur dann formen, wenn es glühend heiß ist. Er legte es darum wiederholt ins Feuer und wartete ab, bis die Glut ins Eisen eingedrungen war, und dann schmiedete er die Hufeisen zum Beispiel, wie er sie brauchte. Doch einmal sah ich, wie er mit einem noch fast glühenden Eisen eilig aus der Schmiede lief, und es war ihm aus der Zange gerutscht und streifte seine Hand. Da hatte er ein Brandmal. Und solch ein Brandmal bleibt noch lange sichtbar, auch wenn die Wunde längst verheilt ist. Mit einem Brandmal im Gewissen ist es ähnlich so. Die Sünde mag längst geschehen und verdeckt sein, aber das Brandmal im Gewissen bleibt. Und folglich kann eine Sünde nicht einfach geleugnet oder zerredet oder vergessen werden. Doch Gottlob, es gibt eine Hilfe. Es gibt einen wirklich heilsamen Ausweg, den Gott durch Jesus Christus geschaffen hat. Es ist die tröstliche Vergebung durch unseres Heilands teures Blut. Nur Jesus kann alle inneren Wunden heilen. Er vermag alle Belastungen des Herzens und alle Anklagen zu beseitigen. Und er kann auch das Brandmal im Gewissen hinwegtun. Neben der Sünde der Heuchelei und Verführung, wie sie unser Bibeltext aufführt, gibt es natürlich noch viele andere. Es gibt viele geheime Sünden und Ungerechtigkeiten, die unbedingt auch ein Brandmal im Gewissen setzen. Da gibt es zum Beispiel die falsche heuchlerische Liebe, die vorgetäuschte Gerechtigkeit, die von lauter Falschheit und Betrügerei umhüllt ist, den so häufig verborgenen geheimen Ehebruch und so weiter. Und folglich gibt es auch das Brandmal im Gewissen. Die geheime Sünde lässt sich nicht einfach auslöschen oder abstreiten oder leugnen. Sie bleibt im Gewissen haften. Die Pharisäer und Schriftgelehrten stellten einmal eine große Sünderin vor Jesus und meinten, sie müsste nach dem Gesetz gesteinigt werden. Da sagte Jesus, wer unter euch ohne Sünde ist, der werfe den ersten Stein auf sie. Darauf bückte er sich nieder und schrieb etwas auf die Erde. Sie aber gingen hinaus, von ihrem Gewissen überführt, einer nach dem anderen, so lesen wir. Auch hier zeigte sich das Brandmal im Gewissen jener Ankläger. Zu einem Brandmal im Gewissen kommt es nicht immer durch andere Menschen. Man kann es unbedingt auch selbst verschulden. Mit einem spürbaren Brand im Gewissen kann es nicht leicht zu leben sein. Doch man kann davon frei werden. Liebe Seele, Gott will uns das reine gute Gewissen schenken. Es gibt Vergebung für dich. Denn Johannes bezeugt, so wir sagen, wir haben keine Sünde, so verführen wir uns selbst und die Wahrheit ist nicht in uns. So wir aber unsere Sünden bekennen und sie lassen, so ist er treu und gerecht, dass er die Sünden vergibt und reinigt uns von aller Untugend. Das ist der Weg zur Heilung und zu einem reinen Gewissen, das kein Brandmal mehr hat. Darum suche Jesus und sein Licht. Alles andere hilft dir nicht. Amen.

0: Die Sendezeit ist wieder abgelaufen. Das Programm ist zum Abschluss gekommen. Unser Leben aber läuft weiter. Morgen beginnt für uns wieder der Alltag mit seinen Aufgaben und Pflichten. Das Gute ist, dass wir dem Alltag nicht in eigener Kraft begegnen müssen. Gott ist da und will uns auf unseren Lebenswegen begleiten. Für die nächste Woche wünsche ich Ihnen den Segen Gottes.
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Im Namen des Vaters, des Sohnes und des Heiligen Geistes. Amen. Unsere Hilfe und Kraft steht im Namen des Herrn, der Himmel und Erde gemacht hat, der Bund und Treue ewiglich hält, der niemals loslässt das Werk seiner Hände. Amen. Liebe Geschwister hier in der Kirche, ich möchte euch aufs Herzlichste grüßen an diesem Sonntag. Nicht weniger auch, die jetzt zugeschaltet sind übers Telefon oder auch übers Internet. Auch Sie, Ihnen einen herzlichen Gruß. Grüßen möchte ich uns alle, sowohl hier in der Kirche wie auch am Lautsprecher zugeschaltet, mit dem Wochenspruch aus Lukas 12. Da sagt Jesus: Wem viel gegeben ist, bei dem wird man viel suchen. Wem viel anvertraut ist, von dem wird man umso mehr fordern. Das ist ein ernster und sehr nachdenklicher Text bzw. ein Wort. Und das ist am Ende eines Gleichnisses, könnt ihr nachlesen im Lukas-Evangelium. Und wenn man es so hört, dann klingt es zunächst wie eines dieser letzten Sonntage des Kirchenjahres, wo wir alle daran erinnert werden, dass wir vor dem Richterstuhl Christi treten müssen, um Rechenschaft abzulegen. Das heißt, hier geht es um anvertraute Gaben und Fähigkeiten, die wir am Leib Christi einbringen sollen. Ich werde dazu später gleich in der Predigt mehr sagen, aber das ist die Tendenz und das ist der Inhalt, worum es heute geht. Und deswegen auch dieses Lied: Jesus, dir nach, weil du rufst. Es ist eine Tatsache, dass dieser Gottesdienst mehr jetzt gedacht ist an Geschwister, die sich unterwegs mit dem Herrn befinden, die die Wiedergeburt erlebt haben und die jetzt gefordert sind, nicht um gute Werke zu tun, das können wir gar nicht, sondern aus Dank für das, was wir erfahren durften. Also dieser Wochenspruch spricht von einer Verantwortung, dass wir vor Gott stehen, und er beauftragt uns als seine Jünger, etwas zu tun. Und da müssen wir uns jetzt fragen, tun wir etwas aus Dank für Golgatha oder nicht? Der Wochenspruch zeigt uns auch, dass wir etwas von Gott empfangen haben. Er ist ja der Geber. Er ist nicht nur der Geber des Lebens, sondern er ist auch der Geber der Gaben und der Fähigkeiten. Und was er uns geschenkt hat durch seinen Sohn in der Vergebung der Sünden, ist jetzt kein Sonderstatus der Bequemlichkeit, dass wir jetzt mal einen Gang zurückschalten, sondern hier an dieser Stelle sind wir gefordert von Einsatz und Gehorsam. Um das zu verdeutlichen, möchte ich noch einmal eine Berufungsgeschichte vorlesen aus dem Alten Testament, die wir kennen. Die möchte ich noch einmal so in unsere Erinnerung rufen. Es geht hier um die Berufung des Propheten Jesaja. Ein Text, den wir kennen, den wir immer wieder auch vielleicht zitieren und hören. Aber hören wir heute einmal genau hin, wenn Jesaja am Ende sagt: Hier bin ich, sende mich. Vielleicht kann das heute am Ende des Gottesdienstes jemand sagen: Der Herr hat mich angesprochen und ich bin bereit, für ihn in den Dienst zu gehen. Das wäre mir ein großes Anliegen. Lasst uns einmal hören, was wir in Jesaja lesen, Jesaja 6, die Verse 1 bis 8. Und ich bitte die Gemeinde, da wo es möglich ist, aufzustehen. In dem Jahr, als König Osia starb, sah ich, also Jesaja, den Herrn sitzen auf einem hohen und erhabenen Thron, und sein Saum füllte den Tempel.
Seraphim standen über ihn, ein jeder hatte 6 Flügel. Mit 2 deckten sie ihr Antlitz, mit 2 deckten sie ihre Füße und mit 2 flogen sie. Und einer rief zum anderen und sprach: Heilig, heilig, heilig ist der Herr Zebaoth. Alle Lande sind seiner Ehre voll. Und die Schwellen bebten von der Stimme ihres Rufes, und das Haus war voll Rauch. Da sprach ich: Wehe mir, ich vergehe, denn ich bin unreiner Lippen und wohne unter einem Volk von unreinen Lippen. Denn ich habe den König, den Herrn Zebaoth, gesehen mit meinen Augen. Da flog einer der Seraphim zu mir und hatte eine glühende Kohle in der Hand, die er mit der Zange vom Altar nahm, und rührte meinen Mund an und sprach: Siehe, hiermit sind deine Lippen berührt, dass deine Schuld von dir genommen werde und deine Sünde gesühnt sei. Und ich hörte die Stimme des Herrn, wie er sprach: Wen soll ich senden? Wer will unser Bote sein? Ich aber sprach: Hier bin ich, sende mich. Amen. Die Gemeinde setzt sich. Wie der Herr bei Jesaja gegenwärtig war, so ist er auch bei uns gegenwärtig. Und er sieht, dass wir unreiner Lippen sind, dass ich unreiner Lippen sind und dass wir gereinigt werden müssen, um in seine Gegenwart zu treten. Herr, du siehst meine und unsere Unzulänglichkeit. Du siehst, was uns hindert, in deine Gegenwart zu treten. Wir sind schwach geworden in dem Bekenntnis deines heiligen Namens. Wir sind müde geworden in der Ausarbeitung des Evangeliums und in den Dienst, den du uns gestellt hast. Wir sind lau geworden in dem heiligen Willen, ihn umzusetzen und das zu tun, was du von uns erwartest. Herr, wir beugen uns unter dem und bitten, Herr, dass du uns da verzeihen und helfen möchtest. Dass du uns helfen möchtest, Herr, in deiner Gegenwart nicht in Bequemlichkeit aufzufallen, sondern dass wir in deinem Dienst stehen. Und ich bitte dich, himmlischer Vater, dass du uns da vergeben möchtest. Wir liegen hier vor dir in unserem Gebet und vertrauen nicht auf unsere Gerechtigkeit, sondern auf deine große Barmherzigkeit. Ach Herr, höre, ach Herr, sei gnädig. Amen. Ehre sei Gott in der Höhe.

Während der Wirksamkeit Jesu auf Erden rief er immer wieder Menschen in seinen Dienst, den die meisten wohl nicht auf der Liste hatten. Da geht Jesus an einer Zollstation vorbei, sieht Matthäus am Arbeitstisch sitzen und dann sagt er einfach: Folge mir. Und was macht Matthäus? Der steht auf und folgt Jesus. Das Entscheidende, was hier mich trifft, ist, er sah. Und das ist, was Gott auch heute tut. Er sieht vom Himmel herab auf uns und sieht uns. Und genauso ist es bei diesem kleinwüchsigen Oberzöllner Zachäus. Der klettert auf den Baum und Jesus sieht ihn. Und dann ruft er ihn runter. Und dann kommt er runter mit Freuden und nimmt Jesus eilend auf. Also die hatte wohl wahrscheinlich keiner auf diese Liste. Aber dann gibt es auch die jüngeren Mitarbeiter, die der Apostel Paulus Kraft seines Amtes in den Dienst ruft und ihn auf den Rücken stärkt. Zum Beispiel bei Titus sagt er: Ermahne und weise zurecht mit ganzem Ernst, niemand soll dich verachten. Wir wissen jetzt das Alter von Titus nicht, aber er nennt ihn seinen Bruder, seinen Sohn im Glauben, im Geistlichen. Wir gehen davon aus, dass er jünger war. Bei Timotheus wissen wir es tatsächlich. Da schreibt er in 1. Timotheus 4,12: Niemand verachte dich wegen deiner Jugend, du aber sei den Gläubigen ein Vorbild im Wort, im Wandel, in der Liebe, im Glauben, in der Reinheit. Den hatte offensichtlich auch niemand auf der Liste. Und gerade das lernen wir dann gleich auch später in der Predigt von Jeremia, dass nicht das Alter entscheidend ist, sondern das Bekenntnis zu dem Herrn. Da schreibt er später: Kämpfe den guten Kampf des Glaubens, ergreife das ewige Leben, wozu du berufen bist, und bekannt hast das gute Bekenntnis. Also unser Talent, unsere Gaben, unsere Fähigkeiten, die wir mitbringen, werden in eine Pflicht gerufen und das Wissen um einen Auftrag verpflichtet uns ebenfalls. Und wenn wir dies wissen, wird auch unser Handeln schärfer und stärker bewertet. Wie uns der Wochenspruch das schon deutlich gemacht hat, soll es jetzt auch in der neutestamentlichen Lesung darum gehen, das noch einmal zu verdeutlichen. Ein Diener, der um den Auftrag seines Herrn weiß, findet keine Ausrede, wenn er seinen Verpflichtungen nicht nachgekommen ist. Bitte noch einmal erneut die Gemeinde aus Respekt vor dem Wort Gottes aufzustehen. Und ich lese das Evangelium Matthäus 25, die Verse 14 bis 30. Denn es ist wie einem Menschen, der außer Landes ging. Der rief seine Knechte und vertraute ihnen sein Vermögen an. Den einen gab er 5 Zentner Silber, den anderen 2, den dritten 1. Jedem nach seiner Tüchtigkeit. Und zog fort. Sogleich ging hin, der 5 Zentner empfangen hatte, und handelte mit ihnen und gewann weitere 5 dazu. Ebenso gewann der 2 Zentner empfangen hatte, 2 weitere dazu. Der aber einen empfangen hatte, ging hin, grub ein Loch in die Erde und verbarg das Geld seines Herrn. Nach langer Zeit kam der Herr dieser Knechte und forderte Rechenschaft von ihnen. Da trat herzu, der 5 Zentner empfangen hatte, und legte weite 5 Zentner dazu und sprach: Herr, du hast mir 5 Zentner anvertraut. Siehe da, ich habe damit weitere 5 Zentner gewonnen. Da sprach sein Herr zu ihm: Recht so, du tüchtiger und treuer Knecht. Du bist über wenigen treu gewesen, ich will dich über viel setzen, geh hinein zu deines Herrn Freude. Da trat auch herzu, der 2 Zentner empfangen hatte, und sprach: Herr,
du hast mir 2 Zentner anvertraut. Siehe da, ich habe damit 2 Zentner gewonnen. Sein Herr sprach zu ihm, recht so, du tüchtiger und treuer Knecht, du bist über wenigen treu gewesen, ich will dich über viel setzen. Geh hinein zu deines Herrn Freude. Da trat auch herzu, der 1 Zentner empfangen hatte und sprach, Herr, ich wusste, dass du ein harter Mann bist. Du erntest, wo du nicht gesät hast, und sammelst ein, wo du nicht ausgestreut hast. Und ich fürchtete mich, ging hin und verbarg deinen Zentner in die Erde. Siehe, da hast du das Deine. Sein Herr aber antwortete und sprach zu ihm, du böser und fauler Knecht, wusstest du, dass ich ernte, wo ich nicht gesät habe, und einsam

Lasst uns das Opfer, Lobopfer der Zungen bringen. Ich glaube an Gott, den Vater, den Allmächtigen, den Schöpfer Himmels und der Erde, und an Jesus Christus, seinen eingeborenen Sohn, unseren Herrn, der empfangen ist vom Heiligen Geist, geboren von der Jungfrau Maria, gelitten unter Pontius Pilatus, gekreuzigt, gestorben und gefallen, gefahren zur Hölle, am dritten Tage auferstanden, aufgestanden im Himmel, sitzen zur Rechten Gottes, des allmächtigen Vaters, von dannen her kommen wird, zur richtigen Welt und die Toten. Ich glaube an den Heiligen Geist, eine heilige, allgemeine, christliche Kirche, die Gemeinschaft der Heiligen, Vergebung der Sünden, Auferstehung der Toten und der ewiges Leben. Amen. Bitte nehmt wieder Platz. Die Kinder können jetzt zum Kindergottesdienst und wir singen das zweite Lied, 580, die Verse 1 bis 3, ins Wasser fällt ein Stein.

Gnade sei mit euch und Friede von Gott, unserem Herrn und Vater Jesus Christus. Amen. Wer war Jeremia, von dem wir gleich in dem Predigttext einiges hören werden? Er entstammte einem Gebiet des Stammes Benjamin in Anatot und kam aus dem dort ansässigen levitischen Priestergeschlechts. Also er war quasi ein Sohn eines Priesters. Und man kann von daher eben ausgehen, dass er bestens Bescheid wusste, was in der Überlieferung seines Volkes so gesagt wurde. Und persönlich, wenn wir jetzt Jeremia ein wenig studieren würden, werden wir feststellen, dass er unter den Gerichtsankündigungen, die er aussprechen muss, wirklich gelitten hat. Jeremia wurde

wurde nicht zur Selbstverwirklichung berufen, sondern um als Bote die Stimme Jahwes zu verkörpern. Und das war auch der eigentliche Auftrag der Propheten im Alten Testament, beziehungsweise der Auftrag der Apostel im Neuen Testament. In 2. Petrus 2,1 lesen wir, und das sollt ihr vor allem wissen, dass keine Weissagung in der Schrift eine Sache eigener Auslegung ist. Denn es ist noch nie eine Weissagung aus menschlichem Willen hervorgebracht worden, sondern getrieben von dem Heiligen Geist haben Menschen im Namen Gottes geredet. Also es ist keine menschliche Aufgabe und auch keine menschliche Sache, sondern im Geist, im Heiligen Geist haben Menschen im Auftrag Gottes geredet. Wenn wir jetzt Jeremia uns ein wenig ansehen, wie ich gerade schon angesprochen habe, dann sehen wir hier einen sehr sensiblen jungen Mann. Er litt nicht nur unter diese drohende Katastrophe, die hat er auch innerlich mitgenommen. Das hat ihn bewegt, das hat ihn beschäftigt. Er litt unter den Nachstellungen seiner Verwandten. Er litt unter den Nachstellungen der Tempelpolizei. Und er litt unter den falschen Propheten der damaligen Zeit. Also wenn wir das Leben Jeremias ein wenig betrachten wollen, werden wir feststellen, dass es sehr viele Parallelen zu Jesus gibt, die wir in den synoptischen Evangelium verfolgen und nachlesen können. Und ich möchte jetzt diese Berufungsgeschichte Jeremias einmal lesen und bitte da auch die Gemeinde noch einmal aus Respekt vor dem Wort Gottes aufzustehen. Und des Herrn Wort geschah zu mir: Ich kannte dich, ehe ich dich im Mutterleib breitete, und sonderte dich aus, ehe du von der Mutter geboren wurdest, und bestellte dich zum Propheten für die Völker. Ich aber sprach: Ach Herr, Herr, ich tauge nicht zu predigen, denn ich bin zu jung. Der Herr aber sprach zu mir: Sage nicht, ich bin zu jung, sondern du sollst gehen, wohin ich dich sende, und predigen alles, was ich dir gebiete. Fürchte dich nicht vor ihnen, denn ich bin bei dir und will dich erretten, spricht der Herr. Und der Herr streckte seine Hand aus, berührte meinen Mund an und sprach zu mir: Siehe, ich lege meine Worte in deinen Mund. Siehe, ich setze dich heute über Völker und Königreiche, dass du ausreißen und einreißen, zerstören und verderben sollst und bauen und pflanzen. Amen. Herr, tue meine Lippen auf, dass mein Mund dein Ruhm verkündige. Amen. Bitte nehmt wieder Platz. Lass mich noch, bevor ich jetzt gleich mit der Predigt beginne, einiges zu dem Namen Jahwe sagen. Ich habe ihn in der Gliederung immer wieder erwähnt. Jahwe, das haben wir begriffen, das ist Hebräisch und der Eigenname Gottes im Alten Testament. Wir finden da nur die Buchstaben J-H-W-H. Und mit diesen Namen unterscheidet sich der Gott Israels im Monotheismus von den heidnischen Göttern im Polytheismus der Vielgötterei. Und der Name bedeutet so viel wie: Ich bin da. Ich bin da. Schon vor der Geburt Jeremias war Gott da. Und auch vor meiner und deiner Geburt war Gott da. Er ist da. Aber es heißt auch: Ich werde sein, der ich sein werde. Der Name leitet sich hier von dem hebräischen Verb sein ab und drückt aus, dass Gott ewig, unabhängig und immer gegenwärtig ist. Bevor ich heute Morgen diese Kirche betreten habe, war Gott schon da.
tut mir wirklich leid, dass ich gerade vergessen habe, in der Liturgie das Lied anzustimmen, Gott ist gegenwärtig. Ich habe überlegt, ob ich das nachhole, habe es jetzt gelassen. Aber das ist mir sehr wichtig, dass Gott gegenwärtig ist. Er ist gegenwärtig. Er ist da. Das ist uns, muss uns klar werden. Denn das ist gleich wichtig, wenn wir es auch in der Predigt hören, mit wem wir es zu tun haben. Wer spricht zu uns? Es ist der ewige, unabhängige Gott. Diesen Namen, das wissen wir, kommt aus 3. Mose 14. Am brennenden Dornbusch stellt Gott sich so vor, als Mose fragt, was soll ich sagen, wer mich sendet? Also im Gegensatz zum deutschen Alphabet hat man im Hebräischen nur die Mitlaute und die Selbstlaute werden dann durch Buchstaben und anderen Zeichen durch Striche ersetzt. Deswegen ist auch nicht ganz klar, wie man den Namen ausspricht, aber er bedeutet so viel, er ist der Heilige, der ist der Abgesonderte. Und deswegen wird auch im Judentum der Name traditionell nicht ausgesprochen. Wenn ein Jude in der Tora liest und kommt auf den Namen, dann sagt er einfach Adonai, was übersetzt Herr bedeutet. Und wenn wir in unsere deutsche Übersetzung schauen und finden das Wort Herr in Großbuchstaben, ist es eben dieser Hintergrund. Und ich habe jetzt schon gerade angedeutet, ich habe diese Punkte bewusst so hingeschrieben, damit wir wissen, wer hier redet. Und so habe ich die Überschrift gewählt, die besondere Aufgabe des Jeremias. Die Anrede Jahwes an Jeremia, die Ausrede des Jeremias, die Antwort Jahwes, die Aufmunterung Jahwes, die Ausrüstung Jahwes, die Aufgabe Jahwes an Jeremia. Kommen wir jetzt also zum ersten Punkt, die Anrede Jahwes an Jeremia. Und des Herrn Wort geschah zu mir, also zu Jeremia. Und allein an diesem Satz könnten wir jetzt 3 Bibelstunden anhängen, was das bedeutet, wenn Gott spricht. Die Worte Jeremias in dem Buch und auch später in den Klageliedern folgen nicht den Worten, wie wir sie allgemein in geschichtlicher Linie großer Denker kennen, Schriftsteller, Dichter, Sportmoderatoren oder auch Komiker, die sich gerne selber hören. Die Worte des Propheten, das hatte ich schon angedeutet, kommen nicht aus eigener Weissagung, sondern wir lesen in dem Kontext immer, so spricht der Herr. Und das macht deutlich, dass Jeremia und auch die anderen Propheten, letztendlich auch die Verkündiger, nur Boten sind. Wir sind Botschafter an Christi Stadt. Also, der Prophet ist Bote, was aber nichts an seinem Sendungsbewusstsein hindert und auch keinen Abbruch tut. Zum Buch Jeremia müssen wir jetzt noch 2 Sachen sagen. Einmal ist es zunächst eine zeitlose Wahrheit. Es geht hier um eine besondere Situation, wirtschaftlich, politisch, wie auch religiös. Und doch geht das Wort über dieses Zeitfenster hinaus. Und das wird uns deutlich, wenn wir an die Geburt oder von der Geburt Jeremias hören. Vers 5 sagt hier, ich kannte dich, ehe ich dich im Mutterleib bereitete. Also schon vorher. Und sonderte dich aus, ehe du von der Mutter geboren wurdest. Hier haben wir einen ganz, ganz tiefen Einblick in die Pläne Gottes, der also nicht so spontan reagiert, sondern der die Zeitabläufe unter seiner Kontrolle hält. Und das müssen wir uns hier deutlich machen. Die Berufung Jeremias erfolgt unabhängig von seiner Leistung. Er konnte noch gar keine Leistung bringen. Und Jeremia konnte auch noch gar keine Fehler machen oder gute Taten tun. Er war einfach dazu bestimmt,
dem Herrn zu dienen. Menschliches Leben ist Gott gegeben und Gott gewollt. Menschliches Leben ist kein Zellhaufen, wie es uns heutzutage gesagt wird, der achtlos getötet werden darf. Menschliches Leben ist schützenswert. Es hat ein Recht. Und das steht selbst im Grundgesetz, Artikel 1, Absatz 1 bis 3 noch, des Menschenwürde ist unantastbar. Wir müssen einfach kommen, schauen, woher wir kommen. Wir sind ein Geschöpf des lebendigen Gottes. Und daher dürfen wir das auch nehmen, dass Gott uns etwas zutraut und dass Gott uns, wenn er uns geboren hat, auch einen Auftrag gibt. Als Pilatus Jesus fragt, ob er ein König sei, antwortet Jesus: Du sagst es, ich bin ein König. Und dann sagt Jesus weiter: Ich bin dazu geboren und in die Welt gekommen, dass ich die Wahrheit bezeugen soll. Wer aus der Wahrheit ist, der hört meine Stimme. Jesus ist ganz selbstbewusst. Er sagt hier: Ich bin dazu geboren und in die Welt gekommen. Jesus hatte einen Auftrag. Wir wissen aus 1. Johannes 3,8, dass er kam, um die Werke des Teufels zu zerstören. Und so haben auch wir einen Auftrag. Wir können uns natürlich nicht mit Jesus vergleichen, in keiner Phase. Aber auch wir haben einen Auftrag und einen Beitrag zu leisten, um den Willen unseres Schöpfers zu entsprechen. Dieser Vers: Ich kannte dich, ehe ich dich im Mutterleib bereitete, sonderte dich aus, ehe du von der Mutter geboren wurdest, ist kein Sondergut in der Schrift. Die Theologen sprechen hier vom Hapax Legomenon. Das heißt also ein Wort, was nur einmal in der Schrift vorkommt. Entweder nur im Alten Testament, nur im Neuen oder in der gesamten. Also ein Wort, was es nur einmal gibt, was es entsprechend auch schwerer zu übersetzen ist. Nein, das ist es nicht. Hiob sagt: Deine Hände haben mich gebildet und bereitet. Und David schreibt im Psalm 139: Du hast meine Nieren bereitet und hast mich im Mutterleib gewoben. Du hast mich aus meiner Mutterleib gezogen, Psalm 22. Und Jesaja schreibt: Der Herr hat mich berufen von Mutterleib an. Und hier lesen wir: Ich kannte dich, ehe ich dich bereitete. Das dürfen wir auch heute mitnehmen, dass unser Leben nicht dem Zufall entspringt, sondern dass unser Leben bedeutet, dass wir eine Aufgabe haben. Und wenn wir Christen sind, dann die Aufgabe, als Dank für Golgatha unseren Dienst zu führen, den nur wir tun können. Kein anderer, nur wir. Weil nur wir in dem Bereich leben, wo wir leben, weil wir nur mit den Menschen Kontakt haben, zu denen wir Kontakt haben. Und die Frage, die ich hier stelle, ist: Wie gehst du mit dieser Tatsache um, dass Gott dich vor deiner Geburt schon kannte? Und auch, dass Gott dich in ein Amt ruft. Und deswegen, hatte ich ja gerade schon angedeutet, haben wir das Lied 427 auch nicht zufällig gesungen. Und auch die anderen Lieder, die wir gesungen haben, oder das Lied und was wir singen werden, ist nicht zufällig. Und wenn du die Hausaufgaben machst, die ich jetzt auch aufgeben soll, habe ich auch unten noch 5 Fragen dazu gestellt. Schau dir das während der Woche an. Nun magst du ja sagen: Okay, bei Jeremia habe ich verstanden und bei Jesaja, da war das einfach so, die wurden von Geburt aus ausgesondert. Aber ich weiß davon nichts. Gut, das kannst du vielleicht so sagen. Dann darf ich dich damit trösten. Das war bei den meisten Propheten so, wie es auch bei den Aposteln war. Der Prophet Amos schreibt: Ich bin kein Prophet noch ein Prophetenjünger, sondern ich bin ein Hirt, der Maulbeeren züchtet. Aber
Der Herr nahm mich von der Herde und sprach zu mir, geh hin und weissage meinem Volk Israels. So höre nun des Herrn Wort. Amos wurde aus seinem Beruf genommen. Und nicht anders sehen wir das ja auch bei Petrus, Andreas, Johannes und Jakobus. Das waren Fischer, bis Jesus sie zieht und rausholt. Wir haben gehört von Matthäus, er war Zöllner. Paulus war Zeltmacher, bevor er in den Dienst gerufen wurde. Und ich kann nicht einschätzen, wie es in deinem konkreten Fall hier in der Kirche oder auch in der Internetgemeinde ist. Aber ich weiß, wenn du als lebendiges Glied am Leib Christi lebst, dann hast du eine Funktion und hast eine Aufgabe. Jahwe beruft in dieser wirtschaftlichen, politischen Krise Israels keinen mächtigen General. Und er beruft auch keinen anerkannten Diplomaten. Er beruft diesen unerfahrenen Jeremia. Und Jeremia selber will nicht. Er will chillen. Er will sein Leben, seine Jugend genießen. Und somit komme ich jetzt zu dem nächsten Punkt, die Ausrede des Jeremias. Ich aber sprach, ach Herr, Herr, ich tauge nicht zu predigen, denn ich bin zu jung. Nicht nur Jeremia will sich hier wegducken, auch andere gestandene Gottesmänner können ihren Auftrag nicht sofort begreifen. Von Mose wissen wir, er kommt mit der Ausrede und sage, wer bin ich, dass ich zum Pharao gehe? Dann sagt er, oh nee, ich habe eine schwere Zunge, ich bin nicht beredet gewesen. Zacharias, eine ganz andere Geschichte, im Neuen Testament kriegt die Ankündigung, dass seine Frau Elisabeth schwanger wird, kann das auch nicht fassen, was Gott da zu ihm sagt. Von Hananias hören wir in der Apostelgeschichte, als er zu Saul gesandt wird, Herr, da hast du dich vertan. Ich weiß, dass Saul viele Menschen umbringt und umgebracht hat und zu dem soll ich jetzt hingehen. Manchmal ist es schwer, wenn Gott uns einen besonderen Auftrag gibt oder uns etwas Besonderes zumutet. Und was ist jetzt deine Ausrede? Was spricht dich an? Was ist die Ausrede heute zu sagen, ach nee, aber ich bin die Ausnahme. Alle, aber nee, also bei mir ist es anders. Schaut, so wie Mose, Zacharias, Hananias und andere deine Ausrede gebraucht haben, hört Gott sie an und antwortet darauf. Gott hört hier einfach zu. Und er sagt dann, sage nicht, ich bin zu jung. Sag das nicht. Vielleicht kannst du jetzt sagen, naja, ich bin zu alt. Oder vielleicht, ich bin zu krank. Sag das nicht. Meine Mutter, 1933 geboren, eine ganz einfache, schlichte Frau mit wenig Schulausbildung. Eben der Kriegszahl geschuldet. War durch Leiden des Krieges, durch verschleppte Mandelentzündung und andere Geschichten eben, schwer herzkrank und hatte einige Herzoperationen über sich ergehen lassen müssen. Und sie hatte Zugang zu Professoren und Doktoren, wo wir im Allgemeinen keinen Zugang haben. Denn vor der OP kamen sie zu ihr hin und sagten, Frau Katzner, morgen werden wir ein Schnittchen machen, Sie wissen um die Konsequenzen, wir wissen all das, wir geben unser Bestes, aber wir wissen nicht, ob Sie die Operation überleben. Und dann konnte meine Mutter Zeugnis geben. Sie sagte dann, sie hat ihre Hände gefaltet und hat dem Herrn ihr Leben anvertraut. Und sie ist
durch des Herrn Führung, wie auch immer, aufgewacht und wurde schlussendlich noch 76 Jahre. Also lass uns nicht sagen, ich bin zu jung oder ich bin zu alt oder ich bin zu dumm oder was auch immer. Keine Ausrede. Das ist eben das liebste Möbelstück des Teufels, die lange Bank. Das kommt aus dem 15. Jahrhundert. Damals wurden die Gerichtsakten verschriftlicht und man hatte keine so heute Bücherregale, sondern man schrieb es auf eine physisch lange Bank. Und dann wurden die ganzen Akten nach hinten und nach vorne geschoben. Wichtigere kamen dazwischen. Und so sind auch einige, die verurteilt werden sollten oder deren Unschuld bewiesen werden sollten, darüber verstorben. Und das ist das, was der Teufel macht. Er blockiert uns so lange, bis es zu spät ist. Wenn ich etwas erkannt habe, dann soll ich es sofort umsetzen. Wenn ich erkenne, dass ich eine Hilfeleistung geben muss, eine Pflichterfüllung habe, dann darf es nicht zu spät sein, sondern dann muss ich sofort reagieren. Und deswegen auch hier der Aufspruch von Jahwe noch einmal, sage nicht, ich bin zu jung. Und das ist ja auch, was dem jungen Timotheus gesagt wird. Paulus ermutigt ihn, ein Vorbild zu sein, trotz seines jungen Alters. Der Herr sprach, Jeremia spricht, ich bin zu jung. Und Gott sagt, Jahwe sagt, predige, wozu du berufen bist, wozu ich dich sende. Und das mit einer Bestimmtheit, wenn wir den Text uns ansehen, dass es hier einen unverzüglichen Gehorsam erwartet. Jeremia sollte also nicht die Frage nach seiner Tauglichkeit stellen, sondern er sollte gehorsam sein, wenn Jahwe ruft. Und der Auftrag, den er bekommt, ist jetzt doppelt. Geh zu allen, zu denen ich dich sende. Das heißt auch zu denen, die nicht hören wollen. Und dann noch weiter, predige alles, was ich dir gebiete. Also nicht nur deine eigenen Gedanken, deine eigenen Einschätzungen, nicht nur eine Auswahl dessen, was ich sage, sondern alles. Und nicht nur danach, wo den Menschen die Ohren jücken. Das ist die Frage jetzt an uns. Stehen wir da, wohin Gott uns gesandt hat? Sagen wir das, was Gott uns aufgetragen hat? Und zu diesem kategorischen Befehl, den jetzt hier Jahwe ausspricht, gibt er ihnen auch eine Ermunterung. Er lässt jetzt Jeremia nicht allein und er lässt auch uns nicht allein. Denn dass Jeremia an seine Grenzen kommen wird, ist doch klar in diesem Umfeld, wohin Gott ihn sendet. Und da sagt er, das ist der nächste Punkt, die Aufmunterung Jahwes, fürchte dich nicht vor ihnen. Denn ich bin bei dir und will dich erretten, spricht der Herr. Und das müssen wir zusammenfassen. Gott gibt hier einen Auftrag, aber er gibt auch seine Zusage. Gott sagt nicht, ach Jeremia, das wird alles nicht so schlimm, mach es nicht so doll, das wird schon werden. Gott spricht hier, er will ihn erretten. Das heißt, er wird in Bedrängnis kommen und er wird Anfeindungen erleben. Jeremia ahnt es, Gott weiß es. Und er sagt ihm, fürchte dich nicht, denn ich bin bei dir. Und was für eine größere Aussage können wir hier hören? Ich denke hier noch einmal an die Berufung des Sauls. Dort lautet der Auftrag an Hananias, geh nur hin, dieser Saul ist mein auserwähltes Werkzeug, dass er meinen Namen trage vor Heiden, vor Königen und vor dem Volk Israel. Ein auserwähltes Werkzeug. Und da hören wir auch gleich, wie viel er leiden muss. Ich will ihm zeigen, wie viel er leiden muss, um meines Namens willen.
Das heißt, schon gleich bei der Berufung kommt das Ernüchternde, es wird nicht lustig. Da gehört eben Leid dazu. Und wer das lesen möchte, kann ja gerne einmal Apostelgeschichte 26 lesen und vertiefen. Aber eins ist klar, wenn Gott redet, kann der Prophet nicht schweigen. In Amos 3 lesen wir, der Löwe brüllt, wer sollte sich nicht fürchten? Gott, der Herr, redet, wer sollte nicht Prophet werden? Wenn Gott jemand anspricht und ihm diesen Auftrag gibt, dann, ganz klar, können wir nicht schweigen. Und dieses Wort hier, fürchte dich nicht, das haben wir schon das ein oder andere Mal gehört, nennt man auch priesterliches Heilswort. Also wir wissen ja, dass Jeremia aus dieser priesterlichen Linie kam und der Priester hatte eine seelsorgerliche Aufgabe zu erfüllen. Wenn also jetzt der Israelit mit seinem Opferlamm zu ihm kam und die Opferbringung darbrachte, wollte er auch Gewissheit haben, ist jetzt alles wieder gut? Ist jetzt meine Schuld vergeben? Er hat zwar das Tier gebracht, war aber jetzt in der Phase, ist das jetzt genug? Und da kam dieser Heilszuspruch von dem Priester. Fürchte dich nicht. Das ist dieser Heilszuspruch. Fürchte dich nicht. Es ist gut. Für uns bedeutet das, wenn wir zum Kreuz gehen, fürchte dich nicht. Das ist dieser Heilzuspruch. Und jetzt kommt aber hier die Begründung, ich bin bei dir. Und die Ankündigung, ich will dich erretten. Dieser besondere Nachdruck liegt im Wort, fürchte dich nicht. Nicht nur eine Mahnung zur Furchtlosigkeit, sondern auch der Zuspruch, dass die Angst jetzt besiegt ist. Jeremia spricht mit Jahwe so, wie er es gewohnt ist. Und Jahwe wiederum spricht mit ihm so, wie er es gewohnt ist. Wie er es als Priestersohn geläufig kannte. Ich komme noch einmal zu dem Apostel Paulus zurück. Dieser große, gewaltige Mann. Der ist in Korinth, in dieser heidnischen Hafenstadt und verzagt. Und dann spricht der Herr zu ihm, fürchte dich nicht, sondern rede und schweige nicht, denn ich bin mit dir. Und danach, nachdem Paulus dieses Wort hört, bleibt er nochmal 1,5 Jahre in Korinth. Aber er war auch dabei am Verzagen. Er wollte aufgeben. Und so, genau so müssen wir den Missionsbefehl lesen. Mir ist gegeben alle Gewalt im Himmel und auf Erden, darum gehet hin und mache zu Jüngern alle Völker. Weil ihm alle Macht und alle Gewalt gegeben ist. Wenn Gott sendet, dann ist er persönlich beteiligt. Und das verbindet Gott uns mit ihm. Was bedeutet dir diese Zusage? Fürchte dich nicht vor ihnen, denn ich bin bei dir und will dich erretten. Die Tatsache, dass Gott erretten kann, werden wir erst erfahren, wenn wir uns senden lassen. Sonst ist es Theorie. Aber wenn du unterwegs bist, wenn du mit dem Herrn unterwegs bist, wirst du merken, wie er hilft. Keine Sendung ohne Selbstzusendung Gottes zu dem, die gesandt werden sollen. Aber auch, und das haben wir gelesen, keine Reinigung. Keine Sendung ohne die Worte Gottes in dem Mund des Boten. Und das ist jetzt die Ausrüstung, die Jeremia bekommt. Der Herr streckte seine Hand aus und rührte meinen Mund an und sprach zu mir, siehe, ich lege meine Worte in deinen Mund. Jahwe selbst legt seine Worte in Jeremias Mund. Und es ist hier bemerkenswert, dass wir vom Mund sprechen und nicht vom Herzen. Ich weiß natürlich, wessen das Herz voll ist, geht der Mund über.
Und ich weiß auch von dem steinernen und fleischernen Herz. Und ich weiß auch, dass Gott oder der Herr Lydia das Herz auftat. Aber die Gefahr bei dem Herzen besteht in der Herzensfrömmigkeit, in der gefühlsmäßigen Seligkeit, aber auch in des Herzens Trug. Jeremia lehrt uns das später in Kapitel 23. Ich höre es wohl, was die Propheten reden, die Lügen weissagen in meinem Namen und sprechen, mir hat geträumt. Wann wollen doch die Propheten aufhören, die Lüge weissagen und ihres Herzens Trug? Oder auch bei Hesekiel können wir das auch nachlesen. Das Alte Testament und der Berufungsbericht Jesajas, den wir gerade gelesen haben, spricht von den unreinen Lippen. Und wir reden und haben gehört, wie der Mund angerührt wurde und die Lippen berührt wurden, damit die Schuld genommen sei und die Sünde gesühnt ist. Wenn der Herr nicht selbst die Worte in unseren Mund legt, haben wir nichts zu sagen. Ihr werdet festgestellt haben, dass ich abweichend von den anderen Verkündigern nach dem Predigtext die Worte Davids aus Psalm 51, 17 zitiere. Das ist der vierte Bußpsalm, als der Prophet Nathan zu David gekommen war, nachdem er zu Bethsheba eingegangen ist. Ich sage gewöhnlich, Herr, tue meinen Lippen auf, dass mein Mund dein Ruhm verkündige. Das macht mich nicht heiliger. Aber ich möchte an dieser Stelle sagen, dass ich es nicht wert bin, hier vorne zu stehen, um dem nachzugehen, was Gott mir aufgetragen hat. Was im Mund und auf den Lippen liegt, ist abrufbar. Und die Worte Gottes werden gegeben, damit sie weitergegeben werden können. Das ist etwas ganz Entscheidendes, dass gerade die Worte eine besondere Rolle auch in der Bibel spielen und sprechen. Wir haben den messianischen Abschnitt bei Mose in 5. Mose 18 und dann sagt er, dass ein Prophet kommen wird, wie er war, und dann den will er erwecken und meine Worte sollen in seinem Mund sein. Der soll zu ihnen reden, alles, was ich ihm gebiete. Und wer meine Worte nicht hören wird, der wird, die er redet in seinem Namen, von dem will Gott es fordern. Also die Worte, die gesprochen werden, sowohl im Alten wie auch im Neuen Testament, haben einen bestimmten Sendungsbefehl. Also zum Beispiel, als Jesus unterwegs ist, im Johannesevangelium 6 können wir das nachlesen, da fordert er in einer harten Rede eine Entscheidung. Und die Konsequenz war, dass viele Menschen sich von Jesus abgewandt haben. Und dann stellt er diese Frage auch an die Jünger: Wollt ihr auch gehen? Und Petrus als Sprecher sagt dann: Herr, wohin wollen wir gehen? Du hast Worte des ewigen Lebens. Wir haben geglaubt und erkannt, du bist der Heilige Gottes. Das sind die Unterschiede eben in den Worten, und die Jeremia jetzt hier sprechen soll. Frage an uns: Welche Worte sprechen wir zur Ehre Gottes aus? Welche Worte tragen wir bei? Und jetzt erst quasi am Schluss erfolgt der Auftrag an Jeremia. Das ist dann der letzte Punkt. Siehe, ich setze dich heute über Völker und Königreiche, dass du ausreißen und einreißen, zerstören und verderben sollst, bauen und pflanzen. Es waren natürlich die babylonischen Heere des König Nabukadnezar II., die in mehreren Etappen kamen und das vernichtende Werk an dem Volk Israel ausführten. Aber was hier gesagt wird, ist, dass das Wort des Menschen Jeremias ist, der das Gericht vollzieht. Optisch sind es die Heere,
aber der Auftrag kommt von Jeremia über Gott. Gott gibt den Auftrag, dass sie Jeremia einreißen sollen. Und zu diesem Niederreißen gehörte, wenn wir jetzt das Buch ein wenig lesen, gehören diese falschen Propheten, gehört die Vernichtung der Irrlehren, die auch teils durch Träume belegt wurden, gehört diese falsche Sicherheit, die die Juden in dem Gebäude des Tempels verstanden. Das Bauen und Pflanzen hat Jeremia nicht mehr sichtbar miterlebt. Für Jeremia ist es eine Verheißung geblieben. Und für uns, die wir das nachlesen können, was nach dem Tode von Jeremia geschah, ist es ein weiterer Beweis der Zuverlässigkeit der Heiligen Schrift. Stellen wir uns die Frage, was ist mein Auftrag, was ist dein Auftrag? Die besondere Aufgabe des Jeremias, die Anrede Jahwes an Jeremia, die Ausrede des Jeremias, die Antwort Jahwes, die Aufmunterung Jahwes, die Ausrüstung Jahwes, die Aufgabe Jahwes an Jeremia. Ich lese den Predigttext noch einmal, damit wir es noch einmal im Zusammenhang vornehmen können. Und des Herrn Wort geschah zu mir, ich kannte dich, ehe ich dich im Mutterleib bereitete, und sonderte dich aus, ehe du von der Mutter geboren wurdest, und bestellte dich zum Propheten für die Völker. Ich aber sprach, ach, Herr, Herr, ich tauge nicht zu predigen, denn ich bin zu jung. Der Herr aber sprach zu mir, sage nicht, ich bin zu jung, sondern du sollst gehen, wohin ich dich sende, und predigen alles, was ich dir gebiete. Fürchte dich nicht vor ihnen, denn ich bin bei dir und will dich erretten, spricht der Herr. Und der Herr streckte seine Hand aus und rührte meinen Mund an und sprach zu mir, siehe, ich lege meine Worte in deinen Mund. Siehe, ich setze dich heute über Völker und Königreiche, dass du ausreißen und einreißen, zerstören und verderben sollst, bauen und pflanzen. Amen. Und der Friede Gottes, der höher ist als alle Vernunft, der bewahre eure Herzen und Sinne in Christus Jesus. Amen. Wir hören jetzt noch ein Instrumentalstück von der Orgel.

Ja, ich habe jetzt noch einige Abkündigungen an die Gemeinde. Beginnen tue ich mit dem Nachruf von dem Bruder Gerd Olberter am 25. Juli 2026 im Alter von 86 Jahren verstorben. Herr Olberter wurde bereits am Freitag, am 31. Juli in Osterholz-Scharmbeck beerdigt. Denken auch an Marie-Louise Bierbaum, geborene Schrewe, am 21. Juli 26 verstorben, im Alter von 80 Jahren. Die Trauerandacht für Frau Bierbaum wird am Dienstag, am 11. August um 13 Uhr hier in der St. Martini-Gemeinde stattfinden. Ich möchte kurz beten. Himmlischer Vater, du berufst und du rufst auch ab. Und wir sind irdisch traurig, dass wir hier von zwei Menschen Nachricht erhalten, die nicht mehr unter uns sind. Aber in dem tiefen Glauben, dass sie jetzt bei dir sind, dass es ihnen besser geht, wollen wir lernen, loszulassen. Und ich möchte dich herzlich bitten, Herr, tröste du als Gott des Trostes da, wo des Trostes bedarfst. Sei du bei den Geschwistern, bei den Familien, bei den Verwandten, die Abschied nehmen, und lege die Worte in ihren Mund und Herzen, Herr, die nur allein du aussprechen kannst, weil du der Gott des Trostes bist. Amen. Einladen darf ich zum nächsten Gottesdienst am Sonntag, den 9. August um 10 Uhr. Da wird der Predikant Dr. Eckhard Pirkser hier den Gottesdienst leiten. Die Kollekte, die wir heute zusammenlegen, ist für die Orgel bestimmt. Also sie sieht nicht nur hübsch aus, sondern sie verschlingt auch eine hübsche Menge Geld. Jeder möchte da sein Portemonnaie öffnen und geben, was nötig ist. Zu den Veranstaltungen gibt es jetzt eine ganze Reihe Ab- und Zusagen. Die erste beginnt am Dienstag, den 4. August. Da beginnt wieder die Chorprobe um 19.30 Uhr. Also wer jetzt einen Dienst sucht oder eine Aufgabe, darf sich hier am Dienstag, 4. August, eintreffen um 19.30 Uhr und seine Stimme zum Lobe des Herrn erheben. Am Mittwoch, den 5. August, ist um 18.30 Uhr Gebetskreis. Und am Freitag, den 7. August, 19 Uhr, ist Jugendgruppe. Der Teenkreis findet in den Ferien nicht statt. In den Sommerferien findet auch keine Musicalprobe für die Kinderstunde statt. Die St. Martini Kindertage für alle Kinder im Alter von 6 bis 12 Jahren finden vom 6. bis 8. August von 10 Uhr bis 15 Uhr statt. Und die Sommerbibelschulwoche in Mödlingen mit Pastor Joachim Kofolius und Thomas Karker ist vom 8. bis 15. August. Einladen darf ich zum Frauenfrühstück am Samstag, den 8. August um 9.30 Uhr. Und die Bibelschulwoche in St. Martini vom 11. bis zum 17. Oktober darf man sich noch anmelden. Da sind noch Plätze frei. Flyer liegen hinten und auch auf der Internetseite gibt es dort Informationen. Das zu den Veranstaltungen und Abkündigungen. Ich denke, dass jeder so seins gehört hat, wo er sich zugehörig fühlt. Ich möchte jetzt mit uns beten. Himmlischer Vater, wir kommen jetzt zu dir in aller Demut. Wir haben dein Wort gehört und verstanden, dass du uns kennst, dass du uns schon lange kennst, bevor wir geboren wurden. Wir danken, Herr, dass du es bist, der den Gedanke zu unserer Geburt hatte.
auch wenn wir vielleicht manchmal mit unserem Leben und unseren Gaben und Fähigkeiten nicht glücklich sind. Aber wir stehen vor dir, du siehst uns und du kennst uns. Danke, dass die Tage schon da waren, bevor sie bereitet wurden, dass du sie schon im Buch des Lebens geschrieben hast. Herr, wir sind vor dir wie ein aufgeschlagenes Buch. Du kennst uns, siehst uns und du weißt, wo wir auch deinen Auftrag nicht immer so ernst genommen haben. Und da bitten wir um Vergebung, wo wir oberflächlich gehandelt haben. Und bitten wir um Vergebung, wo wir Ausreden gesucht haben, um nicht das zu tun, was du von uns erwartet hast. Herr, schenke uns die Kraft, wie du sie Jeremia geschenkt hast, dass wir dich unerschrocken vor den Menschen bekennen, dass wir das sagen, was angesagt ist, nicht wonach die Ohren jücken. Herr, gib uns diese Mutzulage, das Kreuz auf uns zu nehmen und den Weg zu gehen, den du für uns erdacht hast. Himmlischer Vater, wir kommen jetzt in der Fürbitte zu dir und wir beten für die Stärkung von Kranken und Schwachen in unserer Gemeinde und in der Internetgemeinde. Wir bitten, Herr, noch einmal, dass du stärken und trösten möchtest, wie allein du es kannst. Schenke auch uns, dass wir da sensibel sind, zum Telefon greifen, eine E-Mail schreiben, dass wir auch dazu beitragen, unseren Geschwistern in Zeiten der Krankheit, der Schwäche, des Leidens Trost zuzusprechen. Ich möchte bitten, Herr, für die Alleinstehenden in unserer Gemeinde, auch in der Internetgemeinde, Herr, schenke du Kontakte, die geistlich geprägt sind, die Menschen aufrichten und weiterführen. Ich möchte bitten, Herr, für die Krisen in Ehen und Familien, die immer wieder kommen, in der vielleicht auch einige unserer Geschwister jetzt stecken. Hilf doch, dass diese Krise durch deine Hilfe beendet werden kann. Ich möchte bitten für Jugendliche, die unter uns sind, die zuhören, die zugehört haben, zugeschaltet sind, Herr. Nimm dich ihrer Gebete an, wenn sie um Orientierung rufen und bitten. Lass dich erfahren und erkennen, wie du es meinst, in jedem persönlichen einzelnen Leben. Bitte auch für die Regierung, Herr. Schenke, dass sie Weisheit haben, Entscheidungen zu treffen, die du segnen kannst. Dass du hinter dem Programm stehen kannst, was vorgeschlagen wird. Schenke Sensibilität auch den Gläubigen, die unter den Politikern sind, dass sie die Kraft haben, das durchzusetzen, was ihnen aufs Herz liegt. Bitten für diesen unsäglichen Krieg in der Ukraine. Herr, menschlich gesehen sehen wir nicht weiter, aber du könntest ihn beenden. Wir bitten, Herr, um Einigkeit unter den Regierenden, dass dein Wille auch dort geschehen möchte. Wir denken an die verfolgte Gemeinde, die um deines Namens willen leiden, weil sie den Ruf, den du gegeben hast, treu ergeben, ihren Dienst tun und deswegen die Nachteile des Lebens ertragen müssen. Schenke Spannkraft, schenke Energien, Herr. Lass auch deine Engel ihnen dienen, in den Gefängnissen, in den Hausungen, wo sie sind, dass sie Begegnung mit dir haben. Stärke sie, wie du Elia gestärkt hast. Ich möchte für unsere Missionare bitten, himmlischer Vater, dort, wo sie ihren Dienst tun, segne sie, wozu sie berufen hast. Schenke den Missionarskindern diese Kompensation von Liebe und Zeit, den die Eltern manchmal vielleicht nicht so geben können, weil der Dienst sie fordert. Aber schenke doch, Herr, dass diese Familien bewahrt sind, dass sie auch finanziell ihre Unterstützung haben, dass sie den Dienst tun können, wozu du sie berufen hast. Und alles andere, was wir jetzt auf unserem Herzen haben, Herr, wollen wir in der Stille vor dir bringen.

Himmlischer Vater, wir danken dir, dass wir diese Zeit der Stille nutzen konnten, um unser Anliegen dir noch einmal auszubreiten, auch dir Versprechen zu geben, wenn du uns hilfst, dass wir dir gehorsam sein wollen. Erhöre diese Gebete und auch diese Gelübde. Lass uns nun gemeinsam beten, das Gebet, wie es uns der Herr selbst gelehrt hat. Vater unser im Himmel, geheiligt werde dein Name, dein Reich komme, dein Wille geschehe, wie im Himmel, so auf Erden. Unser tägliches Brot gib uns heute und vergib uns unsere Schuld, wie auch wir vergeben unseren Schuldigen. Und führe uns nicht in Versuchung, sondern erlöse uns von dem Bösen. Denn dein ist das Reich und die Kraft und die Herrlichkeit in Ewigkeit. Amen. Bitte nehmt noch einmal Platz und dann singen wir das Lied 448, 1-6. Nimm mein Leben, Jesu, dir, übergeb es für und für.

Ich bitte die Gemeinde noch einmal zum Segen, sich zu erheben. Der Herr segne dich und behüte dich. Der Herr lasse sein Angesicht leuchten über dir und sei dir gnädig. Der Herr hebe sein Angesicht über dich und gebe und erhalte dir seinen Frieden. Amen. Liebe Geschwister, ich möchte mich jetzt von euch verabschieden, wünsche euch eine gesegnete Woche und bis zum Wiederhören oder Wiedersehen, Gottes Beistand und Trost.

0: Herzlich willkommen bei der DX-Sendung hier von Radio HCJB am Wochenende 1. 2. August. Wir haben schon August in diesem Jahr, die Zeit vergeht rasend schnell. Ich fange an mit FM Kompakt und Kuno Taufenbach, dann eine kleine Andacht mit Rüdiger Klaue und zum Schluss die DX-Tipps vom RTI-Hörerclub Ottonau mit Bernd Seiser. Ich wünsche euch angenehme und störungsfreie 30 Minuten. Mein Name ist Horst Wiese.
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2: Hallo, liebe Radiofreunde. In der heutigen Ausgabe von Kunos Radiothek auf den Wellen von Radio HCJB möchte ich an Radio Bavaria International erinnern. Einer der Initiatoren und Mitbegründer dieser Station war Jürgen von Wedel. Jürgen war ein geschätztes Mitglied unseres Freundeskreises und viele seiner Geschichten und Anekdoten drehten sich um sein Baby, sein Radio Bavaria International. Wenn er darüber erzählte, merkte man ihm an, dass er damals seinen Traum leben durfte, eine eigene Radiostation für seine Heimat betreiben. Jürgen von Wedel schaltete am 19. Juni 2026 im Alter von 72 Jahren an seinem Wohnort in München seine Sender und Empfänger für immer ab. Mit der nun folgenden Soundcollage möchte sich FM Kompakt von Jürgen verabschieden.
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4: Vom Rock'n'Roll kommen wir jetzt zum Country-Song oder Country-Sounds. Das ist Dave Dudley. 6 Days on the Road.

1937 im Programm von Laval International und erhält sich derzeit die Freude. Und das ist die Platte, die ich vorhin wie folgt gesucht habe und jetzt erst gefunden habe. Matchbox und Make Like a Rock'n'Roll.

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1: Meine Damen und Herren, ich muss Ihnen sagen, heute Abend können wir uns vielleicht auf ein Gewitter gefasst machen. Tiefe Wolken hängen schon über dem Horizont und die Sonne hat sich gerade eben versteckt. Na, und? Hier gibt's wieder was? Oder gibt's nichts? Doch, es gibt was. Und zwar Musik. Das ist Patti Smith mit Dancing Barefoot. So, und inzwischen haben wir es genau 18 Uhr.
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1: So, hier zur Abwechslung mal eine Hitliste, und zwar die Hitliste vom 1. Februar der aktuellen 50 aus Deutschland. Auf Platz Nummer 10 Johnny and Mary mit Robert Palmer, Platz Nummer 9 Roland Kaiser mit Santa Maria, ein absoluter Dauerbrenner, der ja auch eine ganze Weile auf Platz Nummer 1 gewesen ist, und auf Platz Nummer 1 ABBA und Super Trooper. So, damit dürfte dann das Motto auch wieder klar sein. Machen wir ein bisschen Musik mit Junior Tucker. Some guys have all the luck, the others, question mark. 19.51 Uhr, hier ist Radio Bavaria International, die Sendung Postbox 93, am Mikrofon der Joe, Delegation. Hier immer noch, aktuelle Scheibe heißt Hardeck, Number 9.
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5: Dieser Titel hat wirklich einen Applaus verdient. Zum zweiten Mal die Nummer 1 bei uns. Ebenfalls einen Soundtrack-Auskopplung aus dem Film Flashdance, Michael Sambello und Maniac. Und ich bedanke mich fürs Zuhören, hoffe, hat ein bisschen Spaß gemacht, sage Servus, bis zum nächsten Mal. Das war der Benny.
6: Die Zeit, es ist jetzt 20 Uhr.
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4: Liebe Radiofreunde, das war ein letzter Gruß. Eine Erinnerung an einen Radiopionier und Mitbegründer von Radio Bavaria International. Jürgen von Wedel, auch Mitglied unseres Freundeskreises von FM Kompakt, verstarb am 19. Juni 2026 in München. Seine Geschichten, seine Anekdoten werden uns immer in Erinnerung bleiben.

Anregungen, Fragen und Kritiken zu meinen Sendungen richtet am besten direkt über die Mailadresse kunos-radiothek@web.de an mich. Berichte per Post gehen bitte an FM Kompakt, CO Thomaskircher, Staudinger Weg 9, 74081 Heilbronn, Deutschland. Für eine Antwort per Post legt bitte entsprechendes Rückporto bei. Für heute verabschiedet sich euer Kuno.

0: Ein ganz herzliches Dankeschön an Kuno für seinen Beitrag. Ihr hört weiterhin das DX-Programm hier von Radio HCJB. Ein Dankeschön auch an Thomas Becker, er hat mir mal wieder geschrieben und es geht darum, Grüße weiterzugeben, aber erst im September. Ja, Thomas, da werde ich dran denken. Ich hoffe, dass ich das dann auch rechtzeitig rüberbringe. Hier geht es jetzt weiter mit der kleinen Andacht und Rüdiger Klaue.
1: Leo Tolstoi fasst einmal seine Lebensgeschichte in einem Gleichnis zusammen. Ich kam mir vor, so erzählt er, wie ein Mensch, den man in einen Kahn setzte und in dessen unerfahrene Hände man die Ruder gelegt hatte. Vom Ufer fortgestoßen, ruderte ich auf dem reißenden Strom des Lebens dahin. Je mehr ich in die Mitte der Strömung kam, umso mehr Menschen begegnete ich. Lachende, singende, lärmende Menschen, die alle in einer Richtung dahinfuhren. Und niemand fragte danach, ob denn die Richtung stimmte, in der die Fahrt ging. Plötzlich hörte ich durch das Gewirr das Tosen und Brausen der Stromschnellen, und ich sah, wie vor mir ein Lebensschiff nach dem anderen kenterte und unterging. Da kam ich zu mir und hielt inne mit der tollen Fahrt. Mit aller Gewalt ruderte ich zurück stromaufwärts, dem Ufer zu. Und endlich kam ich heraus aus der gefährlichen Strömung. Das Ufer, von dem ich losgetrieben war, war der lebendige Gott. Nun war ich zu ihm zurückgekehrt und geborgen. In Matthäus 1, Vers 15 heißt es, Jesus Christus spricht, tut Buße und glaubt an das Evangelium.

Ihr seid weiterhin eingeschaltet beim DX-Programm hier von Radio HCJB. Ich komme zu unseren Sendezeiten und Frequenzen. Und zwar könnt ihr das DX-Programm verfolgen auf Kurzwelle auf 3995 kHz im 75 Meter Band und 5920 kHz im 49 Meter Band. Ich weiß, dass es da ab und zu Probleme gibt. Ja, da kümmere ich mich drum. Also ich gebe das weiter. Schreibt uns gerne, wenn ihr Empfangsprobleme habt. Und wir gucken, was wir machen können. Aber ihr könnt uns natürlich auch hören über Satellit. Auf dem Satelliten Astra haben wir einen Kanal, dann eine Telefon-App und auch im Internet sind wir zu hören unter www.hcjb.de. Dort im Livestream und im Podcast. Und die Sendezeiten und Frequenzen der DX-Sendung sind wie folgt. Jeden Samstag und Sonntag um 6.30 Uhr, 11.30 Uhr, 16 Uhr, 19 Uhr und 23 Uhr, jeweils mitteleuropäischer Sommerzeit. Wir senden aber 7 Tage, ja 24 Stunden jeden Tag, schaltet auch gerne mal in eines der anderen Programme rein. Jetzt geht es weiter mit den DX-Tipps vom RTI-Hörerclub Ottonau mit Bernd Seiser.

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1: Zu den RTI-DX-Tipps im Monat Juli 2026 begrüßen euch aus Ottenau recht freundlich
2: Agnes,
1: Bernd
3: und Claudia.
1: Für die Grüße und lobenden Worte im TAT-Briefkasten vom 25. Juni bedanke ich mich bei Andreas Israel Lüdecke.
4: Wer die HAM-Radio bzw. Astro dieses Jahr verpasst hat, kann sich den 25. bis 27. Juni 2027 wieder in Friedrichshafen notieren. Dann finden wieder beide Messen parallel statt.
3: Vorher findet traditionsgemäß wieder das dann schon zum 46. Mal überregionale DX-Treffen am 15. Mai 2027 im Murgtal statt. Das Datum bitte vormerken und bei der Urlaubs- oder Terminplanung berücksichtigen.
1: Hans-Jörg informiert, Brasilien, Empresa Brasil de Comunicatio hat am 1. Juli 2026 den Sendeplan für Radio Nacional da Amazonia massiv gekürzt. Manuel Quetano, Leiter der Radiotechnik bei EBC, aufgrund technischer Probleme und Energiekosten wird der Sendebetrieb von Radio Nacional Amazonia mindestens bis Ende des Jahres eingeschränkt sein. Daraus ergibt sich folgender Sendeplan auf Kurzwelle.
4: Montags bis Freitag von 7.45 Uhr bis 20 Uhr auf 11.780 kHz, von 20 Uhr bis 3 Uhr auf 6.180 kHz, Samstag und Sonntag von 9 bis 18 Uhr auf 11.780 kHz und 6.180 kHz.
3: 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Sonntag des Monats um 12 Uhr UTC nur auf 9.670 kHz. Wiederholung am gleichen Tag um 18 Uhr UTC nur auf 6.070 kHz. Wiederholung am darauffolgenden Samstag um 8 Uhr UTC nur auf 9.670 kHz. 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August um 8 Uhr UTC auf 9.670 kHz wiederholt.
1: Hier einige Hinweise zum Programm von Stadtzentrale Dein Technikradio. 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
1: Beim Deutschlandfunk stehen einige Verschlechterungen bevor. Es gibt aber die Möglichkeit, dagegen eine Petition zu unterzeichnen. openpetition.org/DLF-Reform. Wiederhole, openpetition.org/DLF-Reform. Dazu ein Beitrag aus dem RBB Medienmagazin vom 4. Juni. 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
3: RTI informierte am 25. Juli. Ein Radarsignal jenseits des Horizonts, offenbar in Zypern, soll die Störung einer der beiden deutschsprachigen Direktübertragungen von Radio Taiwan International an den Wochenenden im Juli verursachen. Die betroffene Frequenz 11.995 kHz wird durch 11.850 kHz ersetzt. Französischsprachige Sendungen laufen im August an allen Wochenenden von Freitag bis Sonntag von 17 Uhr bis 17.30 Uhr UTC auf 15.145 kHz und von 17.30 Uhr bis 18 Uhr UTC auf 11.850 kHz.
1: Die Frequenz 11.995 kHz wird im August nicht genutzt. Alle Programme im August werden vom französischen Dienst von Radio Taiwan International ausgestrahlt. Bill Tilford informiert, um 16 Uhr UTC senden wir auf 9670 kHz, da dieses Signal Teile Deutschlands und der Niederlande möglicherweise überspringt, ist die Ausstrahlung um 22 Uhr UTC auf 3955 kHz für Hörer in diesen Regionen womöglich besser geeignet.
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3: Uncle Bill's Melting Pot. Freitag, 21. August 2026, 9670 kHz um 16 Uhr UTC. Wiederholung auf 3955 kHz um 22 Uhr UTC. Wir begrüßen einen ganz besonderen Gast. Ian Brennan. Er dokumentiert Musik aus aller Welt, ähnlich wie es Alan Lomax einst in den USA tat, allerdings mit noch besserer Technik, und veröffentlicht die Ergebnisse auf faszinierenden Tonträgern. Wir hören Musik aus dem Oman, von den Komoren, aus Djibouti, Ruanda, Burundi und Botswana und erfahren die spannende Geschichte dahinter, warum und wie er diese Arbeit leistet.
1: Beide Sendungen werden über die internationale Kurzwelle von Channel 292 in Deutschland ausgestrahlt. Neben dem direkten terrestrischen Empfang berücksichtigt Bill auch Empfangsberichte, die auf Web-SDRs basieren, sofern sowohl der tatsächliche Standort des Hörers als auch der Standort des Web-SDRs angegeben werden. Bestätigt wird schnell und zuverlässig mit einer EQSL. Die E-Mail-Adresse lautet tilfordproduktions@gmail.com. Wiederhole tilfordproduktions@gmail.com.
4: SM Radio Dessau macht am 13. September eine 30-minütige Testsendung über den Sender Okeechobee in Florida. Ob daraus was Ernstes wird, steht noch offen. Nach dem plötzlichen Aus von Moosbrunn damals ist es für SM Radio Dessau gut zu wissen, was geht, wo, wie und wie sind die Preise bei anderen Sendern. Ebenso spielt die Zusammenarbeit natürlich eine Rolle.
3: Sendetermin am 13.09.2026 von 18 bis 18.30 Uhr UTC auf 15.770 kHz mit 100 kW aus Okeechobee. Thema der Dessauer Marsch. Die Sendung lief bereits Ende 2023, Anfang 2024 über die Mittelwelle in Litauen. Die planmäßige Ausstrahlung zur Mittagszeit bleibt wie gewohnt. Dort gibt es Teil 5 von Radio gegen Hitler zu hören.
1: Am 9. August gibt es die 600. Ausgabe von Radio DARC. Zu diesem Jubiläum gratuliert auch der RTI-Hörerclub Odenau und bedankt sich für die zahlreichen Informationen in den bisherigen Sendungen. Damit verbleiben mit freundlichen Grüßen und besten Wünschen auch an die Hörerinnen und Hörer bei laut.fm Jukebox und Radio HCJB
4: Agnes,
1: Bernd und
3: Claudia.
2: Ein ganz herzliches Dankeschön an Bernd und auch an sein Team für diesen DX-Beitrag. Ihr hört noch immer das DX-Programm hier von Radio HCJB und ich komme zu unserer Adresse, damit ihr uns auch gerne schreiben könnt. Die lautet Radio HCJB Deutschland, Postfach 2504 in 32715 Detmold oder schickt uns einfach eine E-Mail unter info@hcjb.de. Das war schon wieder für das Wochenende 1. 2. August. Schön, dass ihr mit dabei wart. Schaltet gerne nächste Woche wieder ein. Hier am Mikrofon verabschiedet sich Horst Wiese und ich wünsche euch noch eine schöne Woche. Gute X und Gottes Segen und bleibt auch gesund.

0: Wunschbox, das musikalische Programm der Grüße und Segenswünsche von Radio Segenswelle mit Anna und Viktor Sawatzki. David Valentin aus Espelkamp feiert am Sonntag seinen Geburtstag.
1: Lieber David, wir, deine Mama und deine Geschwister, die Familien Schulz, Kröker und Sawatzki, gratulieren dir herzlich zu deinem Geburtstag. Unser Wunsch für dein weiteres Lebensjahr verbinden wir mit den Strophen aus dem Lied von Eduard Neufeld. Wir gratulieren zum Geburtstag dir. Einen ganz besonderen Tag wünschen wir. Gott schütze dich, er segne dich, sein starker Arm mache dir Bann. Freu dich in ihm, er lässt dich nicht. Gott gehe selber dir voran. Täglich neue Kraft möge Gott schenken dir. Gottes reicher Segen sei ferne auf dir.
0: Wir gratulieren dir zu deinem 66. Geburtstag mit dem Psalm 66, ein Loblied von David. Möge dein neues Lebensjahr ein Lob zur Ehre Gottes sein. Wir lesen die Verse 1 bis 5. Jauchz Gott, alle Welt! Besingt die Herrlichkeit seines Namens, macht herrlich sein Lob. Sprecht zu Gott, wie furchtgebietend sind deine Werke. Wegen der Größe deiner Macht schmeicheln dir deine Feinde. Alle Welt wird dich anbeten und dir Lob singen. Sie wird deinem Namen Lob singen. Kommt her und schaut die Großtaten Gottes, dessen Tun an den Menschenkindern so furchtgebietend ist.

Elisabeth Henschel feiert am 2. August ihren 71. Geburtstag. Ihre Tante aus Neuwied wünscht Gottes Segen für das neue Lebensjahr mit Sprüche 3, Vers 6. Erkenne ihn auf allen deinen Wegen, so wird er deine Pfade ebnen.

0: Irene Langemann aus Riedberg hatte in dieser Woche ihren Geburtstag.
1: Irene, zu deinem 44. Geburtstag gratulieren wir dir ganz herzlich und wünschen dir alles Gute für das kommende Lebensjahr. Gottes reichen Segen wünschen dir dein Eugen mit Jonas und Elvin.

0: Anna Puschkaschow feierte ihren 70. Geburtstag am 28. Juli. Die Glaubensschwester Anna gratuliert herzlich zum Jubiläum und wünscht Anna Gesundheit, gottesreichen Segen, viel Freude im Herrn und im Kreise ihrer Lieben mit Jeremia 17, Vers 7. Gesegnet ist der Mann, der auf den Herrn vertraut und dessen Zuversicht der Herr geworden ist.
1: Schaue nach oben. Schaue nach oben, schaue zum Herrn. Er wird dir helfen immer und gern. Er ist doch da, er ist bei dir. Jesus sagt eins, vertraue nur mir. Wenn du jetzt gehst deinen Weg ganz allein, du fühlst dich traurig oder einsam daheim, wisse nur eines, Jesus ist da. Er ist bei dir jeden Tag, jedes Jahr. Wenn deine Sehnsucht dir Freude mal raubt oder dein Tag ist deswegen ganz matt, schaue nach oben, Jesus ist da. Er gibt dir Freude, er ist ganz nah. Manchmal ist schwer zu verstehen die Tat, warum hat der Herr gehandelt so hart? O Jesus, o hilf mir nicht fragen, warum, sondern mich fügen und still sein, Herr, nun. Ich möchte so sehr, dass du wieder dich freust, dass du mal wieder von irgendwas träumst. Lass die Vergangenheit ruhen bei Gott. Schaue nach vorne, er hilft aus der Not. Jesus wird heilen dein Herz mit der Zeit. Wenn auch sehr große Moment ist dein Leid, er wird dich trösten, geben dir Kraft. Schaue zu Jesus, er hat Hilfe und Macht. Nach einem Winter kommt Frühling ins Land. Warm scheint die Sonne auf unsere Hand. So auch der Mensch braucht zum Heilwerden Zeit, bis seine Seele nicht mehr so schreit. Schaue nach oben, schaue zum Herrn, er ist dir nah, ist niemals dir fern. Hält deine Hand er sicher und fest, er ist bei dir, immer und jetzt.

0: Johann Rempel aus Espelkamp feierte am 29. Juli seinen 69. Geburtstag. Die Mutter Anna Rempel wünscht Johann Gottes Segen mit Psalm 25, Vers 7 und dem Gedicht In Gottes Hand. Gedenke nicht an die Sünden meiner Jugend und an meine Übertretungen. Gedenke aber an mich nach deiner Gnade, um deiner Güte willen, o Herr.
1: Alle deine Wege leg in Gottes Hand. Unter seiner Pflege hält der Glaube stand. Das, wie er uns führet, ist uns immer neu, und das Herz verspüret täglich seine Treu. Half er dir bis heute in so mancher Plack, bleibt er dir zur Seite bis zum letzten Tag. Alle, die ihm trauen, führt er freundlich fort, auf des Lebens Auen bis zum Schauen dort. Geht's nach Gottes Willen, geht es sicher gut, und man fasst aufs Neue wieder frischen Mut. Auch das Kreuz zu tragen, das er auferlegt, dass man ohne Klage Stille weiterträgt. Drück des Leidens Hütte nieder dich vor Schmerz, o, so eil und schütte aus vor ihm dein Herz. Und wie du begehrest, hebt er dich empor, und am Ziel der Tage, wenn der Kampf ist aus, trägt aus allen Plagen er sein Kind nach Haus. Kein Sperling fällt, Herr, ohne deinen Willen. Sollt ich mein Herz nicht mit dem Troste stillen, dass Gottes Hand mein Leben hält.

0: Lisa Rempel aus Gummersbach feierte am 29. Juli ihren 75. Geburtstag.
1: Liebe Lisa, der Seniorenkreis aus der Gemeinde Berstig wünscht dir ein Jahr voller Freude, Gottes Führung, viel Kraft und die nötige Gesundheit für das neue Lebensjahr. Möge Gottes Hand dich leiten, was auch immer kommen mag. Möge er den Weg bereiten und dich führen Tag für Tag.
0: Auf Gott ruht mein Heil und meine Ehre. Der Fels meiner Stärke, meine Zuflucht.

machst. Danke Gott, dass du kannst reden, alles sagen, was du denkst, dass du kannst zu Jesus beten. Danke Gott, dass du ihn kennst. Danke, dass du lebst auf Erden. Das war Gottes Plan mit dir. Sorge nicht, wie wird's noch werden, morgen und in Zukunft hier. Danke auch für schwere Tage, wie es Hiob hat getan. Jesus hilft in jeder Lage. Zweifle nicht und glaub daran. Bringe alles deinem Jesus, Lasten, Sorgen, Angst und Schuld. Er vergibt, befreit und tröstet, schenkt dir wieder frohen Mut. Danke Gott, dass er zusammen geht mit dir hier Schritt für Schritt. Jesus ist das Ja und Amen. Richte nur auf ihn dein Blick. Danke Gott für alles Gute.

0: Maria Sawatzki aus Strassenhaus feierte ihren 70. Geburtstag am 29. Juni. Die Geschwister Johann und Maria Sawatzki und Tina Sawatzki gratulieren herzlich und wünschen Maria gottesreichen Segen, Kraft zum Kämpfen und viel Freude in dem Herrn mit Psalm 103, den Versen 1 und 2.
1: Lobe den Herrn, meine Seele, und alles, was in mir ist, seinen heiligen Namen. Lobe den Herrn, meine Seele, und vergiss nicht, was er dir Gutes getan hat.
0: Für jeden Tag, den du, mein Gott, mir gibst, an dem ich sehen darf, wie du mich liebst, für jedes Licht, das mir den Weg erhält, für jeden Sonnenstrahl in dunkler Welt, für jeden Trost, wenn ich in Ängsten bin, nimm her.

das Loblied meines Herzens hin. Für jeden Freundesgruß, der mich erfreut, für jede Hand, die mir ein Blümlein streut, für jedes Herz, das mir entgegenschlägt, das mit mir liebt und glaubt und kämpft und trägt, für alle Seligkeit, Herr, dort und hier. In alle Ewigkeit, ich danke dir.

0: Ihren Geburtstag feierte Flora Thiessen aus Minden am 29. Juli. Der Ehemann Johann gratuliert.
1: Liebe Flora, ich wünsche dir zu deinem 90. Geburtstag Gottes reichen Segen, Kraft für jeden neuen Tag und dass der Herr dein Herz mit Frieden erfüllen möge. Psalm 31, Vers 16. In deiner Hand steht meine Zeit. Ich reise hin zu jener Stadt, wo hell die goldenen Straßen glühen, wo ewig blüht der Lebensbaum und wo die Rosen nie verblühen. Hier blühen sie nur kurze Zeit und rasch wird ihre Pracht entfliehen. Ich reise hin zu jener Stadt, dort, wo die Rosen nie verblühen. Auf dieser Welt umgibt uns Not und Satans Schlingen gilt's zu fliehen. Von der Versuchung sind wir frei, dort, wo die Rosen nie verblühen. Die Lieben gingen zu dem Herrn, wo sie in weißen Kleide ziehen. Sie warten auf mein Kommen schon, dort, wo die Rosen nie verblühen. Ich reise in die Stadt, dort, wo die Rosen nie verblühen.

0: Spuren im Sand. Eines Nachts hatte ich einen Traum. Ich ging am Meer entlang mit meinem Herrn. Vor dem dunklen Nachthimmel erstrahlten streiflich dann gleich Bilder aus meinem Leben. Und jedes Mal sah ich zwei Fußspuren im Sand. Meine eigene und die meines Herrn. Als das letzte Bild an meinen Augen vorübergezogen war, blickte ich zurück. Ich erschrak, als ich entdeckte, dass an vielen Stellen meines Lebenswegs nur eine Spur zu sehen war. Und das waren gerade die schwersten Zeiten meines Lebens. Besorgt fragte ich den Herrn: Herr, als ich anfing, dir nachzufolgen, da hast du mir versprochen, auf allen Wegen bei mir zu sein. Aber jetzt entdecke ich, dass in den schwersten Zeiten meines Lebens nur eine Spur im Sand zu sehen ist. Warum hast du mich allein gelassen, als ich dich am meisten brauchte? Da antwortete er:
1: Mein liebes Kind, ich liebe dich und werde dich nie allein lassen, erst recht nicht in Nöten und Schwierigkeiten. Dort, wo du nur eine Spur gesehen hast, da habe ich dich getragen.

0: Helene Thörmer aus Troisdorf sendet herzliche Grüße an Maria und Gerhard Bemmert. Gerhard hatte am 12. Juli und Maria am 30. Juli Geburtstag. Die Mama Helene Thörmer gratuliert.
1: Liebe Maria, lieber Gerhard, ich wünsche euch von Herzen alles Gute zu euren Geburtstagen und grüße euch mit Psalm 103, den Versen 1 und 2. Lobe den Herrn, meine Seele, und was in mir ist, seinen heiligen Namen. Lobe den Herrn, meine Seele, und vergiss nicht, was er dir Gutes getan hat. Ich wünsche euch die beste Gesundheit und Gottes Segen.

0: Nathan Ebersold aus Frankenthal hatte am 31. Juli seinen Geburtstag. Tante Irene gratuliert.
1: Lieber Nathan, ich wünsche dir Gottes Segen, Gesundheit und Kraft in deinen Diensten. Möge das kommende Lebensjahr dir viele gesegnete Stunden bringen und Freude in der Nachfolge.
0: Behüt dich Gott. Ein Gedicht von Elena Krieger.
1: Behüt dich Gott auf allen deinen Wegen. Er sei dir immer, immer nah. Er wird dir seinen Segen geben. Den brauchen du und ich, nicht wahr? Behüt dich Gott am Abend und am Morgen, am Tage und bei dunkler Nacht. Bring ihm doch alle deine Sorgen. Sein Auge ist über dir und wacht. Behüt dich Gott. Drei kurze, wichtige Worte. Wie gerne hören wir sie doch. Egal an welchem fremden Orte, der Herr behütet und beschützt dich auch. Behüt dich Gott an Leib und Seele. In Väterhände lege deinen Tag. Er wird dir Kraft und Segen geben, wird führen dich auch durch die Nacht. Behüt dich Gott. Das ist mein Wunsch für alle. Behüte euch der gnädige und liebe Gott. Auch dir, mein Freund, will ich es sagen. Gott ist dir nah in jeder Not.

0: Am 3. August hat Katharina Kravchenko aus Soest ihren Geburtstag. Die Familie gratuliert.
1: Liebe Katharina, zu deinem 70. Geburtstag gratulieren wir ganz herzlich. Mögest du an deinem Tage echte Freude erleben, so wie sie nur Jesus schenken kann. Er gebe dir Frieden über alle Dinge, die schwierigen und die leichten. Wir, deine Schwestern mit unseren Männern, Maria und Viktor, Elisabeth und Karl, Anna und Jakob, Helene und Johann, wünschen dir, dass dein kommendes Lebensjahr erfüllt wird vom Segen des Herrn.
0: 2. Thessalonicher 3, Vers 5. Der Herr aber lenke eure Herzen zu der Liebe Gottes und zum standhaften Ausharren des Christus. Für jeden neuen Tag ein Gedicht von Fritz Schmidt-König.
1: Für jeden neuen Tag auch neuen Segen und neue Stärke, Kraft und neuen Mut. Und feste Schritte auf den Glaubenswegen und neue Gnade aus der Gottesflut. Für jeden Tag ein selig frohes Wissen. Gott ist mit seinem Lichte stets bei mir. Nichts werde ich aus seiner Fülle missen. Er liebt mich immer noch, das wünsche ich dir.
0: Für Katharina Kravchenko klingt das Lied über das Meer des Lebens.

0: Das waren die Grüße und Segenswünsche für diese Ausgabe der Sendung Wunschbox von Radio Segensfälle mit Anna und Viktor Sawatzki.
1: Ihre Grußbestellungen nehmen wir gerne unter der Telefonnummer 05231 500 5988 entgegen. Am besten erreichen Sie uns von Montag bis Donnerstag zwischen 8 und 16 Uhr. Zu jeder Zeit jedoch können Sie uns eine Nachricht über WhatsApp oder Telegram schicken. Die Nummer für WhatsApp: +49 5231 500 5988. Der Kontakt über Telegram ist Segenswelle. Oder Sie nutzen das Bestellformular auf unserer Homepage.
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0: Wir wünschen Ihnen einen gesegneten Tag. 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

Hoffnung, wenn der Tod vor der Tür steht. Nun, zum einen wissen wir alle nicht, wann das für uns sein wird. Letzte Woche war ich unterwegs und da erzählten mir meine Gastgeber, sie hätten gerade einen Anruf bekommen, ein Ehepaar, 60 Jahre alt, der Mann vollkommen gesund, telefoniert mit seiner Frau, weil sie verreist war, und während dem Telefonat bricht er zusammen und ist tot. Das ist natürlich ein fürchterlicher Schock für eine Frau. Als unsere Tochter 15 Jahre alt war, kam sie von der Schule nach Hause und weinte, weil einer ihrer Klassenkameraden am Abend zuvor, ein Sportler, nach Hause gekommen ist, hat sich zum Vater noch ein bisschen vor den Fernseher gesetzt, haben noch Fußball angeschaut und während dem Fußballschauen ist er einfach gestorben. Gottes Wort sagt, dass alle unsere Tage in sein Buch eingeschrieben sind. Noch bevor unser erster Tag war, hat er alle unsere Tage in sein Buch eingeschrieben. Und wenn der letzte Tag erreicht ist, dann kann keine Intensivmedizin, dann kann kein größter Wunsch, noch irgendetwas unser Leben noch um einen einzigen Tag verlängern. Aber ich will uns gar nicht Angst machen vor dem Sterben, auch wenn wir die Realität des Todes vor Augen haben sollten, sondern die Tatsache, dass wir alle eines Tages unser Leben beenden werden auf dieser Erde, dieses Wissen, dieses Nachdenken sollte uns bewusst machen, wie will ich leben? Was ist ein Leben, das sich lohnt? Wie kann ich mich vorbereiten auf den Tag, an dem ich eines Tages vor dem lebendigen Gott stehe? Manche denken ja, wenn ich sterbe, 1,80 tiefer, fertig, aus und vorbei. Andere glauben, dass wenn wir sterben, dann einfach die Vernichtung all derer geschieht, die nicht geglaubt haben, und die, die bei der richtigen Glaubensgemeinschaft sind, die werden dann die Ewigkeit erleben. Andere glauben, wir müssen durch das Fegefeuer gehen, um irgendwie unsere Sünden noch ein Stück abzubüßen für 100 oder 500 oder wie viele Jahre. Und dann könnten wir vielleicht, wenn die Angehörigen genug Totenmessen lesen, wir irgendwie noch in den Himmel kommen. Aber was sagt Gott? Was sagt die Bibel zu unserem Leben und unserem Sterben? Als Gott den Menschen gemacht hat, und das ist oft die Geschichte, die ich lese, wenn ich die Grundfragen des Lebens verstehen will. Als Gott den Menschen gemacht hat, da heißt es im ersten Kapitel der Bibel, Gott schuf den Menschen nach seinem Bild. Also das heißt also, er hat etwas ganz Wesentliches von uns in unser Leben hineingelegt. Und dazu zählt auch die Ewigkeit, die Unvergänglichkeit. Gott ist ewig. Und wenn er den Menschen gemacht hat nach seinem Bild, bedeutet das, die Existenz des Menschen ist ewig. Er hört nicht einfach auf zu existieren, selbst wenn er stirbt. Und Gott hat den Menschen gemacht für sich. Er hat den Menschen gemacht für die Gemeinschaft mit ihm. Das ist sein Lebenszweck. Gott hat Menschsein geschaffen für die Gemeinschaft mit ihm. So hat er unser Leben gedacht. Und wenn unser Leben hier zu Ende geht, dann ist es eben nicht zu Ende. Mancher sagt ja, es ist ja noch keiner zurückgekommen. Aber das stimmt nicht. Die Bibel berichtet uns von vielen Menschen, die wiedergekommen sind. Ich denke an Mose und Elia, die eines Tages erschienen sind, dem Herrn Jesus und einigen seiner Jünger auf dem Berg. Ich denke an Lazarus, den Jesus aus den Toten auferweckt hat, der wiederkam und mit den Menschen lebte. Jesus war unterwegs und er kam gerade zur Beerdigung eines Jugendlichen, der gerade zu Grabe getragen wurde, und sah seine trauernde Mutter, die offensichtlich Witwe war, und er erweckte diesen Jungen zum Leben. Und dann sah er einen Synagogenvorsteher, der seine Tochter verloren hat. Und Jesus hat sie von den Toten wieder auferweckt. Viele Heilige sind auferstanden in dem Tag, an dem Jesus starb. Und dann, der wichtigste von allen, der von den Toten wieder auferstanden ist, war unser Herr Jesus selber, um damit zu beweisen, dass das Opfer, das er gebracht hat für unsere Schuld, vom himmlischen Vater angenommen worden war. Der Tod ist aber eine Realität. Er hat einen bestimmten Zweck in unserem Leben. Tod bedeutet nach den Gedanken Gottes eben nicht Aufhören von Existenz,
sondern Tod bedeutet Trennung. Tod bedeutet Trennung zwischen Lebenden und Toten. Im Propheten Hosea heißt es einmal, dass der Tod zwischen Brüdern trennt. Die einen leben, die anderen sind gestorben, der Tod schafft Trennung. Der Tod schafft auch Trennung für den Verstorbenen selbst. Sein Leib, wenn alles normal läuft, wird in die Erde gelegt. Der Geist aber, das heißt das, was ihn als Menschen, als Existenz ausmacht. Die Bibel nennt es die Seele oder den Geist, gehen wieder zurück zum lebendigen Gott, weil wir nicht aufhören zu existieren, nur weil unsere menschliche Hülle aufgehört hat zu leben. Aber es gibt noch eine sehr wichtige Dimension des Todes, und das ist die Trennung zwischen Gott und Mensch. Dort, wo die Beziehung zwischen Gott und Mensch endet, dort, wo der Mensch Gott ablehnt, da, wo der Mensch sich von Gott löst, da stirbt die Beziehung zwischen Gott und Mensch. Und das nennt die Bibel den geistlichen Tod, das heißt den Tod in der Beziehung zum lebendigen Gott. Und irgendwann kommt der Tag, an dem unser Leben hier endet und Gottes Wort sagt, dass es dem Menschen bestimmt ist, einmal zu sterben. Und danach das Gericht, das heißt die Beurteilung Gottes. Gott wird unser Leben anschauen. Und er wird es nicht anschauen nach unserer Vorstellung und unserer Meinung, was wir so dachten über uns und wie wir uns eingeschätzt haben oder was andere Menschen vielleicht sogar an unserer Beerdigung über uns sagen, sondern er wird uns beurteilen, nachdem es die Bibel sagt. Und darin hat er klar gesagt, wie er sich Leben vorstellt und wie er unser Leben beurteilt. Und das sind Dinge, über die wir nachdenken sollen. Wir haben es vorhin gesagt bekommen, lehre uns bedenken, sagt dieses Gebet, dass wir sterben müssen, damit wir klug werden. Das heißt, dass wir über die Dinge nachdenken, die wichtig sind, die entscheidend sind für unsere Begegnung mit dem lebendigen Gott. Gott hat also den Menschen für die Ewigkeit gemacht. Aber wir leben nicht mit unserer leiblichen Hülle für immer auf dieser Erde. Aber wir werden für immer existieren. Und die Frage ist, was geschieht, wenn wir sterben? Erwin Lutzer hat ein Buch geschrieben mit dem herausfordernden Titel, Was geschieht 5 Minuten nach dem Tod? Also die 5 Minuten darf man jetzt nicht so ganz amtlich sehen. Er wollte nur deutlich machen, was passiert, wenn ein Mensch stirbt? Und ich lese dazu einen Bibeltext aus dem Neuen Testament, im Lukas-Evangelium, Kapitel 16, Abvers 19. Lukas-Evangelium, Kapitel 16, Abvers 19. Es ist auch eine Geschichte, die Jesus erzählt hat. Wir wissen nicht so ganz sicher, ob es eine tatsächlich geschehene Geschichte ist oder ein sogenanntes Gleichnis, also eine Geschichte, die Jesus erfunden hat, um eine Wahrheit zu verdeutlichen. Aber das ist jetzt nicht ganz so wichtig. Wir lesen einfach mal diese Geschichte. Es war ein reicher Mann, der kleidete sich mit Purpur und kostbaren Leinen und lebte alle Tage herrlich und in Freuden. Es war aber auch ein Armer mit Namen Lazarus, der lag vor seiner Tür voller Geschwüre und hätte sich gerne von den Brotkrumen, die vom Tisch des Reichen fielen, gesättigt. Sogar die Hunde kamen und leckten ihm seine Geschwüre. Es geschah aber, dass der Arme starb und von den Engeln in Abrahams Schoß getragen wurde. Der Reiche aber starb auch und wurde begraben. Als er nun im Totenreich seine Augen aufschlug und in Qualen war, sah er Abraham von fern und Lazarus in seinem Schoß und rief, Vater Abraham, erbarme dich über mich und sende Lazarus, damit er die Spitze seines Fingers ins Wasser tauche und meine Zunge kühlt, denn ich leide Pein in dieser Flamme. Abraham aber sagte, denke daran, Sohn, dass du dein Gutes empfangen hast in deinem Leben und Lazarus gleicherweise das Böse. Nun aber wird er getröstet und du leidest Pein. Und außerdem besteht zwischen uns und euch eine große Kluft, damit die, die von hier zu euch hinübergehen wollen, es nicht können und auch die von dort nicht zu uns herüberkommen können. Da sagte er, so bitte ich dich, Vater, dass du ihn ins Haus meines Vaters sendest, denn ich habe noch 5 Brüder. Er soll sie warnen, damit sie nicht auch an diesen Ort der Qual kommen. Abraham sagte zu ihm, sie haben Mose und die Propheten, lass sie diese hören. Er aber sagte, nein, Vater Abraham, sondern wenn einer von den Toten zu ihnen ginge, dann würden sie Buße tun.
Er sagte zu ihm, hören Sie Mose und die Propheten nicht, dann werden Sie auch nicht glauben, wenn jemand von den Toten aufersteht. Was geschieht, wenn wir sterben? Nun, ich möchte eine wesentliche Sache heute Abend betonen. Wenn wir sterben, wird unsere Beziehung, die wir zu Gott hatten in diesem Leben, diese Beziehung wird verewigt. Sie wird unveränderlich verewigt. Wir haben als Kinder manchmal ein Spiel gespielt, ich weiß nicht, ob man das heute auch noch so macht, ob ihr auch so albern seid, wie wir es manchmal waren. Wir haben uns dann in einen Raum bewegt und haben komische Bewegungen gemacht und komische Grimassen geschnitten, während Musik lief. Und wenn die Musik aus war, dann mussten wir erstarren, so wie wir waren, in der Körperhaltung und mit dem Gesichtsausdruck. Aber das haben wir nicht lange durchgehalten, weil wir immer fürchterlich lachen mussten. Es war einfach komisch, wenn man so urplötzlich genauso bleiben muss, wie man im Moment gerade war. Das war lustig und ist auch okay, darf auch mal lustig sein. Aber wenn wir sterben, ist das nicht mehr lustig. Dann wird die Beziehung zu Gott verewigt, unveränderlich. Vielleicht so ähnlich, ihr habt vielleicht schon mal so einen Bernstein gesehen, das ist so ein goldfarbener Stein und da sieht man manchmal so Insekteneinschlüsse. Da war irgendein gewaltiges Ereignis und unter großem Druck wurde ein Insekt mitten aus seinem sowieso kurzen Leben gerissen und eingepresst in diesen Stein. Und den findet man bis heute und diese Insekten sind hunderte von Jahren alt und exakt so, wie sie waren, als dieses Unglück kam, so sind sie heute noch. Und das illustriert vielleicht, was mit uns geschieht, wenn wir sterben. So, wie du warst. Wie du warst in deiner Beziehung oder auch in deiner Nicht-Beziehung zu Gott. So wird deine Beziehung oder Nicht-Beziehung zu Gott bleiben für Ewigkeit zu Ewigkeit. Da bleibt der Gottlose für immer von Gott getrennt. Dann kann der Heuchler sein Leben nicht mehr in Wahrheit verwandeln. Da kann der die Entscheidung für Jesus, die Bekehrung auf die buchstäblich lange Bank schieben wollte und zu sagen, heute noch nicht, er kann sie nicht mehr treffen. Aber ich darf auch die Hoffnung sagen, der an Jesus glaubt, wird für alle Zeit mit ihm sein und nie wieder von ihm getrennt werden können, weil er an Jesus glaubte. Der Tod ist also keine Endstation, sondern gewissermaßen der Umsteigebahnhof. Entweder in die Gemeinschaft mit Gott, weil das verewigt wird, was sie hier lebten, oder in die ewige Verlorenheit, weil wir Christus auf die Seite geschoben haben, ihn überhört haben. Und es wäre fürchterlich dramatisch, wenn heute Abend jemand hier zuhört und das hört und nicht versöhnt ist mit dem lebendigen Gott, nicht sicher ist, dass er bei Jesus sein wird, wenn er so nach Hause geht, und vielleicht in diesem Zustand eines Tages vor Gott treten muss. Denn weißt du, du kannst nicht bestimmen, wann du dich bekehrst. Du kannst nicht sagen, das mache ich irgendwann mal. Denn du weißt nicht, ob dir Gott noch einmal die Gelegenheit gibt. Du weißt nicht, ob Gott dich noch einmal anspricht. Du weißt nicht, ob Gott dir noch einmal die Gnade gibt, umzukehren. Du kannst nicht einfach entscheiden, wann du dich bekehren willst. Und wenn nun wir sterben, dann werden wir unser Leben vor Gott rechtfertigen müssen. Gott hat uns das Leben gegeben mit so vielen Anlagen und vor allen Dingen mit dem Ziel, in der Gemeinschaft mit ihm und zu seiner Ehre zu leben. Und wenn der Tag kommt, an dem wir vor ihn treten, dann wird er unser Leben anschauen. Der Apostel Paulus sagt das im 2. Korintherbrief im Kapitel 5, im Vers 10 so. 2. Korintherbrief, Kapitel 5, Vers 10. Denn wir müssen alle, jung und alt, Mann, Frau, Christ und Nicht-Christ, vor dem Richterstuhl Christi offenbar werden, damit jeder empfange, je nachdem, wie er gehandelt hat im Leib. Es sei gut, und zwar gut nach den Gedanken Gottes und nicht nach unserer Einschätzung, oder böse, eben böse nach den Gedanken Gottes. Und dort wirst du vor Jesus stehen. Da werden keine Freunde mit dir sein, da wird auch kein Gemeindeältester mit dir sein, da wirst du alleine vor Gott stehen. Und die Bibel sagt einmal, es ist schrecklich, in die Hände des lebendigen Gottes zu fallen. Wenn du alleine vor Gott stehen musst, wird das bedeuten, dass du für ewig verloren gehst, weil er dir dein Urteil spricht.
Und ich wünsche dir, dass neben dir dann jemand steht, dem du dein Leben heute anvertraut hast. Ich wünsche dir, dass dann Jesus neben dir steht und zum Vater sagt, Vater, dieser Junge oder diese Frau hat sich zu mir bekannt, hat sich zu mir bekehrt, hat ihre oder seine Hoffnung auf mich gesetzt, hat das im Glauben erfasst, was ich für ihn getan habe am Kreuz von Golgatha. Und weil dieser Mensch oder dieses Kind sich zu mir gestellt hat, stehe ich heute neben ihm oder ihr und ich bekenne diesen Menschen vor dir, der oder die gehört zu mir. Und das ist deine einzige Rettung, wenn Jesus daneben dir steht, wenn du vor dem Richterstuhl Gottes stehst. Wehe dir, wenn du dann alleine stehst mit deinen lächerlichen Versuchen, Gott zu beeindrucken durch irgendwelche Werke, durch irgendwelche frommen Übungen. Und wenn deine Hoffnung nicht darin besteht, dass du im Glauben erfasst hast, ein Sünder zu sein, der Gottes Gericht verdient hat, aber gerettet ist durch die Gnade Gottes, weil du Buße getan hast vor ihm und ihm dein Leben anvertraut hast. Wir haben eben gehört von Hiob, dass er sagte, wenn ich jetzt sterbe, dann werde ich vor Gott erscheinen und ich werde ihn sehen, ohne ihm fremd zu sein. Welch eine wunderbare Überzeugung. Paulus hat im Neuen Testament, im gleichen Brief, aus dem ich eben gelesen habe, mal eine sehr interessante Aussage gemacht. Die klingt vielleicht ein bisschen schwer verständlich, aber eine Predigt ist ja dazu da, dass man sie verständlich macht. Und das will ich versuchen. Er sagt im 2. Korintherbrief im Kapitel 2, im Vers 15 Folgendes. 2. Korintherbrief, Kapitel 2, Vers 15. Er sagt, denn wir, also wir, die wir das Evangelium predigen, wir sind Gott ein Wohlgeruch Christi unter denen, die gerettet werden und unter denen, die verloren gehen. Den einen ein Geruch des Todes zum Tod, jenen aber ein Geruch des Lebens zum Leben. Klingt ein bisschen sonderbar, aber ich erkläre es. Paulus bezieht sich auf eine Praxis, die es damals gab, wenn ein Feldherr einen Kriegszug gemacht hat und Kriegsgefangene gemacht hat, dann hat er die im Zug hinter sich hergebracht in seine Hauptstadt vor den damaligen Regenten und die zogen in die Stadt ein und die Römer, die den Feldherrn begeistert empfangen haben, die haben Weihrauch verbrannt als ein Zeichen der Anerkennung und der Wertschätzung und vieles andere. Und das war für den Feldherrn natürlich ein wunderbarer Duft, weil er damit geehrt wurde. Er wusste, wenn ich das rieche, wenn ich in der Heimatstadt komme, dann bedeutet das, ich werde gefeiert als der Sieger in diesem Krieg. Aber die armen Kriegsgefangenen, die hinter ihm herliefen, die haben genau das Gleiche gerochen. Aber für sie war es ein Geruch zum Tod, denn sie wussten, wenn wir in der Stadt angekommen sind, dann werden wir getötet werden. Und so wurde der gleiche Duft, das verbrannte Weihrauch, für die einen ein Geruch des Lebens und des Sieges und der Freude und für die anderen ein Geruch des Todes. Warum sage ich das? Schau, eines Tages werden wir alle vor diesem Gott stehen. Und es heißt im Buch der Offenbarung, dass es dort ein ewiges Evangelium gibt, das immer verkündigt wird. Und dann wird das Evangelium verkündigt werden, auch im Himmel. Und es wird für die einen der Eintritt sein in die Ewigkeit, weil dieses Evangelium für sie Wahrheit geworden ist, weil sie Jesus erfasst haben, im Glauben erfasst haben. Und die anderen, die ihn abgelehnt haben, die ihn ignoriert haben, die ihn weggedrückt haben, die gesagt haben, irgendwann, wenn es mir mal passt, die werden das Gleiche hören, aber es wird für sie die Botschaft der Verdammnis sein, weil sie Christus auf die Seite geschoben haben. Ich komme zurück zu unserer Geschichte, die ich vorhin las von diesem reichen Mann und dem Lazarus. Werfen wir einen Blick auf einen Menschen, der ohne Christus lebte, denn dieser reiche Mann symbolisiert einen Menschen, der ohne Gott lebte. Das, was von ihm, von seinem Leben gesagt wird, da kommt Gott überhaupt gar nicht vor. Er lebte einfach sein Leben und er war erfolgreich und reich und dem ging's einfach gut, lebte im Luxus. Sein Leben war ganz auf diese Welt fixiert. Er war vielleicht kein böser Mensch, kein Verbrecher oder so etwas. Aber das Zentrum seines Lebens war er selbst und war diese Welt und die Vergänglichkeit. Es war seine Existenz. Die Bibel nennt das Sünde. Und zwar, weil das Wort Sünde, also das Wort, das im Griechischen, in der Sprache, in der das Neue Testament verfasst wurde, im Griechischen dieses Wort auf Deutsch übersetzt heißt
Zielverfehlung, kein Anteil an Gott. Und so war sein Leben. Er verfehlte sein Leben. Ich weiß nicht, wie dein Leben ist. Vielleicht ist dein Leben ganz ähnlich, außer dass du vielleicht nicht so reich bist wie er. Dass dein Leben sich vor allen Dingen um dich dreht und du lebst, wie du willst und was dir gefällt und was in deinen Augen richtig scheint. Und du baust Gott vielleicht sogar in dein Leben ein. Er kriegt vielleicht sogar eine Rolle. Er darf sogar ab und zu deine Gebete hören und muss sich womöglich noch glücklich schätzen, dass du betest. Aber er ist nicht der Herr deines Lebens. Er ist nicht dein Retter. Er ist nicht dein Heiland. Er ist nicht deine Kraft. Er ist nicht der, auf den du vertraust. Und dieser Mann, dieser reiche Mann, der liebte Gott offensichtlich nicht. Denn das Gebot, du sollst Gott lieben von ganzem Herzen, von ganzer Seele, mit all deinen Kräften, das hat er offensichtlich nicht gelebt. Und nun starb er. Und ich habe am Anfang gesagt, wenn wir sterben, dann wird unsere Beziehung oder Nichtbeziehung zu Gott verewigt. Und das war bei ihm auch so. Er wurde aus dem Leben gerissen und sein Zustand Gott gegenüber wurde wie so ein Insekt im Bernstein für immer festgeschrieben. Und da erkennt er seinen Fehler. Er sah, dass seine ganze Familie, sein Vater und seine Brüder alle das gleiche Leben führten. Und er bat Abraham, dass man einen Engel zu ihnen schickte, um sie zu warnen. Und da sah er also ein, ich hab's falsch gemacht. Ich habe Gott ignoriert. Ich bin jetzt der, der unter der Strafe Gottes steht. Und weißt du, was mir an diesem Mann ganz besonders auffällt? Obwohl er so berühmt war und ihn in seiner Stadt ganz sicherlich jeder kannte, so wie in einer großen Stadt, die reichen Leute, die kennt ja jeder. In unserer Geschichte hat er keinen Namen. Er wird einfach nur reicher Mann genannt. Aber vor Gott hatte er keinen Namen. Und das ist sehr bedeutsam, denn Jesus hat mal am Ende der Bergpredigt gesagt, dass da Menschen vor ihn kommen werden, die werden zu ihm sagen, Herr, wir haben doch tolle Sachen gemacht, sogar in deinem Namen. Und Jesus, so heißt es hier, sagt, dann wird der Herr zu ihm sagen, ich habe euch noch nie erkannt, ich kenne euch nicht, ich kenne euren Namen nicht, weicht von mir, ihr Übeltäter. So ging es diesem reichen Mann. Sein Name war bei Gott nicht bekannt. Sein Name war nicht in den Büchern Gottes verzeichnet. Ganz anders wie Hiob. Der sagte, wenn ich vor Gott trete, dann werde ich ihm nicht

Dein Name steht im Lebensbuch des Lammes. Und zwar nicht deswegen, weil du in Düren eine Evangelisation gehalten hast und so viel von Jesus gepredigt hast, sondern weil du dich mit deinem Leben auf Jesus verlassen hast, weil du Vergebung deiner Schuld empfangen hast, weil du versöhnt wurdest mit Gott, weil du deine ganze Hoffnung auf ihn gesetzt hast. Aber stell dir mal vor, du stehst vor Gott. Und dann bist du gefragt, wie heißt du? Und dann sagst du deinen Namen. Und dann schaut Gott in sein Buch hinein und sucht und sucht und sucht und dein Name steht nicht drin. Und dann kannst du keinen Antrag mehr stellen. Dann kannst du nicht sagen, oh Herr, dann will ich mich jetzt bekehren, damit du mich schnell in dein Buch einträgst. Nein, ich habe gesagt, mit dem Tod wird unsere Beziehung oder Nichtbeziehung zu Gott verewigt. Dann können wir nichts mehr ändern. Dann kann uns nichts scheiden von Gott, aber wir können auch nicht mehr zu ihm kommen. Und deswegen ist so wichtig, dass du heute dir Klarheit verschaffst, denn in diesem vorletzten oder vorvorletzten Kapitel der Bibel steht, wenn jemand nicht im Buch des Lebens eingeschrieben gefunden wurde, der wurde in den Feuersee geworfen. Das ist der Ort, von dem der reiche Mann, von dem reichen Mann berichtet wurde, dass er dort war. Und der Grund war, weil sein Name nicht im Lebensbuch des Lammes eingeschrieben steht. Und ist die Frage, wie ist bei dir? Bist du sicher, dass dein Name im Buch des Lebens steht? Dass wenn du vor Jesus trittst, dass er deinen Namen kennt, dass er dich kennt, dass da eine Beziehung da ist zwischen ihm und dir. Hast du diese innere Überzeugung, die Gott durch den Glauben in dir bewirkt, wie es Paulus mal den Römern schreibt, dass sein Geist, unseren Geist, das Zeugnis gibt, das heißt die Bestätigung, dass wir Gottes Kinder sind. Ich frage euch Jugendliche, ich frage euch Kinder, ich frage euch ältere Menschen, ihr da seid. Bist du gewiss, dass dein Name dort steht? Das musst du wissen. Du musst es wissen. Ich habe neulich einen wichtigen Antrag gestellt, der mir sehr wichtig ist, bei einem Amt. Und da kam keine Rückantwort. Da wurde ich ein bisschen unsicher. Und dann, ja, haben die meinen Antrag überhaupt bekommen? Und da hing viel davon ab. Und dann habe ich nochmal geschrieben, haben Sie meinen Antrag bekommen? Dann haben sie geschrieben, jawohl, Herr Haple, Ihr Antrag ist eingegangen, ist registriert, aber wir brauchen noch ein bisschen, aber keine Sorge, Ihr Name ist registriert. Jetzt kann ich ganz entspannt warten. Jetzt habe ich schwarz auf weiß. Und wenn Sie mir den Antrag immer noch verzögern, kann ich sagen, gucken Sie mal, da habe ich das Datum. Da haben Sie mir geschrieben, mein Name ist in Ihrem Register eingetragen und ich darf jetzt eine bestimmte Erwartung formulieren an Sie. Das ist gut, wenn man das weiß. Für die irdischen Anträge nicht ganz unwichtig, aber für den Himmel unerlässlich. Und für jene, die nicht im Lebensbuch des Lammes geschrieben steht, gibt es eine ganze Menge Aussagen, was Gott über diese Menschen sagt. Und es ist schauderhaft, aber ich kann es dir nicht ersparen, weil ich dir die Wahrheit sagen muss. Es heißt dort, das Gericht wartet ihr, Trübsal und Angst wartet auf sie. Gott wird ihnen sagen, geht von mir, ihr Verfluchten. Es heißt über sie, schrecklich ist es, in die Hände des lebendigen Gottes zu fallen. Sie werden erwachen zu ewiger Schmach. Draußen sind die Unreinen, sie werden draußen sein. Und sie erscheinen nackt vor Gott. Wenn ein Mensch das Evangelium hört, es aber nicht annimmt, wird es ihm zu einem Geruch des Todes zum Tode sein. Jemand hat neulich gesagt, wer Jesus nicht hat, der muss eines Tages sehen, was er nicht geglaubt hat. Merkt ihr den Satz, er kommt nachher ganz ähnlich wieder. Wer Jesus nicht hat, der muss eines Tages sehen, was er nicht geglaubt hat. Nun denkst du vielleicht, aber heute Abend heißt doch Hoffnung, wenn der Tod vor der Tür steht. Ja, dazu kommen wir jetzt. Denn die Geschichte, die ich vorhin las von dem reichen Mann und dem armen Lazarus, ging ja weiter. Die hörte ja mit dem reichen Mann nicht auf. Wir haben das Teil gelesen von Lazarus. Und interessant, eben haben wir es schon bemerkt, in der Geschichte, der hatte einen Namen. Jesus gab ihm einen Namen. Er kannte ihn mit Namen. Und sein Name ist abgeleitet vom hebräischen Eliasa und das heißt so viel, Gott ist die Hilfe oder der, dem Gott hilft. Und in der Bibel, wenn der Name genannt wird, der ist immer auch Programm, das ist kein

Zufall. Das heißt, über seinem Leben stand das Thema, der, dem Gott hilft, der, der die Hilfe bei Gott sucht, der, der seine Lebenshoffnung auf den lebendigen Gott gesetzt hat, der seine Hoffnung auf die Gnade und Vergebung seines Gottes gesetzt hat, der seine Freude an Gott hatte, der Frieden mit Gott hatte, der seine Kraft, die Quelle seines Lebens in Gott hatte. Das drückt sein Name aus. Gott war seine Hilfe geworden. Und das Schöne ist eben, dass Gott seinen Namen kannte. Sein Name war im Himmel angeschrieben. Sein Name war auf der Erde ziemlich wenig wert. Es gab vielleicht gar nicht so viele Menschen, die wussten, wie dieser arme, mit Geschwüren bedeckte Mensch, der da die Brosamen aß, die von des reichen Tische fielen, wie der überhaupt hieß. Den Namen vom reichen Mann, den kannten sie alle, aber von dem armen Bettler, wer kannte den schon? Aber entscheidend ist, dass Gott ihn kannte. Und im Gegensatz zu dem reichen Mann war er bekannt bei Gott. Warum? Weil er seine Hilfe bei Gott gesucht hatte. Und vielleicht ist dein Name auch nicht sehr bekannt auf dieser Welt. Vielleicht steht dein Name nicht für große Taten und bist du keine, wie man so neudeutsch sagt, Celebrity, so eine Berühmtheit. Hast keine 4 Millionen Follower in deinem Social Media Account. Aber entscheidend ist nicht, ob mich 4 oder 40 oder 400 Millionen Menschen kennen, sondern wichtig ist, dass einer mich kennt. Mit Namen. Und das ist Jesus. Und jetzt starb auch der Lazarus. Und bei ihm geschah genau das Gleiche. Als er starb, wurde seine Beziehung zu Gott verewigt. Da wurde das, was hier auf dieser Erde lebte, für die Ewigkeit festgeschrieben und hat sich für eine Ewigkeit nicht mehr verändert, weil er mit Jesus bekannt war. Und jetzt wieder denken wir bei uns nach. Mal angenommen, du, soll ich sagen, müsstest oder soll ich sagen, dürftest heute vor Jesus treten. Wärst du ihm bekannt? Würde er deinen Namen kennen? Würde dich kennen als einen, der seine Hoffnung für die ewige Errettung auf ihn gesetzt hat, der ihm sein Leben anvertraut hat, um diesem Gott zu leben und zu dienen? Dieser arme Mann, der sich schon auf die Herrlichkeit freute, der hat sie jetzt gesehen. Weil Gott seine Freude und Hoffnung war, durfte er sie für ewig haben. Und das ist die Frage, wie ist es bei dir? Ist Jesus deine Rettung? Ist Jesus deine Freude? Ist Jesus dein Leben? Ist Jesus dein Thema? Ich sagte vorhin, wer ohne Jesus lebt oder wer Jesus nicht hat, der muss eines Tages sehen, was er nicht geglaubt hat. Aber der, der Jesus hat, der darf eines Tages sehen, was er geglaubt hat. Und über solche Menschen wie Lazarus, und ich hoffe, auch über dich, sagt Gott folgende Dinge. Das Blut Jesu Christi reinigt sie von all ihrer Sünde. Sie kommen nicht ins Gericht. Er wird ihnen sagen, kommt her, ihr Gesegneten, in das Reich, das euch bereitet ist von Anbeginn der Welt. Diese Menschen dürfen sagen, wie der Psalmist, du nimmst mich am Ende mit Ehren an, nicht mit Schande. Sie treten ein unvergängliches Erbe im Himmel an und werden beim Herrn sein für alle Zeit. Das sind Aussagen der Bibel über solche, die Jesus vertrauen. Wenn ein Mensch das Evangelium hört und annimmt, wird es für ihn ein Geruch des Lebens zum Leben. Er darf dann sehen, einst, was er hier geglaubt hat. Nun, wie wird das für dich Wirklichkeit? Du sagst vielleicht, zu denen will ich gehören. Ich will so gerne, dass mein Name dort angeschrieben ist. Ich will so gerne bei Jesus sein. Ich will so gerne, dass das Evangelium eine frohe Botschaft in meinem Leben wird, jetzt und auch für immer. Wie kann das Wirklichkeit werden? Und das möchte ich zum Schluss uns erklären. In dem gleichen Evangelium, in dem unsere Geschichte steht, steht ein Kapitel später die Frage der Jünger an ihren Herrn. Herr, wer kann gerettet werden? Wer kann gerettet werden? Wer kann in den Himmel kommen? Und Jesus sagt ganz ernüchternd, bei den Menschen ist das unmöglich. Das heißt, ich kann mir den Himmel nicht erarbeiten. Ich kann ihn mir nicht verdienen.
Egal wie ich lebe, egal was ich spende, egal was ich mir versage, ich kann durch meine Werke mir den Himmel nicht erzwingen. Aber er sagte, alles ist möglich bei Gott. Das heißt, Gott allein ist mächtig, uns in den Himmel zu bringen. Wie geschieht das? Und auch auf die Gefahr hin, dass ihr das langweilig findet, werde ich euch die kürzeste Predigt von Jesus noch einmal predigen. Und morgen vielleicht nochmal, und dann haben wir sie drin, sogar die Kinder. Die kürzeste Predigt von Jesus hatte 7 Worte. Tut Buße und glaubt an das Evangelium. Also 7, ihr Kinder könnt euch merken, gell? Dann könnt ihr mal üben, heute Abend zu Hause oder morgen, wenn ihr es hinbekommt. Tut Buße und glaubt an das Evangelium. Das erste, tut Buße, bekennt vor Gott, Herr, ich kann aus mir selber den Himmel nicht erarbeiten. Ich weiß, dass ich ein Sünder bin, der dein Gericht verdient hat. Ich weiß, dass all meine Taten mir den Himmel nicht erarbeiten können. Ich muss bekennen, dass ich den Himmel nicht verdiene. Aber du hast gesagt, wenn wir unsere Sünde bekennen, das heißt, wenn wir das Gleiche über unser Leben sagen wie du, wenn wir also zugeben, jawohl, ich bin verloren, jawohl, ohne dich bin ich verloren, ich kann nicht aus mir selbst gerettet werden, wo einer das vor Gott zugibt und ihm Recht gibt. Du hast Recht, ich bin nicht fit für den Himmel. Das ist das Erste getan, tu Buße, kehr um, bekenne vor Gott deine Hilflosigkeit. Denn all unsere Gebete, nicht einmal der sonntägliche Besuch in dieser Gemeinde, wird uns den Himmel bringen können. Kehr um, bekenne deine Schuld, bekenne deine Verlorenheit, bekenne deine Unfähigkeit, dich in den Himmel zu bringen. Und dann sagt er, und glaubt an das Evangelium. Und das ist die große, wunderbare Botschaft. Das Evangelium, dass Gott genau die Schuld für unsere Strafe, die Konsequenzen, die wir für eine ganze Ewigkeit zu tragen hätten, wie dieser reiche Mann, der in der Qual war, die Konsequenz meiner Sünde, die ich verdient habe und die du verdient hast, die hat Jesus auf sich genommen. Als er ans Kreuz von Golgatha ging, da hat er das getan, weil er die Strafe, die dir und mir galt, auf sich nahm. Eine der schönsten Illustrationen aus der Geschichte ist folgende. Vielleicht kennt ihr die Geschichte, ich liebe sie sehr. Irgendein Fürst im fernen Kaukasus, der hat eines Tages einen Kriegszug unternommen und er hatte vorher deutlich gesagt, dass die Soldaten keine Beute machen dürften. Und wer dennoch Beute machen würde, also etwas raubt von dem, was sie da erobert haben, für sich persönlich, der würde mit 100 Stockhieben bestraft werden. Das ist eine grausame Strafe. Und als der Kriegszug zu Ende war, kamen seine Beamten zu ihm und sagen, du, wir haben eine Person gefunden, die hat dein Gebot übertreten. Und er sagt, bringt sie her, damit die Strafe an ihr vollzogen wird. Und sie brachten die Person und es gefror ihm das Blut in den Adern, denn es war seine eigene Mutter. Nun war er in einem großen Dilemma. Was mache ich jetzt? Ich muss sie bestrafen, denn ich habe das Gebot ausgerufen. Ich würde meine Autorität verlieren, wenn ich es nicht tue. Ich wäre unglaubwürdig, wenn ich sagen würde, bei meiner Mutter mache ich jetzt eine Ausnahme. Weil es sein Gesetz war, musste das Gesetz vollzogen werden, auch in seiner Mutter. Aber gleichzeitig liebte er seine Mutter. Und wer will schon, dass seine Mutter 100 Stockhiebe bekommt? Und dann ließ er sie auf den Spock spannen, wo sie eingespannt war, um nicht davonlaufen zu können. Und kurz bevor der Henker zum ersten Schlag ausholte, warf er sich über den Rücken seiner Mutter und sagte, jetzt kannst du anfangen und lass keinen Schlag aus. Und die ganzen 100 Stockhiebe trafen ihn. Und das ist eine bewegende und letztlich aber doch schwache Illustration dessen, was Jesus getan hat. Stehst du, die Strafe haben wir verdient, die ewige Verlorenheit. Und Gott kann nicht einfach sagen, bei dir drücke ich ein Auge zu oder alles nicht so schlimm. Und ich habe einen guten Tag, dann vergesse ich das mal alles, was du falsch gemacht hast. Nein, unsere Sünde fordert die Konsequenz, aber er will uns nicht bestrafen. Und deswegen hat er die Strafe, die uns galt, auf sich genommen. Das war es, was dort am Kreuz passiert ist. Und dann hat er ausgerufen in seiner äußersten Agonie, mein Gott, warum hast du mich verlassen?
Und da wurde er von Gott verlassen wegen dir, damit du nicht von Gott verlassen sein musst, damit du nicht so sein müsst wie der reiche Mann, der da in der Qual war und es gab keine Rettung mehr für ihn. Und wer jetzt zu Jesus kommt und ihm sagt, Jesus, ich weiß, dass ich ein Sünder bin, ich weiß, ich habe dein Gericht verdient, ich kann mir den Himmel nicht verdienen, aber ich darf das im Glauben erfassen, du hast an meiner Stelle meine Strafe auf dich genommen. Wer das im Glauben für sich in Anspruch nimmt und dem Herrn dafür dankt, der darf wissen, mein Name ist im Lebensbuch des Lammes eingetragen. Nicht, weil ich so gut und so brav und so toll und so fromm bin, sondern weil Jesus so gut ist und weil er mich liebt und weil er meine Strafe getragen hat und weil ich das glaube. Und wenn wir nun Buße tun, das heißt bekennen, jawohl, ich habe die Verlorenheit verdient und das Evangelium glauben, dass er für mich starb, dann sind wir gerettet. Das ist, was Jesus meinte. Also sagte, bei den Menschen ist es unmöglich, sich in den Himmel zu bringen, aber alle Dinge sind möglich bei Gott. Und nun ist die Frage, wie steht's bei dir? Angenommen, dein Leben, das du führst, deine Beziehung oder Nichtbeziehung zu Jesus, wird heute verewigt. So wie dieses Insekt in dem Bernstein. Wenn heute dein Leben zu Ende wäre, sodass du nichts mehr ändern kannst in Bezug auf Jesus, wo wärst du? Wenn du heute vor Gott erscheinen müsstest, und es würde das Lebensbuch des Lammes da liegen, würde Gott deinen Namen finden darin? Würde er wissen, dass dein Name da steht? Oder müsste er sagen, nein, dein Name steht da nicht. Du hast deine Hoffnung nicht auf meinen Sohn gesetzt. Du hast mein Angebot ignoriert. Du hast mich weggedrückt. Dir waren andere Dinge wichtiger. Du hast das belächelt oder dir war es einfach nicht wichtig genug. Du hast gedacht, du kannst mich vertrösten auf irgendwann einmal. Es gibt Gewissheit. Manche sagen, es kann man nicht so genau wissen. Doch, man kann es wissen. Und ich glaube, nicht nur man kann, sondern man muss es wissen. Das ist die wichtigste Frage überhaupt. Ich habe euch ja erzählt von dem Antrag, den ich gestellt habe. Und ich habe mich vergewissert, weil es war mir wichtig. Haben Sie meinen Namen registriert? Und das habe ich schwarz auf weiß. Zu Hause in einem Ordner. Und da steht auch was schwarz auf weiß. Nun, da steht jetzt nicht dein Name drin in dieser Bibel. Aber im Lebensbuch des Lammes könnte dein Name heute stehen. Und dann wird Jesus dir die Gewissheit geben. Ja, ich weiß, wer du bist. Und ich kenne deinen Namen, weil er in meinem Buch steht. Und das ist die alles entscheidende Frage deines Lebens. Steht dein Name in seinem Buch? Der Name von Lazarus war bei Gott bekannt. Der Name des reichen Mannes, wir kennen ihn nicht. Wird Jesus deinen Namen kennen? Denk daran, wer Jesus hat, der darf eines Tages sehen, was er geglaubt hat. Und wer Jesus nicht hat, der muss eines Tages sehen, was er nicht geglaubt hat. Der Lazarus, der durfte sehen, was er geglaubt hatte, weil Gott seine Hilfe war. Und der reiche Mann musste sehen, was er nicht ernst genommen hat. Ich wünschte, dass dir alle wert wie der Lazarus und nicht ein einziger wie dieser reiche Mann. Deswegen lade ich dich ein, ihr Kinder. Ihr Kinder, seid ihr gewiss, dass euer Name im Lebensbuch von dem Lamm im Himmel eingetragen ist. Wisst ihr ganz genau, dass euer Leben Jesus gehört. Wenn nicht, es darf sich heute ändern. Jesus hat gesagt, wer zu mir kommt. Ob Erwachsener oder Kind, den werde ich nicht hinausstoßen. Unsere Kinder haben sich beide mit 5 bekehrt. Und Gott hat das ernst genommen. Ist keiner zu jung, um sein Herz für Jesus zu öffnen, so wie er es versteht. Und wenn du nicht sicher bist, nimm nachher deinen Papa oder deine Mama und komm in die Seelsorge oder rede mit Mama und Papa und bete mit ihnen gemeinsam, dass du dein Leben Jesus öffnest. Und ihr Jugendlichen, ich kenne euch ja alle nicht, ich sag das einfach mal so aufs Geradewohl, ich hoffe nicht, dass es irgendeinen von euch Jugendlichen gibt, dessen Name nicht im Lebensbuch des Lammes steht. Es wäre ja schrecklich, wenn ihr das von Kind auf gehört hättet und ignoriert hättet. Und ich wünsche dir, dass du, wenn du nicht sicher bist oder wenn du ganz sicher bist, dass er nicht da steht, dieses Haus nicht verlässt, bevor du nicht
zu Jesus gekommen bist und hast seine Rettung erfasst und in Gebeten, Jesus, rette mich, nimm mich an. Und der, der du schon vielleicht eine ganze Weile in die Gemeinde kommst, vielleicht mit deinem gläubigen Ehepartner oder deinen Kindern oder eingeladen bist zu einer Veranstaltung und du hörst immer wieder neu von Jesus. Weißt du, es ist eines Tages auch mal eine Entscheidung dran. Jesus ruft nicht unendlich. Ich habe vorhin gesagt, wir können das nicht auf die lange Bank schieben. Wir können nicht uns bekehren, wann es uns passt. Wenn Gott dich heute Abend anspricht, dann möchte ich dir sagen, begreife, das ist ein ganz heiliger Moment. Und wenn du heute Abend Jesus auf die Seite schiebst, dann hoffe ich nicht, aber es könnte sein, dass er dann verstummt und dass er nicht weiter mit dir redet und dass er dich nicht noch einmal ruft. Wir können nicht über Jesus verfügen. Wir können nämlich sagen, ach, heute wird's mir mal passen, mich zu bekehren. Nein. Ich saß in einer Bibelstunde als Jugendlicher, war 14 Jahre alt, nur ältere Leute. Ich hatte immer gedacht, irgendwann bekehre ich mich mal, irgendwann. Und da las der Mann, der die Bibelstunde leitete, ein Wort aus dem Hebräerbrief und das lese ich euch zum Schluss. Im Kapitel 4, im Vers 7, da heißt es, heute, wenn ihr Gottes Stimme hört, verhärtet eure Herzen nicht. Und dann hat er dieses Wort heute so betont, heute. Und ich hatte gedacht, irgendwann mal. Und es hat bei mir eingeschlagen. Ich bin so froh, dass ich darauf reagiert habe. Und das ist jetzt 50 Jahre her. Und da wurde mein Name in diesem Bilde gesprochen, ins Lebensbuch des Lammes eingetragen. Also theologisch war das noch nicht hundertprozentig sauber, aber nennen wir es heute Abend mal so. Aber wenn ich den Ruf Jesu ignoriert hätte, als er zu meinem Herzen sprach, heute, wenn du seine Stimme hörst, hätte ich keine Garantie gehabt, dass er das nochmal macht. Und deswegen, liebe Freunde, du verfügst nur über den heutigen Tag. Nur der heutige Tag gehört dir. Morgen gehört dir nicht. Und damit will ich dir keine Angst machen, sondern ich will dir sagen, es wäre vergeudete Zeit. Jeder Tag, an dem dein Leben Jesus nicht gehört, ist ein Leben in die falsche Richtung. Und all die, die sich nicht sicher sind, ob sie zu Jesus gehören, komm doch, lass uns reden, lass uns miteinander beten, lass uns miteinander in die Bibel schauen, dass er dir Klarheit gibt über deinen Zustand. Und dann darfst du wissen, wenn das Ergebnis ist, ich bin nicht gerettet, ich gehöre ihm noch nicht, dann darf das heute so werden. Denn er hat gesagt, wer zu ihm kommt, den werde ich nicht hinausstoßen. Denn so viele ihn aufnahmen als Retter und Herrn in ihr Leben, denen gab er das Recht, Gottes Kinder zu werden, die an seinen Namen glauben. Dazu lade ich dich ein. Vergiss rechts und links und denke über die eine Frage nach. Wenn mein Leben heute zu Ende ginge, wo wäre ich dann? Wäre meine Beziehung zu Jesus verewigt, weil ich ihm gehöre, oder wäre mein ewiges Nicht-Gerettet-Sein verewigt und du hättest keine Chance mehr zur Umkehr? Ich hoffe, dass du das erfasst und dass du Jesus eine Antwort gibst. Lasst uns noch zusammen beten. Danke, Herr Jesus Christus, dass du Klartext sprichst. Du sprichst Klartext in der Bibel und du sprichst auch Klartext in unsere Herzen. Dein Wort ist sehr klar. Unsere Ewigkeit entscheidet sich daran, wie wir zu dir standen, ob du unser Erlöser und unser Herr warst. Ob du der für uns warst, an dem wir geglaubt haben zur Vergebung unserer Lebensschuld, weil wir in die falsche Richtung gelaufen sind, weil wir uns nur um uns gedreht haben. An dir entscheidet sich unser Leben, ob wir dieses Leben dir anvertraut haben, damit du etwas daraus machst, was dir wohlgefällt. Du kennst jeden, der heute Abend hier ist. Kennst die ältere Frau, kennst den Jugendlichen, kennst das Kind, kennst den stolzen Mann und den frommen Jugendlichen, der eine fromme Fassade hat und doch heute Abend spürt, ich habe diese Gewissheit nicht. Danke, dass du uns ernst, aber voller Liebe ansprichst, weil du retten willst und deswegen redest du so ernst, weil du uns lieb hast, weil du nicht willst, dass einer im Unklaren bleibt, weil du nicht willst, dass einer verloren geht. Danke, dass du heute Abend da bist und dass du heute Abend redest. Heute, wenn wir deine Stimme hören, ich bete, dass niemand sein Herz verhärtet, sondern sein Herz öffnet für dich und glaubt,
die Hände ausstreckt, im Glauben und sagt, Jesus, rette mich, nimm mich an, erneuere du mein Leben und gib mir die Gewissheit, dass mein Name im Lebensbuch des Lammes eingetragen ist. Dank sei dir, du treuer Herr. Amen.

Aus der Rubrik Evangelistische Vorträge von Radio Segenswelle hörten Sie einen Vortrag, der in Düren von Michael Hable in dem Jahr 2023 gehalten wurde. 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

0: Es ist 14 Uhr.
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2: 2. August. Und Jesus kommt und findet sie schlafend. Und er spricht zu Petrus: Simon, schläfst du? Vermochtest du nicht eine Stunde zu wachen? Wacht und betet, damit ihr nicht in Versuchung kommt. Der Geist zwar ist willig, das Fleisch aber schwach. Und er ging wieder hin, betete und sprach dasselbe Wort. Und als er wiederkam, fand er sie schlafend, denn ihre Augen waren beschwert. Und sie wussten nicht, was sie ihm antworten sollten. Und er kommt zum 3. Mal und spricht zu ihnen: So schlaft denn weiter und ruht euch aus. Es ist genug, die Stunde ist gekommen. Siehe, der Sohn des Menschen wird in die Hände der Sünder überliefert. Steht auf, lasst uns gehen. Siehe, der mich überliefert, ist nahe gekommen. Das sind Worte aus Markus Kapitel 14, die Verse 37 bis 42. Gedanken zum Markus-Evangelium. Eine ergreifende Szene. Jesus fleht dreimal zu seinem Vater und wiederholt dabei dasselbe Gebet. So tief ist seine Bestürzung angesichts der bevorstehenden Leiden. Den drei Jüngern, die ihn ein Stück des Weges begleitet haben, hat er gesagt: Bleibt hier und wacht. Doch jedes Mal, wenn der Herr von seinem Gebet zurückkehrt, findet er sie schlafend. Erschreckend, wie wenig die Worte des Herrn die Jünger zu berühren scheinen. Sie hatten doch gesehen, wie er anfing, sehr bestürzt und beängstigt zu werden. Warum zeigen sie so wenig Interesse und Mitgefühl? Hier erfüllt sich das prophetische Wort des Psalmendichters: Ich habe auf Mitleid gewartet, aber da war keins, und auf Tröster, und ich habe keine gefunden. Siehe Psalm 69, Vers 21. Gleichen wir nicht oft den Jüngern? Wenn es um unsere eigenen Wünsche oder Sorgen geht, finden wir kaum Ruhe. Doch wenn es um den Herrn der Herrlichkeit und seine Leiden geht, fehlt uns häufig die innere Anteilnahme. Das darf nicht so bleiben. Allein der Gedanke, dass der Sohn des Menschen, dessen heilige Hände so vielen zum Segen waren, in die Hände von Sündern überliefert wurde, sollte uns tief berühren. Wie groß ist seine Liebe, dass er diesen Weg freiwillig ging.

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Aus der Übersetzung Neues Leben. 2. Buch Chronik. Kapitel 32 bis Kapitel 33, Vers 13. Assyrien greift Juda an. Nachdem Hiskia sein Werk treu zu Ende geführt hatte, fiel Sanherib, der König von Assyrien, in Juda ein. Er belagerte die Festungsstädte und versuchte, sie zu erobern. Als Hiskia merkte, dass Sanherib auch Jerusalem angreifen wollte, beriet er sich mit seinen führenden Männern und den erfahrensten Kriegern und sie beschlossen, die Quellen vor der Stadt zuzuschütten. Zu diesem Zweck holten sie viele Männer zusammen, die den Bach, der durch das Land floss, und die Quellen verstopften. Denn sie sagten sich, warum sollten die Könige von Assyrien hierher kommen und genügend Wasser finden? Dann begann Hiskia entschlossen damit, die beschädigten Stellen der Mauer zu reparieren, Türme zu bauen und zusätzlich eine zweite Mauer vor der ersten zu errichten. Auch den Millo in der Stadt Davids ließ er verstärken. Außerdem wurden auf seinen Befehl große Mengen Waffen und Schilde hergestellt. Er unterstellte die Stadtbevölkerung dem Befehl von Truppenführern und ordnete eine Versammlung auf dem Platz vor dem Stadttor an. Dort sprach er eindringlich zum Volk: Seid zuversichtlich und mutig. Habt keine Angst vor dem König von Assyrien oder seinem mächtigen Heer, das er bei sich hat, denn auf unserer Seite steht eine weit größere Macht. Er hat nur Menschen auf seiner Seite, uns aber hilft der Herr, unser Gott, er kämpft für uns. Und das Volk glaubte den Worten von Hiskia, dem König von Juda. Sanherib bedroht Jerusalem. Da schickte König Sanherib von Assyrien, während er noch mit seinem Heer vor der Stadt Lachish lag, durch seine Diener folgende Botschaft an König Hiskia und das ganze Volk von Juda, das sich in Jerusalem aufhielt. So spricht König Sanherib von Assyrien: Was lässt euch glauben, dass ihr die Belagerung Jerusalems überleben könnt? Wenn Hiskia zu euch sagt: Der Herr, unser Gott, wird uns vor dem König von Assyrien retten, täuscht er euch und verurteilt euch zum Hungertod. Wisst ihr denn nicht, dass Hiskia es war, der sämtliche Höhenheiligtümer und Altäre seines Gottes zerstört hat und Juda und Jerusalem befahl: Nur noch vor einem Altar sollt ihr anbeten und darauf opfern? Wisst ihr denn nicht, was ich und meine Vorfahren mit den Völkern der Erde gemacht haben? Konnten die Götter dieser Völker ihre Anhänger etwa vor mir retten? Nennt mir nur einen einzigen Gott jener Völker, die meine Vorfahren vernichtet haben, der sein Volk gegen mich schützen konnte. Warum glaubt ihr, euer Gott sei mächtiger? Lasst euch doch nicht von Hiskia täuschen und in die Irre führen. Ich sage es noch einmal: Kein Gott, nicht ein einziger, hat sein Volk jemals vor mir und meinen Vorfahren retten können. Auch eurem Gott kann dies nicht gelingen. Und Sanheribs Männer spotteten noch viel mehr über Gott, den Herrn und seinen Diener Hiskia. Der assyrische König schickte sogar Briefe, in denen er den Herrn, den Gott Israels, verhöhnte. Er schrieb: Es ist den Göttern der anderen Nationen nicht gelungen, ihre Völker aus meiner Macht zu erretten, und es wird auch dem Gott Hiskias nicht gelingen. Die assyrischen Boten drohten in hebräischer Sprache dem Volk in Jerusalem, das auf der Stadtmauer war, um ihnen Angst einzujagen und sie zu erschrecken, damit sie die Stadt einnehmen konnten. Sie sprachen über den Gott Jerusalems, als wäre er einer der fremden Götter, die doch von Menschen gemacht sind. Da beteten König Hiskia und der Prophet Jesaja, der Sohn von Amos, deswegen und flehten den Himmel an. Und der Herr schickte einen Engel, der das Heer im Lager des Königs von Assur mit allen seinen Befehlshabern und Obersten vernichtete. Und Sanherib musste gedemütigt den Rückzug in sein eigenes Land antreten. Als er dort den Tempel seines Gottes betrat, brachten ihn seine eigenen Söhne mit dem Schwert um. Auf diese Weise hat der Herr Hiskia und die Einwohner Jerusalems vor König Sanherib von Assyrien und vor allen anderen gerettet.
Schließlich herrschte im ganzen Land Frieden. Von nun an genoss Hiskia, der König von Juda, die Hochachtung aller Völker, und es trafen viele Gaben für den Herrn und wertvolle Geschenke für Hiskia in Jerusalem ein. Hiskias Krankheit und Genesung. Zu dieser Zeit befiel Hiskia eine tödliche Krankheit. Er betete zum Herrn, und dieser erhörte ihn und tat ein Wunder an ihm. Doch Hiskia würdigte die Güte nicht, die ihm der Herr erwiesen hatte, sondern er wurde überheblich. Deshalb wurde der Herr zornig auf ihn und auf Juda und Jerusalem. Da bereute Hiskia seine Überheblichkeit und die Einwohner Jerusalems ebenfalls. Deswegen kam der Zorn des Herrn nicht über sie, solange Hiskia lebte. Hiskia war sehr reich und hochgeachtet. Er ließ Schatzkammern für sein Gold und Silber, für seine Edelsteine und kostbaren Öle und für seine Schilde und anderen Kostbarkeiten bauen. Auch für die Kornvorräte, den neuen Wein und das Öl ließ er Speicher errichten. Und für sein Vieh baute er Ställe und Pferche für die Herden. Er gründete Städte und erwarb riesige Schaf- und Rinderherden, denn Gott schenkte ihm großen Reichtum. Er ließ die obere Quelle des Gihon dämmen und leitete das Wasser hinunter auf die Westseite der Stadt Davids. In allem, was er tat, hatte er Erfolg. Als jedoch Boten aus Babel eintrafen und nach dem Wunder fragten, das im Land geschehen war, zog Gott sich von Hiskia zurück, um ihn auf die Probe zu stellen und zu sehen, wie es in seinem Herzen aussah. Zusammenfassung der Herrschaft Hiskias. Die übrigen Ereignisse während Hiskias Herrschaft und seine guten Taten sind in der Weissagung des Propheten Jesaja, des Sohnes Amos, beschrieben, im Buch der Könige von Juda und Israel. Als Hiskia starb, wurde er im oberen Bereich der Gräber der Nachkommen Davids begraben, und ganz Juda und Jerusalem gaben ihm bei seinem Begräbnis die Ehre. Nach ihm wurde sein Sohn Manasse König. Manasse herrscht in Juda. Manasse war 12 Jahre alt, als er König wurde, und er regierte 55 Jahre in Jerusalem. Er tat, was dem Herrn missfiel, und ahmte die abscheulichen Praktiken der Völker nach, die der Herr vor den Israeliten vertrieben hatte. Die Höhenheiligtümer, die sein Vater Hiskia zerstört hatte, ließ er wieder aufrichten. Dazu baute er den Baalen Altäre und stellte Aschera-Bilder auf. Er verneigte sich vor den Mächten des Himmels und betete sie an. Sogar im Haus des Herrn, von dem der Herr gesagt hat, in Jerusalem soll für immer mein Name verehrt werden, stellte er Altäre auf. Und er baute den Mächten des Himmels Altäre und stellte sie in den beiden Vorhöfen vom Haus des Herrn auf. Manasse opferte seine Söhne im Tal Ben-Hinnom im Feuer. Er trieb Zauberei und Beschwörung, befragte Totengeister und Wahrsager und tat vieles, was dem Herrn missfiel, um ihn zu kränken. Manasse stellte im Haus Gottes ein Götzenbild auf, das er hatte anfertigen lassen. In dem Haus, von dem Gott zu David und seinem Sohn Salomo gesagt hatte, »Hier wird mein Name für immer verehrt werden«, in diesem Haus und in Jerusalem, der Stadt, die ich aus allen Stämmen Israel erwählt habe. Wenn sie meine Gebote befolgen, die Anweisungen, Gesetze und Vorschriften, die durch Mose gegeben wurden, werde ich sie nie aus diesem Land, das ich euren Vorfahren geschenkt habe, verbannen. Manasse verleitete Juda und die Einwohner Jerusalems zu noch weit schlimmerem als alles, was jene Völker getan hatten, die der Herr vernichtet hatte, als Israel das Land in Besitz nahm. Immer wieder redete der Herr zu Manasse und seinem Volk, aber sie hörten nicht auf ihn. Schließlich schickte der Herr die Anführer des Heeres des assyrischen Königs, und Manasse wurde gefangen genommen. Sie legten ihn in bronzene Ketten und brachten ihn nach Babel. In dieser Notlage wandte sich Manasse an den Herrn, seinen Gott. Er betete demütig zum Gott seiner Vorfahren, und der Herr nahm sein Gebet an und erhörte sein Bitten.
Deshalb ließ er Manasse nach Jerusalem auf seinen Thron zurückkehren. Da erkannte Manasse, dass der Herr allein Gott ist. Aus der Übersetzung das Buch Römer Kapitel 15 Vers 22 bis Kapitel 16 Vers 2. Reisepläne. Das ist auch der Grund, warum ich immer wieder daran gehindert worden bin, zu euch zu kommen. Doch jetzt finde ich in diesen Gegenden keinen unerreichten Raum mehr und habe ja schon seit vielen Jahren den Wunsch, zu euch zu kommen. Das will ich tun, und zwar für den Fall, dass ich nach Spanien reise. Denn ich hoffe, dass ich euch auf der Durchreise besuchen und dann von euch dorthin weitergeschickt werden kann, wobei ich vorher eine Zeit lang eure Freundschaft genießen möchte. Doch jetzt bin ich auf dem Weg nach Jerusalem, um dort denen, die zu Gott gehören, eine Unterstützung zu bringen. Denn die Christen in Mazedonien und in Achaia haben beschlossen, einen Beitrag für die Armen unter den Jesus-Nachfolgern zu leisten, die in Jerusalem wohnen. Das schien ihnen so gut und richtig zu sein, und außerdem stehen sie ja auch in ihrer Schuld. Denn wenn sie, die Menschen aus den nichtjüdischen Völkern, Anteil bekommen haben an der geistlichen Wirklichkeit, die ihnen geschenkt worden ist, dann ist es auch ihre Aufgabe, sie mit materiellen Dingen zu unterstützen. Wenn ich das zu Ende geführt habe und ihnen diese Frucht überbracht habe, bringe ich damit diesen Abschnitt meiner Arbeit zu einem krönenden Abschluss. Danach werde ich von dort wieder abreisen in Richtung Spanien und auf diesem Weg bei euch vorbeikommen. Und das weiß ich genau, dass ich mit dem vollen Segen des Messias zu euch kommen werde. Ich ermutige euch, Schwestern und Brüder, durch unseren Herrn, den Messias Jesus und durch die vom Geist Gottes gegebene Liebe. Unterstützt mich mit euren Gebeten zu Gott, kämpft so zusammen mit mir. Betet, dass ich aus der Hand der Menschen gerettet werde, die dort in der Provinz Judäa leben und dem Willen Gottes ungehorsam sind, und auch darum, dass die Christen dort in Jerusalem meinen Einsatz für sie positiv aufnehmen. Betet auch darum, dass ich durch den Willen Gottes voller Freude zu euch kommen und auch zusammen mit euch Gottes belebende Gegenwart erfahren kann. Gott, der Inbegriff des Friedens ist, sei mit euch allen. Amen. Ja, so sei es. Paulus setzt sich für Phoebe ein. Ich möchte euch Phoebe ans Herz legen, unsere Schwester, die in der Gottesgemeinde in der Stadt Kenchrea Leitungsverantwortung wahrnimmt. Nehmt sie bei euch auf, weil sie wie ihr zum Messias gehört. Empfangt sie so, wie es denen entspricht, die zu Gott gehören, und unterstützt sie in allen Bereichen, in denen sie eure Hilfe braucht. Denn sie hat sich als verantwortliche Leiterin für viele Menschen eingesetzt, unter anderem auch für mich. Aus der Übersetzung das Buch Psalm 25, die Verse 12 bis 22. Wo findet sich ein Mensch, der dem Herrn mit Ehrfurcht begegnet? Ihm weist er den Weg, den er wählen soll. Seine Seele wird im Glück zu Hause sein, und seine Nachkommen werden das Land besitzen. Der Herr zieht die ins Vertrauen, die ihm mit Ehrfurcht begegnen, und in seinem Bund weiht er sie ein. Meine Augen schauen beständig auf den Herrn, denn er zieht meine Füße aus dem Netz. Wende dich mir zu, und schenk mir deine Gnade, denn einsam und elend bin ich. Setz doch mein bedrängtes Herz auf einen weiten Raum. Aus meiner Bedrängnis führe mich heraus. Schau doch auf meine Not und mein Elend und vergib alle meine Sünden. Sieh doch auf meine Feinde, wie zahlreich sie sind. Ihren tödlichen Hass richten sie auf mich. Bewahre mein Leben und rette mich. Lass mich nicht zu Schanden werden. Ja, bei dir suche ich Zuflucht. Mögen mich Lauterkeit und Rechtschaffenheit schützen, denn ich hoffe auf dich. Gott, errette Israel aus all seiner Bedrängnis.
Aus der Übersetzung Neues Leben, Sprüche Kapitel 20, die Verse 16 bis 18. Wer für einen Fremden bürgt, von dem verlange Sicherheiten. Behalte ein Pfand von ihm, wenn er für einen, der fremd ist, bürgt. Gestohlenes Brot schmeckt süß, doch im Mund verwandelt es sich in Steine. Pläne gelingen durch guten Rat. Zieh nicht in den Kampf, ohne es vorher gut überlegt zu haben.

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Wir freuen uns dazu, dass Sie Ihr Radio wieder eingeschaltet haben, um unser heutiges Programm mit Gottes Wort, Liedern und Gebet anzuhören. Und wir laden Sie nun ein, diese halbe Stunde doch mit uns in die Gegenwart Gottes zu treten und ihn anzubeten. Wir wünschen auch einen guten Empfang. Am Mikrofon ist euer Diener am Wort, Jakob Funk. Wollen wir gemeinsam

gemeinsam beten. Herr, wir danken dir, dass du uns wieder diese kostbare Zeit gegeben hast, die Botschaft aus deinem Wort über das Radio zu verkündigen. Du hast uns dazu berufen, Botschafter an Christi Staat zu sein. Darum hilf uns nun auch, das Wort der Versöhnung klar und deutlich zu predigen. Wir danken für deinen Sohn Jesus Christus und für die Erlösung durch sein Blut am Kreuz auf Golgatha. Himmlischer Vater, gib du uns nun doch wieder hörende Ohren und offene Herzen, dass wir die heutige Botschaft von deiner Liebe in unsere Herzen aufnehmen möchten und danach leben. Und möchte jeder Hörer dich heute doch auf irgendeiner Weise ganz persönlich begegnen. Herr, segne dein Wort an die Herzen eines jeden Hörers. Amen.

In den letzten Wochen haben wir uns mit dem Gebet befasst, welches der Herr Jesus auf ihren Wunsch seinen Jüngern lehrte. Ich habe versucht, Schritt für Schritt auf die besonderen Teile des Vaterunser einzugehen, um auszufinden, wie das in unser eigenes persönliches Glaubensleben hineinpasst. Wir kommen heute zur letzten Bitte des Vaterunser. Letzte Woche sprach ich über die Bewahrung vor dem Bösen. Die Erlösung von der Kraft des Bösen muss von außen kommen. Der Christ steht immer in der Versuchung, sein Vertrauen allein auf seine Kraft und auf die eigene Macht zu setzen. In jedem Menschen schlummern geheimnisvolle Mächte. Einige davon sind gut, andere sind böse. Einige haben eine gesunde und kreative Kraft. Andere Mächte in uns dagegen wirken zerstörerisch und vernichtend. Wer schützt den Menschen vor sich selbst? Nur Gott allein. Darum ist auch der Mensch geschützt, der sich in der Nähe Gottes aufhält. So findet auch Schutz und Bewahrung, wer sich in das Haus Gottes, in eine Kirche begibt und sich vor Gott öffnet. So findet Schutz und Bewahrung der Mensch, der betet: Erlöse mich von dem Übel. Meine kleine Kraft reicht nicht aus. Mein Vertrauen ist zu schwach. Gott wird das Böse nicht abschaffen. Das Gebet des Gläubigen wird ihn nicht bewegen, alle bösen Mächte der Finsternis zu vernichten. Der Prozess der Erlösung vom Bösen muss im Glauben jedes Einzelnen geschehen. Die Bitte "Erlöse uns von dem Übel" formuliert das Vaterunser sehr persönlich. Wenn ich das Vaterunser bete, bringe ich nicht Gott in Bewegung, etwas zu tun, sondern ich bringe mich selbst in Bewegung zu Gott. Seine Nähe wird mich schützen vor Versuchung und der Lust des Bösen, denn Gott weiß alles, was ich brauche. Heute wollen wir die Serie von Botschaften über das Vaterunser zum Abschluss bringen. Mein Wunsch und Gebet ist, dass die Auslegungen dieses Gebetes, welches uns der Herr selbst als Muster all unseres Betens gegeben hat, zum Segen gewesen sind. Ehe wir nun zum Schluss des Vaterunsers übergehen, wollen wir ein Lied von diesen Sängern hören. Dann will ich noch wieder mit euch zusammen das Vaterunser aus Matthäus Kapitel 6 von Vers 5 bis 15 lesen.

Wir wollen jetzt noch einmal zusammen aus Matthäus Kapitel 6, die Verse 5 bis 15 lesen. Der Herr Jesus sagt hier, und wenn du betest, sollst du nicht sein wie die Heuchler, die da gerne stehen und beten in den Schulen und an den Ecken auf den Gassen, auf dass sie von den Leuten gesehen werden. Wahrlich, ich sage euch, sie haben ihren Lohn dahin. Wenn aber du betest, so gehe in dein Kämmerlein und schließ die Tür zu und bete zu deinem himmlischen Vater im Verborgenen. Und dein Vater, der in das Verborgene sieht, wird dir es vergelten öffentlich. Und wenn ihr betet, sollt ihr nicht viel plappern wie die Heiden, denn sie meinen, sie werden erhört, wenn sie viel Worte machen. Darum sollt ihr euch ihnen nicht gleichstellen. Euer Vater weiß, was ihr bedürfet, ehe ihr ihn bittet. Darum sollt ihr also beten, unser Vater in dem Himmel, dein Name werde geheiligt, dein Reich komme, dein Wille geschehe auf Erden wie im Himmel. Unser täglich Brot gib uns heute und vergib uns unsere Schuld, wie wir unseren Schuldigern vergeben. Und führe uns nicht in Versuchung, sondern erlöse uns von dem Übel. Denn dein ist das Reich und die Kraft und die Herrlichkeit in Ewigkeit. Amen. Denn so ihr den Menschen ihre Fehler vergebet, so wird euch euer himmlischer Vater auch vergeben. Wo ihr aber den Menschen ihre Fehler nicht vergebet, so wird euch euer Vater eure Fehler auch nicht vergeben.

Es geht in der heutigen Botschaft um die letzte Aussage im Vaterunser aus Matthäus Kapitel 6, Verse 5 bis 15. Das Gebet ist nicht dazu da, Gott meine Wünsche mitzuteilen. Es ist der Ort, an dem ich mich ihm nähere und meine Macht aus den Händen gebe. Das Gebet gibt die Welt in Gottes Hand. Dein ist das Reich und die Kraft und die Herrlichkeit, nicht nur heute und morgen, sondern alle Zeit, bis in alle Ewigkeit. Herrschaft, Macht und Klarheit sind bei Gott. Das Beten des Vaterunser ist ein Schritt, sich in das Vertrauen zu Gott einzuüben. Wir brauchen Momente in unserem Leben, in denen wir wissen, an was wir festhalten können. Wir brauchen Momente der Ruhe. Wir brauchen etwas, an dem wir festhalten können in allen Veränderungen, die unser Leben bestimmen. Um uns herum verändert sich alles, das heißt alles Irdische. Die Lebensbedingungen, auf die wir nur sehr wenig Einfluss haben, hier bei uns und über unsere Grenzen hinweg, verändern sich ständig. Die Lage in unserem Land, die uns manchmal so hoffnungslos macht. Die zunehmende Gewalt auch bei Jugendlichen. Der Egoismus, der jeden nur auf das Seine blicken lässt. Bei uns verändert sich viel. Neue Lebensabschnitte durch Geburt oder Tod stellen uns vor neue Herausforderungen, die bewältigt werden wollen. Der Abschluss von der Schule und die beginnende Ausbildung oder Aussicht auf Arbeitslosigkeit. Wir selbst verändern uns. Aus Kindern werden Jugendliche. Aus Familien werden allzu oft Teilfamilien. Aus Ehepaaren werden Witwen und Witwer. Neue Lebensabschnitte natürlich oder erzwungen verändern unser Leben. Und auch ohne äußere Veränderungen verändern wir uns. Wir reifen. Wir gewinnen neue Erfahrungen und müssen mit Enttäuschungen fertig werden. Manche Veränderungen haben wir uns gewünscht, vielleicht erhofft und ersehnt. Andere haben wir befürchtet oder wir haben gar nicht mit ihnen gerechnet. Über manche Veränderungen freuen wir uns und andere erschrecken uns. In all diesen Veränderungen haben wir Ruhepunkte und Haltepunkte sehr notwendig. Nicht als Ablenkung von der Wirklichkeit, nicht als Vertröstung auf später, sondern als Quelle der Kraft für unser Leben hier und heute. Ein solcher Ruhepunkt ist der Abschluss des Vaterunser-Gebetes. Vieles ist in den Botschaften zum Vaterunser ausgesprochen und angesprochen worden. Die vertrauensvolle Anrede, die Bitten mit dem Hintergrund unserer Erfahrung und nun kommt der Schluss. Ein Höhepunkt und ein Ruhepunkt des Gebetes. Etwas, an dem wir festhalten können. Unser Herz ist ausgeschüttet. In den Bitten, die wir vorher an- und ausgesprochen haben, kommt viel von unseren Wünschen zum Ausdruck. Es ging da um die Schuldfrage, um unsere täglichen menschlichen Bedürfnisse, wie das tägliche Brot und die Kleidung. Und es ging um die Bewahrung vor dem Bösen. Und nun der Abschluss. Denn dein ist das Reich und die Kraft und die Herrlichkeit in Ewigkeit. All unsere Erfahrungen in diesem Leben führen uns hin zu den Bitten, die wir Gott anvertrauen. Und am Ende steht dann trotz allem das Festhalten an Gott, gewissermaßen eine Befestigung in Gott. Ein Ruhepunkt, den wir brauchen, um sicher durchs Leben gehen zu können. Etwas, an dem wir uns festhalten können, wie ein Kind, das laufen lernt, eine haltende Hand benötigt. Natürlich erleben wir andere Reiche außer Gottes Reich, um dessen Kommen wir am Anfang gebetet haben. Wir erleben und erleiden die Reiche, die kommen und gehen oder die sich in sich verändern. Wir tragen in Teilen zu ihrem Gelingen oder Misslingen bei. Und auf dem Hintergrund dessen, was Gott uns von seinem Reich versprochen hat, was wir manchmal im Kleinen aufblitzen sehen, sind wir sicher, dass das, was wir tagtäglich erleben, nicht das Reich Gottes ist, sondern, wenn es gut ist, dann vielleicht ein kleiner Abglanz davon. Dann, wenn ein gutes Zusammenleben unter uns möglich ist, wenn Freude Raum findet und wenn Tränen nicht ungesehen vergossen werden, dann, wenn wir Anteil nehmen, was bei uns und bei anderen geschieht und wir bereit sind, füreinander zu sorgen. Solche Erfahrungen lassen uns eine Ahnung vom Reiche Gottes bekommen
und es dennoch nicht vollständig erfassen. Unser Leben lehrt uns, dass auch solche positiven Erfahrungen nicht immer dauerhaft sind. Und es gibt ja auch die Erfahrungen, von denen man am liebsten niemals sprechen würde. Der Trost, den Gott uns schenkt, ist der, dass all unsere Erlebnisse und Erfahrungen nicht die letzten sein werden. Denn so schrecklich oder so schön sie auch sein mögen, sie sind nur vorläufig. Sie werden ein Ende haben. Es gibt einen Ruhepunkt in alledem. Und das ist tröstlich. Es bleibt dabei, denn dein ist das Reich. Und dieser Ruhepunkt soll kein Betäubungsmittel sein, um uns in unserem Leben auf später zu vertrösten. Dieser Ruhepunkt ist unsere Antriebsfeder für aktive Beteiligung an der Gestaltung unseres Lebens. Von ihm her bekommen wir neue Kraft, die uns über Höhen und durch Tiefen hinwegtragen kann. Es ist eine Kraft, die nicht zerstören will, sondern die heilen und helfen kann und will. Es ist die Kraft, die wir zum Leben brauchen, die Kraft, die stärker ist, als wir es in unseren Spitzenleistungen sein können. Die Kraft, die anders ist als das tägliche Spiel der Kräfte, in dem es vor allem um Durchsetzungsfähigkeit und sich behaupten müssen geht. Es ist eine Kraft nicht für den Konkurrenzkampf, um bessere Noten und Ausbildungs- und Arbeitsplätze, eine Kraft nicht, um in unserer Ellbogengesellschaft der Gewinner zu sein, sondern eine Kraft für unser Leben, Lebenskraft von Gott geschenkt, für uns selbst und zum Teilen mit anderen. Diese Kraft bekommen wir von dem, der selbst die Kraft und die Macht ist, denn dein ist das Reich und die Kraft. Menschengemachte Herrlichkeit ruht auf Luxus und Prunk. Gottes Herrlichkeit ist anders. Gott geht nicht hinein in unseren irdischen Wettkampf um mehr Herrlichkeit. Ihm gehört die Herrlichkeit. Und damit enthebt er uns den verzweifelten Bemühungen, die wir vielleicht anstellen, um in voller Herrlichkeit dazustehen. Es ist ein Trost, dass es nicht darum geht, dass ich mich abracken muss, um all das zu erreichen, sondern Gott ist all das nicht für sich, sondern für uns. In all den Veränderungen um uns herum und bei uns selbst brauchen wir diesen Ruhepunkt, diese Worte, mit denen wir an Gott festhalten. Denn unsere Erfahrungen sind, so schlimm sie auch sein können, geprägt durch Vorläufigkeit. Es ist nicht das Letzte, was wir erleben, sondern höchstens das Vorletzte. Deshalb dieses Bekenntnis, denn dein ist das Reich und die Kraft und die Herrlichkeit in alle Ewigkeit. Dieses zu beten und stehen zu lassen, ist das Angebot eines Ruhepunktes in unserem Leben mit all seinen Veränderungen. Es ist einer, der da war, der da ist und der da sein wird. Er allein ist unveränderlich. Jesus Christus gestern und heute und derselbe auch in alle Ewigkeit. Wollen wir noch wieder zusammen beten? Unser Vater in dem Himmel, dein Name werde geheiligt, dein Reich komme, dein Wille geschehe auf Erden wie im Himmel. Unser täglich Brot gib uns heute und vergib uns unsere Schulden, wie wir vergeben unseren Schuldigern. Und führe uns nicht in Versuchung, sondern erlöse uns von dem Übel. Denn dein ist das Reich und die Kraft und die Herrlichkeit in alle Ewigkeit. Amen.

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Wir hoffen, dass Ihnen auch dieses heutige Programm wieder zum Segen gewesen ist und verabschieden uns von Ihnen. Um eine Woche, so der Herr will, hören Sie ein weiteres Programm vom Licht des Evangeliums um dieselbe Zeit und auf derselben Stelle. Wir danken für Ihre Briefe an uns und laden Sie ein, uns doch wieder zu schreiben. Und wenn Sie durch schwere Lagen gehen und Sie uns das mitteilen möchten, dürfen Sie es gerne tun. Wir wollen gerne mit Ihrem Gebetsanliegen für Sie vor Gottes Angesicht treten. Und wenn Sie uns besondere Segenserfahrungen mitteilen möchten, dürfen Sie auch das gerne tun, sodass wir uns mit Ihnen freuen und Gott danken können. Und wenn Sie irgend Fragen oder Bemerkungen zur heutigen Sendung oder irgendeine unserer Sendungen haben, schreiben Sie bitte an Licht des Evangeliums, 225 Riverton Avenue, Winnipeg, Manitoba, Kanada, R2L 0N1. Es behüte Sie Gott.

Guten Morgen und herzlich willkommen zur Sendung Botschaft des Heils. Der Psalmist betete einstens: Erforsche mich, Gott, und erfahre mein Herz. Prüfe mich und erfahre, wie ich's meine. Gott möchte auch Ihnen dieses Gebet heute beantworten, wenn wir uns demütigen und seinem Geist erlauben, durch sein Wort zu uns zu reden. Möge Ihr Herz heute für das Wort Gottes geöffnet sein.

Wir wollen beten. Unser geliebter, ehrwürdiger Herr, auch heute dürfen wir dich, deinen gnädigen Segen, zu dieser Sendung bitten. Lass dein Wort uns allen tief zu Herzen gehen und berühre uns durch deine spürbare Gegenwart. Gedenke bitte vor allem derer, die unter allerlei Belastungen stehen und keinen Ausweg sehen. Doch es ist Hilfe für alle da, und sie liegt in der Heilung, die nur du zu geben vermagst. Bitte gib uns Gnade, anderen durch dein Wort die Hilfe zu sein, die sie gerade brauchen. Dafür sei dir unser innigster Dank gesagt. Amen. Wir lesen Gottes Wort nach Apostelgeschichte 23, 1. Und hier konnte Paulus in seiner Verantwortung sagen: Ihr Männer, liebe Brüder, ich habe mit allem guten Gewissen gewandelt vor Gott bis auf diesen Tag. Und nach 1. Timotheus 4 schreibt er: Der Geist Gottes kündigt ausdrücklich an, dass in den letzten Zeiten einige vom Glauben abtreten werden. Sie werden sich verführerischen Geistern und Lehrern zuwenden und verführt werden durch das heuchlerische Gebaren der Lügenredner und das Brandmal der Schuld im eigenen Gewissen tragen. Dieser Text nach Hermann Menge. Auf diesen Gedanken wollen wir heute eingehen. Ein Brandmal im Gewissen. Es geht in unserem Bibeltext diesmal um äußerst ernste Dinge. Hier werden Menschen aufgezeigt, die anderen und auch sich selbst großen inneren Schaden zugefügt hatten. Schon in meinen jungen Jahren wurde ich mit dem Sprichwort bekannt: Ein rein Gewissen ist ein bestes Ruhekissen. Das ist eine sehr beachtliche Wahrheit. Unser Bibelwort spricht jedoch von befleckten und schuldigen Gewissen. Und das führt auf bewusst ausgeführte Sünden zurück. Die Sünde ist das Unrecht, so erklärt es Johannes, und in Anbetracht der vielen Sünden gibt es auch viele belastete Gewissen. In unserer ersten Textstelle konnte Paulus aber bezeugen: Ich habe mit gutem Gewissen gewandelt vor Gott bis auf diesen Tag. Welch eine Gnade und welch ein Stand! Ein Gewissen haben wir alle, und unser Gewissen ist praktisch der stille Mitwisser von allem, was wir getan oder auch mutwillig versäumt haben. Darum, wer gelogen und betrogen und verführt und gestohlen oder gar getötet hat, der weiß das. In unserem Bibelwort ist die Sünde der Lüge, der Heuchelei und der Verführung genannt. Durch diese Sünden wurden Menschen vom rechten Glauben und von Gott abgelenkt und mutwillig in den Irrtum verführt. Das ist nicht nur eine Sünde an Menschen, sondern auch eine Sünde gegen Gott. Und sie ist deshalb als eine besonders schwere Sünde gekennzeichnet. Sie ist groß und schwer, weil sie ein so großes Unrecht ist. Sie hält die verführten Menschen oft bis zu ihrer Todesstunde im Irrtum gebunden. Und aus dieser Ursache gehen sie verloren. Paulus wusste das und sah es, und deshalb ging er so scharf und schonungslos gegen diese Verführer an. Sie sind verführerische Geister, die mit lügenhaften Lehren umgehen, die von den Dämonen herrühren, so übersetzt es Hermann Menge. Dieses Bibelwort handelt also von zweierlei Menschen. Die einen haben verführt und betrogen, und die anderen haben sich irreleiten und verführen lassen und sind vom rechten Glauben abgetreten. Das muss den treuen Dienern des Herrn sehr wehgetan haben, und es ist heute nicht anders. Der Schreiber betont ausdrücklich, dass dies Anzeichen und Merkmale der letzten Zeit sein werden. Und sie sind tatsächlich auch heute deutlich sichtbar. Die Verführung zu allerlei Irrtümern ist deutlich ausgebreitet. Es gibt leider viele Menschen, die auf allerlei Irrwegen dahintreiben. Sie haben sich tatsächlich den mancherlei Lehren und Theorien der Menschen geöffnet und das göttliche Licht verloren. Die Winde der Irrtümer haben sie erfasst und haben sie aus dem rechten Kurs geworfen. Und während die Finsternis weitgehend dominiert, ist das Werk der Verführung nicht mehr schwer. Aber von denen, die solcher Art Werke betreiben, sagt der Apostel ausdrücklich:
Sie tragen das Brandmal der Schuld in ihrem Gewissen. Und auf diese Schuld wird ganz gewiss einmal auch eine sehr ernsthafte Abrechnung folgen. Denn wer einen Nächsten mutwillig von der fundamentalen Wahrheit und vom Glauben ablenkt, der hat wahrlich eine schwere Schuld auf sich gebracht. In Jakobus 5 lesen wir, wer jemanden aus dem Irrtum heraus und in die Wahrheit hineinführt, der hat einer Seele vom Tode zum Leben verholfen. Das will umgekehrt auch sagen, wer eine Seele aus der Wahrheit in den Irrtum hineinführt, der wird an der Verlorenheit dieser Seele schuldig, sofern dieser betreffende Mensch niemals wieder zurück zu Gott findet. So lässt sich dieser Umstand deutlich und unmissverständlich aus der neutestamentlichen Lehre herauserkennen. Niemand sollte deshalb meinen, dass die Verführung einer Seele, für die doch Jesus gestorben ist, nur eine nebensächliche, harmlose Angelegenheit sei. Nein, unser Leittext sagt es gerade umgekehrt. Dieses Unrecht setzt das Brandmal tiefer Schuld ins Gewissen. Was ist das Brandmal? In meinen jungen Jahren hatte ich oft die Gelegenheit, in einer Dorfschmiede zu sein, wo ich dem Schmiedemeister bei seiner Arbeit zuschauen durfte. Ein Eisen lässt sich nur dann formen, wenn es glühend heiß ist. Er legte es darum wiederholt ins Feuer und wartete ab, bis die Glut ins Eisen eingedrungen war, und dann schmiedete er die Hufeisen zum Beispiel, wie er sie brauchte. Doch einmal sah ich, wie er mit einem noch fast glühenden Eisen eilig aus der Schmiede lief, und es war ihm aus der Zange gerutscht und streifte seine Hand. Da hatte er ein Brandmal. Und solch ein Brandmal bleibt noch lange sichtbar, auch wenn die Wunde längst verheilt ist. Mit einem Brandmal im Gewissen ist es ähnlich so. Die Sünde mag längst geschehen und verdeckt sein, aber das Brandmal im Gewissen bleibt. Und folglich kann eine Sünde nicht einfach geleugnet oder zerredet oder vergessen werden. Doch Gottlob, es gibt eine Hilfe. Es gibt einen wirklich heilsamen Ausweg, den Gott durch Jesus Christus geschaffen hat. Es ist die tröstliche Vergebung durch unseres Heilands teures Blut. Nur Jesus kann alle inneren Wunden heilen. Er vermag alle Belastungen des Herzens und alle Anklagen zu beseitigen. Und er kann auch das Brandmal im Gewissen hinwegtun. Neben der Sünde der Heuchelei und Verführung, wie sie unser Bibeltext aufführt, gibt es natürlich noch viele andere. Es gibt viele geheime Sünden und Ungerechtigkeiten, die unbedingt auch ein Brandmal im Gewissen setzen. Da gibt es zum Beispiel die falsche heuchlerische Liebe, die vorgetäuschte Gerechtigkeit, die von lauter Falschheit und Betrügerei umhüllt ist, den so häufig verborgenen geheimen Ehebruch und so weiter. Und folglich gibt es auch das Brandmal im Gewissen. Die geheime Sünde lässt sich nicht einfach auslöschen oder abstreiten oder leugnen. Sie bleibt im Gewissen haften. Die Pharisäer und Schriftgelehrten stellten einmal eine große Sünderin vor Jesus und meinten, sie müsste nach dem Gesetz gesteinigt werden. Da sagte Jesus, wer unter euch ohne Sünde ist, der werfe den ersten Stein auf sie. Darauf bückte er sich nieder und schrieb etwas auf die Erde. Sie aber gingen hinaus, von ihrem Gewissen überführt, einer nach dem anderen, so lesen wir. Auch hier zeigte sich das Brandmal im Gewissen jener Ankläger. Zu einem Brandmal im Gewissen kommt es nicht immer durch andere Menschen. Man kann es unbedingt auch selbst verschulden. Mit einem spürbaren Brand im Gewissen kann es nicht leicht zu leben sein. Doch man kann davon frei werden. Liebe Seele, Gott will uns das reine gute Gewissen schenken. Es gibt Vergebung für dich. Denn Johannes bezeugt, so wir sagen, wir haben keine Sünde, so verführen wir uns selbst und die Wahrheit ist nicht in uns. So wir aber unsere Sünden bekennen und sie lassen, so ist er treu und gerecht, dass er die Sünden vergibt und reinigt uns von aller Untugend. Das ist der Weg zur Heilung und zu einem reinen Gewissen, das kein Brandmal mehr hat. Darum suche Jesus und sein Licht. Alles andere hilft dir nicht. Amen.

0: Sendezeit ist wieder abgelaufen. Das Programm ist zum Abschluss gekommen. Unser Leben aber läuft weiter. Morgen beginnt für uns wieder der Alltag mit seinen Aufgaben und Pflichten. Das Gute ist, dass wir dem Alltag nicht in eigener Kraft begegnen müssen. Gott ist da und will uns auf unseren Lebenswegen begleiten. Für die nächste Woche wünsche ich Ihnen den Segen Gottes.
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0: Herzlich willkommen bei der DX-Sendung hier von Radio HCJB am Wochenende 1.2. August. Wir haben schon August in diesem Jahr, die Zeit vergeht rasend schnell. Ich fange an mit FM Kompakt und Kuno Taufenbach, dann eine kleine Andacht mit Rüdiger Klaue und zum Schluss die DX-Tipps vom RTI-Hörerclub Ottonau mit Bernd Seiser. Ich wünsche euch angenehme und störungsfreie 30 Minuten. Mein Name ist Horst Wiese.
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2: Hallo, liebe Radiofreunde. In der heutigen Ausgabe von Kunos Radiothek auf den Wellen von Radio HCJB möchte ich an Radio Bavaria International erinnern. Einer der Initiatoren und Mitbegründer dieser Station war Jürgen von Wedel. Jürgen war ein geschätztes Mitglied unseres Freundeskreises und viele seiner Geschichten und Anekdoten drehten sich um sein Baby, sein Radio Bavaria International. Wenn er darüber erzählte, merkte man ihm an, dass er damals seinen Traum leben durfte, eine eigene Radiostation für seine Heimat betreiben. Jürgen von Wedel schaltete am 19. Juni 2026 im Alter von 72 Jahren an seinem Wohnort in München seine Sender und Empfänger für immer ab. Mit der nun folgenden Soundcollage möchte sich FM Kompakt von Jürgen verabschieden.
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4: Vom Rock'n'Roll kommen wir jetzt zum Country Song oder Country Sounds. Das ist Dave Dudley. Six Days on the Road.

Januar 37 im Programm von Bavaria International und erhält sich der Zeit ihr Freude. Und das ist die Platte, die ich vorhin wie folgt gesucht habe und jetzt erst gefunden habe. Matchbox und Make Like a Rock'n'Roll.

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1: Meine Damen und Herren, ich muss Ihnen sagen, heute Abend können wir uns vielleicht auf ein Gewitter gefasst machen. Tiefe Wolken hängen schon über dem Horizont und die Sonne hat sich gerade eben versteckt. Na, und? Hier gibt's wieder was? Oder gibt's nichts? Doch, es gibt was. Und zwar Musik. Das ist Patti Smith mit Dancing Barefoot. So, und inzwischen haben wir es genau 18 Uhr.
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1: So, hier zur Abwechslung mal eine Hitliste, und zwar die Hitliste vom 1. Februar der aktuellen 50 aus Deutschland. Auf Platz Nummer 10 Johnny and Mary mit Robert Palmer, Platz Nummer 9 Roland Kaiser mit Santa Maria, ein absoluter Dauerbrenner, der ja auch eine ganze Weile auf Platz Nummer 1 gewesen ist, und auf Platz Nummer 1 ABBA und Super Trooper. So, damit dürfte dann das Motto auch wieder klar sein. Machen wir ein bisschen Musik mit Junior Tucker. Some guys have all the luck, the others, question mark. 19.51 Uhr, hier ist Radio Bavaria International, die Sendung Postbox 93, am Mikrofon der Joe, Delegation. Hier immer noch, aktuelle Scheibe heißt Hardeck, Number 9.
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5: Dieser Titel hat wirklich einen Applaus verdient. Zum zweiten Mal die Nummer 1 bei uns. Ebenfalls einen Soundtrack-Auskopplung aus dem Film Flashdance, Michael Sambello und Maniac. Und ich bedanke mich fürs Zuhören, hoffe, hat ein bisschen Spaß gemacht, sage Servus, bis zum nächsten Mal. Das war der Benny.
6: Die Zeit, es ist jetzt 20 Uhr.
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4: Liebe Radiofreunde, das war ein letzter Gruß. Eine Erinnerung an einen Radiopionier und Mitbegründer von Radio Bavaria International. Jürgen von Wedel, auch Mitglied unseres Freundeskreises von FM Kompakt, verstarb am 19. Juni 2026 in München. Seine Geschichten, seine Anekdoten werden uns immer in Erinnerung bleiben.

Anregungen, Fragen und Kritiken zu meinen Sendungen richtet am besten direkt über die Mailadresse kunus-radiothek@web.de an mich. Berichte per Post gehen bitte an FM Kompakt, CO Thomaskircher, Staudinger Weg 9, 74081 Heilbronn, Deutschland. Für eine Antwort per Post legt bitte entsprechendes Rückporto bei. Für heute verabschiedet sich euer Kuno.

0: Ein ganz herzliches Dankeschön an Kuno für seinen Beitrag. Ihr hört weiterhin das DX-Programm hier von Radio HCJB. Ein Dankeschön auch an Thomas Becker, er hat mir mal wieder geschrieben und es geht darum, Grüße weiterzugeben, aber erst im September. Ja, Thomas, da werde ich dran denken. Ich hoffe, dass ich das dann auch rechtzeitig rüberbringe. Hier geht es jetzt weiter mit der kleinen Andacht und Rüdiger Klaue.
1: Leo Tolstoi fasst einmal seine Lebensgeschichte in einem Gleichnis zusammen. Ich kam mir vor, so erzählt er, wie ein Mensch, den man in einen Kahn setzte und in dessen unerfahrene Hände man die Ruder gelegt hatte. Vom Ufer fortgestoßen, ruderte ich auf dem reißenden Strom des Lebens dahin. Je mehr ich in die Mitte der Strömung kam, umso mehr Menschen begegnete ich. Lachende, singende, lärmende Menschen, die alle in eine Richtung dahinfuhren. Und niemand fragte danach, ob denn die Richtung stimmte, in der die Fahrt ging. Plötzlich hörte ich durch das Gewirr das Tosen und Brausen der Stromschnellen, und ich sah, wie vor mir ein Lebensschiff nach dem anderen kenterte und unterging. Da kam ich zu mir und hielt inne mit der tollen Fahrt. Mit aller Gewalt ruderte ich zurück stromaufwärts, dem Ufer zu. Und endlich kam ich heraus aus der gefährlichen Strömung. Das Ufer, von dem ich losgetrieben war, war der lebendige Gott. Nun war ich zu ihm zurückgekehrt und geborgen. In Matthäus 1, Vers 15 heißt es, Jesus Christus spricht, tut Buße und glaubt an das Evangelium.

Ihr seid weiterhin eingeschaltet beim DX-Programm hier von Radio HCJB. Ich komme zu unseren Sendezeiten und Frequenzen. Und zwar könnt ihr das DX-Programm verfolgen auf Kurzwelle auf 3995 kHz im 75 Meter Band und 5920 kHz im 49 Meter Band. Ich weiß, dass es da ab und zu Probleme gibt. Ja, da kümmere ich mich drum. Also ich gebe das weiter. Schreibt uns gerne, wenn ihr Empfangsprobleme habt. Und wir gucken, was wir machen können. Aber ihr könnt uns natürlich auch hören über Satellit. Auf dem Satelliten Astra haben wir einen Kanal, dann eine Telefon-App und auch im Internet sind wir zu hören unter www.hcjb.de. Dort im Livestream und im Podcast. Und die Sendezeiten und Frequenzen der DX-Sendung sind wie folgt. Jeden Samstag und Sonntag um 6.30 Uhr, 11.30 Uhr, 16 Uhr, 19 Uhr und 23 Uhr, jeweils mitteleuropäischer Sommerzeit. Wir senden aber 7 Tage, ja 24 Stunden jeden Tag, schaltet auch gerne mal in eines der anderen Programme rein. Jetzt geht es weiter mit den DX-Tipps vom RTI-Hörerclub Ottonau mit Bernd Seiser.

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1: Zu den RTI-DX-Tipps im Monat Juli 2026 begrüßen euch aus Ottenau recht freundlich
2: Agnes,
1: Bernd
3: und Claudia.
1: Für die Grüße und lobenden Worte im TAT-Briefkasten vom 25. Juni bedanke ich mich bei Andreas Israel Lüdecke.
4: Wer die HAM-Radio bzw. Astro dieses Jahr verpasst hat, kann sich den 25. bis 27. Juni 2027 wieder in Friedrichshafen notieren. Dann finden wieder beide Messen parallel statt.
3: Vorher findet traditionsgemäß wieder das dann schon zum 46. Mal überregionale DX-Treffen am 15. Mai 2027 im Murgtal statt. Das Datum bitte vormerken und bei der Urlaubs- oder Terminplanung berücksichtigen.
1: Hans-Jörg informiert, Brasilien, Empresa Brasil de Comunicatio hat am 1. Juli 2026 den Sendeplan für Radio Nacional da Amazonia massiv gekürzt. Manuel Caetano, Leiter der Radiotechnik bei EBC, aufgrund technischer Probleme und Energiekosten wird der Sendebetrieb von Radio Nacional Amazonia mindestens bis Ende des Jahres eingeschränkt sein. Daraus ergibt sich folgender Sendeplan auf Kurzwelle.
4: Montags bis Freitag von 7.45 Uhr bis 20 Uhr auf 11.780 kHz, von 20 Uhr bis 3 Uhr auf 6.180 kHz, Samstag und Sonntag von 9 bis 18 Uhr auf 11.780 kHz und 6.180 kHz.
3: 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Wiederholung am gleichen Tag um 18 Uhr UTC nur auf 6.070 kHz. Wiederholung am darauffolgenden Samstag um 8 Uhr UTC nur auf 9.670 kHz. 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August um 8 Uhr UTC auf 9.670 kHz wiederholt.
1: Hier einige Hinweise zum Programm von Satzzentrale Dein Technikradio. 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
1: Beim Deutschlandfunk stehen einige Verschlechterungen bevor. Es gibt aber die Möglichkeit, dagegen eine Petition zu unterzeichnen. openpetition.org/DLF-Reform. Wiederhole, openpetition.org/DLF-Reform. Dazu ein Beitrag aus dem RBB Medienmagazin vom 4. Juni. 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
3: RTI informierte am 25. Juli. Ein Radarsignal jenseits des Horizonts, offenbar in Zypern, soll die Störung einer der beiden deutschsprachigen Direktübertragungen von Radio Taiwan International an den Wochenenden im Juli verursachen. Die betroffene Frequenz 11.995 kHz wird durch 11.850 kHz ersetzt. Französischsprachige Sendungen laufen im August an allen Wochenenden von Freitag bis Sonntag von 17 Uhr bis 17.30 Uhr UTC auf 15.145 kHz und von 17.30 Uhr bis 18 Uhr UTC auf 11.850 kHz.
1: Die Frequenz 11.995 kHz wird im August nicht genutzt. Alle Programme in August werden vom französischen Dienst von Radio Taiwan International ausgestrahlt. Bill Tilford informiert, um 16 Uhr UTC senden wir auf 9670 kHz, da dieses Signal Teile Deutschlands und der Niederlande möglicherweise überspringt, ist die Ausstrahlung um 22 Uhr UTC auf 3955 kHz für Hörer in diesen Regionen womöglich besser geeignet.
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3: Uncle Bill's Melting Pot. Freitag, 21. August 2026, 9670 kHz um 16 Uhr UTC, Wiederholung auf 3955 kHz um 22 Uhr UTC. Wir begrüßen einen ganz besonderen Gast, Ian Brennan. Er dokumentiert Musik aus aller Welt, ähnlich wie es Alan Lomax einst in den USA tat, allerdings mit noch besserer Technik, und veröffentlicht die Ergebnisse auf faszinierenden Tonträgern. Wir hören Musik aus dem Oman, von den Komoren, aus Djibouti, Ruanda, Burundi und Botswana und erfahren die spannende Geschichte dahinter, warum und wie er diese Arbeit leistet.
1: Beide Sendungen werden über die internationale Kurzwelle von Channel 292 in Deutschland ausgestrahlt. Neben dem direkten terrestrischen Empfang berücksichtigt Bill auch Empfangsberichte, die auf Web-SDRs basieren, sofern sowohl der tatsächliche Standort des Hörers als auch der Standort des Web-SDRs angegeben werden. Bestätigt wird schnell und zuverlässig mit einer EQSL. Die E-Mail-Adresse lautet tilfordproduktions@gmail.com. Wiederhole tilfordproduktions@gmail.com.
4: SM Radio Dessau macht am 13. September eine 30-minütige Testsendung über den Sender Okeechobee in Florida. Ob daraus was Ernstes wird, steht noch offen. Nach dem plötzlichen Aus von Moosbrunn damals ist es für SM Radio Dessau gut zu wissen, was geht wo, wie und wie sind die Preise bei anderen Sendern. Ebenso spielt die Zusammenarbeit natürlich eine Rolle.
3: Sendetermin am 13.09.2026 von 18 bis 18.30 Uhr UTC auf 15.770 kHz mit 100 kW aus Okeechobee. Thema der Dessauer Marsch. Die Sendung lief bereits Ende 2023, Anfang 2024 über die Mittelwelle in Litauen. Die planmäßige Ausstrahlung zur Mittagszeit bleibt wie gewohnt. Dort gibt es Teil 5 von Radio gegen Hitler zu hören.
1: Am 9. August gibt es die 600. Ausgabe von Radio DARC. Zu diesem Jubiläum gratuliert auch der RTI-Hörerclub.

oder schickt uns einfach eine E-Mail unter info@hcjb.de. Das war schon wieder für das Wochenende 1. 2. August. Schön, dass ihr mit dabei wart. Schaltet gerne nächste Woche wieder ein. Hier am Mikrofon verabschiedet sich Horst Wiese und ich wünsche euch noch eine schöne Woche. Gute X und Gottes Segen und bleibt auch gesund.

Bibelverse für Kinder erklärt. Ich bin der gute Hirte und kenne die Meinen und bin den Meinen bekannt. Johannes 10, Vers 14. Der Herr Jesus war etwa 30 Jahre alt, als er anfing, die Menschen zu lehren und zu heilen. Viele liefen ihm nach, aber den Schriftgelehrten und Pharisäern gefiel das nicht. Jedes Mal, wenn der Herr Jesus »Ich bin« sagte, ärgerten sie sich, weil er jedes Mal damit ausdrückte, dass er Gott ist. Im Judentum war es üblich, dass ein Rabbi sich auf einen anderen Rabbi berief. Das bedeutet, dass ein Rabbi nie etwas von sich aus sagte, sondern er sagte immer, Rabbi so-und-so hat gesagt. Der Herr Jesus aber sagt, ich sage euch. Das finden wir über 100 Mal in den Evangelien. Durch die vielen Wunder, die der Herr Jesus tat, hätte er ganz leicht viele Freunde haben können, aber er wollte, dass die Menschen ihn als den lang ersehnten Messias erkannten. Einmal heilte der Herr Jesus am Sabbat einen Blinden, und da kamen die Juden und wollten wissen, wer es war, der dem Blinden an einem Sabbat die Augen geöffnet hatte. Am Sabbat durfte man schließlich nicht arbeiten, und die Heilung eines Blinden war nach ihrer Meinung Arbeit, und darüber regten sie sich auf. Erst wusste der vorher Blinde nicht, wer ihn geheilt hatte, aber Jesus fand ihn und fragte ihn, »Glaubst du an den Sohn Gottes?« Er antwortete und sprach, »Wer ist es, Herr, damit ich an ihn glaube?« Jesus aber sprach zu ihm, »Du hast ihn gesehen, und der mit dir redet, der ist es.« Er aber sprach, »Ich glaube, Herr,« und fiel anbetend vor ihm nieder. Und Jesus sprach, »Ich bin zum Gericht gekommen, damit die, die nicht sehen, sehend werden, und die, die sehen, blind werden.« Das ist jetzt nicht so ganz einfach, aber wichtig, um unseren heutigen Vers zu verstehen. Wir wollen ihn kurz wiederholen. »Ich bin der gute Hirte und kenne die Meinen und bin den Meinen bekannt.« Johannes 10, Vers 14. Der Herr Jesus unterscheidet zwei Gruppen, Sehende und Blinde. Er sagt, die, die von sich aus meinen, dass sie sehen können, sind blind,

Stellen wir uns vor, der Blinde hätte zum Herrn Jesus gesagt, ich kann schon sehen, du brauchst mich nicht zu heilen. Dann hätte der Herr Jesus ihn nicht geheilt. Weil er aber wirklich nicht sehen konnte, war es für ihn nicht schwer, das zuzugeben. So machte der Herr Jesus einen Brei, strich ihm diesen auf die Augen und sagte zu ihm, geh hin und wasche dich im Teich Siloa. Auch da hätte der Blinde sagen können, nee, das mache ich nicht. Aber er gehorchte und kam sehend wieder. Nun sagt der Herr Jesus zu den Juden, dass die Blinden sehend werden und die Sehenden blind werden. Mit den Sehenden, die blind werden, meint er die Obersten der Juden. Die Juden kannten die alten Schriften und Propheten. Die Juden, die hier gemeint sind, sind nicht das gesamte Volk, sondern die, die gebildet waren und viel gelesen hatten. Die Juden waren stolz darauf, Juden zu sein und die alten Schriften zu kennen. Es wäre für sie ein leichtes gewesen, den Herrn Jesus als Messias anzuerkennen. Das ganze Alte Testament bereitet das Kommen des Messias als den leidenden Knecht vor, der von den Führern des Volkes abgelehnt wird. Er hat viele unterschiedliche Bezeichnungen, nicht nur Messias, was Retter oder Erlöser bedeutet, sondern auch Spross, einer, dem sie Hände und Füße durchgraben, einer, der mit Leiden und Schmerzen vertraut ist und viele andere. Jedes Lamm, das als Opfertier geschlachtet wurde, weist auf den Herrn Jesus hin. Der Herr Jesus sagt den Führern, dass sie nicht zu ihm gehören, weil sie seinen Worten nicht glauben und das, obwohl sie die Propheten und die anderen alten Schriften gut kannten. Deshalb sind sie wie Blinde. Aber der Blinde, der sehend geworden ist, begann an Jesus zu glauben und ihn als Messias zu erkennen. Wenn der Herr Jesus nun von sich sagt, ich bin der gute Hirte und kenne die Meinen und bin den Meinen bekannt, Johannes 10, Vers 14, dann sagt er, dass alle, die zum Herrn Jesus gehören, ihn kennen und er kennt sie. Er vergleicht sie mit Schafen. Er selbst ist der Hirte. Aus einer großen Schafherde kann ein Hirte seine Schafe rufen. Sie kommen einfach aus der Herde herausgelaufen, weil sie die Stimme des Hirten kennen. Der Hirte geht voran und die Schafe gehen hinterher. Alle Menschen, die zu Jesus gehören, folgen ihm, wie die Schafe dem Hirten folgen. Bald wird der Herr Jesus wieder auf die Erde kommen. Aber dann kommt er nicht als leidender Knecht, sondern als herrschender König, und alle, die zu ihm gehören, werden mit dabei sein. Ich wünsche dir sehr, dass auch du dabei sein wirst. Wenn du noch nicht sein Kind bist, dann bitte den Herrn Jesus, dass er dir dabei hilft, sein Kind zu werden und seine Stimme zu hören. Damit wir vom Zorn Gottes gerettet werden, ist der Herr Jesus am Kreuz auf Golgatha an unserer Stelle gestorben. Wir dürfen ihm alles sagen, was wir falsch gemacht haben, wo wir gelogen haben oder schlecht über andere geredet haben oder wo wir neidisch oder überheblich gewesen sind. Er will es uns vergeben. Darüber dürfen wir uns freuen, wenn wir jetzt unseren Vers noch einmal wiederholen und ihn gemeinsam sprechen. Ich bin der gute Hirte und kenne die Meinen und bin den Meinen bekannt. Johannes 10, Vers 14.

0: Es ist 17 Uhr.
1: Wo kann Vergebung ihren Anfang nehmen, wenn der Schmerz tief im Herzen sitzt?
2: Der erste Schritt ist, anzuerkennen, dass sich jemand wirklich an mir versündigt hat, dass es schrecklich war. Gott sieht das genauso. Es war schrecklich. Doch Gott schenkt mir Gnade und Barmherzigkeit, damit ich mit der Situation umgehen und damit seine Gnade und Barmherzigkeit auch in das Leben des anderen kommen kann.
1: Hallo und herzlich willkommen bei Belebe unsere Herzen mit Nancy de Mothball-Gemus, gesprochen von Annette Schoche. Wie kannst du vergeben, wenn es dir unmöglich erscheint? Nancy geht dieser Frage in ihrem hilfreichen Buch Das Tor zur Freiheit auf den Grund. Als das Buch herauskam, setzte sich Nancy mit ihrer Freundin Lisa Berry zusammen, um darüber zu sprechen. Heute hören wir dieses lebensnahe Gespräch, da wir uns in dieser Woche mit dem Thema Vergebung beschäftigen. Es ist Teil unserer Podcast-Serie über persönliche Erweckung mit dem Titel Seeking Him, neu belebt von ihm. Und hier ist nun Lisa.
3: Nancy, wir sprechen heute über dein Buch Das Tor zur Freiheit, wie Vergebung ihr Leben verändert. Erstmal vielen Dank, dass du so ein aufschlussreiches Buch geschrieben hast. Es war einfach eine Freude, es zu lesen. Und beim Lesen habe ich mich gefragt, was dich wohl dazu bewegt hat, dieses Buch zu schreiben. Du hast auf deinen Reisen viele Menschen getroffen. Was hat dich davon überzeugt, dass Vergebung ein Thema ist, über das man viel gründlicher sprechen sollte, als das bisher geschieht?
2: Ja, Lisa, ich denke, das Buch ist das Ergebnis meiner Erfahrungen von den Frauenkonferenzen, die wir im Laufe der Jahre durchgeführt haben, und der zahllosen Gespräche, die ich mit den Teilnehmerinnen hatte, sei es nach den Veranstaltungen oder in den Pausen zwischen den Vorträgen, wo ich den Frauen in die Augen geschaut und ihre Geschichten angehört habe, ihre Geschichten voller Schmerz von ihren erlittenen Wunden und zerbrochenen, zerrütteten Beziehungen. Bei einer Konferenz gab eine Frau ein bewegendes Zeugnis. Sie stand neben mir am Mikrofon und berichtete, dass vor 14 Jahren ihre Tochter, damals im jungen Erwachsenenalter, belästigt und danach brutal vergewaltigt und ermordet wurde. Sie drehte sich vor all diesen Frauen zu mir um und sagte: "Du sagst immer, wir müssen vergeben, aber seit 14 Jahren hasse ich den Mann, der meiner Tochter das angetan hat. Du sagst, wir sollen vergeben, aber wie kann ich vergeben? Wie kann ich vergeben?" Diese Frage ist schon auf so verschiedene Weise gestellt worden, mit so vielen Details und Geschichten dahinter. Als Christen sprechen wir von der frohen Botschaft, dem Evangelium von Jesus Christus, der uns unsere Sünden vergibt. Und doch tun wir uns schwer damit zu verstehen, dass wir nicht nur Empfänger der Vergebung Christi sind, sondern auch solche, die diese Vergebung anderen weitergeben. Ich wollte das einmal gründlich durchdenken, zuerst für mich selbst und dann für die Frauen, denen ich diene. Wie gelangt die Vergebung, die wir von Jesus empfangen haben, auf eine Weise zu anderen, sodass sie aufbauend, aussöhnend und heilsam ist? Gott ist es, der zerbrochene Beziehungen heilt. Und Vergebung ist so entscheidend dafür, dass wir das erfahren können.
3: Bevor wir tiefer in dein Buch eintauchen, lass uns einen Schritt zurückgehen und eine grundsätzliche Frage stellen. Wie unterscheidet sich Gottes Verständnis von Vergebung von dem der Welt? Gibt es eine Diskrepanz zwischen der biblischen Sicht und dem, wie die Welt dieses Wort verwendet und interpretiert?
2: Ja, ich glaube, die Welt hat tatsächlich nur eine vage Vorstellung von dem ganzen Thema Vergebung. Ich möchte etwas weiter ausholen und an eine einfache, aber wichtige Wahrheit erinnern, auch wenn sie banal klingen mag. Jeder wird verletzt. Jeder erlebt Schmerz. Wir treten uns gegenseitig auf die Füße. Wir verletzen einander. Manchmal absichtlich, manchmal unabsichtlich. Aber Verletzungen sind unvermeidlich. Es ist nur eine Frage, wann es uns trifft. Wir müssen uns fragen, wie wir auf diese Verletzungen reagieren. Die natürliche Reaktion und die beste, die die Welt kennt, ist, diese Verletzungen zu verdrängen, sie zu begraben und dann einfach versuchen, weiterzumachen. Deshalb gibt es so viele Menschen, die verletzt durchs Leben gehen, ohne sich jemals wirklich damit auseinandergesetzt zu haben. Sie sind Leidtragende und verursachen zugleich das Leid anderer. oder die Welt rät uns, Schuldeneintreiber zu werden. Was meine ich damit? Es bedeutet, dass die Person, die mich verletzt hat, dafür bezahlen soll. Und ich werde dafür sorgen, dass sie es tut. Das kann ganz direkt geschehen, indem ich mich in ihr Leben dränge und ihr durch Worte, meine Haltung und mein Benehmen Schmerz zufüge. Oder es geschieht auf eine raffiniertere und anerkannte Weise, die sich nur in meinem Herzen abspielt, wo ich den anderen gefangen halte und die man daran bemerkt, wie ich über ihn spreche. Die Sache ist die, solange du nicht einsiehst, was du getan hast und den Schaden nicht erkennst, den du angerichtet hast und ihn nicht bereust, werde ich ihn dir vorhalten. Ich werde dich in ein Schuldnergefängnis sperren und dich nicht eher wieder herauslassen, bis du bezahlt hast. Ich habe festgestellt, dass die meisten Menschen sich für diesen Weg entscheiden. Er führt zu Groll, Bitterkeit und zu zerbrochenen Beziehungen. Diese Art von Bitterkeit ist wie eine Säure, die das Gefäß zerstört, in dem sie aufbewahrt wird. Ich glaube, die meisten Menschen haben nie verstanden, dass es einen besseren Weg gibt.
3: Du meinst also, dass dieses Verhalten grundsätzlich zerstörerisch ist?
2: Bitterkeit ist unglaublich zerstörerisch. Es gibt keinen verbitterten Menschen, der glücklich ist. Bitterkeit raubt die Freude. Sie raubt den Frieden, sie zerstört Beziehungen, sie belastet unsere Beziehung zu Gott und sie belastet unsere Beziehungen zu anderen. Denke darüber nach. Du willst nicht mit verbitterten Menschen zusammen sein und sie wollen auch nicht mit dir zusammen sein, wenn du verbittert bist. Wenn wir also darüber nachdenken, wie absichtlich Gott das ganze Universum zusammengefügt hat, dann ist dies vergebt einander, nicht einfach ein Gebot, das er aus einer Laune herausgegeben hat. Gott sagt, ich weiß, dass es für euch und eure Beziehungen zum Besten dient. Willst du in Jesus glücklich sein, wie es in dem alten englischen Lied Trust and Obey heißt? Es segnet uns, wenn wir lernen, diese Bitterkeit loszulassen. Es segnet unsere Ehen, es segnet unser Arbeitsumfeld und unsere Gemeinde. Gott weiß, dass Bitterkeit zerstörerisch ist und dass Vergebung ein Weg ist, um Segen, Freude und Frieden zu erfahren. Deshalb will er, dass wir vergeben.
3: Ich kann jetzt förmlich hören, wie eine Zuhörerin sagt, theoretisch mag das ja stimmen, aber warte erst, bis du meine Geschichte kennst. Denn die ist sehr kompliziert. Dann wirst du nicht mehr erwarten, dass ich vergebe. Wenn du erstmal gehört hast, was mir passiert ist, wirst du mich nicht mehr dazu drängen, zu vergeben. Kann man wirklich jemanden dazu bewegen, über Vergebung nachzudenken, ohne dass man alle Details kennt?
2: Weißt du, Lisa, wenn wir in diese Thematik eintreten, bin ich mir bewusst, dass wir uns für viele Menschen in sehr dunkle und gefährliche Gewässer begeben. Ich möchte zum Beispiel den Schmerz, die Verletzung und das Gefühl, vergewaltigt worden zu sein, in keiner Weise verharmlosen. Das Wort ist hier angebracht. Sünde ist zerstörerisch. Sie schadet und bringt den Tod. Gegen uns wird gesündigt und wir selbst sündigen gegen andere. Das schafft komplexe Probleme. Ich habe viel davon gehört. Und manchmal, wenn man gerade denkt, es kann keine schlimmere Geschichte geben, kommt eine andere Frau zu Wort. Aus menschlicher Sicht möchte ich dann am liebsten sagen, dass ich an ihrer Stelle auch verbittert wäre. Aber ich weiß, wenn ich dieser Frau nicht liebevoll und in Gnade helfe, ihren Weg da durchzugehen, so wie ich es mir selbst an ihrer Stelle wünschen würde, wie soll sie dann die Verletzung und den Schmerz, die Wut, den Groll und ihr Verlangen nach Rache überwinden? Wie könnte sie dann durch Gottes Gnade Heilung erfahren? Ich weiß, dass dieses Buch über Vergebung Erinnerungen an die Oberfläche bringt, von denen andere Ratgeber sagen, man solle sich gar nicht mit ihnen beschäftigen. Lass sie besser hinter dir. Der Gedanke, die Kruste einer alten Wunde aufzubrechen, ist etwas beängstigend. Die Wunde ist dann wieder frisch. Aber wir erfahren Gottes heilende und wiederherstellende Gnade erst in vollem Umfang, wenn wir bereit sind, uns das begangene Unrecht ehrlich anzuschauen. Wir müssen uns dem Schmerz stellen und zugeben, das war wirklich falsch, es tat wirklich weh. Wahrer Friede entsteht nicht durch Verdrängen oder Vorgeben, es sei nie passiert, oder durch Medikamente oder den Rat, man müsse einfach darüber hinwegkommen. Der erste Schritt ist, anzuerkennen, dass sich jemand wirklich an mir versündigt hat, dass es schrecklich war. Gott sieht das genauso, es war schrecklich. Doch Gott schenkt mir Gnade und Barmherzigkeit, damit ich mit der Situation umgehen und seine Gnade und Barmherzigkeit auch in das Leben anderer kommen kann. Lisa, wenn wir über grauenhafte Vergehen nachdenken, gibt es niemanden, dem tieferes Leid angetan wurde, als dem Herrn Jesus selbst. Lesen wir das nicht im 1. Petrusbrief? Übrigens geht es ja in dem gesamten Brief um das Thema Leid. Was sagt Petrus also zu Leid in zwischenmenschlichen Beziehungen? Am Ende des 2. Kapitels beginnt er mit dem Beispiel des Herrn Jesus. Bevor er darauf eingeht, wie wir friedlich und vergebend miteinander leben können, erinnert er uns in Vers 21, denn dazu seid ihr berufen, wie auch Christus für uns gelitten hat. Nun, ich habe Botschaften darüber gehört, zu was wir alles berufen sind, zur Mission, zur Ehe, zum Leben als Single. Aber man hört selten eine Botschaft darüber, dass wir berufen sind, zu leiden. Doch Petrus sagt, dass das tatsächlich eine Berufung ist. Und wenn du dieser Berufung folgst, wenn du sie annimmst, dann folgst du den Fußspuren Jesu Christi. Auch Christus hat für uns gelitten, schreibt Petrus, und uns ein Vorbild hinterlassen, damit ihr in seinen Fußstapfen nachfolgt. Und weiter heißt es dann in Vers 22, er hat keine Sünde getan. Es ist auch kein Betrug in seinem Mund gefunden worden. Er tat absolut nichts, wodurch er das Unrecht, das ihm widerfuhr, die Beleidigungen, die Wunden, die Kränkungen verdient hätte. Er tat keine Sünde. Aber in Vers 23 heißt es, als er geschmäht wurde, schmähte er nicht wieder. Als er litt, drohte er nicht. Was tat er stattdessen? Er übergab sich dem, der gerecht richtet. Und was bedeutete das für ihn? Es bedeutete seinen Tod. Vers 24. Er hat unsere Sünden selbst an seinem Leib getragen auf dem Holz, damit wir, den Sünden gestorben, der Gerechtigkeit leben mögen. Und hier kommt der Satz, den ich so sehr liebe. Durch seine Wunden seid ihr heil geworden. Keiner von uns könnte sich jemals als Christ bezeichnen. Keiner von uns könnte ein Kind Gottes sein, wenn Christus nicht an unserer Stelle gestorben wäre. Weil er bereit war, die Wunden zu tragen, die Sünder, uns eingeschlossen, ihm zufügten, ist uns Heilung und Vergebung geschenkt worden. Was wir Gott schuldeten, wurde uns erlassen. Ich bin überzeugt, dass wir hier ein mächtiges Prinzip sehen, Lisa. Es ist das Prinzip vom Kreuz und wie es in unseren zwischenmenschlichen Beziehungen gilt. Ich glaube, es gibt Beziehungen, in die Gott uns hineinstellt und in denen wir uns im Laufe unseres Lebens wiederfinden, in denen wir verletzt werden. In manchen Fällen glaube ich, dass diese Verletzungen dazu dienen, dass der Schuldige letztendlich geheilt wird und Befreiung von seiner Sünde erfahren kann. Wenn wir den Schmerz, die Beleidigungen und die Verletzungen, die uns zugefügt wurden, zurückzahlen, verpassen wir die Gelegenheit zu sehen, dass der Schuldige zu Zerbruch, Buße, Kapitulation und Heilung in seinem eigenen Leben gebracht wird. Durch meine Bereitschaft, die Verletzungen anzunehmen, mich Gott zu übergeben und Vergebung zu gewähren, auch dort, wo die Welt es verstehen könnte, wenn ich mich rächen würde, gebraucht mich Gott als sein Werkzeug des Segens im Leben dieses Menschen. Und darüber hinaus werde ich selbst aus meinem eigenen Gefängnis befreit, auch wenn der andere sich nie ändern sollte.
3: Du hast vorhin dieses Bild vom Gefängnis erwähnt. Lass uns da mal weiterdenken. Ich stelle mir eine Zuhörerin vor, die im übertragenen Sinne hinter Gittern sitzt und sich an den Gitterstäben festhält, während ihr die Tränen über das Gesicht laufen.
2: Ja, sie klammert sich krampfhaft daran fest.
3: Ja, sie sehnt sich danach, rauszukommen. Aber sie fühlt sich dort auch auf eine seltsame Weise sicher. Sie hat sich mit ihrer Situation arrangiert. Aber wenn man sich umschaut, sieht man sozusagen nur Bilder von Tod und Zerstörung. Und doch bezeichnet sie diesen Ort als sicher.
2: Ich glaube, es ist für viele Frauen eine beängstigende Vorstellung. Ich möchte die Männer hier nicht ausschließen. Aber ich habe mit vielen Frauen gesprochen und wir stellen die Vergebung in Aussicht. Du musst nicht mehr mit den geistigen, emotionalen und mentalen Fesseln leben, die dich vielleicht schon seit Jahren gefangen halten. Wir sagen dir, du kannst frei sein. Und doch, denke ich, haben sich manche Frauen an ihre Gefängniszelle gewöhnt und sagen, lieber bleibe ich mein ganzes weiteres Leben hier, als die Risiken einzugehen, die damit verbunden sein könnten, wenn ich rauskomme. Anstatt die andere Person aus meiner inneren Gefängniszelle freizulassen, will ich lieber erst weiter darüber nachdenken. In Gedanken stellen sie diese Person vor Gericht. Rache hat etwas, ich hasse es, das auszusprechen, Süßes. Wenigstens glauben wir das. Aber wir erkennen nicht, wie zerstörerisch sie ist. Und dann kann es auch beängstigend sein, sich zu fragen, was passiert, wenn ich loslasse. Denke an die Frau in einer Ehe, deren Mann ihre Seele tief verletzt hat und die vielleicht seine Untreue ertragen musste. Sie könnte sagen, du sagst mir, dass ich frei sein werde, wenn ich ihn aus der Zelle entlasse, in die ich ihn gesperrt habe. Aber was ist, wenn ich dadurch noch verletzlicher werde? Was, wenn er mir wieder wehtut? So wie die Dinge stehen, ist es fast sicher, dass er es wieder machen wird. Ich weiß nicht, ob ich es wagen kann. Ich weiß nicht, ob ich wirklich loslassen will. Ich will vielmehr, dass er leidet. Ich will, dass er den Schmerz spürt, den ich erlitten habe. Er hat mich unglücklich gemacht. So soll er jetzt unglücklich sein. Wenn ich vergebe, entlasse ich ihn aus der Verantwortung. Das haben tatsächlich schon viele Frauen zu mir gesagt. Ich will nicht loslassen, was meinen Mann angeht, weil er sonst nicht versteht, dass er sich ändern muss. Er wird keinen Grund sehen, aufzuhören. Also spielen wir diese Dinge in unserem Kopf durch und setzen uns letztendlich an Gottes Stelle. Ich will in dieser Situation Gott sein. Ich will die Kontrolle behalten. Ich will die Kontrolle nicht abgeben. Der Verzicht auf das Recht, eine Schuld einzufordern, das Recht, jemanden zur Rechenschaft zu ziehen, ist unheimlich. Deshalb erfordert der Weg der Vergebung Glauben. Er erfordert Vertrauen in das, was Jesus getan hat. In 1. Petrus 2 heißt es, dass er sich dem einen übergab, der gerecht richtet. Wenn wir nicht die Gewissheit hätten, dass unser himmlischer Vater ein gerechter, weiser und liebevoller Gott ist, der am Ende alles Unrecht zum Guten wenden wird, dann wäre Vergebung wie ein Sprung ins Ungewisse, unvorstellbar. Aber wenn wir vergeben, legen wir uns und unsere Situation in Gottes Hand. Ich denke an die wunderbare Geschichte von Gnade und Vergebung im Alten Testament, und zwar im letzten Teil vom 1. Buch Mose, die ganze Lebensgeschichte von Josef, dem so vielfältiges Unrecht geschah. Ich will sagen, es war nicht nur eine Kränkung, sondern ein Unrecht nach dem anderen. Seine Brüder fügten ihm über viele Jahre hinweg und auf viele Weise immer wieder Leid zu. Dann in Ägypten, im Haus des Potiphar, wird Josef von dessen Frau verleumdet und er kommt unschuldig ins Gefängnis. Dann vergisst ihn dieser Mitgefangene, der ihm zur Freiheit hätte verhelfen können, und so verbringt Josef weitere Jahre in der Gefangenschaft. Dieser Mann hatte sozusagen viele Jahre hinweg einen schlechten Tag. An dem Punkt in seinem Leben, an dem all dies hinter ihm liegt und er eine Position einnimmt, die es ihm erlaubt, an jedem Rache zu nehmen, der früher gegen ihn sündigte, stehen plötzlich seine Brüder vor ihm. Als sie erkennen, wer er ist, überkommt sie Furcht und Zittern, denn sie wissen, dass Josef das Recht des Landes quasi verkörpert. Was würde er mit ihnen tun? Bestürzt erwarten sie sein Urteil, aber Josef sagt diese entscheidenden Worte. Bin ich denn an Gottes Stelle? Das ist in 1. Mose 50, Vers 19. Das ist Gottes Aufgabe. Das betont auch Paulus in Römer 12, Vers 19. Denn es steht geschrieben, mein ist die Rache, spricht der Herr. Gott wird vergelten, also nimm die Vergeltung nicht selbst in die Hand. Daraus könnte man schließen, gut Herr, dann lass diese Person spüren, was sie gemacht hat. Herr, ich bete, dass du Rache übst. Doch darum geht es nicht. Die richtige Einstellung ist, Herr, ich bete, dass du dieser Person vergibst und sie wiederherstellst. Dazu braucht es Glauben. Es braucht die Bereitschaft, die Kontrolle loszulassen und zu sagen, ich bin nicht Gott, ich stehe nicht an Gottes Stelle. Das ist nicht meine Aufgabe. Ich wäre kein guter Gott. Ich kann nicht Gott sein. Ich kann dieses Universum nicht regieren. Es liegt nicht in meiner Macht. Ich habe nicht die Fähigkeiten dazu. Wenn ich trotzdem darauf bestehe, diese Aufgabe zu übernehmen, dann entsteht eine Distanz zwischen mir und Gott. Kehren wir zu dem Bild der Frau vom Anfang zurück, der Frau, die sich an den Gitterstäben ihrer Zelle festhält. Sie ruft, ich will hier raus, und doch weiß ich nicht, ob ich wirklich raus will. Ich will festhalten, aber ich will auch loslassen. Das kennen wir alle. Wir wissen, dass wir etwas loslassen sollten, aber doch wollen wir es festhalten. Und hier muss ich kurz eine Zwischenbemerkung machen, Lisa. Kaum hatte ich das Manuskript dieses Buches fertiggestellt und dem Verlag übergeben, das war 2-3 Wochen später, da erfuhr ich mehrere schmerzhafte Kränkungen. Und das, nachdem ich mich monatelang, vermutlich sogar ein Jahr oder länger, intensiv mit diesem Thema beschäftigt hatte. Keine davon lässt sich mit dem vergleichen, was viele unserer Hörerinnen gerade durchmachen. Aber es waren Erfahrungen, die wehtaten. Sie rissen alte Wunden auf, von denen ich dachte, ich hätte sie längst hinter mir gelassen. Vergeben, vergessen und abgeschlossen. Ich fand mich plötzlich in einigen Beziehungssituationen wieder, in denen ich erneut verletzt wurde. Und ich spürte den starken Drang, daran festzuhalten. Auf einmal war ich es, die sich an den Gitterstäben festklammerte, obwohl ich wusste, dass ich gerade dieses Buch über Vergebung geschrieben hatte. Ich hatte all diesen Frauen gesagt, lass es los, drück die Löschtaste, um eine Analogie aus meinem Buch zu verwenden. Lass es los, lösche die Akte, halte nicht daran fest, du tust dir nur selber weh. Ich sah, dass die Freiheit außerhalb der Zelle lag und doch hockte ich darin und sagte, ich glaube, mir gefällt es hier. Ich will dafür sorgen, dass diese Situation geklärt wird. Ich musste mir selbst das Evangelium predigen. Die Worte in diesem Buch, meine eigenen Worte, verfolgten mich. Es war ein innerer Kampf. Ich wünschte, ich könnte sagen, dass ich es sofort loslassen konnte, aber in Wirklichkeit dauerte es Tage, wenn nicht sogar mehrere Wochen, in denen ich meine Wunden leckte und mich dagegen wehrte, loszulassen. Aber tief in meinem Herzen wusste ich, dass ich nicht dort bleiben wollte. Und Gott ließ mich nicht dort bleiben. Ich bin so dankbar, dass sein Geist mich überführt hat. Immer wieder wies er mich auf meine Sünde der Unversöhnlichkeit hin, auf meine Sünde nicht loslassen zu wollen. Als ich mich auf die Sünde konzentrieren wollte, die an mir begangen wurde, sagte Gott, ich möchte, dass du auf deine eigene Sünde schaust. Ich musste genau den Schritt tun, zu dem ich andere in diesem Buch angehalten hatte. Ich musste es Gott übergeben. Lass es los. Drücke die Löschtaste. Du musst es nicht klären. Niemand muss es wissen. Damals blieb es nicht bei einem Gedanken. Ich schrieb tatsächlich einen Brief. Erstmal auf dem Computer. Ich teilte ihn mit einer Gruppe von Freundinnen, in der wir uns gegenseitig Rechenschaft ablegen. Und ich fragte sie, was haltet ihr davon, wenn ich diesen Brief abschicke? Sie rieten mir weise, du musst loslassen, du musst loslassen. Ich dachte, aber sie müssen es doch wissen. Lass gut sein, lass gut sein. Es gibt Situationen, in denen es richtig ist, etwas zu unternehmen, um der anderen Person bewusst zu machen, was geschehen ist. Aber nicht, solange wir an dem Recht festhalten, sie zu bestrafen. Nicht, solange wir Bitterkeit und Unversöhnlichkeit in unserem Herzen haben. Mit solch einer Einstellung können wir niemals ein Werkzeug zu ihrer Wiederherstellung sein.
1: Nancy DeMoss Wohlgemuth hat uns im Gespräch mit ihrer Freundin Lisa Berry einen praktischen Einblick in das Thema Vergebung gegeben, auch dann, wenn uns nicht danach ist. Es ist ein Thema, das für uns alle von großer Bedeutung ist, weil wir alle verletzt werden und damit umgehen müssen. Um dir zu helfen, eine biblische Perspektive davon zu entwickeln, was es heißt, denjenigen loszulassen, der an dir schuldig geworden ist, empfehle ich dir ein Exemplar von Nancys Buch »Das Tor zur Freiheit – Wie Vergebung ihr Leben verändert«. Müssen emotionale Wunden erst heilen, bevor du vergeben kannst? Wenn dich diese Frage interessiert, dann sei morgen wieder dabei, bei der nächsten Folge mit dem Titel »Der Heilungsprozess«.

0: 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David Valentin aus Espelkamp feiert am Sonntag seinen Geburtstag.
1: Lieber David, wir, deine Mama und deine Geschwister, die Familien Schulz, Krüker und Sawatzki, gratulieren dir herzlich zu deinem Geburtstag. Unser Wunsch für dein weiteres Lebensjahr verbinden wir mit den Strophen aus dem Lied von Eduard Neufeld. Wir gratulieren zum Geburtstag dir. Einen ganz besonderen Tag wünschen wir. Gott schütze dich, er segne dich, sein starker Arm mache dir Bann. Freu dich in ihm, er lässt dich nicht. Gott gehe selber dir voran. Täglich neue Kraft möge Gott schenken dir. Gottes reicher Segen sei ferne auf dir.
0: Wir gratulieren dir zu deinem 66. Geburtstag mit dem Psalm 66, ein Loblied von David. Möge dein neues Lebensjahr ein Lob zur Ehre Gottes sein. Wir lesen die Verse 1 bis 5. Jauchz Gott, alle Welt! Besingt die Herrlichkeit seines Namens, macht herrlich sein Lob. Sprecht zu Gott, wie furchtgebietend sind deine Werke. Wegen der Größe deiner Macht schmeicheln dir deine Feinde. Alle Welt wird dich anbeten und dir Lob singen. Sie wird deinem Namen Lob singen. Kommt her und schaut die Großtaten Gottes, dessen Tun an den Menschenkindern so furchtgebietend ist.

Elisabeth Henschel feiert am 2. August ihren 71. Geburtstag. Ihre Tante aus Neuwied wünscht Gottes Segen für das neue Lebensjahr mit Sprüche 3, Vers 6. Erkenne ihn auf allen deinen Wegen, so wird er deine Pfade ebnen.

0: Irene Langemann aus Riedberg hatte in dieser Woche ihren Geburtstag.
1: Irene, zu deinem 44. Geburtstag gratulieren wir dir ganz herzlich und wünschen dir alles Gute für das kommende Lebensjahr. Gottes reichen Segen wünschen dir dein Eugen mit Jonas und Elvin.

0: Anna Puschkaschow feierte ihren 70. Geburtstag am 28. Juli. Die Glaubensschwester Anna gratuliert herzlich zum Jubiläum und wünscht Anna Gesundheit, gottesreichen Segen, viel Freude im Herrn und im Kreise ihrer Lieben mit Jeremia 17, Vers 7. Gesegnet ist der Mann, der auf den Herrn vertraut und dessen Zuversicht der Herr geworden ist.
1: Schaue nach oben. Schaue nach oben, schaue zum Herrn. Er wird dir helfen immer und gern. Er ist doch da, er ist bei dir. Jesus sagt eins, vertraue nur mir. Wenn du jetzt gehst deinen Weg ganz allein, du fühlst dich traurig oder einsam daheim, wisse nur eines, Jesus ist da. Er ist bei dir jeden Tag, jedes Jahr. Wenn deine Sehnsucht dir Freude mal raubt oder dein Tag ist deswegen ganz matt, schaue nach oben, Jesus ist da. Er gibt dir Freude, er ist ganz nah. Manchmal ist schwer zu verstehen die Tat, warum hat der Herr gehandelt so hart? O Jesus, o hilf mir nicht fragen, warum, sondern mich fügen und still sein, Herr, nun. Ich möchte so sehr, dass du wieder dich freust, dass du mal wieder von irgendwas träumst. Lass die Vergangenheit ruhen bei Gott. Schaue nach vorne, er hilft aus der Not. Jesus wird heilen dein Herz mit der Zeit. Wenn auch sehr groß im Moment ist dein Leid, er wird dich trösten, geben dir Kraft. Schaue zu Jesus, er hat Hilfe und Macht. Nach einem Winter kommt Frühling ins Land. Warm scheint die Sonne auf unsere Hand. So auch der Mensch braucht zum Heilwerden Zeit, bis seine Seele nicht mehr so schreit. Schaue nach oben, schaue zum Herrn. Er ist dir nah, ist niemals dir fern. Hält deine Hand, er ist sicher und fest. Er ist bei dir, immer und jetzt.

0: Johann Rempel aus Espelkamp feierte am 29. Juli seinen 69. Geburtstag. Die Mutter Anna Rempel wünscht Johann Gottes Segen mit Psalm 25, Vers 7 und dem Gedicht In Gottes Hand. Gedenke nicht an die Sünden meiner Jugend und an meine Übertretungen. Gedenke aber an mich nach deiner Gnade, um deiner Güte willen, o Herr.
1: Alle deine Wege leg in Gottes Hand. Unter seiner Pflege hält der Glaube stand. Das, wie er uns führet, ist uns immer neu, und das Herz verspüret täglich seine Treu. Half er dir bis heute in so mancher Plack, bleibt er dir zur Seite bis zum letzten Tag. Alle, die ihm trauen, führt er freundlich fort, auf des Lebens Auen bis zum Schauen dort. Geht's nach Gottes Willen, geht es sicher gut, und man fasst aufs Neue wieder frischen Mut. Auch das Kreuz zu tragen, das er auferlegt, dass man ohne Klage Stille weiterträgt. Drück des Leidens Hütte nieder dich vor Schmerz, o so eil und schütte aus vor ihm dein Herz. Und wie du begehrest, hebt er dich empor, und am Ziel der Tage, wenn der Kampf ist aus, trägt aus allen Plagen er sein Kind nach Haus. Kein Sperling fällt, Herr, ohne deinen Willen. Sollt ich mein Herz nicht mit dem Troste stillen, dass Gottes Hand mein Leben hält.

0: Lisa Rempel aus Gummersbach feierte am 29. Juli ihren 75. Geburtstag.
1: Liebe Lisa, der Seniorenkreis aus der Gemeinde Berstig wünscht dir ein Jahr voller Freude, Gottes Führung, viel Kraft und die nötige Gesundheit für das neue Lebensjahr. Möge Gottes Hand dich leiten, was auch immer kommen mag. Möge er den Weg bereiten und dich führen Tag für Tag.
0: Auf Gott ruht mein Heil und meine Ehre. Der Fels meiner Stärke, meine Zuflucht ist in Gott. Psalm 62, Vers 8.
1: Danke Gott für alles Gute. Ein Gedicht von Elena Krieger. Danke Gott für alles Gute, was bis heute gab der Herr. Schaue nicht auf andere Leute, sondern Dank fürs gute Meer. Danke Gott, dass du kannst sehen Sonne und die Blumenpracht. Danke, dass du siehst den Himmel und die Sterne in der Nacht. Danke Gott, dass du kannst hören, wie die Vögel singen toll, dass du hörst, wie deine Kinder sagen, Mama, liebevoll. Danke, dass du Füße, Hände hast, dass du vieles kannst entdecken, mit den Händen schöne Sachen machst. Danke Gott, dass du kannst reden, alles sagen, was du denkst, dass du kannst zu Jesus beten. Danke Gott, dass du ihn kennst. Danke, dass du lebst auf Erden, das war Gottes Plan mit dir. Sorge nicht, wie wird's noch werden, morgen und in Zukunft hier? Danke auch für schwere Tage, wie es Hiob hat getan. Jesus hilft in jeder Lage, zweifle nicht und glaub daran. Bringe alles deinem Jesus, Lasten, Sorgen, Angst und Schuld. Er vergibt, befreit und tröstet, schenkt dir wieder frohen Mut. Danke Gott, dass er zusammen geht mit dir hier Schritt für Schritt. Jesus ist das Ja und Amen. Richte nur auf ihn dein Blick. Danke Gott für alles Gute.

0: Seele und vergiss nicht, was er dir Gutes getan hat.
1: Für jeden Tag, den du, mein Gott, mir gibst, an dem ich sehen darf, wie du mich liebst, für jedes Licht, das mir den Weg erhält, für jeden Sonnenstrahl in dunkler Welt, für jeden Trost, wenn ich in Ängsten bin, nimm, Herr, das Loblied meines Herzens hin. Für jeden Freundesgruß, der mich erfreut, für jede Hand, die mir ein Blümlein streut, für jedes Herz, das mir entgegenschlägt, das mit mir liebt und glaubt und kämpft und trägt, für alle Seligkeit, Herr, dort und hier, in alle Ewigkeit, ich danke dir.

0: Ihren Geburtstag feierte Flora Thiessen aus Minden am 29. Juli. Der Ehemann Johann gratuliert.
1: Liebe Flora, ich wünsche dir zu deinem 90. Geburtstag Gottes reichen Segen, Kraft für jeden neuen Tag und dass der Herr dein Herz mit Frieden erfüllen möge. Psalm 31, Vers 16. In deiner Hand steht meine Zeit. Ich reise hin zu jener Stadt, wo hell die goldenen Straßen glühen, wo ewig blüht der Lebensbaum und wo die Rosen nie verblühen.

blühen. Hier blühen sie nur kurze Zeit und rasch wird ihre Pracht entfliehen. Ich reise hin zu jener Stadt, dort, wo die Rosen nie verblühen. Auf dieser Welt umgibt uns Not und Satans Schlingen gilt's zu fliehen. Von der Versuchung sind wir frei, dort, wo die Rosen nie verblühen. Die Lieben gingen zu dem Herrn, wo sie in weißen Kleide ziehen. Sie warten auf mein Kommen schon, dort, wo die Rosen nie verblühen. Ich reise in die Stadt, dort, wo die Rosen nie verblühen.

0: Spuren im Sand. Eines Nachts hatte ich einen Traum. Ich ging am Meer entlang mit meinem Herrn. Vor dem dunklen Nachthimmel erstrahlten streiflich dann gleich Bilder aus meinem Leben. Und jedes Mal sah ich zwei Fußspuren im Sand. Meine eigene und die meines Herrn. Als das letzte Bild an meinen Augen vorübergezogen war, blickte ich zurück. Ich erschrak, als ich entdeckte, dass an vielen Stellen meines Lebenswegs nur eine Spur zu sehen war. Und das waren gerade die schwersten Zeiten meines Lebens. Besorgt fragte ich den Herrn: Herr, als ich anfing, dir nachzufolgen, da hast du mir versprochen, auf allen Wegen bei mir zu sein. Aber jetzt entdecke ich, dass in den schwersten Zeiten meines Lebens nur eine Spur im Sand zu sehen ist. Warum hast du mich allein gelassen, als ich dich am meisten brauchte? Da antwortete er:
1: Mein liebes Kind, ich liebe dich und werde dich nie allein lassen, erst recht nicht in Nöten und Schwierigkeiten. Dort, wo du nur eine Spur gesehen hast, da habe ich dich getragen.

0: Helene Thörmer aus Troisdorf sendet herzliche Grüße an Maria und Gerhard Bemmert. Gerhard hatte am 12. Juli und Maria am 30. Juli Geburtstag. Die Mama Helene Thörmer gratuliert.
1: Liebe Maria, lieber Gerhard, ich wünsche euch von Herzen alles Gute zu euren Geburtstagen und grüße euch mit Psalm 103, den Versen 1 und 2. Lobe den Herrn, meine Seele, und was in mir ist, seinen heiligen Namen. Lobe den Herrn, meine Seele, und vergiss nicht, was er dir Gutes getan hat. Ich wünsche euch die beste Gesundheit und Gottes Segen.

0: Nathan Ebersold aus Frankenthal hatte am 31. Juli seinen Geburtstag. Tante Irene gratuliert.
1: Lieber Nathan, ich wünsche dir Gottes Segen, Gesundheit und Kraft in deinen Diensten. Möge das kommende Lebensjahr dir viele gesegnete Stunden bringen und Freude in der Nachfolge.
0: Behüt dich Gott. Ein Gedicht von Elena Krieger.
1: Behüt dich Gott auf allen deinen Wegen. Er sei dir immer, immer nah. Er wird dir seinen Segen geben. Den brauchen du und ich, nicht wahr? Behüt dich Gott am Abend und am Morgen, am Tage und bei dunkler Nacht. Bring ihm doch alle deine Sorgen. Sein Auge ist über dir und wacht. Behüt dich Gott. Drei kurze, wichtige Worte. Wie gerne hören wir sie doch. Egal an welchem fremden Orte, der Herr behütet und beschützt dich auch. Behüt dich Gott an Leib und Seele. In Väterhände lege deinen Tag. Er wird dir Kraft und Segen geben, wird führen dich auch durch die Nacht. Behüt dich Gott. Das ist mein Wunsch für alle. Behüte euch der gnädige und liebe Gott. Auch dir, mein Freund, will ich es sagen. Gott ist dir nah in jeder Not.

0: Am 3. August hat Katharina Kravchenko aus Soest ihren Geburtstag. Die Familie gratuliert.
1: Liebe Katharina, zu deinem 70. Geburtstag gratulieren wir ganz herzlich. Mögest du an deinem Tage echte Freude erleben, so wie sie nur Jesus schenken kann. Er gebe dir Frieden über alle Dinge, die schwierigen und die leichten. Wir, deine Schwestern mit unseren Männern, Maria und Viktor, Elisabeth und Karl, Anna und Jakob, Helene und Johann, wünschen dir, dass dein kommendes Lebensjahr erfüllt wird vom Segen des Herrn.
0: 2. Thessalonicher 3, Vers 5. Der Herr aber lenke eure Herzen zu der Liebe Gottes und zum standhaften Ausharren des Christus. Für jeden neuen Tag ein Gedicht von Fritz Schmidt-König.
1: Für jeden neuen Tag auch neuen Segen und neue Stärke, Kraft und neuen Mut. Und feste Schritte auf den Glaubenswegen und neue Gnade aus der Gottesflut. Für jeden Tag ein selig frohes Wissen. Gott ist mit seinem Lichte stets bei mir. Nichts werde ich aus seiner Fülle missen. Er liebt mich immer noch, das wünsche ich dir.
0: Für Katharina Kravchenko klingt das Lied über das Meer des Lebens.

0: Das waren die Grüße und Segenswünsche für diese Ausgabe der Sendung Wunschbox von Radio Segenswelle mit Anna und Viktor Sawatzki.
1: 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Zu jeder Zeit jedoch können Sie uns eine Nachricht über WhatsApp oder Telegram schicken. Die Nummer für WhatsApp: plus 49 5231 500 5988. Der Kontakt über Telegram ist Segenswelle. 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
0: Wir wünschen Ihnen einen gesegneten Tag. Bleiben Sie behütet und Gott befohlen.

0: Herzlich willkommen bei der DX-Sendung hier von Radio HCJB am Wochenende 1.2. August. Wir haben schon August in diesem Jahr, die Zeit vergeht rasend schnell. Ich fange an mit FM Kompakt und Kuno Taufenbach, dann eine kleine Andacht mit Rüdiger Klaue und zum Schluss die DX-Tipps vom RTI-Hörerclub Ottonau mit Bernd Seiser. Ich wünsche euch angenehme und störungsfreie 30 Minuten. Mein Name ist Horst Wiese.
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2: Hallo, liebe Radiofreunde. In der heutigen Ausgabe von Kunos Radiothek auf den Wellen von Radio HCJB möchte ich an Radio Bavaria International erinnern. Einer der Initiatoren und Mitbegründer dieser Station war Jürgen von Wedel. Jürgen war ein geschätztes Mitglied unseres Freundeskreises und viele seiner Geschichten und Anekdoten drehten sich um sein Baby, sein Radio Bavaria International. Wenn er darüber erzählte, merkte man ihm an, dass er damals seinen Traum leben durfte, eine eigene Radiostation für seine Heimat betreiben. Jürgen von Wedel schaltete am 19. Juni 2026 im Alter von 72 Jahren an seinem Wohnort in München seine Sender und Empfänger für immer ab. Mit der nun folgenden Soundcollage möchte sich FM Kompakt von Jürgen verabschieden.
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4: Vom Rock'n'Roll kommen wir jetzt zum Country-Song oder Country-Sounds. Das ist Dave Dudley. 6 Days on the Road.

37 im Programm von Moral International und erhält sich derzeit die Freddy. Und das ist die Platte, die ich vorhin wie folgt gesucht habe und jetzt erst gefunden habe. Matchbox und Make Like a Rock'n'Roll.

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1: Meine Damen und Herren, ich muss Ihnen sagen, heute Abend können wir uns vielleicht auf ein Gewitter gefasst machen. Tiefe Wolken hängen schon über dem Horizont und die Sonne hat sich gerade eben versteckt. Na, und? Hier gibt's wieder was? Oder gibt's nichts? Doch, es gibt was. Und zwar Musik. Das ist Patti Smith mit Dancing Barefoot. So, und inzwischen haben wir es genau 18 Uhr.
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1: So, hier zur Abwechslung mal eine Hitliste, und zwar die Hitliste vom 1. Februar der aktuellen 50 aus Deutschland. Auf Platz Nummer 10 Johnny and Mary mit Robert Palmer, Platz Nummer 9 Roland Kaiser mit Santa Maria, ein absoluter Dauerbrenner, der ja auch eine ganze Weile auf Platz Nummer 1 gewesen ist, und auf Platz Nummer 1 ABBA und Super Trooper. So, damit dürfte dann das Motto auch wieder klar sein. Machen wir ein bisschen Musik mit Junior Tucker. Some guys have all the luck, the others, question mark. 19.51 Uhr, hier ist Radio Bavaria International, die Sendung Postbox 93, am Mikrofon der Joe, Delegation. Hier immer noch, aktuelle Scheibe heißt Hardeck, Number 9.
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5: Dieser Titel hat wirklich einen Applaus verdient. Zum zweiten Mal die Nummer 1 bei uns. Ebenfalls einen Soundtrack-Auskopplung aus dem Film Flashdance, Michael Sambello und Maniac. Und ich bedanke mich fürs Zuhören, hoffe, hat ein bisschen Spaß gemacht, sage Servus, bis zum nächsten Mal, das war der Benny.
6: Die Zeit, es ist jetzt 20 Uhr.
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4: Liebe Radiofreunde, das war ein letzter Gruß. Eine Erinnerung an einen Radiopionier und Mitbegründer von Radio Bavaria International. Jürgen von Wedel, auch Mitglied unseres Freundeskreises von FM Kompakt, verstarb am 19. Juni 2026 in München. Seine Geschichten, seine Anekdoten werden uns immer in Erinnerung bleiben.

Anregungen, Fragen und Kritiken zu meinen Sendungen richtet am besten direkt über die Mailadresse kunos-radiothek@web.de an mich. Berichte per Post gehen bitte an FM Kompakt, CO Thomaskircher, Staudinger Weg 9, 74081 Heilbronn, Deutschland. Für eine Antwort per Post legt bitte entsprechendes Rückporto bei. Für heute verabschiedet sich euer Kuno.

0: ein ganz herzliches Dankeschön an Kuno für seinen Beitrag. Ihr hört weiterhin das DX-Programm hier von Radio HCJB. Ein Dankeschön auch an Thomas Becker, er hat mir mal wieder geschrieben und es geht darum, Grüße weiterzugeben, aber erst im September. Ja, Thomas, da werde ich dran denken. Ich hoffe, dass ich das dann auch rechtzeitig rüberbringe. Hier geht es jetzt weiter mit der kleinen Andacht und Rüdiger Klaue.
1: Leo Tolstoi fasst einmal seine Lebensgeschichte in einem Gleichnis zusammen. Ich kam mir vor, so erzählt er, wie ein Mensch, den man in einen Kahn setzte und in dessen unerfahrene Hände man die Ruder gelegt hatte. Vom Ufer fortgestoßen, ruderte ich auf dem reißenden Strom des Lebens dahin. Je mehr ich in die Mitte der Strömung kam, umso mehr Menschen begegnete ich. Lachende, singende, lärmende Menschen, die alle in eine Richtung dahinfuhren. Und niemand fragte danach, ob denn die Richtung stimmte, in der die Fahrt ging. Plötzlich hörte ich durch das Gewirr das Tosen und Brausen der Stromschnellen, und ich sah, wie vor mir ein Lebensschiff nach dem anderen kenterte und unterging. Da kam ich zu mir und hielt inne mit der tollen Fahrt. Mit aller Gewalt ruderte ich zurück stromaufwärts, dem Ufer zu. Und endlich kam ich heraus aus der gefährlichen Strömung. Das Ufer, von dem ich losgetrieben war, war der lebendige Gott. Nun war ich zu ihm zurückgekehrt und geborgen. In Matthäus 1, Vers 15 heißt es, Jesus Christus spricht, tut Buße und glaubt an das Evangelium.

Ihr seid weiterhin eingeschaltet beim DX-Programm hier von Radio HCJB. Ich komme zu unseren Sendezeiten und Frequenzen. Und zwar könnt ihr das DX-Programm verfolgen auf Kurzwelle auf 3995 kHz im 75-Meter-Band und 5920 kHz im 49-Meter-Band. Ich weiß, dass es da ab und zu Probleme gibt. Ja, da kümmere ich mich drum. Also ich gebe das weiter. Schreibt uns gerne, wenn ihr Empfangsprobleme habt. Und wir gucken, was wir machen können. Aber ihr könnt uns natürlich auch hören über Satellit. Auf dem Satelliten Astra haben wir einen Kanal, dann eine Telefon-App und auch im Internet sind wir zu hören unter www.hcjb.de. Dort im Livestream und im Podcast. Und die Sendezeiten und Frequenzen der DX-Sendung sind wie folgt. Jeden Samstag und Sonntag um 6.30 Uhr, 11.30 Uhr, 16 Uhr, 19 Uhr und 23 Uhr, jeweils mitteleuropäischer Sommerzeit. Wir senden aber 7 Tage, ja 24 Stunden jeden Tag, schaltet auch gerne mal in eines der anderen Programme rein. Jetzt geht es weiter mit den DX-Tipps vom RTI-Hörerclub Ottonau mit Bernd Seiser.

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1: Zu den RTI die X-Tipps im Monat Juli 2026 begrüßen euch aus Ottenau recht freundlich
2: Agnes,
1: Bernd
3: und Claudia.
1: Für die Grüße und lobenden Worte im TAT-Briefkasten vom 25. Juni bedanke ich mich bei Andreas Israel Lüdecke.
4: Wer die HAM-Radio bzw. Astro dieses Jahr verpasst hat, kann sich den 25. bis 27. Juni 2027 wieder in Friedrichshafen notieren. Dann finden wieder beide Messen parallel statt.
3: Vorher findet traditionsgemäß wieder das dann schon zum 46. Mal überregionale DX-Treffen am 15. Mai 2027 im Murgtal statt. Das Datum bitte vormerken und bei der Urlaubs- oder Terminplanung berücksichtigen.
1: Hans-Jörg informiert, Brasilien, Empresa Brasil de Comunicatio hat am 1. Juli 2026 den Sendeplan für Radio Nacional da Amazonia massiv gekürzt. Manuel Caetano, Leiter der Radiotechnik bei EBC, aufgrund technischer Probleme und Energiekosten wird der Sendebetrieb von Radio Nacional Amazonia mindestens bis Ende des Jahres eingeschränkt sein. Daraus ergibt sich folgender Sendeplan auf Kurzwelle.
4: Montags bis Freitag von 7.45 Uhr bis 20 Uhr auf 11.780 kHz, von 20 Uhr bis 3 Uhr auf 6.180 kHz, Samstag und Sonntag von 9 bis 18 Uhr auf 11.780 kHz und 6.180 kHz.
3: Jake FM informiert, Achtung, ab Juli 2026 Jake FM am vierten Sonntag des Monats um 12 Uhr UTC nur auf 9.670 kHz. Wiederholung am gleichen Tag um 18 Uhr UTC nur auf 6070 kHz. Wiederholung am darauffolgenden Samstag um 8 Uhr UTC nur auf 9670 kHz. An dieser Stelle nochmals unsere Glückwünsche zur 100. Sendung von Jake FM. Die 100. 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August um 8 Uhr UTC auf 9670 kHz wiederholt.
1: Hier einige Hinweise zum Programm von Stadtzentrale Dein Technikradio. Das Programm ist derzeit leider nur im Internet zu hören. 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
1: Beim Deutschlandfunk stehen einige Verschlechterungen bevor. Es gibt aber die Möglichkeit, dagegen eine Petition zu unterzeichnen. openpetition.org/DLF-Reform, wiederhole, openpetition.org/DLF-Reform. Dazu ein Beitrag aus dem RBB Medienmagazin vom 4. Juni. 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
3: RTI informierte am 25. Juli. Ein Radarsignal jenseits des Horizonts, offenbar in Zypern, soll die Störung einer der beiden deutschsprachigen Direktübertragungen von Radio Taiwan International an den Wochenenden im Juli verursachen. Die betroffene Frequenz 11.995 kHz wird durch 11.850 kHz ersetzt. Französischsprachige Sendungen laufen im August an allen Wochenenden von Freitag bis Sonntag von 17 Uhr bis 17.30 Uhr UTC auf 15.145 kHz und von 17.30 Uhr bis 18 Uhr UTC auf 11.850 kHz.
1: Die Frequenz 11.995 kHz wird im August nicht genutzt. Alle Programme im August werden vom französischen Dienst von Radio Taiwan International ausgestrahlt. Bill Tilford informiert, um 16 Uhr UTC senden wir auf 9670 kHz, da dieses Signal Teile Deutschlands und der Niederlande möglicherweise überspringt, ist die Ausstrahlung um 22 Uhr UTC auf 3955 kHz für Hörer in diesen Regionen womöglich besser geeignet.
4: 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August 2026 auf 9670 kHz, dann um 16 Uhr UTC, Wiederholung auf 3955 kHz um 22 Uhr UTC.
3: Uncle Bill's Melting Pot. Freitag, 21. August 2026, 9670 kHz um 16 Uhr UTC. Wiederholung auf 3955 kHz um 22 Uhr UTC. Wir begrüßen einen ganz besonderen Gast, Ian Brennan. Er dokumentiert Musik aus aller Welt, ähnlich wie es Alan Lomax einst in den USA tat, allerdings mit noch besserer Technik, und veröffentlicht die Ergebnisse auf faszinierenden Tonträgern. Wir hören Musik aus dem Oman, von den Komoren, aus Djibouti, Ruanda, Burundi und Botswana und erfahren die spannende Geschichte dahinter, warum und wie er diese Arbeit leistet.
1: Beide Sendungen werden über die internationale Kurzwelle von Channel 292 in Deutschland ausgestrahlt. Neben dem direkten terrestrischen Empfang berücksichtigt Bill auch Empfangsberichte, die auf Web-SDRs basieren, sofern sowohl der tatsächliche Standort des Hörers als auch der Standort des Web-SDRs angegeben werden. Bestätigt wird schnell und zuverlässig mit einer EQSL. Die E-Mail-Adresse lautet tilfordproduktions@gmail.com. Wiederhole tilfordproduktions@gmail.com.
4: SM Radio Dessau macht am 13. September eine 30-minütige Testsendung über den Sender Okeechobee in Florida. Ob daraus was Ernstes wird, steht noch offen. Nach dem plötzlichen Aus von Moosbrunn damals ist es für SM Radio Dessau gut zu wissen, was geht, wo, wie und wie sind die Preise bei anderen Sendern. Ebenso spielt die Zusammenarbeit natürlich eine Rolle.
3: Sendetermin am 13.09.2026 von 18 bis 18.30 Uhr UTC auf 15.770 kHz mit 100 kW aus Okeechobee. Thema der Dessauer Marsch. Die Sendung lief bereits Ende 2023, Anfang 2024 über die Mittelwelle in Litauen. Die planmäßige Ausstrahlung zur Mittagszeit bleibt wie gewohnt. Dort gibt es Teil 5 von Radio gegen Hitler zu hören.
1: Am 9. August gibt es die 600. Ausgabe von Radio DARC. Zu diesem Jubiläum gratuliert auch der RTI-Hörerclub Odenau und bedankt sich für die zahlreichen Informationen in den bisherigen Sendungen. Damit verbleiben mit freundlichen Grüßen und besten Wünschen auch an die Hörerinnen und Hörer bei laut.fm Jukebox und Radio HCJB
4: Agnes,
1: Bernd und
3: Claudia.
2: Ein ganz herzliches Dankeschön an Bernd und auch an sein Team für diesen DX-Beitrag. Ihr hört noch immer das DX-Programm hier von Radio HCJB und ich komme zu unserer Adresse, damit ihr uns auch gerne schreiben könnt. Die lautet Radio HCJB Deutschland, Postfach 2504 in 32715 Detmold oder schickt uns einfach eine E-Mail unter info@hcjb.de. Das war schon wieder für das Wochenende 1.2. August. Schön, dass ihr mit dabei wart. Schaltet gerne nächste Woche wieder ein. Hier am Mikrofon verabschiedet sich Horst Wiese und ich wünsche euch noch eine schöne Woche. Gute X und Gottes Segen und bleibt auch gesund.

0: Es ist 19 Uhr und 30 Minuten.
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0: Hören Sie Evangelist Jürgen Tibosek, sein Thema Gott ist in der Schöpfung erkennbar.
1: In dem Bibeltext sagt Gott uns, dass er sich zeigt in dieser Welt. Aus dem Römerbrief, Kapitel 1, Vers 19 und 20. Denn was man von Gott erkennen kann, ist unter ihnen offenbar. Gott hat es ihnen, den Menschen, offenbart. Denn Gott ist unsichtbares Wesen. Das ist seine ewige Kraft und Gottheit, wird ersehen seit der Schöpfung der Welt und wahrgenommen an seinen Werken, sodass sie keine Entschuldigung haben. Die Bibel spricht davon, dass wir an den Werken Gottes, an dem, was er gemacht und geschaffen hat, erkennen können, dass er da ist. Das menschliche Auge, ich weiß nicht, ob wir auch Fotospezialisten unter uns haben, die eine Kamera kennen, oder gar Leute vom Fernsehen oder Film oder so, die sich mit solchen Film- und Videokameras auskennen. Aber das menschliche Auge, und ich denke, das wissen wir alle, ist viel komplizierter als jede bisher entwickelte Kamera, als jeder Fotoapparat, den irgendeine Firma erfinden konnte. Wenn ich ein einfaches Brot in der Hand halte, dann weiß jeder, dieses Brot, das muss von jemandem gebacken sein. Da muss ein Bäcker dahinter stehen oder eine Hausfrau oder ein Hausmann jedenfalls. Irgendjemand muss dieses Brot gebacken haben. Aber bei der Kompliziertheit der Schöpfung, bei der Kompliziertheit des Menschen, der besteht ja nicht nur aus Auge, sondern aus viel schwierigeren und komplizierteren Dingen in dem, was in ihm alles vorgeht, in seinem Gehirn. Soll das da etwa anders sein? Selbst ein Naturwissenschaftler, der Gott ablehnte, der sagte, den kann es überhaupt nicht geben. Er sagte, diese Welt ist rein zufällig entstanden. Der Mensch ist Produkt eines Zufalls. Der Franzose Jacques Monod, selbst der musste zugeben, ich zitiere ihn einmal, dass die Angst vor der Verlassenheit und das Bedürfnis nach einer zwingenden, umfassenden Erklärung angeboren sind. Selbst dieser Mann merkte, dass irgendwo in ihm und in allen Menschen die Sehnsucht danach da ist, doch zu erkennen, was hinter all dem, mit dem wir hier in dieser Welt zu tun haben, steht. Dass da doch irgendwo etwas, von dem er nicht so genau weiß und wusste, was das wohl sein mag, dahinter stehen mag. Er konnte keine Antwort darauf wissen, wo diese Sehnsucht nach einer Erklärung herkommt, weil er von Gott nichts wissen will. Denn diese Welt ist erklärbar nur dann, wenn man sagen kann, da steht ein Schöpfer hinter all dem, was wir vor uns haben. Ich weiß, vielleicht denkt jetzt so mancher an das, was in unseren Wäldern, was da alles kaputt geht. Was da alles nicht mehr in Ordnung ist in unserer Welt. Aber das hat ja nichts mehr zu tun mit dem, was Gott ursprünglich geschaffen hat. Sondern ich denke, dafür können wir ihm nicht die Schuld in die Schuhe schieben, wenn wir damit unverantwortlich umgegangen sind. Trotzdem bleibt all das Hinweis darauf, dass einer dahinter stehen muss, der all das gemacht hat. Ein amerikanischer Wissenschaftler, er heißt Noel Weeks, ich weiß nicht, ob Ihnen das etwas sagt, mir sagt es nicht so viel, er schreibt zu der angeblich so sicheren Theorie, dass sich der Mensch aus den Tieren entwickelt hat. Seit längerer Zeit werden bereits die Lücken in den Fossilien, das sind also diese Tierfunde aus

Vor Vorzeit in den Fossiliendokumenten im Fernsehen diskutiert. Er sagt das als Amerikaner. Viele prominente Evolutionisten, das nur zur Erklärung, das sind eben die, die sagen, vereinfacht ausgedrückt, dass ihr Großvater ein Affe war. Viele prominente Evolutionisten erkennen an, dass diese enormen Lücken existieren. Der Professor der Geologie an der Harvard-Universität, Stephen Gould, hat die extreme Seltenheit der Übergangsformen sogar als Geschäftsgeheimnis der Paläontologie, das ist eben die Forschung, die sich damit beschäftigt, bezeichnet. Gould steht hier nicht allein. Es gibt eine zunehmende Anzahl von Befürwortern ähnlicher Ansichten, weil einfach die Fossiliendokumente keine graduelle Evolution belegen. Ihnen zufolge weisen sie stattdessen auf eine Katastrophe, plötzliche Ausrottung und abrupte Veränderung hin. Also hier noch einmal, er sagt sehr deutlich, dass es bisher ganz offensichtlich in der naturwissenschaftlichen Forschung keine wirklichen echten Hinweise auf die Abstammung des Menschen von irgendwelchen Tieren, also auf seine zufällige Entwicklung gibt. Er sagt sehr deutlich, das steht dann auch weiter in seinem Artikel, dass die heutige Paläobiologie, die sich eben mit dieser Frage beschäftigt, bisher keine einzige einwandfrei erkennbare Zwischenform zwischen, meinetwegen, dem Affen und dem Menschen gefunden hat. Es ist und bleibt also bisher nur eine wissenschaftliche Spekulation und mehr nicht. Und ein deutscher Biologe, ein Professor Dr. Wolfgang Kuhn von der Universität in Saarbrücken, er schreibt zu dieser Theorie des zufälligen Entstehens. Der Physiker Walter Heitler hat einmal ausgerechnet, wie äußerst gering die Wahrscheinlichkeit dafür ist, dass beispielsweise auch nur die erste Zeile des Faustmonologes, das hat also nichts mit Boxkampf zu tun, sondern ist ein Stück von Goethe, aber das wissen Sie ja, habe nun, ach, Philosophie, beim beliebigen Nebeneinandersetzen von Buchstaben rein zufällig zustande kommt. Dabei machte er es diesem Zufall dadurch noch erheblich leichter, dass er davon ausgeht, es seien nur jene 21 Buchstaben im Setzkasten vorhanden, die für diese vier Wörter benötigt werden. Wir müssten, so lautet sein Ergebnis, es mehr als 10 hoch 16 Mal, das heißt mehr als 10.000 Billionen Mal probieren, bevor wir eine Chance haben, die richtige Anordnung zu finden.

0: Er erinnert außerdem daran, dass bei uns 1 Billion 1 Million mal 1 Million ist. Für das rein zufällige Zustandekommen einer im Vergleich mit diesen 4 Worten sehr viel komplizierteren Veilchenblüte gelte demnach eine noch ungleich geringere Wahrscheinlichkeit, die wir längst nicht mehr mit noch begreiflichen oder gar vorstellbaren Zahlen angeben könnten. Und vergessen wir eines nicht, mit Buchstaben, toten Gebilden, lässt sich gut immer wieder eine neue Anordnung probieren, bis es schließlich irgendwann einmal zur richtigen kommen wird. Beim lebendigen Organismus jedoch bedeutet bereits der erste Fehlwurf unausweichlich den Tod und das ganze Spiel bereits zu Ende, nachdem es kaum angefangen hat. So beweist wiederum im doppelten Wortsinne ausgerechnet die exakte mathematische Analyse, wie richtig des Philosophen Hume mehr als 200 Jahre alte Behauptung ist, Zufall sei lediglich ein Wort ohne Bedeutung. Er macht also deutlich, dass das zufällige Entstehen dieser Welt und dieses Menschen ein wahnsinniges Spekulieren erfordert. Dass das fast überhaupt nicht drin ist. Dass man das mathematisch kaum so sehen kann als denkender Mensch. Und der Professor Kuhn berichtet auch von einem Gespräch eines Herzogs von Argyll mit Darwin, der diese Theorie des zufälligen Entstehens ja erfunden hat, indem er ihn fragt, ob er nicht meine, dass hinter dieser Natur doch ein Schöpfer stehen könnte. Und dann sagt Darwin ihm, nun, das überkommt mich oft mit übermächtiger Gewalt, aber dann geht es wieder weg. Das heißt, dann wollte er das wahrscheinlich gar nicht mehr zu Ende denken, weil es seine ganzen Theorien über Bord schmeißen würde. Und ich weiß, dass alle diese Dinge, alle diese Argumente nicht dazu führen können, dass jemand nun aufsteht und sagt, ich will ab heute an Jesus glauben. Aber was ich damit deutlich machen möchte, es gibt für einen Menschen, der ein Gehirn in seinem Kopf hat, und das haben wir alle, für solch einen Menschen keinen Grund, aufgrund auch nur irgendwelcher wissenschaftlicher Beweise nicht an Gott glauben zu können. Im Römerbrief schreibt Paulus in Kapitel 1, Vers 21 bis 23 über die Menschen: Sie wussten, dass ein Gott ist und haben ihn nicht gepriesen als einen Gott, noch ihm gedankt, sondern haben ihre Gedanken, dem Nichtigen zugewandt. Und ihr unverständiges Herz ist verfinstert. Da sie sich für weise hielten, sind sie zu Narren geworden und haben verwandelt die Herrlichkeit des unvergänglichen Gottes in ein Bild gleich dem eines vergänglichen Menschen und der Vögel und der Vierfüßigen und der kriechenden Tiere. Paulus macht deutlich, in unserem Denken ist, obwohl eigentlich diese Welt Hinweis sein muss, Gott ist da. In unserem Denken ist das, was geschaffen ist, an die Stelle des Schöpfers getreten. Wir erwarten trotz allen deutlichen Versagens immer noch, diese Welt selber in den Griff kriegen zu können. Obwohl der Zustand der Welt heute uns so deutlich zeigt, der Mensch hat versagt. Der Mensch, der Gott nicht wollte, kommt mit dieser Welt nicht mehr zurecht. Trotzdem meinen wir immer noch, ach, wir kriegen das schon noch in den Griff. Die Wissenschaft wird das schon noch schaffen. Wir werden das schon auf politischem Wege lösen können. Wenn wir alle ein bisschen langsamer Auto fahren, dann wird das schon alles wieder funktionieren. Nichts gegen langsamer Auto fahren. Aber die Welt kriegen wir durch solche Dinge nicht mehr alleine in den Griff. Und diese Meinung, die Schöpfung alleine, die schafft das schon. Die geht ja bis hin zu der Aussage, dass die ganze Schöpfung, auch der Mensch, die ganze Welt selber Gott oder göttlich ist, wie das heute in den meisten religiösen Gemeinschaften jenseits der Gemeinde Jesu gesehen wird. Alles ist Gott, alles ist göttlich. Ich selber bin eigentlich ein Gott oder kann ein Gott werden, wie das so viele Sekten und Religionsgemeinschaften sagen. Aber die Bibel sagt uns sehr deutlich im Hebräerbrief, Kapitel 11, Vers 3, Gott hat aus dem Nichts diese Welt geschaffen. Diese Welt ist nicht Gott oder göttlich, sondern sie ist Zeichen dafür, dass Gott dahinter steht. Und so wenig, wie ich in einem Brot, in das ich hineinbeiße, Angst haben muss, dass ich den Bäcker in sein Bein beiße, weil er da eben nicht drin ist, so wenig ist Gott in seiner Schöpfung drin. Ich kann nur anhand seiner Schöpfung sehen, er muss sie gemacht haben. Und Paulus macht auch deutlich, dass die Abwendung vom Schöpfer und die Hinwendung zum Geschöpf zur Zerstörung des Lebens führte. Und es ist heute ja wirklich so, wie er schreibt, dass die Tierbilder von den Menschen verehrt werden. Damals, als Paulus das schrieb, da war es ganz wörtlich so, dass Menschen die Bilder von Tieren oder tierartigen Gestalten hatten und sie regelrecht anbeteten. Und heute ist es oft so, dass uns Tiere als Vorbilder erscheinen, dass wir meinen, aus dem Verhalten der Tiere lernen zu können, wie wir Menschen es doch besser machen könnten. Und ehrlich gesagt, wir sind ja heute auch so weit, dass die Tiere sich manchmal menschlicher, in Anführungsstrichen, verhalten, als wir Menschen das tun. Tiere kämen niemals auf die Idee, einfach sinnlos zu töten. Tiere kämen niemals auf den Gedanken, Waffen zu entwickeln, die alles Leben vernichten, nur die Häuser stehen lassen. Alles Dinge, zu denen Menschen in der Lage sind. Und Paulus macht deutlich, diese Abwendung vom Schöpfer und Hinwendung zu dem, was er gemacht hat, führt auch dazu, dass wir abgestumpft sind. Sie konnten in ihrer Unvernunft Gottes Wille nicht mehr erkennen, schreibt er. Er schreibt, ihr Herz ist verdunkelt. Irgendwo fehlt das Aufnahmevermögen für das, was Gott sagt. Durch unser Handeln ohne Frage nach Gott und seinem Willen stumpfen wir ihm gegenüber immer stärker ab. Vielleicht sitzt der eine oder die andere hier und sagt, das lässt mich alles kalt. Vielleicht denkst du noch einmal darüber nach, ob du überhaupt jemals bereit gewesen bist, nach Gott und seinem Willen zu fragen. Vielleicht ist es bei dir schon so weit, dass du ihm gegenüber gänzlich abgestumpft bist. Aber das heißt nicht, dass er nicht da ist, sondern das heißt nur, dass du nicht auf ihn hören wolltest. Lass doch diese Mauer, die du in dir aufgebaut hast, von ihm niederreißen. Er möchte dich heute Abend zu neuem Nachdenken über ihn ermuntern.
1: 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Ich wünsche Ihnen noch Gottes Segen.

0: Wer viel verdient, zahlt mehr Steuern als jemand mit bescheidenem Einkommen. Von einem begabten Schüler erwarten die Lehrer gute Noten. Und wer einem großen Unternehmen vorsteht, wird sehr genau beobachtet, wie er mit den ihm anvertrauten Werten umgeht. Auch in Gottes Reich ist das so. Und doch wieder ganz anders. Denn im Vordergrund stehen hier gerade nicht glänzende menschliche Begabung, Reichtum oder ein dicker Ethikkatalog, obwohl das alles auch zur Ehre Gottes und zum Wohl für die Mitmenschen eingesetzt werden sollte. Wer Christ ist, dem ist erst einmal viel anvertraut, mehr als anderen Menschen, denn sein Leben strotzt geradezu von der ihm von Gott geschenkten Fülle an Liebe und Barmherzigkeit. Und dieses Geschenk ist kein Goldklumpen, der in der Schublade gehortet wird, sondern lebendiges Kapital, das nur darauf wartet, Zins und Zinseszins zu bringen. Nicht menschliches Planen und Schaffen steht bei dieser wunderbaren Kapitalvermehrung an erster Stelle, sondern das kraftvolle Wirken von Gottes Heiligem Geist. Nur als wahrer Gott konnte auch der Mensch Jesus das Kostbarste geben, was ihm Gott, der Vater, geschenkt hatte, sein Leben, damit wir nichts weniger haben sollen als alles. In diesem Leben als Anzahlung im Glauben, in voller Herrlichkeit des Schauens nach unserem Tod.
1: Wem viel gegeben ist, bei dem wird man viel suchen. Und wem viel anvertraut ist, von dem wird man umso mehr fordern. Dies war der Wochenspruch für den 9. Sonntag nach Trinitatis. Sie können ihn nachlesen im Lukas-Evangelium Kapitel 12, Vers 48.

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0: Es ist 20 Uhr.
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und erfahre, wie ich's meine. Gott möchte auch Ihnen dieses Gebet heute beantworten, wenn wir uns demütigen und seinem Geist erlauben, durch sein Wort zu uns zu reden. Möge Ihr Herz heute für das Wort Gottes geöffnet sein.

Wir wollen beten. Unser geliebter, ehrwürdiger Herr, auch heute dürfen wir dich, deinen gnädigen Segen, zu dieser Sendung bitten. Lass dein Wort uns allen tief zu Herzen gehen und berühre uns durch deine spürbare Gegenwart. Gedenke bitte vor allem derer, die unter allerlei Belastungen stehen und keinen Ausweg sehen. Doch es ist Hilfe für alle da, und sie liegt in der Heilung, die nur du zu geben vermagst. Bitte gib uns Gnade, anderen durch dein Wort die Hilfe zu sein, die sie gerade brauchen. Dafür sei dir unser innigster Dank gesagt. Amen. Wir lesen Gottes Wort nach Apostelgeschichte 23,1. Und hier konnte Paulus in seiner Verantwortung sagen: Ihr Männer, liebe Brüder, ich habe mit allem guten Gewissen gewandelt vor Gott bis auf diesen Tag. Und nach 1. Timotheus 4 schreibt er: Der Geist Gottes kündigt ausdrücklich an, dass in den letzten Zeiten einige vom Glauben abtreten werden. Sie werden sich verführerischen Geistern und Lehrern zuwenden und verführt werden durch das heuchlerische Gebaren der Lügenredner und das Brandmal der Schuld im eigenen Gewissen tragen. Dieser Text nach Hermann Menge. Auf diesen Gedanken wollen wir heute eingehen. Ein Brandmal im Gewissen. Es geht in unserem Bibeltext diesmal um äußerst ernste Dinge. Hier werden Menschen aufgezeigt, die anderen und auch sich selbst großen inneren Schaden zugefügt hatten. Schon in meinen jungen Jahren wurde ich mit dem Sprichwort bekannt: Ein rein Gewissen ist ein bestes Ruhekissen. Das ist eine sehr beachtliche Wahrheit. Unser Bibelwort spricht jedoch von befleckten und schuldigen Gewissen. Und das führt auf bewusst ausgeführte Sünden zurück. Die Sünde ist das Unrecht, so erklärt es Johannes, und in Anbetracht der vielen Sünden gibt es auch viele belastete Gewissen. In unserer ersten Textstelle konnte Paulus aber bezeugen: Ich habe mit gutem Gewissen gewandelt vor Gott bis auf diesen Tag. Welch eine Gnade und welch ein Stand! Ein Gewissen haben wir alle, und unser Gewissen ist praktisch der stille Mitwisser von allem, was wir getan oder auch mutwillig versäumt haben. Darum, wer gelogen und betrogen und verführt und gestohlen oder gar getötet hat, der weiß das. In unserem Bibelwort ist die Sünde der Lüge, der Heuchelei und der Verführung genannt. Durch diese Sünden wurden Menschen vom rechten Glauben und von Gott abgelenkt und mutwillig in den Irrtum verführt. Das ist nicht nur eine Sünde an Menschen, sondern auch eine Sünde gegen Gott. Und sie ist deshalb als eine besonders schwere Sünde gekennzeichnet. Sie ist groß und schwer, weil sie ein so großes Unrecht ist. Sie hält die verführten Menschen oft bis zu ihrer Todesstunde im Irrtum gebunden. Und aus dieser Ursache gehen sie verloren. Paulus wusste das und sah es, und deshalb ging er so scharf und schonungslos gegen diese Verführer an. Sie sind verführerische Geister, die mit lügenhaften Lehren umgehen, die von den Dämonen herrühren, so übersetzt es Hermann Menge.

Dieses Bibelwort handelt also von zweierlei Menschen. Die einen haben verführt und betrogen und die anderen haben sich irreleiten und verführen lassen und sind vom rechten Glauben abgetreten. Das muss den treuen Dienern des Herrn sehr wehgetan haben und es ist heute nicht anders. Der Schreiber betont ausdrücklich, dass dies Anzeichen und Merkmale der letzten Zeit sein werden. Und sie sind tatsächlich auch heute deutlich sichtbar. Die Verführung zu allerlei Irrtümern ist deutlich ausgebreitet. Es gibt leider viele Menschen, die auf allerlei Irrwegen dahintreiben. Sie haben sich tatsächlich den mancherlei Lehren und Theorien der Menschen geöffnet und das göttliche Licht verloren. Die Winde der Irrtümer haben sie erfasst und haben sie aus dem rechten Kurs geworfen. Und während die Finsternis weitgehend dominiert, ist das Werk der Verführung nicht mehr schwer. Aber von denen, die solcher Art Werke betreiben, sagt der Apostel ausdrücklich, sie tragen das Brandmal der Schuld in ihrem Gewissen. Und auf diese Schuld wird ganz gewiss einmal auch eine sehr ernsthafte Abrechnung folgen. Denn wer einen Nächsten mutwillig von der fundamentalen Wahrheit und vom Glauben ablenkt, der hat wahrlich eine schwere Schuld auf sich gebracht. In Jakobus 5 lesen wir, wer jemanden aus dem Irrtum heraus und in die Wahrheit hineinführt, der hat einer Seele vom Tode zum Leben verholfen. Das will umgekehrt auch sagen, wer eine Seele aus der Wahrheit in den Irrtum hineinführt, der wird an der Verlorenheit dieser Seele schuldig, sofern dieser betreffende Mensch niemals wieder zurück zu Gott findet. So lässt sich dieser Umstand deutlich und unmissverständlich aus der neutestamentlichen Lehre herauserkennen. Niemand sollte deshalb meinen, dass die Verführung einer Seele, für die doch Jesus gestorben ist, nur eine nebensächliche, harmlose Angelegenheit sei. Nein, unser Leittext sagt es gerade umgekehrt. Dieses Unrecht setzt das Brandmal tiefer Schuld ins Gewissen. Was ist das Brandmal? In meinen jungen Jahren hatte ich oft die Gelegenheit, in einer Dorfschmiede zu sein, wo ich dem Schmiedemeister bei seiner Arbeit zuschauen durfte. Ein Eisen lässt sich nur dann formen, wenn es glühend heiß ist. Er legte es darum wiederholt ins Feuer und wartete ab, bis die Glut ins Eisen eingedrungen war, und dann schmiedete er die Hufeisen zum Beispiel, wie er sie brauchte. Doch einmal sah ich, wie er mit einem noch fast glühenden Eisen eilig aus der Schmiede lief, und es war ihm aus der Zange gerutscht und streifte seine Hand. Da hatte er ein Brandmal. Und solch ein Brandmal bleibt noch lange sichtbar, auch wenn die Wunde längst verheilt ist. Mit einem Brandmal im Gewissen ist es ähnlich so. Die Sünde mag längst geschehen und verdeckt sein, aber das Brandmal im Gewissen bleibt. Und folglich kann eine Sünde nicht einfach geleugnet oder zerredet oder vergessen werden. Doch Gottlob, es gibt eine Hilfe. Es gibt einen wirklich heilsamen Ausweg, den Gott durch Jesus Christus geschaffen hat. Es ist die tröstliche Vergebung durch unseres Heilands teures Blut. Nur Jesus kann alle inneren Wunden heilen. Er vermag alle Belastungen des Herzens und alle Anklagen zu beseitigen. Und er kann auch das Brandmal im Gewissen hinwegtun. Neben der Sünde der Heuchelei und Verführung, wie sie unser Bibeltext aufführt, gibt es natürlich noch viele andere. Es gibt viele geheime Sünden und Ungerechtigkeiten, die unbedingt auch ein Brandmal im Gewissen setzen. Da gibt es zum Beispiel die falsche heuchlerische Liebe, die vorgetäuschte Gerechtigkeit, die von lauter Falschheit und Betrügerei umhüllt ist, den so häufig verborgenen geheimen Ehebruch und so weiter. Und folglich gibt es auch das Brandmal im Gewissen. Die geheime Sünde lässt sich nicht einfach auslöschen oder abstreiten oder leugnen. Sie bleibt im Gewissen haften. Die Pharisäer und Schriftgelehrten stellten einmal eine große Sünderin vor Jesus und meinten, sie müsste nach dem Gesetz gesteinigt werden. Da sagte Jesus, wer unter euch ohne Sünde ist, der werfe den ersten Stein auf sie. Darauf bückte er sich nieder und schrieb etwas auf die Erde. Sie aber gingen hinaus, von ihrem Gewissen überführt, einer nach dem anderen, so lesen wir.
Auch hier zeigte sich das Brandmal im Gewissen jener Ankläger. Zu einem Brandmal im Gewissen kommt es nicht immer durch andere Menschen. Man kann es unbedingt auch selbst verschulden. Mit einem spürbaren Brand im Gewissen kann es nicht leicht zu leben sein. Doch man kann davon frei werden. Liebe Seele, Gott will uns das reine, gute Gewissen schenken. Es gibt Vergebung für dich. Denn Johannes bezeugt, so wir sagen, wir haben keine Sünde, so verführen wir uns selbst und die Wahrheit ist nicht in uns. So wir aber unsere Sünden bekennen und sie lassen, so ist er treu und gerecht, dass er die Sünden vergibt und reinigt uns von aller Untugend. Das ist der Weg zur Heilung und zu einem reinen Gewissen, das kein Brandmal mehr hat. Darum suche Jesus und sein Licht. Alles andere hilft dir nicht. Amen.

0: Die Sendezeit ist wieder abgelaufen. Das Programm ist zum Abschluss gekommen. Unser Leben aber läuft weiter. Morgen beginnt für uns wieder der Alltag mit seinen Aufgaben und Pflichten. Das Gute ist, dass wir dem Alltag nicht in eigener Kraft begegnen müssen. Gott ist da und will uns auf unseren Lebenswegen begleiten. Für die nächste Woche wünsche ich Ihnen den Segen Gottes.
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0: 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David Valentin aus Espelkamp feiert am Sonntag seinen Geburtstag.
1: Lieber David, wir, deine Mama und deine Geschwister, die Familien Schulz, Kröker und Sawatzki, gratulieren dir herzlich zu deinem Geburtstag. Unser Wunsch für dein weiteres Lebensjahr verbinden wir mit den Strophen aus dem Lied von Eduard Neufeld. Wir gratulieren zum Geburtstag dir. Einen ganz besonderen Tag wünschen wir. Gott schütze dich, er segne dich, sein starker Arm mache dir Bann. Freu dich in ihm, er lässt dich nicht. Gott gehe selber dir voran. Täglich neue Kraft möge Gott schenken dir. Gottes reicher Segen sei ferne auf dir.
0: Wir gratulieren dir zu deinem 66. Geburtstag mit dem Psalm 66, ein Loblied von David. Möge dein neues Lebensjahr ein Lob zur Ehre Gottes sein. Wir lesen die Verse 1 bis 5. Jauchz Gott, alle Welt! Besingt die Herrlichkeit seines Namens, macht herrlich sein Lob. Sprecht zu Gott, wie furchtgebietend sind deine Werke. Wegen der Größe deiner Macht schmeicheln dir deine Feinde. Alle Welt wird dich anbeten und dir Lob singen. Sie wird deinem Namen Lob singen. Kommt her und schaut die Großtaten Gottes, dessen Tun an den Menschenkindern so furchtgebietend ist.

Elisabeth Henschel feiert am 2. August ihren 71. Geburtstag. Ihre Tante aus Neuwied wünscht Gottes Segen für das neue Lebensjahr mit Sprüche 3, Vers 6. Erkenne ihn auf allen deinen Wegen, so wird er deine Pfade ebnen.

0: Irene Langemann aus Riedberg hatte in dieser Woche ihren Geburtstag.
1: Irene, zu deinem 44. Geburtstag gratulieren wir dir ganz herzlich und wünschen dir alles Gute für das kommende Lebensjahr. Gottesreichen Segen wünschen dir dein Eugen mit Jonas und Elvin.

0: Anna Puschkaschow feierte ihren 70. Geburtstag am 28. Juli. Die Glaubensschwester Anna gratuliert herzlich zum Jubiläum und wünscht Anna Gesundheit, gottesreichen Segen, viel Freude im Herrn und im Kreise ihrer Lieben mit Jeremia 17, Vers 7. Gesegnet ist der Mann, der auf den Herrn vertraut und dessen Zuversicht der Herr geworden ist.
1: Schaue nach oben. Schaue nach oben, schaue zum Herrn. Er wird dir helfen immer und gern. Er ist doch da, er ist bei dir. Jesus sagt eins, vertraue nur mir. Wenn du jetzt gehst deinen Weg ganz allein, du fühlst dich traurig oder einsam daheim, wisse nur eines, Jesus ist da. Er ist bei dir jeden Tag, jedes Jahr. Wenn deine Sehnsucht dir Freude mal raubt oder dein Tag ist deswegen ganz matt, schaue nach oben, Jesus ist da. Er gibt dir Freude, er ist ganz nah. Manchmal ist schwer zu verstehen die Tat, warum hat der Herr gehandelt so hart? O Jesus, o hilf mir nicht fragen, warum, sondern mich fügen und still sein, Herr, nun. Ich möchte so sehr, dass du wieder dich freust, dass du mal wieder von irgendwas träumst. Lass die Vergangenheit ruhen bei Gott. Schaue nach vorne, er hilft aus der Not. Jesus wird heilen dein Herz mit der Zeit, wenn auch sehr groß im Moment ist dein Leid. Er wird dich trösten, geben dir Kraft. Schaue zu Jesus, er hat Hilfe und Macht. Nach einem Winter kommt Frühling ins Land. Warm scheint die Sonne auf unsere Hand. So auch der Mensch braucht zum Heilwerden Zeit, bis seine Seele nicht mehr so schreit. Schaue nach oben, schaue zum Herrn. Er ist dir nah, ist niemals dir fern. Hält deine Hand, er ist sicher und fest. Er ist bei dir, immer und jetzt.

0: Johann Rempel aus Espelkamp feierte am 29. Juli seinen 69. Geburtstag. Die Mutter Anna Rempel wünscht Johann Gottes Segen mit Psalm 25, Vers 7 und dem Gedicht In Gottes Hand. Gedenke nicht an die Sünden meiner Jugend und an meine Übertretungen. Gedenke aber an mich nach deiner Gnade, um deiner Güte willen, o Herr.
1: Alle deine Wege leg in Gottes Hand. Unter seiner Pflege hält der Glaube stand. Das, wie er uns führet, ist uns immer neu, und das Herz verspüret täglich seine Treu. Half er dir bis heute in so mancher Plag, bleibt er dir zur Seite bis zum letzten Tag. Alle, die ihm trauen, führt er freundlich fort, auf des Lebens Auen bis zum Schauen dort. Geht's nach Gottes Willen, geht es sicher gut, und man fasst aufs Neue wieder frischen Mut. Auch das Kreuz zu tragen, das er auferlegt, dass man ohne Klage Stille weiterträgt. Drück des Leidens Hütte nieder dich vor Schmerz, o, so eil und schütte aus vor ihm dein Herz. Und wie du begehrest, hebt er dich empor, und am Ziel der Tage, wenn der Kampf ist aus, trägt aus allen Plagen er sein Kind nach Haus. Kein Sperling fällt, Herr, ohne deinen Willen. Sollt ich mein Herz nicht mit dem Troste stillen, dass Gottes Hand mein Leben hält.

0: Lisa Rempel aus Gummersbach feierte am 29. Juli ihren 75. Geburtstag.
1: Liebe Lisa, der Seniorenkreis aus der Gemeinde Berstig wünscht dir ein Jahr voller Freude, Gottes Führung, viel Kraft und die nötige Gesundheit für das neue Lebensjahr. Möge Gottes Hand dich leiten, was auch immer kommen mag. Möge er den Weg bereiten und dich führen Tag für Tag.
0: Auf Gott ruht mein Heil und meine Ehre. Der Fels meiner Stärke, meine Zuflucht ist in Gott. Psalm 62, Vers 8.
1: Danke Gott für alles Gute. Ein Gedicht von Elena Krieger. Danke Gott für alles Gute, was bis heute gab der Herr. Schaue nicht auf andere Leute, sondern Dank fürs gute Meer. Danke Gott, dass du kannst sehen, Sonne und die Blumenpracht. Danke, dass du siehst den Himmel und die Sterne in der Nacht. Danke Gott, dass du kannst hören, wie die Vögel singen toll, dass du hörst, wie deine Kinder sagen, Mama, liebevoll. Danke, dass du Füße, Hände hast, dass du vieles kannst entdecken, mit den Händen schöne Sachen machst. Danke Gott, dass du kannst reden, alles sagen, was du denkst, dass du kannst zu Jesus beten. Danke Gott, dass du ihn kennst. Danke, dass du lebst auf Erden, das war Gottes Plan mit dir. Sorge nicht, wie wird's noch werden, morgen und in Zukunft hier? Danke auch für schwere Tage, wie es Hiob hat getan. Jesus hilft in jeder Lage, zweifle nicht und glaub daran. Bringe alles deinem Jesus, Lasten, Sorgen, Angst und Schuld. Er vergibt, befreit und tröstet, schenkt dir wieder frohen Mut. Danke Gott, dass er zusammen geht mit dir hier Schritt für Schritt. Jesus ist das Ja und Amen. Richte nur auf ihn dein Blick. Danke Gott für alles Gute.

0: Maria Sawatzki aus Strassenhaus feierte ihren 70. Geburtstag am 29. Juni. Die Geschwister Johann und Maria Sawatzki und Tina Sawatzki gratulieren herzlich und wünschen Maria gottesreichen Segen, Kraft zum Kämpfen und viel Freude in dem Herrn mit Psalm 103, den Versen 1 und 2.
1: Lobe den Herrn, meine Seele, und alles, was in mir ist, seinen heiligen Namen. Lobe den Herrn, meine Seele, und vergiss nicht, was er dir Gutes getan hat.
0: Für jeden Tag, den du, mein Gott, mir gibst, an dem ich sehen darf, wie du mich liebst, für jedes Licht, das mir den Weg erhält, für jeden Sonnenstrahl in dunkler Welt, für jeden Trost, wenn ich in Ängsten bin, nimm, Herr, das Loblied meines Herzens hin. Für jeden Freundesgruß, der mich erfreut, für jede Hand, die mir ein Blümlein streut, für jedes Herz, das mir entgegenschlägt, das mit mir liebt und glaubt und kämpft und trägt, für alle Seligkeit, Herr, dort und hier. In alle Ewigkeit, ich danke dir.

0: Ihren Geburtstag feierte Flora Thiessen aus Minden am 29. Juli. Der Ehemann Johann gratuliert.
1: Liebe Flora, ich wünsche dir zu deinem 90. Geburtstag Gottes reichen Segen, Kraft für jeden neuen Tag und dass der Herr dein Herz mit Frieden erfüllen möge. Psalm 31, Vers 16. In deiner Hand steht meine Zeit. Ich reise hin zu jener Stadt, wo hell die goldenen Straßen glühen, wo ewig blüht der Lebensbaum und wo die Rosen nie verblühen. Hier blühen sie nur kurze Zeit und rasch wird ihre Pracht entfliehen. Ich reise hin zu jener Stadt, dort, wo die Rosen nie verblühen. Auf dieser Welt umgibt uns Not und Satans Schlingen gilt's zu fliehen. Von der Versuchung sind wir frei, dort, wo die Rosen nie verblühen. Die Lieben gingen zu dem Herrn, wo sie in weißen Kleide ziehen. Sie warten auf mein Kommen schon, dort, wo die Rosen nie verblühen. Ich reise in die Stadt, dort, wo die Rosen nie verblühen.

0: Spuren im Sand. Eines Nachts hatte ich einen Traum. Ich ging am Meer entlang mit meinem Herrn. Vor dem dunklen Nachthimmel erstrahlten streiflich dann gleich Bilder aus meinem Leben. Und jedes Mal sah ich zwei Fußspuren im Sand. Meine eigene und die meines Herrn. Als das letzte Bild an meinen Augen vorübergezogen war, blickte ich zurück. Ich erschrak, als ich entdeckte, dass an vielen Stellen meines Lebenswegs nur eine Spur zu sehen war. Und das waren gerade die schwersten Zeiten meines Lebens. Besorgt fragte ich den Herrn: Herr, als ich anfing, dir nachzufolgen, da hast du mir versprochen, auf allen Wegen bei mir zu sein. Aber jetzt entdecke ich, dass in den schwersten Zeiten meines Lebens nur eine Spur im Sand zu sehen ist. Warum hast du mich allein gelassen, als ich dich am meisten brauchte? Da antwortete er:
1: Mein liebes Kind, ich liebe dich und werde dich nie allein lassen, erst recht nicht in Nöten und Schwierigkeiten. Dort, wo du nur eine Spur gesehen hast, da habe ich dich getragen.

0: Helene Thörmer aus Troisdorf sendet herzliche Grüße an Maria und Gerhard Bemmert. Gerhard hatte am 12. Juli und Maria am 30. Juli Geburtstag. Die Mama Helene Thörmer gratuliert.
1: Liebe Maria, lieber Gerhard, ich wünsche euch von Herzen alles Gute zu euren Geburtstagen und grüße euch mit Psalm 103, den Versen 1 und 2. Lobe den Herrn, meine Seele, und was in mir ist, seinen heiligen Namen. Lobe den Herrn, meine Seele, und vergiss nicht, was er dir Gutes getan hat. Ich wünsche euch die beste Gesundheit und Gottes Segen.

0: Nathan Ebersold aus Frankenthal hatte am 31. Juli seinen Geburtstag. Tante Irene gratuliert.
1: Lieber Nathan, ich wünsche dir Gottes Segen, Gesundheit und Kraft in deinen Diensten. Möge das kommende Lebensjahr dir viele gesegnete Stunden bringen und Freude in der Nachfolge.
0: Behüt dich Gott, ein Gedicht von Elena Krieger.
1: Behüt dich Gott auf allen deinen Wegen. Er sei dir immer, immer nah. Er wird dir seinen Segen geben, den brauchen du und ich, nicht wahr? Behüt dich Gott am Abend und am Morgen, am Tage und bei dunkler Nacht. Bring ihm doch alle deine Sorgen, sein Auge ist über dir und wacht. Behüt dich Gott, drei kurze, wichtige Worte. Wie gerne hören wir sie doch. Egal an welchem fremden Orte, der Herr behütet und beschützt dich auch. Behüt dich Gott an Leib und Seele. In Väterhände lege deinen Tag. Er wird dir Kraft und Segen geben, wird führen dich auch durch die Nacht. Behüt dich Gott. Das ist mein Wunsch für alle. Behüte euch der gnädige und liebe Gott. Auch dir, mein Freund, will ich es sagen. Gott ist dir nah in jeder Not.

0: Am 3. August hat Katharina Kravchenko aus Soest ihren Geburtstag. Die Familie gratuliert.
1: Liebe Katharina, zu deinem 70. Geburtstag gratulieren wir ganz herzlich. Mögest du an deinem Tage echte Freude erleben, so wie sie nur Jesus schenken kann. Er gebe dir Frieden über alle Dinge, die schwierigen und die leichten. Wir, deine Schwestern mit unseren Männern, Maria und Viktor, Elisabeth und Karl, Anna und Jakob, Helene und Johann, wünschen dir, dass dein kommendes Lebensjahr erfüllt wird vom Segen des Herrn.
0: 2. Thessalonicher 3, Vers 5. Der Herr aber lenke eure Herzen zu der Liebe Gottes und zum standhaften Ausharren des Christus. Für jeden neuen Tag ein Gedicht von Fritz Schmidt-König.
1: Für jeden neuen Tag auch neuen Segen und neue Stärke, Kraft und neuen Mut. Und feste Schritte auf den Glaubenswegen und neue Gnade aus der Gottesflut. Für jeden Tag ein selig frohes Wissen. Gott ist mit seinem Lichte stets bei mir. Nichts werde ich aus seiner Fülle missen. Er liebt mich immer noch. Das wünsche ich dir.
0: Für Katharina Kravchenko klingt das Lied über das Meer des Lebens.

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0: Es ist 22 Uhr.
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2: Hallo und herzlich willkommen zu einer neuen Folge von Deep Talk. Schön, dass du mit dabei bist. Mein Name ist Tina und ja, zu Beginn möchte ich wieder sagen, vielen, vielen Dank für deine Unterstützung. Sei es im Gebet, finanziell, durch Ermutigung. Ohne dich könnten wir diesen Dienst nicht tun. Ja, und dann haben wir auch heute natürlich wieder einen sehr spannenden Gast im Studio. Thomas, herzlich willkommen. Schön, danke, dass du da bist.
3: Danke für die Einladung.
2: Ja, magst du vielleicht noch ein bisschen mehr verraten? Wir haben jetzt nur deinen Namen gehört. Wer bist du?
3: Ja, ich bin Fögelin Thomas. Das ist mein Name. Ursprünglich, sage ich mal, komme ich aus der Schweiz, Nordwestschweiz. Und dann sind wir viele Jahre als Missionare unterwegs gewesen in Lateinamerika und sind seit, ja, ungefähr 10 Jahren wieder zurück in der Schweiz. Aber ich bin fast 40 Jahre außerhalb meines Landes gewesen und bin jetzt bei euch hier im schönen Lipperland.
2: Ja.
3: Freut mich sehr.
2: Genau, ja, sehr cool, dass es gepasst hat. Also letztes Jahr habe ich schon mal gefragt, ob wir das irgendwie möglich machen können und jetzt ist es soweit. Ja. Sehr, sehr schön. Vielleicht kannst du uns auch mal ein bisschen genauer erzählen. Du hast schon verraten, in der Schweiz bist du aufgewachsen. Vielleicht ein bisschen, wie deine Kindheit verlief, wann du von Jesus gehört hast, wann du ihn so in dein Leben eingeladen hast. Nimm uns da gern mal mit rein.
3: Ja, gerne. Ja, ich bin in einer Freikirche aufgewachsen. Also ich lebte viele Jahre nach der festen Überzeugung, mein Stuhl am Sonntagmorgen ist nie leer. Mhm. Ja, also ich war immer am Sonntag im Gottesdienst, 9:30 Uhr morgens, 9:30 Uhr Sonntagsschule, da fehlte ich nie. Ich war im gemischten Chor mit dabei, in der Jugendstunde, einfach überall. Ja, das war mein Leben die ersten fast 20 Jahre, bis ich eine Einladung bekommen habe. In ein kleines Zelt in einem Nachbarort, dort, wo ich aufgewachsen bin. Aber wie gesagt, es war ein Leben in einer Großfamilie mit 6 Kindern. Ich war der Letzte, der 6. Damals, ich rede da von Ende 50er, Anfang 60er Jahre, da habe ich die Hosen immer von meinen Brüdern getragen. Ja. Mhm. Da gab es dann auch schon ein bisschen so die Jeanshosen, aber das haben wir als Kinder nie gehabt. Wir mussten jede freie Stunde mithelfen im Garten, Wald sind wir immer gegangen, um Holz zu suchen für den Holzofen zu Hause. Einfach. Da hat man sich jetzt, oder ich habe keine Bilder in meinem Kopf, wo ich auf einem Sofa liegen würde und ein Handy in der Hand halte. Solche Bilder habe ich nicht in meinem Kopf. Ich habe immer nur Bilder von meiner Kindheit im Kopf, von Arbeiten bei Papa und Mama, im Garten sein, mithelfen oder spielen auf der Straße. Aber ich habe keine Bilder abgespeichert von Stunden, langem Handy spielen. Mhm. Sowas gab's nicht früher, oder? So bin ich aufgewachsen. In einer Freikirche, ohne wirklich Jesus zu kennen. Das war die Tragik an meiner ganzen Jugend, von meiner ganzen Jugendzeit. Ich machte Bibelarbeiten, ich habe jeden Abend gebetet mit meiner Mutter. Bevor ich eingeschlafen bin, lieber Gott, oder wie war das nochmal? Lieber Heiland, mach mich fromm, dass ich zu dir in den Himmel komme. Aber das war aufrichtig gebetet. In meinem kleinen Kinderherzen. Und Gott hat darauf geantwortet. Mit 19 Jahren. Aber das ist wieder eine andere Geschichte.
2: Oh, die wollen wir aber wissen.
3: Okay. Ein Freund aus der Jugend hat mich eingeladen in ein kleines Zelt. Ich wusste überhaupt nicht, was das war. Ich habe das nie besucht vorher, so etwas. Und da saß ich in diesem kleinen Zelt und ich habe den ganzen Abend, ich weiß alles noch auswendig praktisch, es war ein Dienstagabend, ich habe, ohne es meinem Pastor zu sagen, bin ich dorthin gegangen und der hat gepredigt und ich habe den ganzen Abend gedacht, das ist für mich. Das hat so sehr direkt in mein Herz gesprochen und dann verging der Mittwoch und Donnerstag, ich habe fast nichts geschlafen, diese zwei Tage. Ich war so aufgewühlt, ich habe gewusst, so wie ich jetzt bin, werde ich nicht bei Gott sein. Werde ich nicht im Himmel sein. Ich habe gewusst, meine Mitgliedschaft zu dieser Freikirche wird mich nicht retten. Das wird mir nicht helfen. Auch das Mitsingen im gemischten Chor wird mir nicht helfen. Ich habe gewusst, ich muss meine Sünden bekennen. Ich muss Buße tun vor Gott und ihn bitten, dass er in mein Leben hineinkommt. Und dann war das am 10. Juni 1977. Manche kennen ihn vielleicht noch, Willem Pals.
2: Oh ja.
3: Das war der Evangelist. Ich bin ein geistliches Kind von ihm.
2: Ach schön.
3: Und an diesem Abend, am 10. Juni 1977, habe ich diese eigentlich ganz einfache Entscheidung getroffen, Jesus in mein Leben aufzunehmen, ihm meine Sünden zu geben, Buße zu tun über das, was falsch gewesen ist in meinem Leben. Und dann habe ich gedacht, ich bin abends heimgegangen, so um 11 Uhr, 12 Uhr in der Nacht, oder? Das war lange dort im Zelt. Und dann bin ich heim und habe meine Mutti aufgeweckt und habe ihr gesagt, Mutti, du hast einen neuen Sohn bekommen. Ja? Die war natürlich ein bisschen außer sich. Was soll das? Und dann habe ich kurz geschlafen und bin am Samstagmorgen zur Arbeit gefahren. Ich war 19 Jahre alt. Und der Evangelist Willem Pals hat mir noch so ein Büchlein mitgegeben, so ein blaues Büchlein mit der Überschrift Das Hart Ihr von Werner Heukelbach, so eine Zeitschrift. Ich habe die in meine Tasche gesteckt, bin am Morgen dann auf den Zug in so einen Abteil mich gesetzt und habe gedacht, so jetzt möchte ich mal meine Ruhe haben. Was habe ich da gestern Abend überhaupt gemacht? Ja, so gefühlsmäßig durcheinander, war das richtig, war das falsch? Und habe so in meinem Herzen gebetet, ja, in diesem Zugabteil, Gott, wenn das gestern Abend du gewesen bist, der in mein Leben gekommen ist, dann muss ich das jetzt von dir als so ein kleiner Beweis bekommen. Und in diesem Augenblick steigt eine alte Frau in den Zug und kommt gerade in mein Abteil. Ich habe gedacht, bitte jetzt ja nicht anfangen mit Reden und ich brauche meine stille Zeit. Ja, ich muss das überlegen, was habe ich gesagt. Dann setzt sie sich hin, die alte Oma, macht ihre Tasche auf und zieht eine blaue Zeitschrift raus mit der Überschrift Das Hart Ihre und meint zu mir, junger Mann, das müssen Sie unbedingt lesen. Denn das, was dieser Mann hier sagt, das brauchen Sie. Und weißt du, Tina, was ich dann ihr gesagt habe?
2: Nee.
3: Oma, genau das habe ich gestern Abend gemacht. Ja, und dann war für mich klar, Gott existiert. Mhm. Gott hat mein Gebet erhört. Er hat diese Frau geschickt, um mir zu bestätigen, das stimmt. Das war nicht Gefühlsduselei, das war Realität. Mhm. Gott lebt jetzt in meinem Leben. Und dann hat ein Kapitel angefangen, das war völlig anders als die ersten 19 Jahre. Das war nicht mehr Religion, das war echtes Leben mit Jesus.
2: Mhm. Stark, ja. Danke, dass du uns damit reingenommen hast. Vielleicht gibt's hier auch den einen oder anderen von unseren Zuhörern, die schon lange in der Freikirche sind, aber noch nie so wirklich Jesus in ihr Leben eingeladen haben. Und ich denke, das ist auf jeden Fall da so ein Appell gewesen, dass das, dieser Schritt vielleicht dran ist einfach. Hatte das dann auch die Auswirkung, dass du in eine Bibelschule gehen wolltest?
3: Ja, das kann man wirklich so sagen. Also ich bin dann das war ein Freitagabend, das weiß ich einfach noch, wie das gewesen ist. Und am Sonntagabend bin ich dann nochmal, das war der letzte Abend von dieser Reihe von Evangelisation dort. Und da bin ich nochmal hingegangen mit meinem Vater zusammen. Und als ich das so richtig verstanden habe am Sonntagabend, was Gott da für mich getan hat, seinen Sohn geschickt hat, dass ich leben kann, für ewig mit ihm zusammen. Meine Sündenschuld ist vergeben, sein Blut hat er vergossen für mich. Als mir das klar geworden ist am Sonntagabend, da war mir auch ganz klar, ich meine, Freunde, das kann ich nicht für mich behalten. Das ist unmöglich. Das muss jetzt die ganze Welt hören, ja, was mir da passiert ist. Und das war eigentlich meine Berufung, oder ich möchte nicht mal sagen berufen, das war die Logik für mich. Ich werde meinen Beruf aufgeben, ich werde ihn noch zu Ende machen. Also ich war im zweiten Lehrjahr, ich werde das noch zu Ende führen, aber dann möchte ich in der ganzen Welt rumgehen und sagen, was mir da passiert ist, oder?
2: Welchen Beruf hattest du vorher dann,
3: den ich
2: du dann
3: beendet war hast? Ich bin Landschaftsgärtner. Ich wollte eigentlich Gartenarchitektur studieren dann nach der Lehre, aber kannst vergessen, das war dann alles nicht mehr so wichtig.
2: Du hast dich dann für die Bibelschule Brake entschieden. Wie kam das überhaupt? War ja ganz schön weit weg jetzt von der Schweiz.
3: Ja, ich hatte sowieso keine Ahnung von Bibelschulen. Ich wusste gar nicht, dass das so etwas gibt. Aber ich war dann mal in der Welschen, wir Schweizer sagen Welschen, Schweiz, das ist der Teil von der Schweiz, wo Französisch gesprochen wird. Da war ich für ein Jahr und habe dort gearbeitet. Und bin dann einmal heimgegangen und genau an diesem Sonntag, wo ich zu Hause war, war in dieser Freikirche ein Ehepaar, völlig unbekannt für mich, und das waren Bibelschüler von Brake. Ich weiß nicht mehr, wie die geheißen haben, ich habe keine Ahnung mehr, wer das gewesen ist, aber die waren an diesem Sonntag in unserer Freikirche und haben den Gottesdienst gehabt. Und ich weiß nur noch, dass ich gesagt habe, da möchte ich mal hingehen nach Brake, habe da irgendwelche Prospekte bestellt und dann bin ich dort hingegangen nach Brake. Also das sind damals 10 Stunden Zugfahrt gewesen und bin nach Brake als Gastschüler.
2: Für einen Tag, oder?
3: Für eine Woche.
2: Für eine Woche.
3: Das war im Januar 78. Ja. Da bin ich dann hingefahren und der Eindruck, der war nicht besonders gut, überhaupt nicht. Ich kam ja aus der säkularen Welt, sage ich jetzt mal, und in Brake waren alle Mädchen nur mit einem Rock und die Jungs mussten Krawatte anziehen für den Gottesdienst. Ich habe gesagt, das ist nicht der richtige Ort für mich. Unmöglich. Das war, also ich will ja nicht Mönch werden. Das geht nicht. Und in dieser Woche hat Gott dann doch in mein Herz hinein, das ist das, was du brauchst. Das habe ich irgendwie gemerkt und bin ich heimgefahren. Und mein Vater hat gesagt, jawohl, Junge, hat er mir gesagt, ich weiß es heute noch, du musst lernen, fremdes Brot zu essen. Das hat er mir gesagt. Mal weggehen von zu Hause, von der behüteten Schweiz und für uns Schweizer nach Norddeutschland gehen. Fremdes Brot essen. Und dann bin ich nach Brake. Ein paar Monate später schon. Aber habe im Zug noch gesagt, so zwischen mir und Gott, gell, ein Gespräch. Ich habe ihm gesagt, Gott, ich gehe jetzt nach Brake. Aber ich werde keine deutsche Frau heiraten. Das werde ich nicht. Da muss mir ein Engel erscheinen. Das wollte ich nicht. Ja, dieser Engel ist mir dann erschienen. Aber das ist wieder eine andere Thematik.
2: Ja, das war ja sehr spannend. Also du wolltest keine Deutsche heiraten und deine Frau Mechthild, die wollte überhaupt nicht heiraten.
3: Überhaupt
2: aber
3: nicht.
2: Irgendwas ist da schiefgelaufen. Ja.
3: Kann man so sein? Kann man so sagen, ja. Nee, sie wollte Missionarin werden für Wycliffe, Übersetzung der Bibel, oder das war ihre Leidenschaft. Hat dann aber nicht funktioniert. Aber ich habe mich schon im ersten Semester, sie saß genau vor mir in der Klasse. Und damals war Brake noch eine Bibelschule, wo es nicht erlaubt war, eine Freundschaft anzufangen während diesen 3 Jahren. Also auch nicht mit einem anderen Geschlecht über das zu reden, ja. Das war nicht erlaubt. Also ich konnte mit keinem Mädchen über sowas reden. Und von daher habe ich eigentlich nur eine Möglichkeit gesehen. Ich muss jeden Tag mit Gott darüber reden.
2: Sehr
3: und,
2: gut.
3: Und ein Bruder hat eine ähnliche Situation gehabt. Und dann sind wir fast jeden Tag auf die Knie gegangen miteinander und haben, er hat für seine zukünftige Frau gebetet und ich für meine. Mhm. Und dann haben wir diese 3 Jahre überstanden. Das hat uns gut getan. Das war nicht schlecht. Das war gute Regel. Und Gott sei Dank, Mechtelt hat nie was gespürt, hat nie was mitbekommen. Und dann bei der Absolvierung ist rausgekommen, dass sie nicht tauglich ist für die Übersetzung von der Bibel. Das war für mich die Gebetserhörung, oder? Weil ich habe mich überhaupt nicht bei Wycliffe gesehen. Ich wollte nach Nepal gehen und diese Dörfer in Nepal mit dem Evangelium erreichen. Und ja, das war damals kurz vor der Absolvierung, das war schwer für meine jetzige Frau, gell? Dass ihr Leidenschaft oder ihr Traum so zerplatzt ist. Und für mich war das eine stille Gebetserhörung, oder? Und dann so 3 Monate später nach der Absolvierung habe ich dann allen Mut zusammengefasst und habe ihr geschrieben. Mhm. Ich war dann in Österreich im Praktikum und habe ihr so ungefähr geschrieben. Sie war schon bei der DMG, Deutsche Missionsgemeinschaft, Buchenauhof, hat sich vorbereitet für Japan. Und ich habe ihr dann geschrieben, liebe Mechtelt, wenn für dich Weltmission nicht Priorität ist, dann wird das jetzt der erste und letzte Brief für dich gewesen sein. Und da gab's ja kein Handy, kein Internet, nix, kein E-Mail. Und dann musste ich 2 Wochen warten, bis ich Antwort bekam in Österreich. Und dann kam der Brief. Ich habe ihn bis heute aufbewahrt. Lieber Thomas, genau das Gleiche wollte ich dir auch sagen. Wenn für dich Weltmission nicht absolute Priorität ist, dann ist das jetzt mein erster und letzter Brief für dich gewesen. Und das hat gehalten, 42 Jahre sind wir jetzt verheiratet und dann haben wir uns kennengelernt und 1 Jahr später geheiratet.
2: Wow. Habt ihr euch dann erstmal vorwiegend über Liebesbriefe oder den brieflichen Austausch
3: geregelt? Telefon war viel zu teuer, kann ich vergessen. E-Mail gab's nicht. Ich habe jeden zweiten Tag einen mehrseitigen Brief geschrieben. 1 Jahr lang.
2: Oh, wow.
3: Wir haben weit über 250 Briefe. Die haben wir alle noch aufbewahrt.
2: Oh, schön. Das ist ja, ein großer Schatz dann für euch.
3: Ja, das war meine erste Frau, die ich küsste. Vorher nur habe ich meine Mutter geküsst. Und das war dann meine erste Frau, die Gott mir gegeben hat.
2: Ja, schön auch zu hören. Das ist jetzt schon so lange, dass ihr zusammen den Weg gehen durftet.
3: Ja.
2: Und Gott hat euch auch irgendwann gemeinsam nach Chile geschickt.
3: Ja.
2: Da darfst du uns auch richtig gerne mal mit reinnehmen, wie denn das gekommen ist.
3: Also Stichwort gemeinsam. Ich habe immer gesagt, bevor ich Mechtelt geheiratet habe, der Mensch, mit dem du das Bett teilst, muss die gleiche Hingabe an Christus mit dir teilen. Also wenn der eine ein bisschen und der andere überhaupt, das wird nicht gehen, ja. Das wird nicht gehen. Also ich möchte wirklich dem jungen Zuhörer sagen, der Mensch, mit dem du das Bett teilst, muss die gleiche Hingabe an Christus mit dir teilen. Ich meine wirklich, dass es gefährlich ist, wenn der Junge nach Hause kommt und meint, Mama, sie hat mir heute versprochen, dass wenn wir mal verheiratet sind, sie auch in unsere Gemeinde kommt. Das ist gefährlich. Würde ich abraten. Gemeinsam wirklich im Dienst für Gott unterwegs zu sein, das ist das Schönste, was es gibt. Das ist herrlich. Also wir haben das immer geliebt, Mechtelt und ich. Ich war dann bei Jumiko, höre und staune. Also alle Jumiko-Leute in Lippe hier. Ich war in Stuttgart, da gab's ja Jumiko hier oben noch nicht. Und da war ich gerade frisch verheiratet. Und mein Name ist ja Vögelin. Dann kommt ein älterer Missionar auf mich zu, der hat mich vorher noch nie gesehen. und meint so zu mir, bevor ich heimgefahren bin, also 10 Minuten bevor ich ins Auto gestiegen bin, meint er, wenn ich ein Vöglein wäre, würde ich nach Chile fliegen. Du, dann habe ich's gewusst. Chile ist unser Land. Bin heimgefahren und habe meine Frau gesagt, Mechthild, wir werden nach Chile gehen. Kommst mit? Ja, natürlich. Und das war eigentlich eine ganz einfache Führung von Gott. Interessant. Aber in unserem Herzen produzierte das einen großen Frieden. Chile ist unser Land. Ich habe nichts gewusst von Chile. Ich war nie in Südamerika. Ich habe kein Wort Spanisch gesprochen. Mhm. Aber das ist gut, wenn man einfach nur auf Gott vertraut, dass er es macht. Ich habe nicht gewusst, ob das Klima gut ist für mich oder nicht. Aber ich habe gewusst, Gott sagt, jetzt, das ist der Weg.
2: Mhm. Ja, Gott hat euch sozusagen berufen. Wie würdest du denn allgemein Berufung beschreiben für einen Christen?
3: Das ist eher doch ein bisschen eine schwierige Frage, oder? Weil unter Berufung verstehen viele Menschen viele verschiedene Dinge. Also Berufung würde ich jetzt mal so sagen, das ist nicht etwas, was in dir, wow, ich bin jetzt berufen, toll, hey, so weißt du wie die kleinen Kinder im Kindergarten, pick me, pick me, pick me, ich möchte auch berufen sein, ich möchte auch berufen sein. Nee, Berufung ist eigentlich ganz was anderes in der Bibel. Berufung, die meisten Menschen, die meisten Männer, Frauen haben auf Berufung ungefähr so reagiert. Nein, nicht mich, bitte, ja, bitte nicht, Jesus. Ich kann nicht reden, ich bin zu jung. Gideon, ich bin Teil vom kleinsten Stamm Manasse. Also nimm irgendjemand, aber nicht mich, bitte. Ich kann das nicht, ich will das nicht. Denkt mal an die Geschichte von Jona. Der ist weggelaufen. Der ging gerade in die entgegengesetzte Richtung. Also ich sehe keine Leute in der Bibel, die gejubelt hätten, wenn sie Berufung erlebt haben, sondern das war eher eine Last. Das war eine Verantwortung, eine Verpflichtung. Deswegen sage ich immer wieder, Leidenschaft gibt es nicht, ohne zu leiden. So möglich. Und deswegen sage ich auch, also, gell, Berufung ist etwas, wo, da fragst du nicht, wie viele Ferien du hast. Oder was du da verdienst im Monat. Berufung ist keine Job Description. Berufung ist etwas, was dein ganzes Leben, du kannst nicht von der Berufung in die Rente gehen. Das geht nicht. Du bist berufen und das ist meistens hat etwas zu tun mit einer Last, etwas, wo du weißt, das ist jetzt das, was ich machen muss, von Gott aufgetragen bekommen habe. Das ist natürlich auch ein Geschenk, das ist auch etwas Wunderbares. Also ich liebe meine Berufung. Mhm. Ich freue mich über meine Berufung, aber ich habe sie auch schon gehasst. Ich habe auch schon gedacht, wenn ich nur ein ganz normaler Mensch sein könnte. Berufung ist immer auch mit einer, hat etwas zu tun mit einer Verantwortung. Mhm. Du kriegst von Gott eine Verantwortung, eine Aufgabe zugesprochen und du weißt innerlich, das ist jetzt für mich. Und ich möchte da treu sein in dieser Berufung. Ich sehe dann Paulus, Heidenapostel, er hat gewusst, das brannte in ihm, dieses Feuer, sagt die Bibel. Er konnte das nicht lassen. Das kam aus seinem ganzen Leben heraus. Ich möchte das Evangelium überall, ob die mich ins Gefängnis werfen, steinigen, ob ich mit dem Schiff untergehe, ob mich die giftigen Schlangen beißen, spielt keine Rolle. Ich werde dieses Ziel nicht aus den Augen verlieren. Das ist für mich Berufung. Etwas Wunderbares, aber nicht dieses, das hat nicht diesen Touch von Abenteuer und cool und toll und das ist schon ein bisschen, fühlt sich anders an.
2: Mhm. Ja, hast uns auf jeden Fall sehr lebendig mitgenommen, auch gerade wie die Bibel das beschreibt, ja. Wie es in vielen Fällen dort ist. Ja, sehr, sehr spannend. Wie war das denn dann bei euch, als ihr nach Chile gekommen seid? Ihr hattet ja quasi keine Ahnung, sage ich jetzt mal so plump. Ja. Wie waren die ersten Schritte? Habt ihr eure Aufgabe gefunden?
3: Ja, ich bin ich muss das leider so bekennen, ja, aber ich bin nach Chile gegangen mit meiner Frau und die zwei ersten Kinder waren schon auf der Welt. Ich habe gedacht, ich werde dort 3-4 Gemeinden gründen in meinem Leben, und dann wieder heimkommen, so nach 40 Jahren. Und dann habe ich gemerkt in Chile, Thomas, da bist du völlig auf dem falschen Dampfer. weil in Chile gibt es Tausende von Gemeinden. Eine der größten Gemeinden dort, die haben 20.000, 30.000 Mitglieder. Also dort sitzt allein im Gitarrenchor sitzen schon 800. Das können wir uns gar nicht mehr vorstellen in Deutschland. Und da habe ich gemerkt, nee, das kann's nicht sein, ja. Es sind alle 100, 200 Meter war irgendeine Freikirche, viele gläubige Menschen, wo du auch hingegangen bist. Und da habe ich gesagt, da bin ich falsch am Ort. Ich bin viel zu teuer als Europäer, zu kompliziert. Die Leute verstehen meine Message nicht. Und dann hat Gott zu uns geredet. Und zwar hat uns eine Last auferlegt, das ist dann die Berufung gewesen für mich, für das Training von jungen Christen. Ich habe nicht genau gewusst, wie und alles das, aber wie das kommen wird. Aber ich habe gewusst, ich möchte gerne mich in junge Christen in Chile investieren. Motivieren, ausbilden, schulen, Jüngerschaft. Das war mein Ding, oder? Ich möchte, dass die im Leben mit Jesus vorankommen. Ich möchte, dass sie die besten Jahre in ihrem Leben nicht vergeuden. Das wollte ich. Weil ich habe ja dasselbe erlebt. Also, stell dir mal vor, mit 19 bekehrt, mit 19 Jesus erlebt. Und dann habe ich so viele wichtige Entscheidungen mit Jesus treffen können. Und das wollte ich diesen Menschen auch beibringen. Hey, wenn du gläubig bist, dann komm in dieses Mission Camp. Und dort werden wir dir Werkzeuge mitgeben ins Leben, die du gebrauchen kannst. Wir werden dir helfen. Wir werden helfen, wie du eine Andacht oder eine stille Zeit machen kannst mit Gott, wie du von deinem Glauben weiterreden kannst in deiner Nachbarschaft, in der Schule etc. Und wie du auch für diese ganze Welt, in die Gott ja alles investiert hat, seinen eigenen Sohn gegeben hat, wie du ein Segen sein kannst für diese Welt. Und dann haben wir das war so in einem, im Süden von Chile, so in einem Camplager, hat Gott dort zu mir geredet in der Nacht. Und ich habe gewusst, das muss ich machen. Ich möchte, dass die jungen Menschen, die Jesus kennen, nicht ihre besten Jahre verlieren. Das war mein Anliegen. Ich möchte ihnen helfen. Und dann haben wir gestartet mit unserer Arbeit. Da habe ich nicht dran gedacht, dass das mal in ganz Lateinamerika sein wird. Ich habe nur gewusst, ich möchte für den jungen, gläubigen Christen in Chile ein Segen sein.
2: Ja, und ihr durftet auch ein Segen sein. Magst du uns mal so von ein paar Höhepunkten berichten aus eurer Arbeit?
3: Ja, manchmal sind ja unsere Höhepunkte auch die Tiefpunkte im Leben, gell? Aber ich glaube, so die Höhepunkte waren schon, wo wir da angefangen haben in diesem Slum. Das war so eine Art Slum-Viertel in Melipilla. Das ist ein Mapuchen-Indianer-Wort. Meli heißt vier und Bisa Dämon oder Teufel. Und das Wappen von Melipilla, wo wir wohnten, war ein Wappen mit vier kleinen Teufeln. Und wir lebten wirklich in diesem Dorf mit den vier Teufeln und ich hatte manchmal den Eindruck, das waren mehr als vier. Okay. Dort haben wir gelebt und dort haben wir so in einer Art Slumviertel diese Arbeit begonnen mit. Da, beim ersten Mal kamen so 20, 23 junge Leute und fast alle haben mir gesagt, nie mehr, Thomas, vielen Dank. Das war zu stark. Wir haben 7 Uhr morgens schon Gymnastik gemacht, dann ein Workshop nach dem anderen, so ein bisschen wie Yumiko oder einfach noch ein bisschen straffer. Und dann kamen aber im zweiten Jahr wieder ungefähr so 25, im dritten Jahr wieder so ungefähr 30 und so ganz langsam ging das hoch, ja. Aber wirklich, der Anfang war hart. Aber der Höhepunkt war dann im 96. Da war das ganze Zelt voll mit jungen Leuten, 400. Wirklich, also das war, die haben alles für Gott abgegeben, ja. Die haben die Uhren für Missionsopfer gegeben, Ohrringe, Fingerringe, alles für Gott, alles für Gott. Es war wirklich ein sehr spezieller Moment, 96, dort in diesem Zelt, wo 400 junge Menschen sich bereit erklärt haben, alles für Gott zu geben. Mhm. Das war aber auch zugleich der Tiefpunkt, weil wir mussten dann das aus verschiedenen Gründen, die ich denke ich jetzt nicht erwähnen werde, aber wir mussten das Land verlassen. Die Arbeit ist zu groß geworden. Unsere damalige Partnermission hat das nicht so gut verstanden, die Art und Weise der Arbeit, dass wir jetzt die Chilenen auch ausbilden wollen als Missionare. Wir aus Europa sind doch die Missionare. Der Missionar war immer englisch sprechend. Der hatte Dollar und ein großes Auto. Und er war blond. Oh. Und jetzt plötzlich die Chilenen haben keine Dollars gehabt, kein Auto, nicht Englisch gesprochen und waren schwarz, oder?

0: so weise da verhalten gegenüber seinen Brüdern und ist dann verkauft worden, also Knecht geworden von Potiphar. Und dann ist er ja dafür eingestanden, dass er auf die Anfrage von der Frau Potiphars mit ihm zu schlafen, hat er gesagt, nein, auf keinen Fall, das mache ich nicht. Das sieht man ja in der Geschichte von Josef, das erste Mal, wo er einen festen Charakter gezeigt hat. Also da, alles, aber das nicht, ja. Und die meisten Christen glauben, wenn sie gehorsam sind gegenüber Gott, dann muss er, dann ist er in der Obligation, dann ist er in, dann muss er mich segnen, oder? Ich bin gehorsam und jetzt, Jesus, wo ist die Schokolade? Ja? Die Schokolade bestand im Leben von Josef darin, dass er ins Gefängnis ging, weil er gehorsam war. Das ist etwas, was wir heute nicht mehr verstehen können. Das wollen wir auch nicht mehr verstehen. Wir wollen, dass Gehorsam gleich Segen bedeutet, Wohlergehen, Geschenke von Gott. Aber Josef war gehorsam und musste dafür ins Gefängnis. Aber wir lesen in der Bibel und Gott war trotzdem mit Josef im Gefängnis. Und dort wurde er ein Segen für andere. Das sind so diese, wo ich sage, Beispiele, wo in meinem Leben sehr viel bewirkt haben. Josef ist dann rausgekommen aus dem Gefängnis, aber er hat zuerst mal, ist Knecht geworden, hat ungerecht leiden müssen. Das ist eine der schwierigsten Lektionen für unser Leben, weil wir wollen uns verteidigen, wir wollen uns rechtfertigen, wir wollen, die Wahrheit muss auf den Tisch. Ja. Das war so etwas, wo ich, sage ich jetzt mal, gelernt habe, immer noch am Lernen bin in meinem Leben. Eine Lektion, die nicht leicht ist, zu glauben, dass es ein Segen sein kann, wenn ich ungerechterweise leide. Und das hat Gott sehr oft in unserem Leben bewirkt. Und ich wollte mich oft wehren gegen so etwas oder mich verteidigen. Aber wir wissen ja dann am Schluss, wie die Geschichte von Josef zu Ende, ein Teil seiner Geschichte zu Ende gegangen ist. Er hat dann im Gefängnis darum gebeten, dass einer von diesen zwei Freunden ihn nicht vergisst, wenn er rauskommt. Aber er hat ihn vergessen. Und das ist auch so eine Lektion im Leben gewesen, wo ich gelernt habe, was es bedeutet, der Schmerz zu ertragen, wenn man von Menschen vergessen wird. Es tut weh, gell? Wenn du geholfen hast, wenn du versucht hast, ein Segen für andere zu sein, du hast vielleicht Geld investiert, Zeit investiert, Kraft investiert und diese Menschen vergessen dich dann. Aber das ist das Leben von Josef. Er ist vergessen worden und dann im Gefängnis hört er eine Stimme von außen, kriegt neue Kleider und präsentiert sich vor dem König. Und das möchte ich jedem Zuhörer sagen. Das wird das Happy End sein von unserer Geschichte. Wir werden eine Stimme von außen hören, in einem Augenblick, und dann werden wir neue Kleider bekommen. Und dann werden wir uns vor dem König aller Könige präsentieren. Und dafür sage ich, Tina, dafür lohnt es sich, auch zu leiden. Mhm. Und das sagt nicht Lidl, das sagt die Bibel.
1: Amen. Es lohnt sich. Ja, bin ich ganz bei dir. Ja. Sehr schön. Danke, dass du uns damit reingenommen hast und dass du dich da auch voll identifizieren kannst mit dem Josef. Dann habe ich noch eine Frage. Leider ist ja Mechthild nicht hier. Mm. Und sie hätte ich ja auch gern gefragt, wie das so als Frau gewesen ist. Eure Familie ist dann ja weiter gewachsen. 4 Kinder hattet ihr dann irgendwann.
0: Ja.
1: Und wart weit weg von zu Hause. Kannst du uns vielleicht mal auch ein bisschen da mitnehmen, wie Mechthild das so mitgemacht hat?
0: So ganze Kurzversion, ihr habt das sehr gut mitgemacht. ich meine, meine Frau kommt aus Bayern, das ist eben noch Deutschland, oder?
1: Naja, für uns.
0: aber sie ist hart im Nehmen, ja, sage ich mal. Mhm. Ist eine tolle Frau, wirklich ein Geschenk vom Himmel. Mhm.

0: gewesen für mein Leben. Ich hätte nie gedacht, dass sie mich mal so mag. Das konnte ich mir gar nicht vorstellen in der Bibelschule. Und ja, und dann haben wir miteinander 4 Kinder aufgezogen. Und das ist wirklich eine tolle Mutter auch gewesen, tolle Frau. Und wir haben jetzt 12 Enkelkinder. Und ich meine, sie hat das immer geliebt, auch im Ausland zu sein. Wir haben uns gegenseitig eigentlich nie hinterfragt oder sie wäre nie auf die Idee gekommen, du, jetzt reicht's, komm, wir gehen nach Deutschland oder so etwas. Das war nie ein Thema für uns. Sie war da immer voll mit dabei. Das heißt nicht, dass sie nicht auch gelitten hätte.
1: Mhm.
0: Ich glaube, sie hat besonders mit der Art der Südamerikaner zu kämpfen gehabt. Mechtelt ist, ich sag immer wieder, die katholische Kirche hat mit ihr eine Nonne verloren. Sie liebt die Einsamkeit. Sie liebt das Alleinsein mit Gott. Sie ist eine ganz tüchtige Bibelleserin. Ich glaube, sie hat die Bibel schon fast 50 Mal gelesen.
1: Wow.
0: Sie zieht sich immer wieder zurück in die Stille und betet. Da bin ich nicht so gut in dieser Sache. Ich bin ein Action-Mensch und immer mit Leuten zusammen zu sein. Sie liebt das Alleinsein oder dann mit mir zusammen. Und von daher, das war schon in einer südamerikanischen Kultur, gell? Fiesta, Party, immer Leute. Das war für sie oft eine Grenzerfahrung, wo sie nicht mehr die Kraft hatte, immer dabei zu sein. Wo sie auch darunter gelitten hat, dass ihr Mann, sprich Thomas, so ständig mit Leuten zusammen sein will, überall mit dabei ist und sie liebte doch eher so das Stille.
1: Mhm.
0: Aber da haben wir uns auch ergänzt.
1: Mhm.
0: Und von daher, wir sind beide überzeugt nach 42 Jahren, das war die beste Investition, die wir machen konnten für die Ewigkeit. Schön. Das hat sich wirklich gelohnt.
1: Mhm.
0: Wirklich.
1: Würdet ihr denn sagen, so, ich meine, das ist ja auch ein bisschen interkulturell, du kommst aus der Schweiz, sie aus Bayern. Hattet ihr da manchmal vielleicht auch gerade mehr am Anfang, vielleicht aber auch generell über die Zeit eurer Ehe irgendwie so, ja, Herausforderungen dadurch?
0: Ja, sicher. Kulturell gibt's da viele Unterschiede zwischen einem Schweizer, er ist pingelig, er ist ein Tick sauberer oder ordentlich, pünktlich, nur Stichwort Deutsche Bahn, Schweizer Bahn. bei uns kannst du fast auf die Sekunde wissen, dass der Zug jetzt einfährt. Da ist schon ein Unterschied zwischen Deutschland und der Schweiz. Aber jetzt ganz speziell auch Bayern, gell?
1: Mhm.
0: Die trinken schon zum Frühstück Bier. Das machen wir ganz sicher nicht. Also in meiner Familie sowieso nicht. Da gab's schon so, die Bayern sind auch manchmal ein bisschen so derb in ihrer Ausdrucksweise. Das musste ich auch lernen, mit meiner Frau da richtig umzugehen. Aber sonst, eigentlich muss ich sagen, ich liebe Bayern. Das ist ein schönes Bundesland. Gute Leute, tüchtige Leute. Ich bin ausgesandt worden oder wir sind ausgesandt worden von einer FEG in Freising aus Bayern, unterstützt die ganzen 42 Jahre. Jeden Monat. Ja. Also ganz toll. Aus Bayern. Stell dir das mal vor. Also von daher haben wir die schönen Sachen aus der Schweiz genommen. Da haben wir immer Urlaub gemacht. In Bayern haben wir gearbeitet. Und heute sagen meine Kinder auch, wir können eigentlich die Schweiz nur vom Urlaub machen.
1: Ja, spannend. Jetzt, wo du deine Kinder schon ansprichst, die haben ja auch alle noch mal heftigere interkulturelle Beziehungen, würde ich mal behaupten.
0: Ja, ja, ja.
1: Wie würdest du sagen, läuft das bei denen so? Und was für Kulturen sind da in eurer Familie?
0: Ja, die haben ganz sicher darunter gelitten, ja. Also ich weiß das noch, wo wir von Argentinien heimgekommen sind für ein Jahr Heimaturlaub. Da hat nach ein paar Wochen meine älteste Tochter den Schulranzen auf den Boden geschmissen. Ich hasse Deutschland.
1: Ach.
0: da war sie 12, 13 Jahre alt. Mhm. Wir haben ihr ja alle die Freunde weggenommen, Argentinien, mhm, und plötzlich musste sie mit dem Fahrrad mit Schnee auf der Straße in die Schule fahren. Die wollte nicht in die Schule. Heute gehe ich nicht in die Schule. Es hat geschneit. Papa, ich bleib zu Hause. Habe ich gesagt, Mädchen, du musst in die Schule. Das war schwer, oder? So einfach. Unsere vier Kinder sind eigentlich versteckte Südamerikaner. Das ist ganz klar. Die haben auch dann drei davon Südamerikaner geheiratet. Die jüngste Tochter hat einen Nordamerikaner geheiratet. Also wir sind, ich glaube, 6 oder 7 verschiedene Nationalitäten in unserer Familie. Ich bin der einzige Schweizer. Kein anderer in unserer Familie kann Schweizerdeutsch. Also ich bin der Ausländer in meiner Familie.
1: Meine eigene Familie.
0: Ja, aber ich muss auch dazu sagen, ich habe auch in diesen letzten 40 Jahren Deutschland lieben gelernt. Ich kann wirklich aufrichtig sagen, als Schweizer, ich liebe Deutschland. Ich bin so verbunden mit Deutschland in den Nachrichten, beim Fußball, Dortmund, Gelb, Schwarz, das ist mein Verein.
1: Ah, deswegen hier, so also wahrscheinlich.
0: Ja, also, wie gesagt, dass unsere Kinder jetzt mit über 35 Jahren oder 40 Jahren zum Teil, unser Sohn ist dann bei OM mit eingestiegen. Hm. Jeder ist mit Jesus unterwegs, das freut uns sehr. Keiner ist bei Movida, aber alle sind mit Jesus unterwegs und das ist, glaube ich, das, was am Ende zählt.
1: Total, oder? Ja.
0: Auch die Ehepartner sind alle mit Jesus verbunden, unterwegs, in der Gemeinde tätig. Das freut uns als Großeltern sehr.
1: Mhm. Ja, das ist doch das Wichtigste, dass man alle gemeinsam dann sich im Himmel wieder trifft, ne?
0: Ja.
1: Sehr schön.
0: Ja.
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2: Schön, dass du heute dabei warst. Wenn es für dich ein Segen war und du etwas mitnehmen konntest, dann teile Deep Talk gerne mit deinen Freunden und fühl dich frei, auch uns ein Feedback zu schreiben. Wir würden uns da sehr drüber freuen. 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Falls du Fragen und Anregungen, zum Beispiel Themenvorschläge hast, schreib uns gerne. Wir wünschen dir noch eine gesegnete Woche mit den Worten aus Kolosser 3, Vers 17. Und was immer ihr tut, in Wort oder Werk, das tut alles im Namen des Herrn Jesus und dankt Gott dem Vater durch ihn.

0: Herzlich willkommen bei der DX-Sendung hier von Radio HCJB am Wochenende 1.2. August. Wir haben schon August in diesem Jahr, die Zeit vergeht rasend schnell. Ich fange an mit FM Kompakt und Kuno Taufenbach, dann eine kleine Andacht mit Rüdiger Klaue und zum Schluss die DX-Tipps vom RTI-Hörerclub Ottonau mit Bernd Seiser. Ich wünsche euch angenehme und störungsfreie 30 Minuten. Mein Name ist Horst Wiese.
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2: Hallo, liebe Radiofreunde. In der heutigen Ausgabe von Kunos Radiothek auf den Wellen von Radio HCJB möchte ich an Radio Bavaria International erinnern. Einer der Initiatoren und Mitbegründer dieser Station war Jürgen von Wedel. Jürgen war ein geschätztes Mitglied unseres Freundeskreises und viele seiner Geschichten und Anekdoten drehten sich um sein Baby, sein Radio Bavaria International. Wenn er darüber erzählte, merkte man ihm an, dass er damals seinen Traum leben durfte, eine eigene Radiostation für seine Heimat betreiben. Jürgen von Wedel schaltete am 19. Juni 2026 im Alter von 72 Jahren an seinem Wohnort in München seine Sender und Empfänger für immer ab. Mit der nun folgenden Soundcollage möchte sich FM Kompakt von Jürgen verabschieden.
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4: Vom Rock'n'Roll kommen wir jetzt zum Country-Song oder Country-Sounds. Das ist Dave Dudley. 6 Days on the Road.

17.37 Uhr im Programm von der Wahl International und erhält sich der Zeit die Freude. Und das ist die Platte, die ich vorhin wie folgt gesucht habe und jetzt erst gefunden habe. Matchbox und Make Like a Robot.

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2: Meine Damen und Herren, ich muss Ihnen sagen, heute Abend können wir uns vielleicht auf ein Gewitter gefasst machen. Tiefe Wolken hängen schon über dem Horizont und die Sonne hat sich gerade eben versteckt. Na, und? Hier gibt's wieder was? Oder gibt's nichts? Doch, es gibt was. Und zwar Musik. Das ist Patti Smith mit Dancing Barefoot. So, und inzwischen haben wir's genau 18 Uhr.
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1: So, hier zur Abwechslung mal eine Hitliste, und zwar die Hitliste vom 1. Februar der aktuellen 50 aus Deutschland. Auf Platz Nummer 10 Johnny and Mary mit Robert Palmer, Platz Nummer 9 Roland Kaiser mit Santa Maria, ein absoluter Dauerbrenner, der ja auch eine ganze Weile auf Platz Nummer 1 gewesen ist, und auf Platz Nummer 1 ABBA und Super Trooper. So, damit dürfte dann das Motto auch wieder klar sein. Machen wir ein bisschen Musik mit Junior Tucker. Some guys have all the luck, the others, question mark. 19.51 Uhr, hier ist Radio Bavaria International, die Sendung Postbox 93, am Mikrofon der Joe, Delegation. Hier immer noch, aktuelle Scheibe heißt Hardeck, Number 9.
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5: Dieser Titel hat wirklich einen Applaus verdient. Zum zweiten Mal die Nummer 1 bei uns. Ebenfalls eine Soundtrack-Auskopplung aus dem Film Flashdance, Michael Sambello und Maniac. Und ich bedanke mich fürs Zuhören, hoffe, hat ein bisschen Spaß gemacht, sage Servus, bis zum nächsten Mal. Das war der Benny.
6: Die Zeit, es ist jetzt 20 Uhr.
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5: Liebe Radiofreunde, das war ein letzter Gruß. Eine Erinnerung an einen Radiopionier und Mitbegründer von Radio Bavaria International. Jürgen von Wedel, auch Mitglied unseres Freundeskreises von FM Kompakt, verstarb am 19. Juni 2026 in München. Seine Geschichten, seine Anekdoten werden uns immer in Erinnerung bleiben.

Anregungen, Fragen und Kritiken zu meinen Sendungen richtet am besten direkt über die Mailadresse kunos-radiothek@web.de an mich. Berichte per Post gehen bitte an FM Kompakt, CO Thomas Kircher, Staudinger Weg 9, 74081 Heilbronn, Deutschland. Für eine Antwort per Post legt bitte entsprechendes Rückporto bei. Für heute verabschiedet sich euer Kuno.

0: Ein ganz herzliches Dankeschön an Kuno für seinen Beitrag. Ihr hört weiterhin das DX-Programm hier von Radio HCJB. Ein Dankeschön auch an Thomas Becker, er hat mir mal wieder geschrieben und es geht darum, Grüße weiterzugeben, aber erst im September. Ja, Thomas, da werde ich dran denken. Ich hoffe, dass ich das dann auch rechtzeitig rüberbringe. Hier geht es jetzt weiter mit der kleinen Andacht und Rüdiger Klaue.
1: Leo Tolstoi fasst einmal seine Lebensgeschichte in einem Gleichnis zusammen. Ich kam mir vor, so erzählt er, wie ein Mensch, den man in einen Kahn setzte und in dessen unerfahrene Hände man die Ruder gelegt hatte. Vom Ufer fortgestoßen, ruderte ich auf dem reißenden Strom des Lebens dahin. Je mehr ich in die Mitte der Strömung kam, umso mehr Menschen begegnete ich. Lachende, singende, lärmende Menschen, die alle in eine Richtung dahinfuhren. Und niemand fragte danach, ob denn die Richtung stimmte, in der die Fahrt ging. Plötzlich hörte ich durch das Gewirr das Tosen und Brausen der Stromschnellen, und ich sah, wie vor mir ein Lebensschiff nach dem anderen kenterte und unterging. Da kam ich zu mir und hielt inne mit der tollen Fahrt. Mit aller Gewalt ruderte ich zurück stromaufwärts, dem Ufer zu. Und endlich kam ich heraus aus der gefährlichen Strömung. Das Ufer, von dem ich losgetrieben war, war der lebendige Gott. Nun war ich zu ihm zurückgekehrt und geborgen. In Matthäus 1, Vers 15 heißt es, Jesus Christus spricht, tut Buße und glaubt an das Evangelium.

Ihr seid weiterhin eingeschaltet beim DX-Programm hier von Radio HCJB. Ich komme zu unseren Sendezeiten und Frequenzen. Und zwar könnt ihr das DX-Programm verfolgen auf Kurzwelle auf 3995 kHz im 75-Meter-Band und 5920 kHz im 49-Meter-Band. Ich weiß, dass es da ab und zu Probleme gibt. Ja, da kümmere ich mich drum. Also ich gebe das weiter. Schreibt uns gerne, wenn ihr Empfangsprobleme habt. Und wir gucken, was wir machen können. Aber ihr könnt uns natürlich auch hören über Satellit. Auf dem Satelliten Astra haben wir einen Kanal, dann eine Telefon-App und auch im Internet sind wir zu hören unter www.hcjb.de. Dort im Livestream und im Podcast. Und die Sendezeiten und Frequenzen der DX-Sendung sind wie folgt. Jeden Samstag und Sonntag um 6.30 Uhr, 11.30 Uhr, 16 Uhr, 19 Uhr und 23 Uhr, jeweils mitteleuropäischer Sommerzeit. Wir senden aber 7 Tage, ja 24 Stunden jeden Tag, schaltet auch gerne mal in eines der anderen Programme rein. Jetzt geht es weiter mit den DX-Tipps vom RTI-Hörerclub Ottonau mit Bernd Seiser.

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1: Zu den RTI DX-Tipps im Monat Juli 2026 begrüßen euch aus Ottenau recht freundlich
2: Agnes,
1: Bernd
3: und Claudia.
1: Für die Grüße und lobenden Worte im TAT-Briefkasten vom 25. Juni bedanke ich mich bei Andreas Israel Lüdecke.
4: Wer die HAM-Radio bzw. Astro dieses Jahr verpasst hat, kann sich den 25. bis 27. Juni 2027 wieder in Friedrichshafen notieren. Dann finden wieder beide Messen parallel statt.
3: Vorher findet traditionsgemäß wieder das dann schon zum 46. Mal überregionale DX-Treffen am 15. Mai 2027 im Murgtal statt. Das Datum bitte vormerken und bei der Urlaubs- oder Terminplanung berücksichtigen.
1: Hans-Jörg informiert, Brasilien, Empresa Brasil de Comunicatio hat am 1. Juli 2026 den Sendeplan für Radio Nacional da Amazonia massiv gekürzt. Manuel Caetano, Leiter der Radiotechnik bei EBC, aufgrund technischer Probleme und Energiekosten wird der Sendebetrieb von Radio Nacional Amazonia mindestens bis Ende des Jahres eingeschränkt sein. Daraus ergibt sich folgender Sendeplan auf Kurzwelle.
4: Montags bis Freitag von 7.45 Uhr bis 20 Uhr auf 11.780 kHz, von 20 Uhr bis 3 Uhr auf 6.180 kHz, Samstag und Sonntag von 9 bis 18 Uhr auf 11.780 kHz und 6.180 kHz.
3: 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Sonntag des Monats um 12 Uhr UTC nur auf 9.670 kHz. Wiederholung am gleichen Tag um 18 Uhr UTC nur auf 6070 kHz. Wiederholung am darauffolgenden Samstag um 8 Uhr UTC nur auf 9670 kHz. 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Sendung von Jake FM. 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August um 8 Uhr UTC auf 9670 kHz wiederholt.
1: Hier einige Hinweise zum Programm von Stadtzentrale Dein Technikradio. Das Programm ist derzeit leider nur im Internet zu hören. 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
1: Beim Deutschlandfunk stehen einige Verschlechterungen bevor. Es gibt aber die Möglichkeit, dagegen eine Petition zu unterzeichnen. openpetition.org/DLF-Reform, wiederhole, openpetition.org/DLF-Reform. Dazu ein Beitrag aus dem RBB Medienmagazin vom 4. Juni. 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
3: RTI informierte am 25. Juli. Ein Radarsignal jenseits des Horizonts, offenbar in Zypern, soll die Störung einer der beiden deutschsprachigen Direktübertragungen von Radio Taiwan International an den Wochenenden im Juli verursachen. Die betroffene Frequenz 11.995 kHz wird durch 11.850 kHz ersetzt. Französischsprachige Sendungen laufen im August an allen Wochenenden von Freitag bis Sonntag von 17 Uhr bis 17.30 Uhr UTC auf 15.145 kHz und von 17.30 Uhr bis 18 Uhr UTC auf 11.850 kHz.
1: Die Frequenz 11.995 kHz wird im August nicht genutzt. Alle Programme im August werden vom französischen Dienst von Radio Taiwan International ausgestrahlt. Bill Tilford informiert, um 16 Uhr UTC senden wir auf 9670 kHz, da dieses Signal Teile Deutschlands und der Niederlande möglicherweise überspringt, ist die Ausstrahlung um 22 Uhr UTC auf 3955 kHz für Hörer in diesen Regionen womöglich besser geeignet.
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3: Uncle Bill's Melting Pot. Freitag, 21. August 2026, 9670 kHz um 16 Uhr UTC. Wiederholung auf 3955 kHz um 22 Uhr UTC. Wir begrüßen einen ganz besonderen Gast, Ian Brennan. Er dokumentiert Musik aus aller Welt, ähnlich wie es Alan Lomax einst in den USA tat, allerdings mit noch besserer Technik, und veröffentlicht die Ergebnisse auf faszinierenden Tonträgern. Wir hören Musik aus dem Oman, von den Komoren, aus Djibouti, Ruanda, Burundi und Botswana und erfahren die spannende Geschichte dahinter, warum und wie er diese Arbeit leistet.
1: Beide Sendungen werden über die internationale Kurzwelle von Channel 292 in Deutschland ausgestrahlt. Neben dem direkten terrestrischen Empfang berücksichtigt Bill auch Empfangsberichte, die auf Web-SDRs basieren, sofern sowohl der tatsächliche Standort des Hörers als auch der Standort des Web-SDRs angegeben werden. Bestätigt wird schnell und zuverlässig mit einer EQSL. Die E-Mail-Adresse lautet tilfordproduktions@gmail.com. Wiederhole, tilfordproduktions@gmail.com.
4: SM Radio Dessau macht am 13. September eine 30-minütige Testsendung über den Sender Okeechobee in Florida. Ob daraus was Ernstes wird, steht noch offen. Nach dem plötzlichen Aus von Moosbrunn damals ist es für SM Radio Dessau gut zu wissen, was geht, wo, wie und wie sind die Preise bei anderen Sendern. Ebenso spielt die Zusammenarbeit natürlich eine Rolle.
3: Sendetermin am 13.09.2026 von 18 bis 18.30 Uhr UTC auf 15.770 kHz mit 100 kW aus Okeechobee. Thema der Dessauer Marsch. Die Sendung lief bereits Ende 2023, Anfang 2024 über die Mittelwelle in Litauen. Die planmäßige Ausstrahlung zur Mittagszeit bleibt wie gewohnt. Dort gibt es Teil 5 von Radio gegen Hitler zu hören.
1: Am 9. August gibt es die 600. Ausgabe von Radio DARC. Zu diesem Jubiläum gratuliert auch der RTI-Hörerclub Odenau und bedankt sich für die zahlreichen Informationen in den bisherigen Sendungen. Damit verbleiben mit freundlichen Grüßen und besten Wünschen auch an die Hörerinnen und Hörer bei laut.fm Jukebox und Radio HCJB
4: Agnes,
1: Bernd und
3: Claudia.
2: Ein ganz herzliches Dankeschön an Bernd und auch an sein Team für diesen DX-Beitrag. Ihr hört noch immer das DX-Programm hier von Radio HCJB und ich komme zu unserer Adresse, damit ihr uns auch gerne schreiben könnt. Die lautet Radio HCJB Deutschland, Postfach 2504 in 32715 Detmold oder schickt uns einfach eine E-Mail unter info@hcjb.de. Das war schon wieder für das Wochenende 1. 2. August. Schön, dass ihr mit dabei wart. Schaltet gerne nächste Woche wieder ein. Hier am Mikrofon verabschiedet sich Horst Wiese und ich wünsche euch noch eine schöne Woche. Gute X und Gottes Segen und bleibt auch gesund.

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1: Herzlich willkommen zu einer weiteren Ausgabe der Sendereihe Durch die Bibel. Wir setzen die Betrachtung des ersten Chronikbuches fort. Das Thema der Stammbäume, die auch Genealogien genannt werden, wird dort ausführlich behandelt.

wegziehen mussten. Die Genealogien wurden jedoch aufbewahrt und immer wieder nach Jerusalem zurückgebracht. Als nach dem babylonischen Exil die glücklich zurückgekehrten Menschen den Tempel wieder aufbauten, kamen die Familienchroniken wieder dorthin. Zur Zeit, als Jesus geboren wurde, befanden sich diese Stammbäume in einem unversehrten Zustand. Und Sie können sicher sein, dass die damaligen Feinde Jesu zum Tempel gegangen sein werden, um seinen Stammbaum zu überprüfen. Wie bereits erwähnt, enthält das Matthäusevangelium den Stammbaum Josefs, nachdem Jesus der legale Anspruch auf den Thron zukommt. Das Lukasevangelium beinhaltet Marias Stammbaum, durch den Jesus der abstammungsmäßige Anspruch auf den Thron Davids zuerkannt wird. So viel wir wissen, wurde die Genealogie des Herrn Jesus Christus niemals in Frage gestellt und sie war für alle sichtbar. Im Jahre 70 nach Christus zerstörte der Römer Titus den jüdischen Tempel. Anscheinend wurden bei der Gelegenheit die Genealogien ebenfalls zerstört. Es ist jedoch wichtig zu bemerken, dass hier in den Chronikbüchern die Familienchroniken bis zur Zeit der Gefangenschaft zurückverfolgt werden können. Dann, nach der Rückkehr eines Überrestes der Israeliten, wurden die Genealogien weitergeführt, bis zu der Zeit, als Jesus auf die Welt kam. Nach seinem Leben auf dieser Erde sind die Aufzeichnungen dann verschwunden. Warum? Nun, Gott wollte es uns offenbar ganz eindeutig zu verstehen geben, dass Jesus der Mensch aller Menschen war. Gott will, dass wir wissen, Jesus Christus stammt von Adam ab. Er ist der letzte Adam. Es wird keinen dritten geben. Jesus ist das Haupt der letzten Familie auf dieser Erde. Es gibt nur zwei Familien. Die Familie Adams und die Familie Gottes. Die Familie Adams ist eine verlorene Familie. Sie und ich sind in sie hineingeboren worden. Wir sind als Sünder geboren, die von Gott getrennt sind und so von Geburt an keine Vorstellung von Gott haben können. Diese Entfremdung wird deutlich, wenn wir die heutige Welt betrachten. Die gesamte menschliche Familie gehört zu Adams Geschlecht. Und in Adam werden alle sterben. Durch Adam sieht unsere Zukunft düster aus. In Christus, dem letzten Adam, haben wir jedoch eine neue Chance und das bedeutet Hoffnung. Er ist das Haupt jener anderen Familie, der Familie Gottes. Er wird der zweite Adam, der zweite Mensch genannt, denn dieser Herr wird viele andere Menschen in seine neue Familie aufnehmen. Diese Genealogie geht ganz weit zurück zu dem einen, der durch den Heiligen Geist gezeugt geboren wurde. Wenn Sie heute sagen können, ich bin zu Christus gekommen und habe ihm vertraut, er ist mein Erlöser und der Geist Gottes hat ihn mir wahr gemacht, dann gehören Sie zu der Familie dieses letzten Adams. In dieser Familie gibt es Leben. Vom Herrn Jesus Christus wird gesagt, dass er das Leben gebracht hat. Tatsächlich sagte er sogar, ich bin das Leben. Er sagte auch, ich bin gekommen, damit sie das Leben und volle Genüge haben sollen. Er macht mehr aus dem Leben als nur reines Dasein oder ein aufregendes Erlebnis mit Drogen oder Alkohol. Die Lebensreise mit ihm wird mit einer Reise in den Himmel, in seine wahre Gegenwart enden. Im restlichen 9. Kapitel wird das Geschlecht der Leviten betont hervorgehoben. In Vers 2 heißt es, und die, zuerst auf ihrem Besitz und in ihren Städten wohnten, waren Israeliten, Priester, Leviten und Tempelsklaven. Dies bedeutet, dass die Elite der Israeliten vom Geschlecht der Leviten abstammte, zuerst die Priester, also diejenigen, die Gott dienten, dann die Leviten. Sie müssen dazu wissen, dass nicht alle vom Stamm der Leviten Priester waren. Es war Aarons Familie, die als Priester diente. Die anderen gehörten mehr oder weniger zu den Tempelaufsehern. Dann werden die Tempelsklaven erwähnt. Es ist nicht ganz eindeutig, ob Israel Sklaven gehalten hat. Ich denke aber schon, dass dies der Fall war, nur dass sie nicht ihre eigenen Brüder zu Sklaven gemacht hatten. Hauptsächlich die Gibeoniter sind als Sklaven gehalten worden. Sie wurden im Tempeldienst gebraucht. Wahrscheinlich um den Tempel zu fegen, zum Reinigen der Messinggeräte und so weiter. Lassen Sie mich noch einen weiteren interessanten Vers aus diesem Kapitel hervorheben. In Vers 33 heißt es dann nämlich,
das sind

Sänger, die Sippenhäupter der Leviten, die in den Kammern keinen Dienst hatten, denn Tag und Nacht waren sie in ihrem Amt. Es gab viel Gesang im alten Israel, der von bestimmten Leviten geleitet wurde. Wenn ich ein Israelit wäre, dann würde ich ganz bestimmt wissen, dass ich nicht zu diesen Leviten gehörte, denn ich kann nicht singen. Die Musik war in Israel sehr weit entwickelt. Sie erinnern sich vermutlich, dass David ein starkes Interesse an Musik hatte. In der Tat war er bekannt dafür, als der liebliche Psalmist aus Israel die meisten Psalmen geschrieben zu haben. Der größte Teil des biblischen Psalters stammt ja aus seiner Feder. Das Kapitel endet mit der Genealogie von Sauls Familie. Sie wird sogar noch weiter als zu Saul und seinem Sohn Jonathan geführt. Dies ist durchaus bemerkenswert. Das 9. Kapitel beendet die Genealogien in den Chronikbüchern. Es ist die längste Genealogie in der Heiligen Schrift und es gibt nichts Ähnliches in der Literatur und Geschichte dieser Welt. Sie beginnt mit dem ersten Menschen Adam und endet mit Jesus Christus. Anders gesagt, sie beginnt mit dem ersten Adam und endet mit dem letzten Adam. Sie ist wohl die größte Ahnenchronik überhaupt. Von ihr erfahren wir, dass wir alle zur gleichen Familie gehören. Natürlich kann heute keiner seine Abstammung so weit zu Adam zurückverfolgen, da die Ahnentafeln zerstört wurden, als der Römer Titus den Tempel im Jahr 70 nach Christus zerstörte. Trotzdem können wir den Weg nachvollziehen, mit dem wir von Adam abstammen. Viele von uns stammen von Japhet ab, einige von Ham, andere von uns stammen von Sem ab. Wir alle stammen jedoch von Adam ab. Es ist interessant und nicht unwichtig zu bemerken, was dennoch in der Genealogie der Chronikbücher alles weggelassen worden ist. Beispielsweise sind Kain und seine Familie noch nicht einmal erwähnt. Hatte Adam nicht einen Sohn, der Kain hieß? Ja, aber seine Familie wird hier nicht erwähnt, weil sein Geschlecht wie so viele andere ausgestorben ist. Sie kamen in der Sintflut um, die im ersten Buch Mose Kapitel 7 beschrieben wird. Außerdem denke ich, dass in allen diesen Genealogien wohl Dinge ausgelassen wurden, sogar im ersten Buch Mose. Dies mag ein Licht auf die sehr wichtige Frage des Alters der Menschheit werfen. Wie alt ist die Menschheit? Meiner persönlichen Meinung nach ist die Menschheit älter als 6000 Jahre. Ich glaube, dass der Mensch sehr lange auf dieser Welt lebt. Als Gott ihn schuf, schuf er Adam, einen Menschen, und der stammt nicht von einem Affen ab. Es gab einmal einen satirischen Cartoon, eine ironisch gemeinte Bildergeschichte. Darin geht es um die Evolutionstheorie, die viel gerühmte Zivilisation und den sogenannten Progress. Dort ist eine Szene zu sehen, in der alles zerstört ist. Alle Atombomben sind explodiert und der Mensch hat sich letztendlich selber zerstört. Die letzten Spuren des Lebens sind verschwunden. Es gibt nur zwei Ausnahmen. Zwei Affen sitzen auf einem Baum, der keine Blätter mehr trägt und kaum noch Äste hat. Die Affen sitzen dort rum und sehen sich diese trostlose Szene an. Alles menschliche Leben ist verschwunden. Unter dem Cartoon steht die Bildunterschrift: Nun müssen wir noch einmal von vorne beginnen. Gott sei Dank sichert uns die Heilige Schrift zu, dass die Menschheit keinen Selbstmord begehen wird. Wie sieht es aber mit dem menschlichen Fortschritt aus? Seit Adam hat der Mensch ja schon eine lange Zeit auf dieser Erde verbracht. Die Psychologie versucht, den Menschen nach seinem Intelligenzquotienten zu ordnen und zu klassifizieren. Dies ist natürlich nur eine sehr mechanische Methode und sie klassifiziert den Menschen mechanisch, nach seinen Erfolgen und Begabungen. Auf dem einen Ende der Skala steht unternormal. Und auf dem anderen Ende steht überdurchschnittlich oder Genie. Irgendwo dazwischen liegt normal. Gottestests sehen jedoch ganz anders aus. Alles kommt unter seiner Klassifikation zu liegen. Wissen Sie, was Gott gesagt hat? Gott sagt, dass kein Mensch in seinem Sinne normal ist. Alle haben gesündigt und die Herrlichkeit verloren, die Gott ihnen zugedacht hatte. In Bezug zum Menschen gibt es drei allgemeine Tatsachen, die ohne Ausnahme wahr sind. Erstens, Adam und alle seine Kinder müssen sterben.
Am Anfang sagte Gott zu Adam und Eva in Bezug auf die Früchte am Baum der Erkenntnis im Garten Eden: Esset nicht davon, rühret sie auch nicht an, dass ihr nicht sterbet. 1. Mose 3, Vers 3. Gott hat den Menschen aber nicht erschaffen, damit er sterben soll. Die Heilige Schrift sagt uns, dass, wie durch einen Menschen die Sünde in die Welt gekommen ist und der Tod durch die Sünde, so ist der Tod zu allen Menschen durchgedrungen, weil sie alle gesündigt haben. Römer 5, Vers 12. Außerdem steht dort, wie sie in Adam alle sterben. 1. Korinther 15, Vers 22. Und wie den Menschen bestimmt ist, einmal zu sterben. Hebräer 9, Vers 27. Diese Erde, auf der Sie und ich leben, ist im Prinzip nichts anderes als ein riesiger Friedhof. Auf seinem Sterbebett sagte auch David: Denn des Menschen Geist muss davon und er muss wieder zu Erde werden. Psalm 146, Vers 4. Alle Wege führen letztendlich zum Friedhof. Der 23. Psalm mit der Zeile: Und ob ich schon wanderte im finstern Tal, ist das Bild für den Menschen, der durch das Leben geht. Wie ein Monster bewegt sich der Tod fort über diese Erde. Es gibt drei Arten von Tod: der physikalische Tod, der geistliche Tod und der ewige Tod. Adam erlitt seinen physikalischen Tod erst etwa 900 Jahre, nachdem er von der verbotenen Frucht gegessen hatte. Geistlich starb er jedoch sofort. Der Tod bedeutet Trennung. Der physikalische Tod ist die Trennung des Geistes vom Körper. Der geistliche Tod bedeutet die Trennung des Menschen von Gott. Der ewige Tod ist die ewige Trennung des Menschen von Gott. So wird es in der Hölle sein. Und ich muss Ihnen leider sagen, das ist ein Ort, zu dem Gott niemals gehen wird. Dort wird es demnach auch keinen Segen, keine Gnade und keine Liebe Gottes geben. Zweitens. Eine weitere allgemeingültige Tatsache ist: Adam und alle seine Kinder sind Sünder. Gott sagt über uns, sie sind allesamt Sünder. Der Beweis dieser Aussage ist, dass alle sterben werden, wie sie in Adam alle sterben. Durch Adam haben alle gesündigt. Und wie ging es in der Menschheitsgeschichte weiter? Abraham war ein guter Mann, aber Abraham sündigte auch. Die Sünde hat moderne Menschen von Gott verdrängt. Sie stehen in offener Rebellion gegen Gott. Wie Kain auch, so haben sich viele moderne Menschen aus der Gegenwart Gottes entfernt. Das 59. Kapitel von Jesaja sollte jeder lesen. Lassen Sie mich nur einen Vers zitieren: Sondern eure Verschuldungen scheiden euch von eurem Gott. Und eure Sünden verbergen sein Angesicht vor euch, dass ihr nicht gehört werdet. Jesaja 59, Vers 2. Adam und seine Kinder sind Sünder, die von Gott getrennt sind. Die Sünde ist eine Geißel, eine Krankheit, eine Plage, durch die die Menschen infiziert worden sind. Und ich muss Ihnen sagen, eine Herzkrankheit ist schlimm, aber nur verhältnismäßig wenige Mitglieder der menschlichen Gattung haben Herzbeschwerden. Krebs ist schrecklich. Ich habe, was dieses Thema angeht, selber schon einiges mitgemacht. Aber nur eine geringe Anzahl von Menschen hat Krebs. Alle jedoch haben gesündigt. Natürlich gibt es hier eine große Ausnahme. Der Herr Jesus Christus war nicht dem Tod verfallen und musste eigentlich nicht sterben, weil er auch nicht gesündigt hatte. Er forderte seine Feinde heraus: Wer von euch kann mich einer Sünde zeihen? Niemand konnte es. Er sagte: Niemand nimmt es, mein Leben, von mir, sondern ich selber lasse es. Ich habe Macht, es zu lassen, und habe Macht, es wiederzunehmen. Johannes 10, Vers 18. Der Herr Jesus Christus ist die Ausnahme in der Allgegenwart der Sünde. Er ist allerdings die einzige Ausnahme. Wir anderen alle haben gesündigt. Die dritte Tatsache ist, dass Adam und alle seine Kinder Barmherzigkeit erhalten haben. Einer der Nachkommen Adams war Henoch, und der wurde gerettet. Wie geschah das? Durch Glaube. Siehe 1. Mose 5, Vers 24. Noah war wohl das, was man einen guten Menschen nennt, aber deswegen wurde er nicht gerettet.
Aus Glaube an Gott baute Noah die Arche, um seine Familie zu retten. Siehe 1. Mose 6 bis 9. Abraham war ein guter Mann, jedoch auch er sündigte. Abraham aber glaubte an Gott, und das war es, was ihm als Rechtschaffenheit angerechnet wurde. Tatsächlich zeichnet sich nach meiner Meinung hier bei Abraham schon das heutige Problem des Nahen Ostens ab. Ist es möglich, dass der ständige Krieg und Streit zwischen Israel und den arabischen Ländern auf Abrahams Sünde zurückzuführen ist? David war ebenfalls ein großartiger Mann Gottes, aber wir sind uns alle einig, dass David gesündigt hat. Gott war ihm gegenüber wahrhaft barmherzig. Gott ist äußerst barmherzig. Paulus sandte diese Wahrheit per Brief zu den Ephesern. Aber Gott, der reich ist an Barmherzigkeit, hat in seiner großen Liebe, mit der er uns geliebt hat, auch uns, die wir tot waren in den Sünden, mit Christus lebendig gemacht. Aus Gnade seid ihr selig geworden. Epheser 2, Vers 4 und 5. Petrus schließt sich an und schreibt: Gelobt sei Gott, der Vater unseres Herrn Jesus Christus, der uns nach seiner großen Barmherzigkeit wiedergeboren hat zu einer lebendigen Hoffnung durch die Auferstehung Jesu Christi von den Toten. 1. Petrus 1, Vers 3. Unser Gott hat es möglich gemacht, dass die Kinder Adams Barmherzigkeit erlangen können. Haben Sie schon Barmherzigkeit aus Gottes Hand erhalten? Sie ist für Sie da. Diese wunderbare Wahrheit ist nur ein Teil der Botschaft, die wir hier in den Genealogien der ersten 9 Kapitel der Chronikbücher finden. Es ist die Ahnenchronik der Familie Adams. Sie und ich sind in ihr enthalten. Wir gehören alle zum gleichen Menschengeschlecht. Wir sind alle gefallene Menschen. Wir stehen alle auf der gleichen Stufe. Wir werden alle als Sünder geboren und haben die Herrlichkeit Gottes verloren. Aber Erlösung ist heute für alle Menschen gedacht. In Kapitel 10 des ersten Chronikbuches lautet das Thema dann die Herrschaft Sauls. Gott hat besondere Unterscheidungsmerkmale zwischen den Chronikbüchern und den Büchern Samuels und der Könige herausgestellt. Davon ist auch in diesem 10. Kapitel die Rede. In den Büchern Samuels finden wir bereits viele Informationen über König Saul. In der Tat wird darin seine ganze Geschichte erzählt. Wenn wir jedoch zu den Chronikbüchern und damit zur Darstellung aus Gottes Sicht kommen, entdecken wir, dass dort nur in einem Kapitel über ihn berichtet wird. Der Rest des ersten Chronikbuches erzählt von David. Und erst im 2. Chronikbuch steht dann die Geschichte von dessen Familie im Mittelpunkt. David ist das Thema der Chronikbücher und nicht Saul. Vom menschlichen Gesichtspunkt gesehen hat Saul auf unserer Erde eine wichtige Rolle gespielt. Deshalb ist es eigentlich erstaunlich, dass hier in den Chronikbüchern Saul nur ein einziges Kapitel gewidmet wird. Nun, was ist denn das Thema dieses einen Kapitels? Gab es für den Herrn irgendeine außergewöhnliche Tat Sauls hervorzuheben? Nein. Die Taten eines Menschen stellen für Gott kein Empfehlungsschreiben dar. Das Kapitel erzählt uns dann auch nichts über Sauls Taten. Uns wird von seinem Tod berichtet, genauer gesagt, wie er ermordet wurde. Ich bin mir sicher, dass viele berühmte Männer und Frauen, die einen großen Anteil an der Geschichte der Menschheit hatten, im Himmel keine großartige Kritiken erhalten werden. So wird es Saul vermutlich auch ergehen. Vielleicht erinnern Sie sich an die Zeit, als ich mit Ihnen die beiden Samuel-Bücher durchgearbeitet habe und dabei versucht habe herauszufinden, wer Saul ermordet hat. Wer war für seinen Mord verantwortlich? Oder hat er womöglich Selbstmord begangen? Die Aufzeichnungen in den Samuel-Büchern lauten etwa wie folgt. Im Krieg mit den Philistern wurde Saul sehr schwer verletzt, sodass er an seinen Verletzungen erlegen würde. Seinem Waffenträger befahl er daraufhin, ihn zu töten. Denn es war für ihn eine Schande, von einem Philister getötet zu werden. Der Waffenträger jedoch weigerte sich, seinen König zu töten. Somit stürzte sich Saul in sein eigenes Schwert. Siehe 1. Samuel 31. War es Saul wirklich noch körperlich möglich, sich selber zu töten? Hat er also Selbstmord begangen? Dies war schon immer die große Frage. Dann taucht ein junger Mann von den Amalekitern auf und behauptet gegenüber David später, Saul habe noch gelebt, als er ihm begegnet sei.
Der König habe ihn gebeten, ihn zu töten. Der junge Amalekiter behauptete also, er hätte König Saul getötet. Als Beweis dafür brachte er David die Krone Sauls und seinen Armreif. In einem Fall wie diesem müsste man die Kriminalpolizei hinzuziehen, um herauszufinden, wer wirklich für Sauls Tod verantwortlich war. König David ließ diesen Amalekiter dann jedoch töten und sagte, »Dein Blut komme auf dein Haupt, denn dein Mund hat gegen dich selbst geredet, als du sagtest, ich habe den Gesalbten des Herrn getötet.« 2. Samuel 1, Vers 16. Wer ist nun verantwortlich für den Tod von König Saul? Sollen wir die Kriminalpolizei rufen? Unter den gegebenen Umständen wird dies gar nicht nötig sein, denn wir werden hier in den Chronikbüchern ein Geständnis von dem zu hören bekommen, der für Sauls Tod verantwortlich ist. Es heißt dort am Anfang von Kapitel 10, »Die Philister kämpften gegen Israel, und die Männer Israels flohen vor den Philistern und blieben erschlagen liegen auf dem Gebirge Gilboa. Aber die Philister waren hinter Saul und seinen Söhnen her und erschlugen Jonathan, Abinadab und Malkischua, die Söhne Sauls. Und der Kampf tobte heftig um Saul, und die Bogenschützen fanden ihn, und er wurde verwundet von den Schützen.« 1. Chronik 10, Vers 1 bis 3. Er wurde von den Philistern verletzt, starb aber nicht an dieser Wunde. Weiter mit Vers 4 bis 7. Da sprach Saul zu seinem Waffenträger, »Zieh dein Schwert und erstich mich damit, dass nicht diese Unbeschnittenen kommen und treiben ihren Spott mit mir.« Aber sein Waffenträger wollte nicht, denn er fürchtete sich sehr. Da nahm Saul sein Schwert und stürzte sich hinein. Als aber sein Waffenträger sah, dass Saul tot war, stürzte auch er sich ins Schwert und starb. So starben Saul und zugleich seine drei Söhne und sein ganzes Haus. Als aber die Männer Israels, die in der Ebene wohnten, sahen, dass sie geflohen waren und dass Saul und seine Söhne tot waren, verließen sie ihre Städte und flohen. Und die Philister kamen und wohnten darin. Anhand von diesem Bericht vermute ich, dass Saul bereits tot war, als der Amalekiter ihn auffand. Und dieser Amalekiter wusste, dass David und Saul miteinander befeindet waren, und in diesem Wissen ging er zu David und rühmte sich, Saul getötet zu haben. Sein Motiv war, für den Tod Sauls von David geehrt zu werden. Niemals hätte er dann diese Reaktion Davids auf seine Nachricht erwartet. David richtete ihn hin aufgrund seiner eigenen Aussage. David sagte, er hätte sich durch seinen eigenen Mund das Urteil gesprochen. Wahrscheinlich aber hat dieser junge Mann doch gelogen und hat den ersten König Israels gar nicht getötet. Es heißt weiter in Vers 8, »Am anderen Tage kamen die Philister, um die Erschlagenen auszuplündern, und fanden Saul und seine Söhne, wie sie gefallen, auf dem Gebirge Gilboa lagen. Da plünderten sie ihn aus und nahmen sein Haupt und seine Rüstung und sandten sie im Land der Philister umher und ließen es verkünden vor ihren Götzen und dem Volk. Und sie legten seine Rüstung nieder im Haus ihres Gottes und seinen Schädel hefteten sie ans Haus Dagons.« Die Philister entehrten Sauls toten Körper auf schreckliche Art und Weise. Der Tempel Dagons befand sich in Aschdod. Erinnern Sie sich, Samuel hatte einst die Säulen des Tempels von Dagon zerstört, als sich die Philister dort über ihn lustig machten. Dorthin also brachten die Philister den Kopf und die Rüstung Sauls. Weiter mit Vers 11 und 12. Als aber jedermann von Jabesch in Gilead hörte, was die Philister Saul alles angetan hatten, machten sie sich auf, alle streitbaren Männer, und nahmen die Leichname Sauls und seiner Söhne und brachten sie nach Jabesch und begruben ihre Gebeine unter der Eiche bei Jabesch und fasteten 7 Tage. Schließt dieser Bericht die Akten zu diesem Fall? Nein, denn es ist noch immer nicht gesagt worden, wer König Saul wirklich getötet hat. Die letzten Verse dieses Kapitels geben uns das Geständnis, auf das wir gewartet haben. So starb Saul um seines Treubruchs willen, mit dem er sich an dem Herrn versündigt hatte, weil er das Wort des Herrn nicht hielt, auch weil er die Wahrsagerin befragt, den Herrn aber nicht befragt hatte.
Darum ließ er ihn sterben und wandte das Königtum David, dem Sohn Isais, zu. 1. Chronik 10, Vers 13 und 14. Wer hat nun Saul getötet? Hier steht, dass er den Herrn nicht befragt hatte und dieser ihn deswegen sterben ließ. Darum ließ er ihn sterben, heißt es da. Wer ist er? Der Herr war es, der ihm das Leben genommen hat. Es ist so, wie Hiob es ausgedrückt hat. Der Herr hat's gegeben, der Herr hat's genommen. Der Name des Herrn sei gelobt. Hiob 1, Vers 21. Der Herr trägt die Verantwortung. Gott sagte, dass er Saul aus dem Leben entfernt hat. Gott ließ ihn hinrichten. Möchten Sie nun hingehen und an Gott einen Fehler finden? Kann Gott für einen Mord festgenommen werden? Es ist wahr, durch Gott sind viele Menschen gestorben. Aus diesem Grund sagt Gott übrigens, dass wir, Sie und ich, niemals ein Menschenleben nehmen sollen. Da Sie und ich Leben nicht geben können, liegt es auch nicht in unserer Hand, Leben zu nehmen. Der Herr hat es gegeben, der Herr hat es genommen. Nur Gott kann das Leben geben und auch wieder nehmen. Für ihn ist es kein Mord. Für uns bedeutet Leben zu nehmen Mord. Wir müssen unser Leben aufgeben, wenn wir so etwas tun. Aus diesem Grund hat David auch den Amalekiter getötet, als dieser behauptete, er habe König Saul ermordet. Warum nun wurde Saul hingerichtet? Er starb um seines Treubruchs willen, mit dem er sich an dem Herrn versündigt hatte, weil er das Wort des Herrn nicht hielt, auch weil er die Wahrsagerin befragt. Saul hatte einst dadurch bei Satan Rat gesucht. Aus diesen Gründen hat Gott Saul getötet. Im Neuen Testament lesen wir, wie Gott in der Gemeinde von Jerusalem Hananias und Sapphira sterben ließ, siehe Apostelgeschichte 5.